Religion die einzige Sprache, die Nebukadnezar wirklich verstehen konnte. Babylon galt als eine der Quellen der heidnischen Religion und als ein Geburtsort der Götzen. Letztendlich erblicken wir in diesem Bibelabschnitt die Geschichte der heidnischen Weltherrschaft. Das Haus Davids hatte versagt, und so nimmt Gott nun das Zepter des Universums den Nachkommen Davids aus der Hand und legt es in die Hände der Heiden. Dort wird es bleiben, bis Jesus wieder auf die Erde kommt. Dann wird Christus das Zepter nehmen und als König aller Könige und Herr aller Herren über diese Welt herrschen. Kommen wir zurück zu Nebukadnezars Traum, der in Vers 31 nun konkret beschrieben wird. Du, König, hattest einen Traum, und siehe, ein großes und hohes und hell glänzendes Bild stand vor dir, das war schrecklich anzusehen. Nebukadnezar hat in seinem Traum etwas Großes und Unheimliches gesehen. Es wird als schrecklich anzusehen beschrieben. Glanz und Furcht stehen nebeneinander. Das Bild, wie es hier genannt wird, ist eine menschenähnliche riesige Statue. Vielleicht stellt sich Nebukadnezar so sein zukünftiges Reich vor, ein riesiger Organismus. Das Bild, diese Statue, wird nun in den Versen 32 und 33 genauer beschrieben. Das Haupt dieses Bildes war von feinem Gold, seine Brust und seine Arme waren von Silber. Sein Bauch und seine Lenden waren von Kupfer, seine Schenkel waren von Eisen, seine Füße waren teils von Eisen und teils von Ton. Bibelausleger gehen oft davon aus, dass damit vier Weltreiche gemeint sind. Aber eigentlich unterscheidet Daniels Beschreibung fünf Teile, nämlich erstens das Haupt, zweitens Brust und Arme, drittens der Bauch und die Lenden, viertens die Beine, und fünftens die Füße. Da aber das vierte Reich in das fünfte übergeht, wird es mitunter als eine Einheit betrachtet. Die Abfolge der Metalle deutet auf eine Verschlechterung hin. Von Gold, Silber und Kupfer bzw. Bronze über Eisen bis hin zu dem Gemisch aus Eisen und Ton. Das Ganze kann auch ein Bild dafür sein, dass es keine Höherentwicklung der Menschheit gibt, so wie es der Wunschtraum des Humanismus ist, sondern eine zunehmende Gottlosigkeit. Die Statue wird als groß und schrecklich anzusehen beschrieben. Aber noch steht sie nur da, es gibt keine Bewegung in dem Bild. Das ändert sich nun in den folgenden Versen 34 und 35. Daniel beschreibt dem König Folgendes. Das sahst du, bis ein Stein herunterkam, ohne Zutun von Menschenhänden. Der traf das Bild an seinen Füßen, die von Eisen und Ton waren, und zermalmte sie. Da wurden miteinander zermalmt Eisen, Ton, Kupfer, Silber und Gold, und wurden wie Spreu auf der Sommertenne, und der Wind verwehte sie, dass man sie nirgends mehr finden konnte. Der Stein aber, der das Bild zerschlug, wurde zu einem großen Berg, so dass er die ganze Welt füllte. Nebukadnezar hat in seinem Traum also die unbewegliche Statue angeschaut, bis es plötzlich zu einer Veränderung kam. Ein Stein trifft die Statue an ihrer schwächsten Stelle, nämlich an den Füßen, die aus der instabilen Verbindung aus Eisen und Ton bestehen. Doch der Stein wurde nicht von Menschenhänden bewegt. Und plötzlich werden diese edlen Metalle gleichzeitig zu Pulver zermalmt. Die fünf Bestandteile, Eisen, Ton, Kupfer, Silber und Gold, werden noch einmal einzeln aufgeführt. Dies verstärkt den Eindruck, dass wir es mit fünf Epochen zu tun haben und nicht nur mit vier. Die zermalmten Metalle sind wie Spreu auf der Sommertenne und der Wind verwehte sie. Diese Worte erinnern an den biblischen Begriff der Ernte, mit dem schon im Alten Testament das göttliche Gericht beschrieben wird. Der Stein, der das Bild zerschlug, wächst zu einem großen Berg heran und füllt die ganze Erde. Der Stein ist also lebendig. Im Matthäusevangelium Kapitel 21 bezeichnet Jesus sich selbst als einen lebendigen Stein. Und in Vers 44 heißt es dort, und wer auf diesen Stein fällt, der wird zerschellen, auf

0: Wen aber er fällt, den wird es zermalmen. Manch einer wird es für vermessen halten, diese Brücke ins Neue Testament zu schlagen. Aber vieles deutet darauf hin, dass Nebukadnezars Traum von dieser unheimlichen Statue weit in die Zukunft weist. Und wie ich vorhin schon dargelegt habe, letztendlich erblicken wir in diesem Bibelabschnitt die Geschichte der heidnischen Weltherrschaft. Das Haus Davids hatte versagt, und so nimmt Gott nun das Zepter des Universums den Nachkommen Davids aus der Hand und legt es in die Hände der Heiden. Dort wird es bleiben, bis Jesus wieder auf die Erde kommt. Dann wird Christus das Zepter nehmen und als König aller Könige und Herr aller Herren über diese Erde herrschen. An dieser Stelle ein kurzer Rückblick auf das, worum es in dieser Sendung gegangen ist. Gott hat Nebukadnezar in einem Traum offenbart, was in zukünftigen Zeiten geschehen wird. Doch Nebukadnezar hat den Traum nicht ganz verstanden oder ihn sogar vergessen. Seine babylonischen Weisen, die Wahrsager und Zeichendeuter, können ihm jedoch den Traum nicht offenbaren. Daniel hingegen weist darauf hin, dass nur der eine Gott, nämlich der Gott des Himmels, die Macht hat, Geheimnisse zu offenbaren. Und dieser Gott hat Daniel nun sowohl den Traum als auch dessen Deutung mitgeteilt. Nebukadnezar sah eine Statue aus verschiedenen Metallen und aus Ton, die von einem größer werdenden Stein zermalmt wurde. Was dies genau bedeuten könnte, werden wir uns in der nächsten Folge aus der Reihe durch die Bibel genauer ansehen. Bis dahin, auf Wiederhören und Gottes Segen mit Ihnen.
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1: Es ist wieder Zeit für die gute Nachricht aus Gottes Wort. Unser Wochenvers steht in Galater Kapitel 2, Vers 20. Ich lebe aber, doch nur nicht ich, sondern Christus lebt in mir. Denn was ich jetzt lebe im Fleisch, das lebe ich in dem Glauben des Sohnes Gottes, der mich geliebt hat und sich selbst für mich dargegeben. Das war unser Merkvers aus Galater Kapitel 2, Vers 20.

Wir leben in einer schwierigen Zeit. Wir leben in einer gefährlichen Welt. Wir befinden uns in einem Krieg gegen die Sünde, gegen Satan, gegen dieses diabolische Weltsystem. Es ist sehr wichtig, dass wir dieser Tatsache ins Auge schauen und uns nicht belügen lassen, dass das Leben schön ist, wenn man es nur zu genießen weiß. Aber zugleich ist es auch sehr wichtig, dass wir uns täglich erinnern, dass wir nicht alleine sind in diesem Krieg. Nicht, wenn wir am Herrn Jesus Christus glauben. Gott ist auf unserer Seite und er hat uns wunderbare Verheißungen gegeben, wie zum Beispiel im Psalm 34. Der Herr ist nahe bei denen, die zerbrochenes Herzen sind, und hilft denen, die ein zerschlagenen Gemüt haben.

0: Himmlischer Vater, hilf mir, mich an den Schätzen der Bibel heute zu erfreuen. Wiederentdeckt. Im Jahr 1970 erfuhr ein Automobilmanager, der Dänemark besuchte, dass ein 1939er Buick Dual Cowl Phaeton im Besitz eines Einheimischen war. Da der Wagen nie in Produktion ging, war er ein seltener Fund, ein einzigartiges Fahrzeug. Aus Freude über seine Entdeckung kaufte der Geschäftsführer den Wagen und investierte viel Zeit und Geld in seine Restaurierung. Heute befindet sich dieses einzigartige Fahrzeug in einer weltbekannten Sammlung klassischer Fahrzeuge. Verborgene Schätze können viele Formen annehmen. Und im Buch der zweiten Chronik lesen wir von einer weiteren Entdeckung eines verlorenen Schatzes. 18 Jahre nach seinem Amtsantritt als König von Israel und Juda beginnt Josia mit der Reparatur des Tempels in Jerusalem. Dabei findet der Priester Hilkia das Buch des Bundes im Haus Gottes, Kapitel 34, Vers 15. Das Buch des Bundes, die ersten fünf Bücher des Alten Testaments, ist wahrscheinlich Jahrzehnte zuvor versteckt worden, um es vor einfallenden Armeen zu schützen. Im Laufe der Zeit ist es dann einfach in Vergessenheit geraten. Als König Josia von dieser Entdeckung erfährt, erkennt er die Bedeutung des Fundes. Er ruft das ganze Volk Israel zusammen und sie lesen das gesamte Buch des Bundes, damit sie sich verpflichten können, alles, was darin geschrieben steht, zu befolgen. Verse 30 bis 31. Der Zugang zu allen 66 Büchern der Bibel, ein Schatz von unschätzbarem Wert, ist auch heute noch wichtig für unser Leben. Nun hören wir 2. Chronik 34, die Verse 29 bis 31.
1: Da rief der König die Ältesten in Juda und Jerusalem zusammen. Dann zog er mit ganz Juda und Jerusalem, mit den Priestern und Leviten und dem ganzen Volk, vom wichtigsten Mann bis zum unbedeutendsten, hinauf zum Haus des Herrn. Dort las der König ihnen das ganze Buch des Bundes vor, das im Haus des Herrn entdeckt worden war. Er nahm seinen Platz ein und erneuerte den Bund in der Gegenwart des Herrn. Er gelobte dem Herrn zu gehorchen und alle seine Gebote, Vorschriften und Gesetze von ganzem Herzen und ganzer Seele zu halten. Er versprach, alle Bedingungen des Bundes, die in dem Buch niedergelegt waren, zu erfüllen.
0: Der Bibeltext wurde gelesen aus Neues Leben, die Bibel. 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

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Heute kommen wir zum 18. Kapitel, die Verse 1 bis 27, Jethros Besuch bei Mose, Einsetzung von Helfern für Mose. Hören Sie heute den zweiten und letzten Teil zu dieser Reihe.

etwas ganz Herrliches, wenn wir miteinander das rühmen, was Gott heute tut. Und wenn Sie auch miteinander darüber erzählen und über irgendwas sprechen wollen, in Ihrem Leben ist das die schönste Geschichte, was Gott in Ihrem Leben schon gemacht hat. An herrlichen Tagen. Dass er ihnen Glauben geschenkt hat, dass er ihnen den Zugang zum Bibelwort öffnet, dass er sie herausgeführt hat aus manchen Irrwegen ihres Lebens, dass er ihnen manchmal den neuen Blick geschenkt hat. Ach, was ist das schön? Ich weiß, dass wir auch den verlorenen Schlüsselbund im Gebet Gott sagen dürfen und dass man wieder findet. Das gehört ja alles mit dazu. Aber die großen Taten Gottes, die wirklich großen Taten Gottes, die sind der Mittelpunkt des Gotteslobes und des Ruhmes. Gelobt sei der Herr, der euch errettet hat, sagt Jethro, Vers 10, aus der Ägypter und des Pharaon. Und darum wissen wir, dass es ein lebendiger Gott ist, ein Herr, dem wir vertrauen können und der uns führt. Und jetzt auf einmal für den Jethro ist da der Blick frei. Wenn wir einander oft ein Zeugnis des Glaubens geben, sind sie auch immer ganz verlegen. Sagen, ja, wie soll ich denn das sagen? Was soll ich denn erzählen? Was haben Sie mit Gott Großes erlebt in der letzten Zeit? Ich habe früher mal gemeint, man könnte es ein bisschen trainieren. Wir hatten dann also eine Zusammenkunft, wo ich sage, jetzt erzählt doch jeder einfach mal, was haben wir in den letzten Tagen Großes mit Gott erlebt. Dann er sagte, ich war völlig deprimiert oder ich war im Zweifel und dann habe ich ein Bibelwort gefunden. Und dieses Bibelwort war, hat mir neue Freude geschenkt an Gott. Das ist ein Wunder. Bin ich herausgekommen aus der Dunkelheit. Und andere sagte, ich war ganz resigniert und habe keine Freude mehr gehabt. Oder durch was bin ich zum Glauben gekommen? Wo hat Gott sie geholt? Wo hat er sie herumgerissen, zum Glauben geführt? Der Herr hat Großes getan. Und das rühmt der Jethro und darüber preist er den lebendigen Gott. Der Herr ist größer als alle Götter. Denn die großen Wundertaten sind da. Das große Wunder im alten Bund war, Israel aus Ägypten befreit. Das war das Heilsereignis Nummer 1 und hat das Volk durchs Rote Meer geführt. Und im neuen Bund gibt es nur noch ein Wunder, das über dieses hinausgeht. Und dieses Wunder ist nicht die Auferweckung Jesu, die bestätigt das nur noch, sondern Jesu Tod für uns versündige Menschen, der mich löst und frei macht von der Gewalt der Finsternis. Am Ostermorgen ist nur sichtbar geworden, dass der Sieg perfekt ist. Da hat Gott mich herausgerissen. Und beim Paulus geht es immer so, wenn er bei der Gemeinde zuerst einen Gruß schreibt, dann sagt er, der Herr, der uns gewaschen hat von allen Sünden, der uns frei gemacht hat und der hat die Mächte dieser Welt, hat er entmachtet und hat sie bloßgestellt und jetzt hat er uns das neue Leben geschenkt. Das ist das Wunder. Das ist die große Tat, von dem wir herkommen. Und es dürfte bei Ihnen gar keiner mehr den Kopf hängen lassen. Es gibt gar keinen Grund mehr zum traurig sein, weil wir doch diesen Gott vor Augen haben. Und warum habe ich so lange ausgeholt. Ich will doch einfach sagen, heute Morgen dachte ich, warum sind wir immer wieder so komplizierte Christen? Wenn wir den Herrn vor Augen haben, den mächtigen Herrn, der größer ist als die Welt und der seine Liebe zu uns bewiesen hat mit der Tat, indem er uns erlöst hat und freigekauft hat von der Sünde. Dieser Herr, der will heute gerühmt, gepriesen sein, auch wenn... Ich habe auch so ein verspanntes Ding, da ein Eiklim der Nerv oder was. Ja, da jeder seine Schmerzen heute und sagt... Aber dass der Herr uns in der Freude behält, weil über seinen großen Taten wir auch als Sterbende ihn loben dürfen, auch in der Trauer ihn loben dürfen, denn diese großen Heilstaten übersteigen alle unsere Kümmernisse. Und das ist der Lobpreis des Jethro. Und das wollte ich Ihnen heute einfach zuerst sagen, der Herr hat Großes an uns getan, lasst uns ihn rühmen und uns seiner freuen, und wie der Mose den Jethro hineinführt und ihm das Geheimnis öffnet. Und dann feiern sie das Mahl miteinander. Das Mahl, das Essen, war ein ganz einfaches Essen. Und doch heißt es in Israel immer, sie waren fröhlich vor dem Herrn. Für uns ist ja die Tischgemeinschaft ein besonderes Erleben. Ich hoffe, dass sie auch nicht bloß alles in der Kantine auf Eil, schnell, schnell essen, dass auch das Essen noch ein Fest bleibt, wo man vorher dem Herrn dankt. Wir waren letzte Woche in Bonn bei einer kirchlichen Entwicklungshilfeorganisation. Und die haben uns mitgenommen in der Kantine, war furchtbar riesig. Und die haben mich unheimlich gefreut. Dieser Mann, ich habe gedacht, das ist sicher halt auch so ein Beamter, hat aus dem Herzen so lang und ausführlich gebetet, so lange habe ich zu Tisch überhaupt noch nie gebetet. Aber wissen Sie, ich habe mich richtig gefreut, wenn das Menschen so machen und auch den Mut haben, bis hin zur Kantine. Und warum sollen wir uns da genieren? Aber das Essen ist ja auch eine Freude. Und wenn es eine Cafeteria ist, so war es dort. Aber dass wir miteinander dem Herrn danken und wissen, das ist für uns ein Ereignis, die Mahlsgemeinschaft. Hier ist natürlich eine ganz besondere Mahlgemeinschaft, die in der Freude an den großen Gaben Gottes ist. Und das sind die leiblichen Gaben mit dabei. Das Essen ist was Schönes.
Man kann das Essen natürlich auch wie ein Magersüchtiger betrachten und sagen, jedes Gramm ist zu viel. Aber das Essen ist einfach auch schön. Haben Sie Spaß am Essen. Freue sich dran und sei so fest. So wie bei meiner Hochzeit, der Heiraten, sagen wir, sitzen wir hin und essen mal tüchtig. Doch schön, dann können wir auch sagen, brauchen wir nicht. Jetzt gibt's ein Knäckebrot, dann gehen wir alle nach Hause. Ist einfach schön. Ein Fest. Und ich freue mich ja immer, dass das so schön war da draußen mit dem Fest. Aber es geht ja weiter bis zur Abendmahlsgemeinschaft und dass Jesus sagt, dass er zuerst bei uns, wenn wir in der Herrlichkeit sind, mit uns das Mahl feiern will. Das muss ein wunderbares Festmahl sein in der Herrlichkeit. Wir sollten vielmehr auch die Freude leben. Wir haben es nie probiert, das Abendmahl in einer anderen Form zu feiern, weil es auch gar nicht gelingen kann. Und für viele ist es auch wieder schwierig, etwas Neues zu probieren. Aber wir haben mich immer gefreut, auf den Freizeiten mit Wilhelm Busch hat man das Abendmahl immer in Verbindung mit einem Abendessen gefeiert. Es war mir tief eindrücklich als junger Mensch. War schön, Abend gegessen mit weißen Tischdecken, war richtig fröhliches Abendessen. Und anschließend hat man dort am gleichen Platz, aber mit einem großen Ernst und einer tiefen Heiligkeit, das Abendmahl gefeiert, das Liebesmahl der Apostelgeschichte. Nicht wie heute bei manchen modernistischen Gemeinden, wo das Abendmahl zum Würstelschlutzen verkommt. Das ist nicht gemeint, sondern richtig eine Feier, wo der Herr gepriesen wird und wo die Freude des leiblichen Essens einmündet, dass der Herr uns sättigt mit seinen ewigen und unvergänglichen Gaben. Und so machen sie dort, sie schlachten das Brandopfer und das Schlachtopfer. Sie müssen dazu wissen, dass im Alten Testament ja immer das so war, wenn das Opfer dargebracht wurde, hat die Gemeinde einen Teil der Opfertiere gegessen. Bei der Hanna ist das ja ausführlich beschrieben, wie dann das Opfer dargebracht wurde und der Hausvater Elkana die Stücke gibt seiner Hanna und der Penina. Der Penina gab er dann, er gab so viel, wie sie Kinder gehabt haben. War eine komische Sache. Glücklicherweise ist die heute nicht mehr geistlich. Es gibt ja immer noch Leute, die meinen, nachdem wird der Mensch, wird eines Menschen bemessen. Also muss man ganz vorsichtig damit sein. Sondern da war im alten In den Ordnungen des Alten Bundes war auch keine biblische Ordnung, jedenfalls, wenn ich es recht weiß. Manches durcheinander gelaufen. Aber das Essen ist eine schöne Sache. Und ich freue mich auch, wenn wir unsere Matineen haben, wenn immer noch was durchklingt, in ganz schlichter Weise. Aber die Gemeinschaft wollen wir benutzen. Und wir sollten das auch immer wieder suchen, auch die Gemeinschaft miteinander, wo sie andere Menschen einladen an ihren Tisch, dass das Feste sind, die wir vor dem Herrn feiern. Gar nicht wichtig, was wir dort machen, aber eine Freude an den Gaben Gottes. Aber der Grund unserer Freude sind die großen Heilstaten. Die großen Heilstaten, der uns errettet hat. Noch einmal, davon lebt unser Glaube. Der Herr, der uns herausgeführt hat aus der Macht der Finsternis und hat uns versetzt in das Reich seines lieben Sohnes. Wir sind frei geworden durch die Rettungstat Jesu. Das ist im neuen Bund und das. Und jetzt kommen wir zu diesem Einsetzung der Helfer. Für Jethro war das eine sehr anstrengende Sache, dass alle kamen und sagen, hilf uns. Das waren Ehestreitigkeiten, das waren Sachen, dass man etwa einem anderen was beschädigt hat. Da waren Probleme, dass eben Auseinandersetzungen, Sie kennen das ja im täglichen Leben. Und der Mose muss das alles noch tun. Und darum setzt er jetzt Leute ein, die das Volk verantwortlich leiten sollen. Mir hat der Jethro hier ganz großen Eindruck gemacht. Er taucht ja nur hier in der Bibel auf und dann bei der Heiratsgeschichte von Mose. Er ist also ein Mann, der in der Bibel nur am Rande vorkommt. Und trotzdem gibt er ganz wichtigen Rat. Bei dem Jethro fällt auf, er gibt den Rat einfach bloß mit seiner natürlichen Vernunft. Und in der Bibel wird die natürliche Vernunft nicht schlecht gemacht. Was man ganz sauber logisch denkt, ist immer gut. Und das ist auch wichtig für uns heute, was einer besinnt und sagt, das könnte man doch so ordnen in der Gemeinde, dann wäre es gut. Kommen Sie doch mit Ihrem Rat, das ist eine Gottesgabe. Wenn einer einen klaren Kopf hat und sagt, kann man das nicht verbessern. Nicht? Kann man das nicht verbessern. Irgendwo in der Gemeinde. Wir sollten uns viel mehr mit unserem Verstand einsetzen. Und da wird nicht auseinandergespielt und sagt, ja, aber das ist menschlich und geistlich. Sondern das, was menschlich in meinem Kopf gut ist, ist auch für die Sache Gottes gut. Ganz wichtig. Das gefällt mir bei dem Jethro. Und dann ist interessant, dass der Mose sich belehren lässt. Er kommt selber nicht auf die gute Idee. Ich bin immer wieder dankbar, dass ich auch in der Gemeinde den Teil tun darf, den ich gerne tue. Ich verkündige gern, aber dass in all den anderen Dingen Gemeindeglieder da sind, die sagen, das machen wir, das machen wir, das machen wir. Ich warte auch immer noch drauf, bis irgendein paar helle Köpfe mal vom Herrn gerufen werden in der Gemeinde, die aufstehen und sagen, es muss doch möglich sein, dass man jeden Sonntag das Theater haben, das macht mich hier krank. Die ersten drei Reihen sind leer und hinten finden die letzten keinen Platz.
ohne dass der ganze Gottesdienst ein Kommen und Gehen ist. Sagen wir mal, wenn wir anfangen, ist vorne voll, wenn hinten noch ein paar Neiwitschen auf die letzte Bank, macht es ja nichts aus. Muss ein paar helle Köpfe geben, die man sagt, das muss man irgendwie organisatorisch leisten, ohne dass man beim Schriftlesen und beim Gebet einmal da feierlich vorlaufen, eben nur Hand geben und so, und dass mal Ruhe ist in der Kirche und trotzdem, es gibt da so äußere Dinge, die man einfach ordnen kann. Die man ordnen kann und sagen, wir müssen dort das fertig bringen, oder dass man sagen, da gibt es ein paar Dinge, die sind nicht gut und die ordnen wir, dass alles jeder seine Erquickung hat und hören kann. Und die äußeren Dinge, ich bin kein Fachmann dafür. Aber die, die es können, sagen, das soll alles ordentlich zugehen. So heißt es mal bei Paulus in der Gemeinde, das soll alles ordentlich zugehen. Und da hat er Jethro die Idee gehabt und hat den Mose ergänzt. Und das ist, wie Gott die Gaben verteilt in der Gemeinde. Nicht jeder kann so schön Orgel spielen wie Frau Rieker und so. So hat Gott die Gaben verschieden verteilt. Dass wenn das zusammenkommt, dann wirkt das zusammen. Wir haben miteinander den Auftrag über alles nachzudenken und zu sagen, wie kann alles wohl geschehen. Wenn der Jethro geschwiegen hätte und gesagt, geht mir doch nichts an, nein, er hat gesagt, da muss ich meine Gaben einbringen. Und ich möchte es Ihnen heute nochmal sagen, jeder in der Gemeinde soll nach seinen Gaben sich einbringen, soll dieses und jenes tun und sagen, ach, das machen wir doch, hier ist doch gut und da habe ich eine Idee. Und das ist wunderbar. Ohne dass ich es überorganisieren, es geht ja hier um ein Betreuungsprinzip, dass man verantwortlich nach den Menschen schaut. Hat mich schon beeindruckt, am letzten Dienstag ein paar Männer waren dabei, wie einer gesagt hat, ha, ich habe natürlich immer gewartet, dass ich mich mal seelsorgerlich aus

10% der Menschen, die im Gottesdienst drin sitzen, Heiden sind, die kein persönliches Verhältnis zu Jesus Christus haben, die tastend den Weg gehen. Ich sehe es immer, dass ein ganz großer Teil nicht mal mit sind, nicht weil sie Stimmbruch haben. Und ich glaube, dass viel, viel mehr Nöte dort auch sind. Das sind Leute, die hergetrieben sind. Sagte wieder eine Frau zu mir, sie müssen für meinen Mann beten. Sag ich, aber der ist doch tot. Aber können Sie nicht für den beten? Nein, tot, ich kann nicht beten. Verstehen Sie? Das ist doch alles eine Sache. Wo sind jetzt die Seelsorger? Sicher, da bin ich gerade. Aber das ist auch so wunderbar, wenn Sie da sind und der Mose schafft es nicht alles. Und da sind so viele Menschen. Und ich glaube, dieses Hirtenamt nach Menschen zu schauen, was sie bewegt, wo man helfen muss. Und jetzt sicher, die Erkenntnis, dass wir viel zu viel reden, ist sicher richtig und viel zu wenig zuhören. Ihnen hat sicher oft am meisten geholfen, wenn jemand sagt, ich will an dich denken. Schon wunderbar. Denn im Grunde wissen die Leute alles schon vorwärts und rückwärts auswendig. Aber sie können es in ihrer Lebenswirklichkeit nicht rüberbringen. Und das ist oft wunderbar, wenn jemand sagt, wir setzen uns noch ein bisschen auf Zeit und hören da mal noch. Ich will noch mal hören, was sie bewegt. Wir haben jetzt extra drüben im Gemeindehaus wieder einen Raum eingerichtet, da ist ein Raum frei geworden, wo man bloß sitzen kann, ein Seelsorgezimmer. Ja, wunderbar, man sagt, da sitzt man doch schon über und da hat man eine Zeit, da kann man miteinander beten oder hier in so einem Zimmer unten im Stübli oder wo. Aber das geht ja erst nachher menschlich, wenn man hört und jemand sagt, er muss ins Krankenhaus und mein Mann liegt da so, ich sage, oh ja, was hat er und wie geht's? Und das ist das Einzige. Und nur deshalb mache ich es. Nicht, dass ich am Sonntag, wenn ich sage, grüßen Sie doch irgendjemand in Ihrer Nähe. Es müsste doch wenigstens 20 bis 30 seelsorgerliche Gespräche aus diesem Händedruck ergeben. Jeden Sonntag. Weil da sind so viele Menschen, die nicht mehr fertig werden mit dem Leben, die ratlos sind, vielleicht schwere Berufsprobleme oder eine missglückte Prüfung oder sonst etwas. Menschen, die gescheitert sind in ihrer Ehe und die nicht mehr aus- und einwischen und viel, viel Not. Und der Mose gehorchte dem Wort seines Schwiegervaters und tat alles, was er sagte. Es gab immer wieder Leute auch in unserer Gemeinde, die gesagt haben, wir müssen alles viel straffer organisieren. Da habe ich immer gesagt, ich kann's nicht. Ich kann's nicht. Ich kann überhaupt nicht, ich kann auch nicht Menschen zwingen und nötigen. Das ist das Äußerste, da tut schon manche weh, wenn ich alles mal so ein spitzes Wort sage, wie dann im Gottesdienst. Aber das müssen Sie einfach machen. Können Sie vielleicht organisieren, wo Sie einfach Lücken sehen und sagen, da müssen wir etwas tun. Ich kann es immer bloß in der großen Freiheit lassen. Aber ich sehe auch immer wieder, dass eigentlich erschüttert, wie die, die nicht in unserem Gemeindebezirk wohnen. Wie wenn der Herr Oden hat Geburtstag gehabt und ich habe ihn nicht angerufen. Schäme mich heute noch. Ja, Herr Oden. Aber gerade nehmen wir ihn heute nochmal. Aber das ist doch so schön, wenn man sagt, wie kriegen wir das? Das muss da eigentlich möglich sein, dass wir dort viel mehr den Menschen nachgehen können und da schauen, und wo sind Menschen und hineinnehmen. Bei uns ist ein großes Feld, wo jeder gebraucht wird, um für andere zu sorgen. Und das ist die große Not der Gemeinde, dass im Grund viel, viele Einsame, zu kurz gekommene, im Leben zu kurz gekommene sich versammeln und eigentlich sehnlich darauf warten, dass man sie anspricht. Und ich muss Ihnen sagen, ich habe in den letzten Monaten wieder viele beerdigt von außerhalb und ich weiß nicht einmal, was das für Leute war. Aber sie seien immer in der Kirche gewesen. Ich schaffe das nicht, weil ich 300 Hände gedrückt habe am Sonntag mit der zu gewissen. Und ich bin immer jedem von Ihnen dankbar, der mir keine Hand mehr gibt. Weil ich will mir eigentlich um die kümmern, die fremd sind. Ich will mich um die Neue kümmern. Ich will auf die zugehen. Ich kann es auch gar nicht mehr fassen, wenn mir einer sagt, mach dort einen Besuch oder so. Den Zettel, den vergesse ich nicht so leicht, den mir einer in die Hand drückt. Aber beim Begrüßen und Verabschieden ist mir so wichtig, wo sind heute die zersprengten Schafe, die vielleicht noch ein Nachgespräch brauchen, der neu ist. Am letzten Sonntag gleich habe ich drei junge Leute verabschiedet. Das waren die ersten, die rausgingen und sagten, seid ihr von Hohenheimer Studenten? Da sagte, nein, wir kennen einander nicht. Und da war sie schon wieder die Treppen runter. Was sind das für junge Leute? Wer geht denen nach? Niemand. Unsere jungen Leute, die haben da miteinander so viel zu tun. Und dass man sie es einfach mal als Gebet nehmen, und besonders die, wo hinten sitzen, sollen nur da sein und sagen, Herr, ich will heute wieder jemanden finden. Der Neudeutsch, am letzten Sonntag, die erste Frau, die kam, sagt, ach, wie ich sie angesprochen habe, ich bin ganz neu hier, ich bin von Sillebuch runtergekommen, ich wollte mal hierher kommen. Neben wem saß sie? Wer hat sich um sie angenommen? Also, das ist das alte Jethro-Problem. Und vielleicht haben Sie ja Idee, wie man es organisieren kann. Ich kann es mit meiner Autorität nicht machen. Ich kann so gerne Schrift auslegen und predigen, dann ist meine Gabe zu Ende. Aber ich glaube, dass wir es mit Organisieren nicht mehr schaffen, sondern das ist noch ganz, ganz wichtig, das merken, Herr, wen führst du uns zu? Wo sind Menschen, die warten, auf dass man sie anspricht? So wie unsere Kranken warten auf einen Besuch. Schau, furchtbar, wie ich dort schuldig werde. War vorher noch Stunde im Krankenhaus und trotzdem ist es ja nur ein Tropfen auf den heißen Stein. Und Sie wissen, wie das ist und dann läutet man an X-Türen und dann macht niemand auf oder ist niemand da. Also deshalb ist so wichtig, wie kriegen wir den Kontakt mit Menschen? Ich habe mir da so ein bisschen meiner Seele Luft gemacht heute und

wir da zuerst von den großen Taten Gottes geredet haben, von der Freude, die wir einander machen können, und dann von dem Auftrag, dass wir dieses Volk, das durch die Wüste zieht, führen und leiten sollen und dass wir es betreuen sollen. Das ist unser Auftrag.

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Heute hörten Sie eine weitere Auslegung zu 2. Mose 18, die Verse 1 bis 27, Jethros Besuch bei Mose, Einsetzung von Helfern für Mose.

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1: Es ist wieder Zeit für die gute Nachricht aus Gottes Wort. Unser Wochenvers steht in Galater Kapitel 2, Vers 20. Ich lebe aber, doch nun nicht ich, sondern Christus lebt in mir. Denn was ich jetzt lebe im Fleisch, das lebe ich in dem Glauben des Sohnes Gottes, der mich geliebt hat und sich selbst für mich dargegeben. Das war unser Merkvers aus Galater Kapitel 2, Vers 20.

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1: Heute brauchen wir keine Kopfhörer und kein Mikrofon.
2: Aber wir sollten trotzdem nicht leichtsinnig werden. Die Göhren sind mir nicht geheuer.
1: Beruhig dich. Sie sind nicht über die Brücke gegangen und es führt vom Dorf aus kein anderer Weg auf die Burg. Heute sind wir vor ihnen sicher.
2: Also gut. Fahren wir rauf auf die Burg.

0: Pass auf, dass man dich nicht sieht. Die sind mit einem Auto gekommen.
1: Das habe ich gehört. Ich gehe schon acht.
2: Sollen wir jetzt unseren Beobachtungsplatz einnehmen?
1: Nein, finde ich nicht so gut. Besser, wir warten noch, bis sie mit ihrer Arbeit angefangen haben. Dann sind sie beschäftigt und achten nicht so auf uns.
2: Probier doch mal das Sprechgerät aus.
0: Esther an Marianne. Esther an Marianne.
3: Marianne. Ja.
0: Bei uns ist alles in Ordnung.
3: Bei uns auch. Haben einen guten Platz im Burggraben gefunden.
0: Ende.
3: Ende.
2: Psst, ich höre was. Sollen wir jetzt losschleichen?
1: Nein, warte noch etwas.
0: Esther und Marianne, die Männer sind auf dem Burggelände. Sie durchsuchen das Gebäude. Und Georg und Alexander beziehen gleich ihren Posten auf der Mauer.
3: Alles klar. Pass auf uns auf.
0: Ende.
3: Ende.
1: Hört doch mal. Die sind schon richtig bei der Arbeit.
2: Also, dann kriechen wir jetzt vorn an die Mauer.
1: Aber langsam und vorsichtig. Gib Acht, dass keine Steinchen von der Mauer in den Hof fallen. Jetzt, dass sie in den kleinen Nebeneingang an der Spindeltreppe gehen.
2: Es sind vier Männer. Wo die Geheimtür ist, wissen wir noch nicht.
1: Aber dem Geräusch nach zu urteilen, muss sie ganz nah am Eingang liegen.
2: Dein Plan war also doch nicht umsonst.
1: Nein, aber was zu sehen ist, haben wir jetzt gesehen. Mir wird kalt und es ist ja auch sinnlos, immer das Gleiche zu beobachten. Nach der Geheimtür können wir ja auch morgen bei Tageslicht suchen. Wir wissen jetzt, wo wir sie ungefähr zu suchen haben.
2: Also alles klar. Dann kriege ich mir jetzt zurück zu Esther.
1: Mensch, ist dir eigentlich klar, dass wir die Burg überhaupt nicht verlassen können? Die einzige Treppe, die aus dem Palast nach außen führt, liegt genau da, wo sich die Männer aufhalten.
2: Wir müssen den Zeitpunkt abpassen, an dem sie gerade alle im Eingang sind. Vielleicht können wir dann schnell vorbeihuschen.
1: Naja, eine sehr vage Möglichkeit. Aber wir haben keine andere Chance. Wenn wir nicht bis in die Morgenstunden hier auf der Mauer ausharren wollen. Los, komm, wir versuchen's.
4: Hey, was macht ihr denn da?
1: Dasselbe wollte ich Sie gerade fragen.
4: Och, wir machen ein Geländespiel. Wir haben eine Aufgabe gestellt bekommen und sind jetzt dabei, sie zu lösen. Und ihr?
1: Uns geht es ähnlich.
4: Und habt ihr eure Aufgabe schon gelöst?
2: Kein Stück. Als Sie und die anderen Männer hier aufgetaucht sind, konnten wir ja nicht weitermachen.
4: Na dann kommt doch runter. Am besten ihr lauft jetzt aus der Burg. Verratet aber niemand, was ihr hier gesehen habt. Schließlich wollen wir das Spiel gewinnen.
2: Habe ich noch nie gehört, dass erwachsene Männer nachts hier rumspielen.
4: Oh, das kann ich dir erklären. Als Kinder hätten wir gerne auf alten Burgen rumgegraben, um vielleicht sogar verborgene Schätze zu finden. Aber damals hat man uns das nicht erlaubt. Deshalb erfüllen wir uns jetzt, wo wir erwachsen sind, unsere Jugendträume.
1: Sie suchen nach Schätzen?
4: Ja, das Ganze ist natürlich nur ein Spiel. Keine richtigen Schätze, versteht sich. Wir müssen nach einer Urkunde suchen, die eine andere Gruppe vorher versteckt hat.
2: Ich verstehe aber nicht, weshalb Sie das nachts spielen. Tagsüber würde man noch alles viel besser finden.
4: Ja. Da hast du ja recht, aber wacht mal, das ist nämlich so, also, wisst ihr, ja, ihr müsst das verstehen, tagsüber sind ja viele Besucher auf der Burg, und die würden uns nur stören und wir würden die stören. Ja, ihr spielt ja auch nachts. Nun komm schon und lauf da runter.
1: Nein, wir bleiben noch. Es gehört zu unserem Spiel, dass wir unseren Wachtposten nicht verlassen.
4: Na gut, ist mir egal. Ich gehe jetzt.
2: Was hältst du denn davon?
1: Ich glaub dem kein Wort. Hast du gemerkt, wie er anfing zu stottern, als wir gefragt haben, warum wir hier in der Nacht spielen?
2: Ist ja überhaupt ein komisches Geländespiel, bei dem erst eine Urkunde unter Bergen von Steinen versteckt wird und dann soll sie in tagelanger, besser nächtelanger, mühevoller Arbeit wieder ausgebuddelt werden.
1: Gib Acht, da kommt er wieder.
4: Meine Freunde haben keine Lust, sich von euch das Spiel verderben zu lassen. Los, kommt runter da. Wenn ihr nicht freiwillig kommt, dann haben wir auch noch andere Möglichkeiten.
2: Zum Beispiel?
4: Zum Beispiel könnte ich euch mit einem Lasso blitzschnell herunterziehen. Also, was ist? Wer's bald?
1: Wir haben ihn doch eben schon gesagt. Wir bleiben noch.
4: Na, wartet. Ich hole meine Freunde.
2: Hans-Georg, haben wir gegen die eine Chance?
1: Ich glaube nicht. Höchstens, wenn Esther oben in ihrem Versteck alles mitbekommen hat.
2: Oh weh, die kommen zu dritt. Die haben ja Strumpfmasken übers Gesicht gezogen.
1: Gott sei Dank, das war Esther, unser Erkennungszeichen.
5: Esther an Zentrale, bitte kommen.
2: Wie macht Esther das?
1: Unsere neuen Funksprechgeräte kann man umgekehrt auch als Lautsprecher benutzen.
5: Hier Zentrale. Was gibt's?
6: Alarmiert die ganze Mannschaft. Die beiden Jungs werden von Männern mit Strumpfmasken bedroht.
5: Verstanden. Wo seid ihr?
6: Hier oben auf der Burg. Schickt sofort jemanden zur Polizei. Ihr wisst ja, dritte Querstraße links. Es ist dringend.
5: Alles klar. Habe verstanden. Lassen alle anderen ausschwärmen und die Burg umstellen. Dann werden wir uns die Kerle unter der Strumpfmaske mal genauer ansehen.
6: Geht in Ordnung. Ende.
5: Ende.
1: Alexander, siehst du noch was von den Typen?
2: Die sind im Treppenhaus verschwunden. Aber ich höre was. Ich glaube, da wird eine Luke geschlossen.
1: Im Mondlicht kann ich sie sehen. Die rennen durch den Burggraben.
2: Wahrscheinlich zu ihrem Auto. Ja, hörst du? Es wird angelassen. Die kommen heute bestimmt nicht wieder. Fantastisch, wie Esther es gemacht hat. Absolute Spitze. Verständige doch mal Marianne und Esther.
1: Hans-Georg an Marianne und Esther.
3: Ich höre.
1: Die Kerle sind abgehauen. Oben auf dem Berg haben sie ein Auto angelassen.
3: Wir treffen uns alle unten am Neckar.
5: Als wir alle am Neckarufer standen, meinte Hans-Georg:
1: Wenn die wirklich was Verbotenes im Schilde führen, dann müssen wir weiter wachsam sein.
2: Vielleicht beobachten die auch die Brücke. Die wissen doch, dass wir darüber müssen, wenn wir ins Dorf wollen.
7: Müssen wir nicht?
5: Wieso nicht?
7: Denk doch mal nach. Wir haben doch das Schlauchboot, den Blasebalg und die Paddel im Gebüsch versteckt.
5: Toll, dann können wir ja über den Neckar paddeln und die können uns an der Brücke lange auflauern. Eine Stunde später waren wir im Pfarrhaus, fielen müde in unsere Betten und schliefen fest bis zum anderen Morgen. Als wir ziemlich spät zum Frühstück erschienen, sagte Alexander:
2: Oh, habe ich geträumt? Oder hat vorhin das Telefon geläutet?
8: Nein, du hast nicht geträumt. Jemand vom Archiv der Kirchenleitung hat angerufen und gesagt, dass die Unterlagen jetzt alle beisammen wären, die ein gewisser John, Familienname unleserlich, bestellt hätte. Leider wäre auch der Absender nicht deutlich geschrieben. Weil aber um allerschnellste Zusendung gebeten worden wäre, hätten sie die Unterlagen gestern an das Pfarramt abgeschickt.
2: Welche Unterlagen?
8: Da fragst du mich zu viel, das weiß ich auch nicht.
1: Das ist ja sehr interessant.
8: Was?
1: Was hier in der Zeitung steht. Könnt ihr euch erinnern, was John gesagt hat, als er uns nachts im Auto mitgenommen hat, wo er herkäme?
8: Natürlich. Er hat gesagt, er käme von einem Vortrag über Australien aus Heidelberg.
1: So habe ich es auch in Erinnerung. Und jetzt lese ich hier in der Zeitung, dass dieser Vortrag erst morgen stattfindet.
8: Dann hat uns John also belogen.
5: Es hat geklingelt.
8: Ich schau mal nach, wer da ist.
2: Es ist die Post. Ich sehe das Postauto draußen.
8: Ein Eilbrief. Absender Archiv der Kirchenleitung.
2: Das wird der Brief für John sein.
7: Oh, der ist ja gewaltig. Wirf ihn doch mal rüber.
2: Oh weh, jetzt ist er hingefallen. Ich war nicht darauf gefasst, dass du wirklich wirfst.
8: Schau mal, der Umschlag ist auf.
2: Und die einzelnen Blätter sind rausgefallen.
1: Naja, Geheimdokumente werden es ja nicht sein. Komm, wir packen alles wieder rein.
7: Moment mal, seht euch das an. Das ist ja ein Plan.
9: Scheint von der Kirche zu sein. Der Turm und hier das Kirchenschiff.
1: Lass mal sehen. Da ist eine gestrichelte Linie eingezeichnet. Auf dem Blatt steht Fundament der alten Kirche.
9: Was hast du denn da in der Hand?
10: Ein Anschreiben.
9: Lies mal vor.
10: Ach, das ist doch für John bestimmt.
9: Aber der Brief ist doch an das Pfarrhaus adressiert. Also lies schon.
10: Na gut. Hiermit schicken wir Ihnen die Restsendung. In der ersten erhielten Sie bereits einen Plan vom Fundament der alten Kirche. Es war uns leider nicht möglich, noch weitere Unterlagen zu beschaffen. Mit freundlichen Grüßen in der Hoffnung, Ihnen gedient zu haben. Die haben auch noch Kopien von alten Büchern beigelegt.
9: Wieso interessiert sich John für diesen alten Kram?
8: Keine Ahnung. Wir können ihn ja fragen, wenn wir ihm die Unterlagen bringen. Dann können wir ihm auch gleich erklären, warum der Brief schon geöffnet ist.
9: Vielleicht existiert unter der Kirche noch ein Gewölbe.
8: Ach, glaube ich nicht. Vor einiger Zeit hat mir mein Opa die ganze Kirche gezeigt, vom Turm bis zum Keller. Aber ein unterirdisches Gewölbe gibt es nicht.
9: Schade. Manchmal ist ja unter dem Altar in alten Kirchen eine sogenannte Krypta.
5: Nach dem Frühstück brachte uns Katja zu Johns Wohnung. Eine Frau öffnete uns.
11: Guten Tag, wir wollten für John einen Brief abgeben.
12: Ah, ihr seid es. Der Besuch aus dem Pfarrhaus. Kommt herein. John ist sicher oben. Geht nur rauf.
9: Ich klopfe mal. Niemand ruft herein. Ich klopfe nochmal. Scheint nicht da zu sein.
13: Macht er nicht auf?
8: Nein.
13: Vielleicht schläft er noch. Er ist in letzter Zeit oft erst sehr spät ins Bett gekommen. Geht ruhig rein und schaut mal nach.
1: Also hier ist niemand im Zimmer.
13: Dann ist er sicher im Garten. Ich rufe ihn gleich. Einen Augenblick.
1: Alles alte Bauernmöbel. Ein schönes Gästezimmer.
7: Der hat aber viele Bücher in den Regalen.
8: Schaut mal, da auf dem Schreibtisch liegt eine Planzeichnung. Etwa von der alten Kirche?
1: Sieht ganz so aus. Auch hier drauf so gestrichelte Linien.
14: Was soll denn das hier? Habe ich euch etwa eingeladen? Kann mich nicht daran erinnern.
9: Wir wollten ja nur, hier ist ein Brief für Sie.
14: Zeig mal her. Und wie kommen die an diesen Brief?
8: Das Archiv der Kirchenleitung hat ihn an das Pfarrhaus geschickt. Die hatten bei uns angerufen, weil sie ihren Absender so unleserlich geschrieben haben.
14: Wenn die Leute aus dem Archiv angerufen haben, dann hättest du denen doch bloß meine Adresse zu sagen brauchen.
8: Ich wusste sie nicht genau.
14: Oh, du willst mir weismachen, dass du nicht weißt, wo ich wohne,
8: hä? Doch, natürlich kenne ich das Haus. Aber mir fiel im Augenblick nicht der Name der Straße ein und auch die Hausnummer nicht. Deshalb meinten die Leute vom Archiv, es wäre wohl am besten, sie würden den Brief an das Pfarramt schicken und wir könnten ihn dann weitergeben.
14: Der Brief ist ja geöffnet. Ihr habt den Brief aufgemacht, obwohl ihr gewusst habt, dass er für mich bestimmt ist?
9: Deshalb sind wir ja hier, um Ihnen das zu erklären.
14: Na, da bin ich aber gespannt.
9: Ja, das war so. Also, der Brief ist uns runtergefallen und dabei ist der Umschlag geplatzt. Wir konnten wirklich nichts dafür.
14: Und das soll ich euch glauben?
9: Ich verstehe überhaupt nicht, warum Sie sich so aufregen. Es waren doch keine Geheimnisse in dem Brief. Diese Unterlagen kann sich doch jeder schicken lassen, oder?
14: Naja, vielleicht hast du recht. Aber vor ein paar Tagen haben meine Verwandten, bei denen ich hier wohne, einen Dorfbewohner in mein Zimmer eingelassen, als ich nicht da war. Er hatte gesagt, er würde sich für alte Schriften interessieren. Und da hat er hier alle meine Unterlagen durcheinander gewühlt. Ich habe stundenlang zu tun gehabt, bis alles wieder aufgeräumt war. Ich war ganz schön sauer. Und jetzt wart ihr in meinem Zimmer und ich war wieder mal nicht da. Deshalb habe ich mich so aufgeregt. Entschuldigt. Einen anderen Grund gibt es wirklich nicht.
9: Naja, ist schon okay. Sagen Sie mal, warum sammeln Sie denn eigentlich all die alten Schriften?
14: Also, das ist so. Meine Vorfahren stammen aus diesem Ort. Und ich will eine Ahnentafel aufstellen. Und deshalb versuche ich, alles herauszufinden, was irgendwie mit meinen Vorfahren zu tun hat. Na, deshalb wühle ich in alten Büchern. Und deshalb lasse ich mir Unterlagen aus dem Kirchenarchiv schicken.
9: Ach so, das verstehe ich.
10: In dem Brief, den wir Ihnen gebracht haben, war auch ein Plan der Kirche, auf dem alte Fundamente eingetragen waren. Und in dem Anschreiben haben wir gelesen, dass Sie bereits einen ähnlichen Plan zugeschickt bekommen haben.
14: Ja, das stimmt. Hier im Dorf hat es schon früher eine Kirche gegeben, die im 30-jährigen Krieg abgebrannt ist.
9: Das interessiert uns auch. Ist das da auf dem Schreibtisch dieser Plan?
14: Ja, ja.
9: Können Sie den uns mal zeigen?
14: Ein anderes Mal, nicht jetzt. Ich möchte jetzt nicht in den Sachen wühlen.
0: Aber der Plan liegt doch ganz oben auf.
14: Trotzdem jetzt nicht. Ich komme nachher ins Pfarrhaus, dann zeige ich ihn euch.
0: Dann sind wir aber vielleicht nicht da.
14: Wo wollt ihr denn hin?
0: Ach, uns ein bisschen die Gegend ansehen, bei dem schönen Wetter.
14: Nun gut, dann komme ich eben morgen.
5: Auf dem Weg zurück zum Pfarrhaus sagte Hans-Georg:
1: Komisch. Warum hat er uns den Plan denn nicht gezeigt? Der lag doch ganz oben auf.
15: Es wäre für ihn jedenfalls einfacher gewesen, als extra deswegen zu uns ins Pfarrhaus zu kommen.
5: Nicht erst morgen, sondern schon eine Stunde später erschien John im Pfarrhaus.
14: Bitte entschuldigt nochmals, dass ich ebenso verärgert war. Es tut mir leid.
9: Ach, das haben wir schon vergessen. So zimperlich sind wir nicht.
14: Ja, freut mich, dass ihr mir nicht böse seid. Hier habe ich den Lageplan, den ihr sehen wolltet. Guckt mal, das ist die heutige Kirche. Hier der Turm und da das Schiff von Süden nach Norden. Früher wurden die Kirchen ja immer in Ost-West-Richtung gebaut. Der Altar stand im Osten in Richtung Jerusalem. Diese alte Kirche wurde im Dreißigjährigen Krieg zerstört und weil sie viel kleiner war, hat man die neue Kirche zwar an derselben Stelle, aber in anderer Richtung aufgebaut.
9: Aha.
14: Na, ich schenke euch den Plan. Ihr könnt ihn behalten. Es ist eine Kopie vom Original.
0: Oh, vielen Dank.
14: Habe ich gerne getan. Ich wünsche euch noch einen schönen Tag.
5: Wir hatten schon viel Zeit verloren. Deshalb beeilten wir uns, auf die Burg zu kommen. Wir wollten doch unbedingt die geheime Tür finden, durch die nachts die Männer in das Burggebäude einstiegen. Vielleicht könnten wir dann erfahren, was sie dort eigentlich machen.
1: Gebt mal Acht. Ich habe da so eine Idee. Wie wär's, wenn wir heute mal mit einem Taxi zur Burg fahren würden?
15: Tun dir etwa die Füße weh oder hast du zu viel Geld?
1: Ach, weder noch, aber um auf die Burg zu kommen, müssen wir, wie ihr wisst, über die Brücke gehen. Wenn aber die Männer diese Brücke beobachten, dann wissen die immer ganz genau, wann wir auf der Burg sind.
15: Aber in ein Taxi können sie nicht reinschauen. Ich finde die Idee gut. Fragt sich nur, ob der Fahrer uns alle sechs mitnimmt.
1: Wir müssen es halt versuchen.
5: Mit einiger Überredungskunst brachten wir den Fahrer soweit, uns alle sechs die kurze Strecke zur Burg zu fahren. Im Hauptgebäude durchstöberten wir alle Räume und natürlich ganz besonders die Wände hinter dem Eingang an der Spindeltreppe. Aber eine geheime Tür fanden wir nicht. Katja meinte:
16: Ich kann mir überhaupt nicht vorstellen, dass es hier so etwas geben soll.
15: Ha, du würdest staunen, wenn wir dir sagen, auf welche raffinierten Vorrichtungen wir schon gestoßen sind. Da gibt es ganz verrückte Verstecke, denn die Leute früher waren darin sehr erfindungsreich.
16: Mag ja sein. Jedenfalls habe ich mir das Suchen einfacher vorgestellt.
15: Ja, einfacher ist das wirklich nicht. Was meint ihr? Sollen wir es mal mit unserer bewährten Klopfmethode versuchen?
16: Mit was?
15: Ja, wie ich schon sagte, mit der Klopfmethode. Wir brauchen dazu nur ein dickes Stück Holz und mit dem klopfen wir die Wände ab. Wenn dann an einer Stelle der Ton anders klingt, dann könnte dahinter etwas verborgen sein. Ein Hohlraum zum Beispiel.
16: Ah, ich verstehe. Ja, mit der Methode hatten wir schon oft Erfolg.
5: Und auch diesmal sah es zunächst so aus, als wären wir unserem Ziel näher gekommen, weil Esther laut rief:
15: Kommt mal schnell her!
16: Hast du was gefunden?
15: Ja, ich glaube schon. Hört mal. Dieser Stein hier klingt ganz anders als die daneben.
1: Tatsächlich. Du hast recht. Klingt total hohl. Schaut mal. Der Stein bewegt sich sogar ein wenig, wenn ich dagegen drücke.
16: So ein großer Stein. Das ist ja schon mehr eine Steinplatte.
1: Das könnte durchaus eine Geheimtür sein. Strengt euch an. Wir müssen unbedingt das Scharnier finden, durch das die Platte bewegt werden kann.
5: Aber so genau wie auch alles absuchten, wir fanden die Stelle nicht, an der das Scharnier saß.
1: Das hat keinen Zweck. Wir kommen nicht weiter.
15: Ich möchte aber eigentlich noch nicht aufgeben. Vielleicht ist der Mechanismus gar nicht an der Platte, sondern ganz woanders.
0: Schon möglich. Aber wo?
17: Das war das Programm Die Schatzkiste, das für Kinder, Familien und alle gedacht ist, die sich gerne von lebensnahen christlichen Inhalten überraschen lassen. Danke, dass ihr dabei wart und ich hoffe, ihr kommt wieder.

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0: Ich grüße Sie herzlich zur Radiosendung des Missionswerkes Werner Heukelbach. Schön, dass Sie eingeschaltet haben. Auch heute möchten wir Ihnen wieder eine Botschaft über den Glauben an Jesus Christus weitergeben. 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Nun spricht zu Ihnen Klaus Hornischer.
1: Liebe Hörer, stellen Sie sich vor, Menschen sitzen im Theater, ein Stück in 2 Akten wird gegeben. Der 1. Akt ist vorbei, der Vorhang ist gefallen. Zum 2. Akt muss die Bühne umgebaut werden, denn die kommende Szene ist ganz anders. Doch den Theaterbesuchern dauert das zu lange. Etliche stehen auf und gehen nach Hause. Bleiben Sie bitte, wird Ihnen gesagt. Der 2. Akt kommt bestimmt, und er ist weit schöner als der 1. Doch die Menschen hören nicht und gehen. Sag jetzt bitte nicht, Menschen, die sich so verhalten, gibt es nicht. In unseren Theatern sicherlich nicht, aber in unseren Gemeinden. Diese Menschen sind nämlich wir selbst. Wir haben den 1. Akt gesehen. Er hat uns die Verheißung des kommenden Messias gezeigt und seine Geburt wohl zu der halben Nacht. Wir haben seinen Heilandsweg gesehen, sein Lieben und Leiden, sein Auferstehen und Heimgehen zum Vater. Und wir haben geschaut, wie seine Verheißung, den Tröstergeist zu senden, Wahrheit und kirchengründende Wirklichkeit geworden ist. Damit ist der 1. Akt zu Ende und der Vorhang gefallen. Mit dem 2. Akt rechnen wir nicht oder viele von uns nicht. Der hat den Passus zum Inhalt, der im Bekenntnis unseres Glaubens lautet, er, Jesus, wird kommen, zu richten die Lebenden und die Toten. Der gekommene Jesus wird der wiederkommende Christus sein. Wer an Jesus nicht als an den Auferstandenen glauben kann, für den ist das Wort von der Wiederkehr Christi ohne rettende, nicht aber ohne richtende Bedeutung. Glauben wir seine Auferstehung, dann haben wir Jesus vor uns. Dann ist Gemeinde Christi nach vorn ausgerichtet, wie einer, der Hoffnung hat. Dann sind wir Gemeinde im Wartestand der Hoffnung, nicht wie jemand, der auf den Sankt-Nimmerleins-Tag wartet. Wir werden schauen, was Johannes, der Seher von Patmos, gleichsam in einer Vorschau hat sehen dürfen. In Offenbarung 19, Verse 11 bis 16 berichtet er davon. Ich sah den Himmel offen, und siehe ein weißes Pferd, und der darauf saß, hieß treu und wahrhaftig. Seine Augen sind wie eine Feuerflamme, und auf seinem Haupte viele Kronen. Und er trug einen Namen geschrieben, den niemand wusste als er selbst. Sein Name heißt das Wort Gottes, König aller Könige und Herr aller Herren. Was Johannes hier als vorausgezeigte Wirklichkeit zu sehen bekommt, könnte man in dem Refrain aus Christoph Blumhardts Lied »Dass Jesus siegt, bleibt ewig ausgemacht« überschreiben. Ja, Jesus siegt, sein wird die ganze Welt, denn alles muss vor dir sich beugen, bis auch der letzte Feind wird schweigen. Ja, Jesus siegt. Und wie sieht er aus, dieser Sieger? Was nimmt Johannes an ihm wahr? Er sieht ihn als Reiter auf weißem Pferde. Nicht wie ein Zacharja, der mit prophetischem Blick sein Volk vom kommenden Messias wissen ließ, du, Tochter Zion, freue dich sehr, und du, Tochter Jerusalem, jauchze, siehe, dein König kommt zu dir, ein Gerechter und ein Helfer, arm und reitet auf einem Esel. Schon das Reittier ist ein Stück Botschaft. Es ist kein Reiterstandbild aus Bronze oder Stein. Es ist alles so deutlich, dass der Seher nicht fragen muss, wer diese Gestalt sein könnte. Das Tier des armen Mannes ist der Esel. Johannes sieht den Christus Gottes in seiner Wiederkunft auf einem weißen Ross, wie zu seiner Zeit und noch später die Sieger daherzukommen pflegen. Nicht, dass Jesus erst jetzt in seiner endzeitlichen Wiederkunft der Sieger wäre. Das war er schon auf dem Esel während seiner Erdenwirksamkeit. Er war Sieger über Sünde, Tod und Teufel. Doch als König aller Königreich und Heiland aller Welt zugleich war seine Königswürde verborgene Herrlichkeit, allein dem Glauben offenbar. In seiner Wiederkunft jedoch ist das anders. Nicht mehr der Esel, nicht mehr arm, elend und gering und ohne Gestalt, die uns gefallen hätte. Nicht mehr der allerverachtetste und unwerteste, voller Schmerzen und Krankheit, sondern in majestätischer Größe und Herrlichkeit, auf weißem Ross und jedermann sichtbar als Sieger. Ja, Jesus siegt. Noch einige Gedanken zu seinem Namen. Ohne Zweifel, Johannes sieht Jesus, den Christus Gottes. Wir können das Ereignis seines Kommens nicht realistisch genug verstehen. Der Tag seiner ersten Ankunft in Bethlehem war ein bestimmter Tag in der Zeitlinie unserer Weltgeschichte. Der Tag, von dem an unsere Zeitrechnung nach vorwärts und rückwärts datiert. So wird auch der Tag der Wiederkunft unseres Herrn in Macht und Herrlichkeit ein bestimmter Tag sein, an dem unsere Zeitrechnung zu Ende geht. Der jüngste Tag, dem kein weiterer Erdentag folgen wird. Gewiss, wir können uns das nicht vorstellen. Unser menschliches Denken kann nicht hinausgelangen über die Denkkategorien von Raum und Zeit. Aber rechnen wir mit diesem letzten Datum der Weltgeschichte? Sind wir uns dessen bewusst, dass wir ihn mit jedem gewöhnlichen Erdentag einen Schritt näher kommen? Erwarten wir den wiederkommenden Christus? Der Name des Reiters auf dem weißen Pferd heißt treu und wahrhaftig. Er ist treu, vor allem in seiner Liebe, Güte und Barmherzigkeit. Und er ist wahrhaftig. Falscher Schein ist ihm fremd. Trug und List sind nicht seine Art. Er sagte während seines Erdenwandels, ich bin die Wahrheit. Johannes erkennt den zweiten Namen, das Wort Gottes. Schon im ersten Kapitel seines Evangeliums hat Johannes diesen Namen gebraucht. Das Wort ward Fleisch und wohnte unter uns. Da der Name das Wesen meint, will diese Mitteilung besagen, Jesus ist das Wort Gottes, eben jenes, das im Anfang bei Gott war und das Fleisch geworden ist. Er ist nicht ein Wort Gottes, er ist es total. Er hat nicht dieses und jenes Gotteswort, das er der Welt zu sagen hat, sondern der ganze Jesus ist eine einzige Gottesverkündigung. Er ist es mit dem, was er sagt und tut, mit allem, was er ist. Wer ihn hört, der hört den Vater. Sieht Johannes die Augen des Christus-Siegers wie Feuerflammen, so werden wir dadurch an den Gott erinnert, der ein verzehrend Feuer ist, dessen Blicken nichts verborgen bleibt und dessen Wort dem Schwert gleich, das mit seiner Zweischneidigkeit auch ein Richter der Gedanken ist. Er wird als Gottes Wort die Völker schlagen, so dass an seinem Gewand ihr Blut ist. Nicht das Blut des Lammes, der Schmuck der Gläubigen, sondern das Blut der Feinde Christi. alles in allem ein düsteres Bild für die Welt des Unglaubens, so dass viele meinen, dieser zweite Akt finde so nicht statt, weshalb sie sich mit dem ersten, wenn überhaupt, begnügen. Doch er wird stattfinden. Unser Herr kommt, und er kommt als Sieger, er kommt als Richter. Wer an ihn glaubt, wird nicht gerichtet. Wer aber nicht glaubt, der ist schon gerichtet. Er, der im Anfang das Wort Gottes war, ist es auch am Ende, den einen zum Heil, den anderen zum Gericht. Doch Heil und Gericht bestätigen, ja, Jesus siegt. Lieber Hörer, ein dritter Name wird uns noch gesagt vom wiederkommenden König der Könige und Herr der Herren. Dieser dritte Name jedenfalls bezeugt seine letzte Überlegenheit über alle Mächte und Gewalten dieser Erde. König der Könige und Herr der Herren kann er nur heißen, weil er ein Königtum haben und seine Herrschaft wirklich antreten wird. Dieser wunderbare Name macht deutlich, dass der wiederkommende Christus, der Weltenrichter, der Weltversöhner und auch der Weltvollender ist, der den ursprünglichen Plan Gottes mit seiner Welt und seiner Menschheit zum Ziele bringt. Das Tier und der falsche Prophet werden entlarvt und ergriffen und in den Feuersee geworfen. So lesen wir weiter in diesem Abschnitt vom Ende unserer Zeit. Wichtig ist hier nur die eine Aussage:

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1: Es ist wieder Zeit für die gute Nachricht aus Gottes Wort. Unser Wochenvers steht in Galater Kapitel 2, Vers 20. Ich lebe aber, doch nur nicht ich, sondern Christus lebt in mir. Denn was ich jetzt lebe im Fleisch, das lebe ich in dem Glauben des Sohnes Gottes, der mich geliebt hat und sich selbst für mich dargegeben. Das war unser Merkvers aus Galater Kapitel 2, Vers 20.
0: Seien Sie herzlich willkommen zu BBN Bibelkunde mit Benedikt Peters. Unser Sprecher besuchte eine Bibel- und Missionsschule in der Schweiz und danach studierte er griechische und hebräische Philologie an der Universität Zürich. Seit 1993 ist Benedikt Peters vollzeitlich im übergemeindlichen und konfessionell ungebundenen Dienst als Bibellehrer tätig, im gesamten deutschsprachigen Raum sowie in Süd- und Osteuropa. Heute hören wir einen Vortrag zur Serie Das Lied der Lieder. Ich wünsche Ihnen eine gesegnete Zeit beim Zuhören.
2: Ich liebe ihn. Ich will da sein, wo er ist, und ich will teilhaben an dem, was sein los war und sein Weg war durch diese Welt der Sünde, der Feindschaft, der Ablehnung. Und Weihrauchhügel, ich will dein Angesicht suchen im Gebet und in Anbetung. Gemeinschaftlich, aber auch persönlich. Das persönliche Gebet, der Umgang mit dem Herrn in der stillen Kammer ist durch gar nichts ersetzen, durch gar nichts. Das gehört vielleicht zu dem, was am allermeisten vernachlässigt wird. Und das ist eine der Erklärungen, weshalb die Liebe des Herrn, wer er ist und was er ist und was er uns geworden ist, dass das uns doch so wenig bewegt. Viel zu wenig. Das ist einer der Gründe. Darum wollen wir das ganz ernst nehmen und genau das tun, was hier die Braut sagt. Bis der Tag sich kühlt, bis die Schatten fliehen, will ich zum Myrrenberg gehen und zum Weihrauchhügel. Diese Antwort lässt den Bräutigam wieder sagen, ganz schön bist du, meine Freundin, und kein Makel ist an dir. Und dann ruft er sie, mit ihm zu kommen auf den Libanon herab, meine Braut, mit mir vom Libanon sollst du kommen, vom Gipfel des Amana herab sollst du schauen, vom Gipfel des Senir und Hermon, von den Lagerstätten der Löwen, von den Bergen der Panther. Nun, es ist ja alles nicht leicht zu verstehen, aber ich vermute, dass es jetzt in der geistlichen Bedeutung so zu verstehen sei, der Herr will uns mitnehmen dahin, wo er ist, damit wir aus seiner Warte sein Volk sehen. Wie Mose auf den Berg steigen sollte und das ganze Land der Verheißung sehen sollte. Wie Johannes auf einen hohen Berg geführt wurde und dort die Braut, das himmlische Jerusalem und ihre zukünftige Herrlichkeit und die Herrlichkeit des Lammes sah. Oder Kapitel 4, Vers 1, komm hier herauf. Nun wie auch immer, dann in Vers 9, du hast mir das Herz geraubt, meine Schwester, meine Braut, du hast mir das Herz geraubt. Das Herz ist ja der Sitz der Zuneigungen. So kann man das Herz umschreiben. Der verborgene Teil des Menschen ganz allgemein, im Gegensatz zum sichtbaren Teil des Menschen, also der Mensch sieht auf das Äußere, Gott sieht das Herz. Dort geht es um diesen Gegensatz. Aber noch präziser gefasst ist das Herz der Sitz der Zuneigungen. Und so hat hier die Schwester die ganzen Zuneigungen des Bräutigams. Also stärker kann man es nicht ausdrücken und jemandem sagen, ich liebe dich, du hast mein Herz geraubt. Meine ganzen Zuneigungen gelten dir. Nun, das hebräische Verb ist sehr stark. Im Hebräischen steht ein Verb, das ist abgeleitet von Herz und dann im sogenannten Faktitivstamm. Also etwas salopp gesagt, Du hast mein Herz zum Wallen gebracht, oder eben, wie das salopp gesagt, zum Galoppieren gebracht. An einigen Stellen lesen wir das in den Propheten, dass Gott in seinem Denken an sein Volk, in seinem Handeln mit seinem Volk, dass sein ganzes Innere aufgewühlt ist. Sein ganzes Innere erregt ist. Und das sagt hier der Bräutigam zur Braut. Du hast mein Herz geraubt. Und welche Dinge sind es? Es sind zwei Dinge. Mit einem deiner Blicke. Wie sind ihre Augen? Die Augen der Braut? Wie Tauben. Ein Blick, der nur den Herrn sieht, einfältig auf ihn gerichtet. Nichts freut ihn mehr. Das sucht er bei seinem Volk. Ein Volk, das nur ihn will, nur ihn sieht. Ein Volk, das ihm alles andere, oder verglichen mit ihm, alles andere hintanstellt, herabstuft, letztlich für nichtig erachtet. Paulus sagt, dass er gemessen und verglichen mit der Vortrefflichkeit der Erkenntnis Christi alles für Kot, für Dreck erachtet. I can't it but dung, auf Englisch, dung, Mist, ist das. Das ist der erste Grund. Der zweite Grund, mit einer Kette von deinem Halsschmuck, wisst ihr noch, die Verbindung, Halsschmuck ist die Auszeichnung für Gehorsam. Genau. Sprüche 1, Vers 9. Und das ist es, was das Herz des Herrn in Wallung versetzt. Das einfältige Auge seiner Geliebten und dieser Gehorsam, der seinen Willen annimmt, was dieser Wille auch sei. Und dann sagt er, wie schön ist deine Liebe, meine Schwester, meine Braut, wie viel besser ist deine Liebe als Wein? Kommt uns dieser Satz bekannt vor? Deine Liebe ist besser als Wein. Über Jonathan gesungen und gesagt, ja, deine Liebe war mir besser als Frauenliebe. Aber ich meine, direkt diese Formulierung, kommt das uns bekannt vor? Deine Liebe ist besser als Wein? Bitte? Richtig, in Kapitel 1 kommt das schon vor. Wer ist dort der Sprechende? Richtig. Wir wollen deine Liebe ist besser als Wein im Vers 2 und nachher nochmal im Vers 4. Also im Vers 2, deine Liebe ist besser als Wein. Sie also empfindet die Liebe des Bräutigams zu ihr besser als jeder sinnliche Genuss. Aber auch der Bräutigam sagt von ihr, deine Liebe bedeutet mir mehr als alles in der Welt. Und so haben sie Gemeinschaft in der gegenseitigen Wonne aneinander. Das ist Gemeinschaft. Die höchste und tiefste Gemeinschaft, die es geben kann, ist die Liebesgemeinschaft. Und Liebesgemeinschaft mit unserem Gott. Ja, wir müssen sagen, wenn wir darüber nachdenken, wir ahnen ein wenig, wie groß, wie tief das sein muss. Und wir ahnen auch ein wenig, wie wenig wir davon gekostet haben. Dann, ich lese jetzt einfach weiter und sage dann noch einiges zu den letzten paar Versen. Wie schön ist deine Liebe, meine Schwester, meine Braut, wie viel besser ist deine Liebe als Wein und der Duft deiner Salben, als alle Gewürze. Auch das hatte die Braut schon gesagt. Der Duft deiner Salben ist wie lieblich an Geruch sind deine Salben, 1 Vers 3. Also wir haben wirklich Gemeinschaft in der gegenseitigen Wertschätzung aneinander. Honig sein Träufeln deine Lippen, meine Braut, Honig und Milch ist unter deiner Zunge, der Duft deiner Gewänder ist wie der Duft des Libanon, ein verschlossener Garten ist meine Schwester, meine Braut, ein verschlossener Born, eine versiegelte Quelle. Und wenn wir hier jetzt an das Volk Gottes denken, was bedeutet das? Das Volk Gottes, ein verschlossener Born, eine versiegelte Quelle. Nun vielleicht war das konkret so zu verstehen, es gibt ja solche Stellen, wo irgendein Brunnen ist oder eine Quelle ist, dass man Mauern darum baut oder ein Häuschen und das zumacht, damit niemand dahin kommt und die Quelle irgendwie verunreinigen kann oder Wasser da wegleiten kann. Das hat man offensichtlich auch im alten Israel so gemacht. Aber jetzt ist das Volk Gottes, wird so bezeichnet, verschlossener Garten, verschlossener Born. Sowohl das irdische als auch das himmlische Jerusalem hatte Mauern. Ein Mann Gottes empfindet ebenso, wie Nehemia empfand, als er hörte, wie es Jerusalem erging, die Mauern eingerissen und die Tore verbrannt, dann hat er geweint und Leid getragen und begann zum Herrn zu fliehen und zu rufen darum, dass die Mauern wieder errichtet und die Tore wieder eingesetzt werden. Denn die Stadt braucht Mauern und Tore. Das irdische Jerusalem hatte Mauern und Tore. Und das himmlische Jerusalem? Auch. Mauern und Tore. Offenbarung 21, Vers 12. Ja, wir lesen von Vers 10 an, Offenbarung 21, Verse 10, 11 und 12. Und er führte mich im Geist hinweg auf einen großen und hohen Berg und zeigte mir die heilige Stadt Jerusalem herniederkommend aus dem Himmel von Gott. Und sie hatte die Herrlichkeit Gottes. Das heißt, alle Vollkommenheiten Gottes wurden durch die Stadt widerspiegelt, erstrahlten vom Bau der Stadt. Alle Herrlichkeiten, alle Vollkommenheiten Gottes. Und dann steht im Vers 12, und sie hatte eine große und hohe Mauer und hatte 12 Tore. Und diese beiden Dinge sind ein wichtiger Bestandteil eben dieser Tatsache, dass das Volk Gottes die Herrlichkeit Gottes erstrahlen lässt. Mauern. Tore braucht es auch, damit man ein- und ausgehen kann in die Stadt. Aber es braucht Mauern, damit das nicht hineinkommt, was nicht hinein darf. Auch jede örtliche Gemeinde, sie muss Tore haben, wir müssen Zugang haben zu Menschen und sie auch aufsuchen. Und dann müssen wir Menschen durch die Tore hineinführen können. Aber nur die, die hinein sollen und dürfen. Das macht das Buch der Offenbarung sehr deutlich. Drinnen und draußen wird scharf geschieden. Offenbarung 22, Verse 14 und 15. Offenbarung 22, Verse 14 und 15. Glückselig, die ihre Kleider waschen, auf das sie ein Recht haben, am Baum des Lebens und durch die Tore in die Stadt eingehen. Draußen sind die Hunde, die Zauberer, die Hure und die Mörder und die Götzendiener. Also alle, die andere und anderes mehr lieben als Gott. Draußen. Und jeder, der stattdessen die Lüge liebt und tut. Auch das Neue Testament unterscheidet und lehrt die Gläubigen ganz deutlich, scharf zu unterscheiden. Sie sind drinnen und draußen. Ein Beispiel, 1. Korinther 5, Verse 12 und 13. Denn was habe ich auch zu richten, die draußen sind? Ihr richtet ihr nicht, die drinnen sind. Die aber draußen sind, richtet Gott, tut den Bösen von euch selbst hinaus. Was drinnen ist und unrein ist, müsst ihr hinaustun. Was draußen ist, Gott wird das richten. Das ist nicht unsere Sache, das, was draußen ist, zu richten. Das wird Gott richten. Drinnen und draußen, ein verschlossener Garten, ein versiegelter Born. Nun, von Zeit zu Zeit müssen wir uns das wieder in Erinnerung rufen. Diese klare Trennung, Scheidung zwischen Gemeinde und Welt, Reich Gottes und Reich der Welt. Galater 1, Vers 4, der sich für uns hingegeben hat, auf dass er uns herausnehme aus dem gegenwärtigen bösen Zeitlauf. Oder Johannes 17, Vers 11, die hohe priesterliche Fürbitte des Herrn. Johannes 17, Vers 11, ich bin nicht mehr in der Welt, diese sind in der Welt und ich komme zu dir. Vater, bewahre sie. Wovor denn? Verse 14 und 15. Ich habe ihnen dein Wort gegeben und die Welt hat sie gehasst, weil sie nicht von der Welt sind, gleich wie ich nicht von der Welt bin. Ich bitte nicht, dass du sie aus der Welt wegnehmest, sondern dass du sie bewahrest vor dem Bösen. Vor dem Geist der Welt, vor dem Fürsten der Welt. Vor dem Bösen. Ich lese einige Sätze aus den Erinnerungen von Jonathan Edwards. Ich habe schon einmal etwas gelesen aus der Zeit, kurz nach seiner Bekehrung. Da schrieb er unter anderem auch Folgendes. Heiligkeit schien mir von wonnevoller, lieblicher, gewinnender, heiterer und friedvoller Art zu sein. Und sie brachte eine unaussprechliche Reinheit, Klarheit, Frieden und Ergötzen in die Seele. Mit anderen Worten, sie macht die Seele wie ein Feld oder einen Garten Gottes mit aller Art lieblicher Blumen. Ich nehme an, dass er diese Gedanken genau hier aus dem Hohen Lied hat. Ein verschlossener Born, ein versiegelter Quell ist meine Schwester. Und dann heißt es eben als nächstes, im Vers 14, Hohelied 4, Vers 14, Würzrohr und Zimmet, nebst allerlei Weihrauch, Gehölz, Myrrhe und Aloe, nebst den vortrefflichsten Gewürzen. Eine Gartenquelle, ein Brunnen lebendigen Wassers, Bäche, die vom Libanon fließen. Und jetzt kommt der Vers 16, jetzt redet wieder die Braut. Wache auf, Nordwind, komm, Südwind, durchwehe meinen Garten, lass träufeln seine Wohlgerüche. Und ich meine, das dürfen wir so deuten, die Braut fleht um das Wehen des Heiligen Geistes. Dass der Geist Gottes wehe und wirke, dass alles, was Christus in uns, in sein Volk, durch sein Werk hineingelegt hat, dass es wirksam werde und seine Wirkung sich verbreite. Komm, wache auf, Nordwind, komm! Südwind, durchwehe meinen Garten, lass träufeln seine Wohlgerüche. Und dann noch eine Bitte, mein Geliebter komme in seinen Garten und esse die ihm köstliche Frucht. Und diese Bitte wird sogleich beantwortet. Kapitel 5, Vers 1. Ich bin in meinen Garten gekommen, meine Schwester, meine Braut. Ich habe meine Myrrhe gepflückt, samt meinem Balsam, habe meine Wabe gegessen, samt meinem Honig, meinen Wein getrunken, samt meiner Milch. Esst, Freunde, trinkt, berauscht euch, geliebt. Auch hier wissen wir nicht, wer der Sprechende ist. Mit einem Mal kommt seine Aufforderung, Mehrzahl, esst, Geliebte, Freunde. Nun, etwas ist doch auffällig jetzt im Vergleich zum Neuen Testament. Diese Bitte, Vers 16, wache auf, Nordwind, komm, Südwind. Ein Gebet um das Wirken des Heiligen Geistes. Und direkt im Anschluss, mein Geliebter, er komme in seinen Garten und danach sagte, ich bin in meinen Garten gekommen. Wenn wir Johannes 14 lesen, haben wir genau den gleichen Zusammenhang. Die Liebe zu unserem Herrn, das Wirken des Heiligen Geistes, das Kommen des Geistes. Und wenn er kommt, wer kommt dann? Dann kommt der Herr selbst. Johannes 14, Verse 15 bis 17. Oder bis 18. Johannes 14, Verse 15 bis 18. Wenn ihr mich liebt, so haltet meine Gebote. Und ich werde den Vater bitten, und er wird euch einen anderen Sachwalter geben, dass er bei euch sei in Ewigkeit, den Geist der Wahrheit, den die Welt nicht empfangen kann. Wieder diese Unterscheidung, ihr und die Welt. Die Welt kann ihn nicht empfangen. Welt und Volk Gottes sind scharf geschieden. Den die Welt nicht empfangen kann, weil sie ihn nicht sieht, noch ihn kennt. Ihr aber kennt ihn. Denn er bleibt bei euch und wird in euch sein. Ich werde euch nicht das weisen lassen. Ich komme zu euch. Und so kommt der Herr selbst. Wenn wir jetzt von einem Garten hören und lesen, und da spricht der Bräutigam, eben letztlich unser Herr, von einem Garten und wie er in einen Garten kommen will und dort bleiben wird. Ob man auch an das gedacht habe, ich weiß es nicht. Aber ich kann nicht anders, als hier meinen Gedanken folgen. Wenn wir ja als Bibelleser durch die Bibel gehen, dann, wenn wir von Garten hören, dann wandern unsere Gedanken zurück zum ersten Garten. Und dieser Garten war auch voll von schönen Bäumen und lieblichen Früchten. Und da war ein Menschenpaar drin. Und durch die Sünde haben sie alles verloren, alles verdorben. Hier wird von einem Garten geredet, in den der Bräutigam, der Geliebte kommt. Und wenn wir jetzt das Neue Testament lesen, er kommt und bleibt. Der zweite Mensch vom Himmel, Christus, er wird eben nicht wie Adam alles verderben.

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Wenn man an Jesus Christus denkt, stehen oft seine Wunder und Zeichen im Vordergrund. Doch der Sohn Gottes ist nicht deswegen zur Welt gekommen. Im Markus-Evangelium Kapitel 1 lesen wir: Und er sprach zu ihnen: Lasst uns in die nächsten Städte gehen, dass ich da selbst auch predige, denn dazu bin ich gekommen. Die Zeit ist erfüllet und das Reich Gottes ist herbeigekommen. Tut Buße und glaubt an das Evangelium.

Es freut uns sehr, Gottes Mitarbeiter sein zu dürfen. Nicht, weil wir bei BBN dienen, sondern weil wir durch Christi Blut erkauft wurden zum königlichen Priestertum. Im 1. Petrusbrief, Kapitel 2, lesen wir: Ihr aber seid ein auserwähltes Geschlecht, ein königliches Priestertum, eine heilige Nation, ein Volk zum Besitztum, damit ihr die Tugenden dessen verkündigt, der euch berufen hat aus der Finsternis zu seinem wunderbaren Licht, die ihr einst nicht ein Volk waret, jetzt aber ein Volk Gottes seid, die ihr nicht Barmherzigkeit empfangen hattet, jetzt aber Barmherzigkeit empfangen habt. Glauben Sie an den Herrn Jesus Christus, also sind auch Sie zum königlichen Priestertum berufen. Leben Sie gemäß Ihrer Berufung

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1: Es ist wieder Zeit für die gute Nachricht aus Gottes Wort. Unser Wochenvers steht in Galater Kapitel 2, Vers 20. Ich lebe aber, doch nur nicht ich, sondern Christus lebt in mir. Denn was ich jetzt lebe im Fleisch, das lebe ich in dem Glauben des Sohnes Gottes, der mich geliebt hat und sich selbst für mich dargegeben. Das war unser Merkvers aus Galater Kapitel 2, Vers 20.

0: Ich begrüße Sie herzlich zur Radiosendung des Biblischen Hörfunks. Schön, dass Sie eingeschaltet haben. In unserem Programm BBN Bibelkonferenz spricht zu Ihnen heute Johannes Vogel. Johannes Vogel wurde 65 in Hagen geboren. Er ist verheiratet und hat 4 Kinder. Nach einer Ausbildung als Fotokaufmann und nach einer theologischen Ausbildung an der Freien Theologischen Fachschule Breckerfeld wurde er später erster Vorsitzender des Bibelcenters Freie Theologische Fachschule Breckerfeld. Ich wünsche Ihnen eine gesegnete Zeit beim Zuhören. Hier nun Johannes Vogel mit seiner Botschaft. Richtige Priorität, richtiger Sieg. Teil 1.
1: Ich möchte zu Anfang noch mit uns beten und dass wir uns konzentrieren auf das, was der Herr zu sagen hat. Treuer Gott und Vater, wir kommen jetzt zu dir und wir möchten dich bitten, dass du all das Störende wegnimmst, was uns vielleicht ablenken möchte von diesem Gottesdienst. Ob das die Temperaturen sind, ob das Gedanken der letzten Woche sind oder irgendetwas anderes, was unsere Gedanken gefangen nimmt, dass wir uns jetzt auf dich konzentrieren können, was du uns zu sagen hast, aus deinem Wort. Und Herr, schenke du Gnade zum Reden und zum Hören. Amen. Es brennt. Habt ihr das schon mal erlebt? Dass jemand kommt und zu dir sagt, es brennt. Und zwar nicht nebenan, sondern in deinem Haus. Was tun? Evakuieren? Erstmal meine Sachen in Sicherheit bringen? Oder Feuer löschen? Oder vielleicht doch zuerst den Notruf absetzen? Innerhalb von einigen Bruchteilen von Sekunden müssen jetzt die richtigen Entscheidungen getroffen werden. Was ist zu tun? Es brennt. Die Priorität muss klar sein. Was tust du? Und es ist genau so geschehen bei uns vor genau 7 Jahren an der Bibelschule am 19.12.2005 morgens um 6.45 Uhr kommt ein Bibelschüler, klingelt an der Wohnung bei uns und ruft nur noch, es brennt! Und nicht irgendwo, sondern in der Heizungszentrale, direkt nebendran sind große Öltanks und Gastanks. Was ist jetzt zu tun? Es war an diesem Tag auch noch unsere mündliche Prüfung an der Bibelschule. Als wir den Notruf absetzten, kriegten wir sofort auch dann kurzer Zeit später Besuch von der Kriminalpolizei, weil man gedacht hat, Schüler und Prüfung, die wollen die Prüfung nicht machen. Was sollen wir tun? Was ist dran für einen persönlich? Ich habe neu darüber nachgedacht, auch für mich als Familie, für uns als Familie, was sollen wir jetzt nehmen aus dem Haus? Was ist wichtig? Was ist das, was für später Bestand haben soll? Wenn alles in die Luft geht, alles dem Feuer preisgegeben wird, was ist dir persönlich wichtig? Meiner Frau, ich weiß es noch wie heute, ich habe gesagt, ich bin runter zum Heizungskeller und habe gesagt, geh in mein Büro, hol die Festplatte und meine Studienbibel. Was ist wichtig in so einer Situation? Entscheidungen müssen fallen, die dann aber auch Konsequenzen haben. Und zwar nicht nur für den Moment, sondern weit darüber hinaus. Je nachdem, welche Priorität ich setze, kann ich etwas retten. Ich kann aber auch viel verlieren. Da kommt zutage auf einmal, was mir tatsächlich wichtig ist im Leben. Und das Setzen von Prioritäten, das hat dann sichtbare Auswirkungen, ganz sichtbare Auswirkungen. Ihr fangt in der Schweiz jetzt am Montag, so habe ich gehört, mit der Schule neu wieder an, ja? Normale Schule beginnt wieder am Montag. Ja, einige gucken schon komisch. Wieder früher aufstehen und allem drum und dran. Tja, Prioritäten setzen. Ich habe es meinem Kurzen auch gesagt, wir fangen am Dienstag an. Ich habe ihm gesagt, du musst Prioritäten setzen. Entweder hörst du zu oder du hörst nicht zu. Du kannst dich entscheiden. Aber du wirst dann hinterher auch sitzen bleiben, oder nicht? Es wäre jetzt verkehrt zu sagen, bei euch in der Schweiz 6 Sätzen. Ja? Bei uns in Deutschland ist ja die 6 das Schlechteste. Ja? 6 Sätzen heißt es bei uns immer. Aber er muss die Priorität setzen. Die Schüler müssen die Prioritäten setzen. Und auch in unserem Glaubensleben müssen wir ständig Entscheidungen treffen, Prioritäten setzen. Mach ich da mit? Soll ich bei dem Reden auch mitmachen, hinhören oder einfach nur so dabei stehen? Schlechtes Reden über andere? Rumquatschen über andere? Wäre Rumquatschen über andere eine göttliche Gabe, die im Himmel oder die himmlisch ist, dann wären, ich glaube, die meisten Christen schon im Himmel entrückt. Und ich wahrscheinlich auch. Weil ich mich da nicht von freisprechen kann, weil ich das auch manchmal tue. Ich rede und es ist nicht okay. Setzt sich die richtige Priorität? Gerade im Glaubensleben fällt es uns nicht immer so leicht, die richtigen Prioritäten zu setzen. Vielleicht auch deshalb, weil die Folgen nicht gleich so sichtbar sind. Es ist nicht sofort ersichtbar wie bei so einem Heizungsbrand. Aber auch im geistlichen Leben können unsere Entscheidungen dazu führen, dass wir viel gewinnen oder viel verlieren. Unsere Prioritäten in diesem Bereich verschaffen uns entweder Sieg oder Niederlage. Eins von diesen beiden. Es soll heute darum gehen, unsere Prioritäten in der Gottesbeziehung zu prüfen, die wir haben, zu überdenken und vielleicht auch neue Prioritäten zu setzen. Richtige Priorität, richtiger Sieg, das ist die Überschrift über diesen Gottesdienst. Heute frage ich dich und mich, leben wir, du und ich, im richtigen Sieg? Der Herr, der Gott, der Himmel und Erde geschaffen hat, verheißt uns Sieg. Aber wie viel verschenken wir? Um wie viel geistlichen Segen bringen wir uns selber, weil wir die Priorität nicht mehr im Blick haben? Zwischen Unzufriedenheit und Sieg, so erlebte das damals das Volk Israel. Und wir haben es in der Schriftlesung in 1. Samuel 7 gelesen. Ihnen, dem Volk Israel damals, fehlte die richtige Ausrichtung, die richtige Perspektive. Samuel damals als Leiter, er war nicht mehr der Leiter des Volkes, er war nicht mehr der, der vor dem Volk stand. Er war in die zweite Reihe gegangen. Sie hatten die eigentliche Priorität, den Herrn. Das Volk Israel hatte den Herrn aus dem Auge verloren. Sie brauchten jetzt eine Neuorientierung. Und deswegen mein erster Punkt heute Morgen, Neuorientierung. Neuorientierung. Bitte schau mal in den Abschnitt hinein, 1. Samuel 7, Vers 3. Samuel aber redete zu dem ganzen Hause Israel und sprach: Wenn ihr von ganzem Herzen zum Herrn zurückkehren wollt, dann tut die fremden Götter und Astarten aus eurer Mitte und richtet euer Herz zu dem Herrn und dient ihm allein. Richtet euer Herz dem Herrn zu. Die gelesenen Worte erinnern uns an diese Richterzeit des Volkes Israels. Eine Zeit, in der die Kinder Israels in der Knechtschaft ihrer Feinde waren, weil sie fremden Götter dienten, immer wieder. Sie fielen immer wieder in die gleichen Sünden zurück. Doch die Geduld und das Erbarmen Gottes, sie dauern an. Sie haben angedauert. Und er lässt ihnen durch Samuel jetzt etwas sagen, nämlich, dass er sie aus der Hand der Philister erretten wird. Er tut das, wenn sie die fremden Götter aus ihrer Mitte entfernen. Nach Kirjat Jearim, so heißt es hier, war die Bundeslade gekommen, nachdem sie bei den Philistern gestanden hatte. Kirjat Jearim, übersetzt, heißt Waldstadt. Waldstadt, also es gab viele Bäume dort. Waldstadt. Bereits 20 Jahre lang stand die Bundeslade dort in Kiriat Jearim. Kannst du lesen hier in Vers 2a, bis 20 Jahre um waren. Sie hatte einfach gestanden in Kiriat Jearim. Der Herr, er war eigentlich so nah dem Volk, zum Greifen nah. Die Bundeslade war mitten unter dem Volk Israel. Aber das Volk sah vor lauter Bäumen den Wald nicht. Waldstadt, baumreich, Kiriat Jearim. Ihr Blick war auf die Götzen gerichtet, auf totes Holz, was keine Hilfe bietet. Weil Israel den Blick von dem Herrn abgewandt hatte, ganz bewusst weg, deswegen hatte er sich auch von ihnen abgewandt. Gott hatte sich zurückgezogen. Was ist das schrecklich? Stell dir mal vor, Gott zieht sich zurück aus deinem und meinem Leben. Stell dir einmal vor, Gott würde sich zurückziehen aus dem Erdengeschehen. Wir haben ja manchmal den Eindruck, als wäre Gott nicht da. Aber liebe Geschwister, ich sage euch, wenn Gott nicht da wäre, sähe es ganz anders aus. Dann wäre das noch harmlos, was im Moment da ist. Wenn die gute Hand Gottes nicht über deinem und meinem Leben stehen würde. Gott hatte sich zurückgezogen. Die Folge sehen wir bei Israel, was passiert ist. Guck rein in Vers 2. Was heißt es da? Und das ganze Haus Israel rief wehklagend nach dem Herrn. Sie klagten, sie trauerten. Kann es sein, dass wir auch oft klagen, dass wir oft trauern, dass wir meckern, unzufrieden sind, weil sich nicht bewegt irgendwo in deinem Leben, in deinem geistlichen Leben auch, es geht nicht voran? Und dann fangen wir an, ungeduldig zu werden, wir fangen an zu meckern. Es klappt auf einmal nicht mehr in den Beziehungen, weil Gott fehlt. Wir können so fantastisch auf so einem hohen Niveau gerne klagen. Ne? Mensch, was haben wir für schlechtes Wetter gehabt. Ne? Das war ein Sommer. Noch so ein Sommer und es wird wieder Eiszeit. Ja? Jetzt ist Sonne da und was machen wir? Es ist so heiß. Die Geschwister aus Südamerika da sind oder auch der Bruder Lea, ich denke mal, ihr habt ganz andere Temperaturen. Ja? Also ich glaube, die hätten ruhig noch den Kittel anlassen können. Ja? Und wir sind sofort am Stöhnen. Irgendwo sind wir immer wieder, wir haben immer wieder diese Meckertour drauf. Ich kenne das ja auch. Selbst Bibelschüler meckern, weil sie die Bibel studieren müssen, dürfen, sollen. Du meckerst über deinen Zimmernachbarn, mit dem du das Zimmer teilst. Also ehemäßig oder auch sonst so, wenn du in einer WG bist. Oder du meckerst immer am Meckern. Ich kenne das. Wir sind am Meckern. Warum haben die nur 4 Medaillen geholt, die Schweizer? Wir sind immer am Meckern. Sei doch froh, dass ihr überhaupt eine habt. Sieh's doch mal von der anderen Seite. Die bloße Anwesenheit der Bundeslade, die sicherte Israel nicht Gottes Zuwendung zu. Da ist nicht automatisch Gott am Handeln. Nein, absolut nicht. So geht's nicht. Das mussten sie schon mal erfahren, wo sie gedacht haben, oh komm, wir holen die Bundeslade und dann klappt das. Schlag mal auf, 1. Samuel 4, ist nur ein paar Kapitel vorher. Da haben sie das schon mal so gedacht. Wir haben ja die Bundeslade, dann funktioniert das. 1. Samuel 4, ab Vers 3. Und als das Volk ins Lager zurückkam, da sprachen die Ältesten von Israel, warum hat uns der Herr heute vor den Philistern geschlagen? Lasst uns die Bundeslade des Herrn von Shiloh zu uns herholen. Da stand die Stiftshütte damals. Ja? So wird er in unserer Mitte kommen und aus der Hand uns unserer Feinde erretten. Und das Volk sandte nach Shiloh und ließ die Bundeslade des Herrn, der Heerscharen über den Cherubim thront, von dort holen und die beiden Söhne Elis Hophnia und Phinehas waren dort bei der Bundeslade Gottes. Und es geschah, als die Bundeslade des Herrn in das Lager kam, da jauchzte ganz Israel mit großem Jauchzen, sodass die Erde bebte. Als aber die Philister den Schall dieses Jauchzens hörten, sprachen sie, was bedeutet der Schall eines so großen Jauchzens im Lager der Hebräer? Und sie erfuhren, dass die Lade des Herrn in das Lager gekommen war. Und da fürchteten sich die Philister, denn sie sprachen, Gott ist in das Lager gekommen. Und sie sprachen, wehe uns, denn so etwas ist bisher noch nicht geschehen. Wehe uns, wer wird uns von der Hand dieser mächtigen Götter erretten? Das sind die Götter, welche die Ägypter in der Wüste mit allerlei Plagen schlugen. So seid nun tapfer und erweist euch als Männer, ihr Philister, damit ihr den Hebräern nicht dienen müsst, wie sie euch gedient haben. Seid Männer und kämpft. Da kämpften die Philister und Israel wurde geschlagen und jeder floh in sein Zelt und die Niederlage war sehr groß, da aus Israel 30.000 Mann Fußvolk fielen. Ja, Entschuldigung mal, die hatten doch die Bundeslade. Kann doch wohl nicht sein. Sie hatten die doch extra geholt. Jetzt haben wir doch den Kasten da bei uns. Jetzt geht's doch. Es bedeutet noch lange nichts, wenn du deine Bibel nur auf dem Schreibtisch liegen hast. Ich hatte auch mal so einen Chef, der hatte seine Bibel auf dem Schreibtisch liegen, aber er hat ganz anders gehandelt. Es nutzt auch nichts, wenn du sonntags morgens hochheilig deine MacArthur Studienbibel. Das nutzt dir überhaupt nichts. Das bringt nichts. Hier sehen wir ganz deutlich, dass die Äußerlichkeiten, also Symbole, Rituale, Zeremonien, dass das alleine gar nicht reicht. Das geht nicht. Das geht nicht. Dadurch passiert noch gar nichts. Regelmäßig in den Gottesdienst gehen. Das musst du. Dadurch passiert noch nichts. Ob du beim Abendmahl mit dabei bist oder ob du die ordentliche, angemessene Kleidung hast. Die richtige Rocklänge, die richtige Haarlänge. Dadurch passiert noch überhaupt nichts in deinem Leben. Ich denke, wenn dein Herz, wenn unser Herz nicht involviert ist in die Sache, passiert gar nichts. Da kannst du dich anziehen, kannst ein Häubchen auf dem Kopf haben, kannst die richtigen Schuhe anhaben, dann passiert gar nichts in deinem Leben, wenn das nicht involviert ist. Damit will ich das andere nicht klein machen, weil der Herr sieht aufs Herz, wenn es darum geht, in die Ewigkeit zu kommen. Aber der Herr möchte auch dein Heiligungsleben sehen. Und ich komme nicht daher wie ein Schlunz. Die Bundeslade alleine zurückholen, das ist ein Holzkasten mit Gold, der überzogen war mit Gold. Das macht es nicht aus bei diesem unbußfertigen Volk Israel. Dem Herrn ging es damals um die Herzenshaltung Israels. Genau wie es bei dir und bei mir heute um deine Herzenshaltung geht. Gott, ja, ja, sicher. Aber merk dir bitte eins, Gott ist ein eifersüchtiger Gott. Bitte schlag mal auf, 5. Mose 5. Weil wenn ich das sage, ist das eine Geschichte, aber wenn das aus dem Wort Gottes kommt, ist das noch viel besser. Dann hat das göttliche Autorität. 5. Mose 5, Vers 9, bitte. Bete sie nicht an. Diene ihnen nicht, denn ich, der Herr, dein Gott, bin ein eifersüchtiger Gott. Hoho, er ist ein eifersüchtiger Gott. Wisst ihr, wir saßen zusammen beim Geburtstag meiner Tochter. Sie sind aus Bayern gekommen. Meine älteste Tochter ist mit ihrem Mann unten in Bayern in der Gemeindegründungsarbeit in einer Mennonitengemeinde dort und sind dort in der Nähe von Passau tätig und sie haben uns besucht und am Geburtstag saßen wir zusammen, Geburtstagstisch war schön, gab meine Lieblingstorte, obwohl sie Geburtstag hatte, aber sie hat den gleichen Geschmack wie ich. Und wir saßen so zusammen und dann kamen wir ins Gespräch so und dann über einige Leute waren wir, ja, da erinnerst du dich noch an den und den und dann sagte ich einen Namen und dann sagte ich so, ach ja, weißt du noch, da war doch dieser junge Mann damals und sie, ja damals, da warst, war doch mit 16, das weiß ich doch noch bei dir, ja, und dann, sie, und auf einmal ihr Mann sagte so, ach, interessant, erzähl mal weiter, sagte er so zu mir. Davon habe ich noch gar nichts gehört. Davon hattest du mir noch nie was gesagt. Und du merktest auf einmal dieses Eifersüchtige, auf einmal so, war da wohl ein anderer? Ich fand das klasse. Sie haben nachher noch lange miteinander gesprochen. Eifersüchtig. Jetzt wollen wir es mal hier drauf beziehen. Jetzt überleg dir mal, Gott ist eine ganz andere Ebene. Wenn wir uns abwenden, wie Gott eifersüchtig ist, wenn wir mit anderen Dingen uns beschäftigen, wenn wir die Priorität aus dem Auge verlieren, ihn nicht ganz im Blick zu haben. Er möchte deine und meine Aufmerksamkeit. Er möchte angebetet werden. Er möchte, dass wir auf ihn schauen und hören und den Blick auf ihn gerichtet haben. Wenn wir ihn im Blick behalten, gehen wir geradeaus. Und diese richtige Herzenshaltung brachte in Israel jetzt eine Neuausrichtung, eine Neuorientierung. Hier, guck rein in 1. Samuel 7. Wir gehen wieder zurück zu unserem Ausgangstext. 1. Samuel 7, in Vers 3. Hier fordert der Samuel diese Neuausrichtung. Samuel aber redet zu dem ganzen Haus Israel und sprach, wenn ihr von ganzem Herzen zum Herrn zurückkehren wollt, dann... Ich habe mir das in meiner Bibel unterstrichen. Dann. Also, da kommt jetzt was nach. Dann tut die fremden Götter und Astarten aus eurer Mitte. Das ist eine Bedingung. Das Volk Israel und die Einwohner von Kirjat Jearim lebten also 20 Jahre lang mit einer falschen Sichtweise. Mit einer verkehrten Ausrichtung. Jetzt war das Volk Israel bereit, sich neu auszurichten. Dazu musste aber alles weg, was ihre Aufmerksamkeit auf Gott ablenken wollte. Nachdem sie die Götzen entfernt hatten, jetzt war die Grundlage wieder da für die Nachfolge. Sie war ganz neu gelegt. Ihr Herz konnte sich jetzt wieder auf das Wesentliche konzentrieren. Wie viele, und erinnere dich daran, was Kirjat Jearim heißt, Waldstadt, wie viele Bäume gibt es bei uns, bei dir und bei mir noch im Blick, die uns den Blick versperren, die uns ablenken auf das Eigentliche? Haben wir den Schritt heraus aus dem Alltagstrott getan, unser Herz neu ausgerichtet auf den Herrn? Warum bist du heute Morgen hier? Um dich berieseln zu lassen? Dann bist du verkehrt an dieser Stelle. Lasst uns bereit sein, neu Prioritäten zu setzen und uns neu ausrichten zu lassen. Liebe Geschwister, ich muss das erzählen, auch wenn ich weiß, dass es vielleicht an einigen Stellen komisch klingen wird. Aber und vielleicht auch einige ihre Anfragen an diese Person haben. Aber wisst ihr, ich habe vor kurzem im Fernsehen, in Bibel TV, den großen Feldzug von Dr. Billy Graham gesehen, den Atlantic Crusade, wo er damals in Kanada, in Halifax, gesprochen hat. Es war 1979. George Beverly Shee, sein Sänger, er stand vorne und dann hat er gesungen, Blessed Assurance, seligstes Wissen, Jesus ist mein. Und dann stimmte der Chor mit 1500 Sängern hinten ein und sie sangen, wenn Friede mit Gott meine Seele durchdringt. Und dann rief Billy Graham auf, und zigtausende von Menschen sind nach vorne gekommen und haben ihr Leben Jesus Christus übergeben. Und wisst ihr was? Da habe ich innerlich geheult und äußerlich. Menschen sind zum Kreuz gekommen und haben Buße getan. Und ich habe mich neu gefragt, Herr, bei mir, was muss ich tun, Herr? Wie weit bin ich von dir entfernt? Wo muss ich zum Kreuz neu kommen? Und sie sind zu Tausenden geströmt bei Billy Graham. Du kannst denken über Billy Graham, was du willst. Es werden zig Millionen Menschen in der Ewigkeit auf Billy Graham zeigen, weil er ihnen den Weg in die Ewigkeit gewiesen hat. Haben wir den Schritt aus dem Alltagstrott herausgetan? Wie sieht es bei dir und bei mir wirklich aus? Ist Gott in deinem Blickfeld? Ist er und sein Reden dir wirklich wertvoll? Lasst uns das Gebet aus Psalm 86 täglich beten. Bitte schlagt's auf, Psalm 86. Lasst uns das täglich miteinander beten. Psalm 86, Vers 11. Weise mir, Herr, deinen Weg, damit ich wandle in deiner Wahrheit und richte mein Herz auf die vielen Dinge im Leben. Ist das falsch? Habt ihr eine andere Übersetzung? Richte mein Herz auf das eine, dass ich deinen Namen fürchte. Darauf kommt es an. Eine Herzensausrichtung in die Richtung, in die richtige Richtung, das ist das Entscheidende und stellt die Grundlage in unserem Leben als Christen dar. Und nicht nur das, nicht nur die Orientierung muss da sein, sondern auch die Sehnsucht nach Gott und seinem Wirken in unserem Herzen ist der erste Schritt in die richtige Richtung. Hast du Sehnsucht nach dem Herrn, seine Gebote zu tun? Ich habe das gestern bei der Wochenendbibelschule gesagt. Ich freue mich, dass ich heute hier bei euch sein darf in Dübendorf. Und ich verkündige jedes Mal gerne bei euch hier in Dübendorf das Wort. Aber ich freue mich noch mehr, wenn ich heute nach Hause gehen darf, weil meine Frau dort ist. Und ich freue mich, sie zu sehen. Ich habe Sehnsucht nach meiner Familie, obwohl wir schon so lange verheiratet sind. Ich freue mich drauf. Haben wir Sehnsucht im Herzen nach ihm? Wir dürfen nicht einfach nur bei der Neuorientierung stehen bleiben. Die Umsetzung ist gefragt. Für Israel damals hieß das Umkehr. Umkehren bedeutet die eingeschlagene Richtung, die wir haben, aufgeben und in die genau entgegengesetzte Richtung jetzt zu gehen. Das ist Umkehr. Neuorientierung kann sehr schmerzhaft sein. Denn es heißt, sich von etwas zu lösen, etwas abzuwenden, wo man sonst immer ausgerichtet war drauf, jetzt auf einmal in die andere Richtung zu gehen. Es ist unmöglich, sich in beide Richtungen zu bewegen. Kennst du das? Du machst zwei Schritte vorwärts und dann machst du wieder zwei zurück. Stell dir mal vor, das wäre eine Bergtour. Immer zwei nach vorne, zwei zurück. Wie weit kommst du? Irgendwann hast du dann das Tal. So sind die Täler wahrscheinlich in der Schweiz entstanden. Irgendwann ist es ausgewaschen. Du hast definitiv nicht. Du bleibst auf der Stelle stehen. Manche denken, sie können so ein bisschen umkehren und doch so, aber ja, von der herkömmlichen Ausrichtung, die ich hatte, doch so einiges mitnehmen. Nicht unbedingt gerade gehen, sondern schräg. Das geht nicht. Das funktioniert nicht. Wir können in unserem Leben nur in einer Richtung unterwegs sein. Nicht in zwei oder drei oder vier. Ist es bei dir vielleicht dran, umzukehren? Und etwas wegzutun, das nicht gut für dich ist? Oder das dem Herrn seinen Platz streitig macht? Wir haben in 14 Tagen nicht nur die Einweihung unserer Jerusalemhalle, sondern wir haben auch die Absolvierung eines Kurses, der 3 Jahre lang jetzt bei uns war und die Bibel studiert hat. 18 junge Menschen werden eingesegnet für den vollzeitigen Dienst. Und das ist noch viel wichtiger als die Einweihung der Jerusalemhalle. Junge Menschen gehen raus, um das Evangelium in diese Welt zu bringen. Einer dieser jungen Männer, die absolvieren werden, sind auch Ehepaare dabei, diesmal sogar ganz viele, und auch Schwestern, junge Frauen, gar kein Thema. Aber einer dieser jungen Männer, der absolviert, er kam in der Hälfte seiner Ausbildung zu mir und hatte ein großes Paket mit. Und da sagte ich, was hast du da? Er sagte, das muss weg aus meinem Studierzimmer. Da sage ich, Haben wir das da reingestellt? Nein, nein, sagt er, das gehört mir. Aber das muss weg. Und deswegen schenke ich es euch. Sag ich, oh, danke. Abfall. Ne? Ganze Müll da reingekippt. Ich mache das Paket auf. Da ist da ein PC drin. Mit einem richtig tollen Monitor. Super Auflösung. Super Grafikkarte. Mit allem, was dazugehört. Und die Spiele. So richtig schöne Ballerspiele. Alles, was dazugehört. Er sagte, ich kann das nicht mehr. Ich kann mich nicht konzentrieren auf mein Studium. Ich kann nicht darauf hören, was Gott mir zu sagen hat, weil ich immer nur an dem Ding häng. Und ich komme nicht dazu, darauf mich zu konzentrieren, was Gott mir zu sagen hat. Und deswegen muss das weg. Wow. Ich habe mich gefreut. Nicht, weil ich den Computer geschenkt bekommen habe. Natürlich auch. Aber das, was mich viel mehr gefreut hat, war, dass dieser junge Mann diese Entscheidung getroffen hat und gemerkt hat, ich muss hier etwas verändern. Und das Gleiche gilt für die Älteren. Find endlich den Knopf am Kasten, an der Flimmerkiste. Oder für manch anderen vielleicht, lass auch mal ein gutes Buch liegen. Entschuldigung, das nicht, das Kauf, ja, also vom Roger Libby und so weiter. Es gibt auch Leute, die das sind Bücherwürmer. Aber die Bibel haben sie noch nicht ein einziges Mal durchgelesen. Jeder hat so sein Steckenpferd, wo er so dran bleibt. Bitte, passt auf. Lasst uns gemeinsam wachsam sein an der Stelle. Was hat unseren ersten Platz im Leben? Hier, 1. Samuel 7, Vers 3. Bitte, guck noch mal rein. Hier erklärt Samuel was? Was sagt er? Dient ihm allein. Dient ihm allein. Schreib dir klein daneben, wenn das deine Bibel ist, kannst du dir klein daneben schreiben, 1. Könige 8, Vers 61. 1. Könige 8, Vers 61. Ich lese es dir vor. Euer Herz aber sei ungeteilt mit dem Herrn, unserem Gott, dass ihr in seinen Satzungen wandelt und seine Gebote bewahrt, wie an diesem Tag.

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1: Es ist wieder Zeit für die gute Nachricht aus Gottes Wort. Unser Wochenvers steht in Galater Kapitel 2, Vers 20. Ich lebe aber, doch nur nicht ich, sondern Christus lebt in mir. Denn was ich jetzt lebe im Fleisch, das lebe ich in dem Glauben des Sohnes Gottes, der mich geliebt hat und sich selbst für mich dargegeben. Das war unser Merkvers aus Galater Kapitel 2, Vers 20.

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1: Wir waren dort auch in der Etosha-Pfanne im Norden der Namib-Wüste und da habe ich das sogar gesehen. Dann sieht man in der Ferne etwas glitzern und das Glitzernde, da sind dann vielleicht Bäume oder irgendetwas, was man dort sieht. Und man denkt, mitten in der Wüste ist da plötzlich ein Ort, man kann dort hingehen, da gibt es sicher auch Wasser und zu essen, also auf und nichts wieder hin. Für uns war das kein Problem, wir waren mit einem Bus unterwegs, da war genug Wasser mitgegeben, war ein ganzer Behälter, ein großer Behälter mit vielen Cola-Dosen und anderen Dosen. Und es wurde uns gesagt, Leute, ihr müsst hier in der Wüste sehr viel trinken, weil ihr sehr viel Wasser verdunstet. Also wir waren nicht in der Gefahr, aber es gibt diese Gefahr, wenn man unterwegs ist als Fußgänger in der Wüste, die Fata Morgana, man denkt, da ist Leben, man geht dorthin und plötzlich verschwindet diese Fata Morgana wieder. Es ist berichtet worden von einigen Männern, die waren unterwegs in der Wüste, und sie sahen plötzlich in der Ferne da ein Dattelhain. Was tun sie? Sie machen sich auf den Weg, gehen dorthin. Und sie kommen immer näher. Und sie hören schon das sprudelnde Wasser. Und jetzt sagen sie, das ist eine Fata Morgana. Und jetzt, was noch das Schlimme dabei ist, es kommt noch dazu die Gehörhalluzination. Nicht nur, dass wir die Oase sehen, wir hören es auch noch. Sie kannten eine Fata Morgana und sie dachten jetzt, sie sind mitten in der Fata Morgana. Aber weit gefehlt. Sie waren wirklich in einer Oase, wo das Wasser nur so sprudelte, aber sie haben nicht getrunken. Und sie fielen um und waren tot, weil sie nicht getrunken haben, weil sie ausgedörrt waren. Sie haben sich falsch verhalten. Das ist das große Problem. Es kamen Beduinen dann dahin, die sahen das. Die sagten, was für eine Tragik. Sie sind mitten im Wasser und trinken nicht und sterben. Das ist das Problem, das es auch in der Wüste gibt. Hoffentlich geht es nicht uns auch so, dass wir mitten in der Oase uns befinden, geistlich gesehen, wo das Wort Gottes geredet wird und gepredigt wird. Und wir greifen nicht zu und wir sterben daran. Das wäre eine Not, das wäre eine Tragik, dass wir dann in der ewigen Wüste verbleiben. Und das will uns hier dieser Text auch zeigen, den wir vorhin gelesen haben. Die schlimmste Gefahr in der Wüste ist noch eine andere. Man meint, man befindet sich überhaupt nicht in der Wüste, obwohl man mitten in der Wüste drin ist. Das gibt es auch. In der Bibel wird uns von solchen Leuten berichtet, das waren die Pharisäer und die Sadduzäer. Sie dachten, sie sind die angesehensten Leute bei Gott, weil sie alle möglichen Dinge des Gesetzes erfüllt hatten, so meinten sie jedenfalls. Und sie sind bei Gott ganz groß angeschrieben. Und sie waren der Meinung, dass sie überhaupt nicht in der Wüste sich befinden, sondern ganz unmittelbar in der Nähe Gottes. So glaubten sie. Und Jesus sagt ihnen und bescheinigt ihnen, weh euch, die ihr das Himmelreich zuschließt vor den Menschen. Ihr geht nicht hinein und die hinein wollen, die lasst ihr nicht hineingehen. Er bescheinigt ihnen, dass sie dem Reiche Gottes ganz ferne sind und sie werden das Reich Gottes niemals sehen. Welch eine Tragik! Und diese meinten genau, sie sind mitten in der Oase. Das ist schlimm. Das kann uns vielleicht auch so gehen. Wir meinen vielleicht, wir sind ganz in der Nähe Gottes, weil wir hier und da zur Kirche gehen. Wir meinen, wir besuchen Gottesdienste, wir tun jenes und alles, tun sogar mancherlei Gutes und denken so im Geheimen, das alles wird uns Gott einmal anrechnen, wir sind ja gebucht für den Himmel. Und doch, es stimmt nicht. Das wäre eine Tragik, weil wir nie an die Quelle gegangen sind, weil wir nie getrunken haben von dem Wasser, von dem lebendigen Wasser, wo Jesus sagt, ich bin dieses lebendige Wasser. Und wenn wir von diesem lebendigen Wasser nicht trinken, dann sind und bleiben wir in der Wüste und sterben in der Wüste den ewigen Tod. Das ist die Tragik in einer Wüste, in der wir uns auch befinden können. Und die Bibel sagt, es kommt einmal eine Zeit, die steht vor uns irgendwann, Da werden wir laufen von einem Ende zum anderen, um das Wort Gottes zu hören. Und es wird nicht mehr zu finden sein. Der Prophet Amos spricht von dieser Dürre in Amos 8, Vers 11 bis 12. Siehe, es kommt die Zeit, spricht der Herr, dass ich einen Hunger ins Land schicken werde, nicht einen Hunger nach Brot oder Durst nach Wasser, sondern nach dem Wort des Herrn zu hören, dass sie hin und her von einem Meer zum anderen von Mitternacht gegen Morgen umlaufen und des Herrn Wort suchen und es doch nicht finden. Es kommt eine Wüste uns auch auf uns zu, wo man das Wort Gottes nicht mehr hören kann. Man kann hingehen und laufen, wohin man will. Es wird nicht mehr zu finden sein. Es ist absolut verschlossen. Ich freue mich, dass wir heute noch in einer Zeit leben, wo wir ganz frei die Botschaft sagen können und können viele Leute einladen und sagen, kommt her, hört dieses Boot, die Botschaft, dass ihr lebendiges Wasser kriegen könnt, dass ihr ewiges Leben haben könnt. Es gibt eine Zeit, da ist das nicht möglich. So wollen wir uns freuen, dass wir diese Zeit haben und wollen uns freuen, dass wir diese Zeit nutzen können, um möglichst vielen Menschen diese Botschaft zu sagen und ihnen zuzurufen, kommt raus aus eurer Wüste, aus der Wüste eures Lebens, aus der Wüste eures Denkens, aus allen möglichen Wüsten, wo wir leben können und kommt zur Quelle des Lebens. Das ist großartig, dass wir in einer solchen Zeit leben, dass wir das so sagen können. In Offenbarung 21, Vers 6, da lesen wir, ich will dem Durstigen geben von der Quelle des lebendigen Wassers umsonst. Das ist das, was Gott tut. Das können wir vielleicht gar nicht verstehen, dass Gott uns umsonst dieses Wasser gibt. Wir müssen nichts dafür zahlen, überhaupt nichts. Wir müssen nur unsere Lumpen mitbringen. Er nimmt uns an mit allem, was wir getan haben in unserem Leben. Mit all unseren Sünden, das nimmt er, so nimmt er uns an und er vergibt uns das und er reicht uns lebendiges Wasser, das uns zum ewigen Leben gereicht. Das ewige Leben kannst du heute geschenkt kriegen. Und wenn du es nicht geschenkt annimmst, wenn du es verdienen willst, wirst du es nie kriegen. Das ewige Leben kann man nur geschenkt bekommen. Hier lesen wir es, das lebendige Wasser, das ist Jesus Christus selbst, bekommst du nur umsonst. Aber du musst hinkommen. Du musst hinkommen in diese Oase, wo es das Wasser gibt. Du musst es annehmen, du musst es trinken, damit du lebendig wirst. Sonst verdurstest du und du gehst in das ewige Leben und hast keine Heimat, wenn du in die ewige Verlorenheit gehst. Wir brauchen das ewige Leben dort, wo Jesus ist, wo er selbst das Leben in Person ist. Ich bin das Leben, hat er gesagt. Ich bin das ewige Leben in Person. Wer Jesus hat, hat darum automatisch das ewige Leben. So ist das angelegt, so hat Gott das gemacht. Und wenn wir ihn nicht haben, dann sind wir heimatlos. Nietzsche hat das beklagt in diesem Gedicht, wenn er geschrieben hat, die Welt ein Tor zu tausend Wüsten, stumm und kalt. Wer das verlor, was du verlorst, macht nirgends Halt. Nun stehst du bleich zur Wüstenwanderschaft verflucht, weh dem, der keine Heimat hat. Er hat erkannt, wie schlimm das ist, wenn man keine Heimat hat. Wir brauchen eine ewige Heimat, wo wir hingehören. Und Gott hat eine Heimat bereitet. Vor einigen Jahren waren wir im Bereich Kaliningrad, früher Königsberg. Das ist der Bereich, wo ich einmal geboren bin. So etwa 10 Kilometer von der litauischen Grenze entfernt, das ist heute russisch. Und dort haben wir in Königsberg eine Evangelisation gehabt. Und dann hatten wir einen Tag frei. Dann habe ich gesagt, ich würde ganz gerne mal, wenn das möglich ist, einmal dorthin fahren, wo ich geboren bin, in Rheineck. Dort in der äußersten Ecke von dem früheren Ostpreußen. Und die Russen haben uns einen ganz alten Bus bereitgestellt und dann sind wir dort mit einem ganz klapprigen Ding hingekommen. Nachdem der zweimal unterwegs ausgefallen war. Aber es hat geklappt. Wir kamen hin und kamen auch wieder zurück. Aber dort an der Stelle, wo ich geboren bin, wo meine Wiege stand, oder genauer, wo mein Körbchen stand, ich habe nie in einer Wiege gelegen. Das war so ein Körbchen, das man da geflochten hat für Rüben und was weiß ich alles. Und dann war ich gerade da und dann kam ich da mal rein. So bin ich da aufgewachsen. Gar keine Frage, das ist alles möglich. Aber dort ist nichts mehr zu sehen von dem Dorf. Es ist absolut plattgewalzt. Die Leute haben dort alles abgerissen. Warum, weiß ich nicht. Die umliegenden Dörfer, die stehen noch. Aber Rheineck stand offenbar in der Mitte und hat man eine große Kolchose gemacht und hat also eine riesige Fläche gemacht. Vielleicht wollte man das mal anbauen. Nie hat man da etwas angebaut. Jedenfalls, es war alles Wildnis und wucherte alles da nur so dahin. Das Einzige, was ich dort fand, war ein Scharnier von einem Hoftor, von unserem Bauernhof. Nichts war sonst zu finden, kein Stein, gar nichts. Natürlich habe ich das Ding mitgenommen und liegt bei uns jetzt zu Hause im Garten und vergammelt dort weiter. So ist das. Und dann kamen wir zurück am nächsten Tag in Königsberg, die Evangelisation ging weiter. Dann habe ich den Leuten erzählt, ich sage, gestern waren wir dort an dem Ort, wo ich geboren bin. Dort in der Steppe. Aber ich sage, das ist nicht mehr meine Heimat. Das war mal meine Heimat, ist nicht mehr. Jetzt seid ihr hier. Aber es ist auch nicht eure Heimat. Es ist nur für ein Stück, wo ihr hier seid, solange ihr hier lebt. Was wir brauchen, und darin sind wir alle gleich, wir und ihr auch, wir brauchen eine ewige Heimat. Kommt zu diesem Jesus, dass ihr ewige Heimat habt. Ich bin so froh, dass damals, an dem Abend, sich etliche auf den Weg gemacht haben zu diesem Jesus, dass sie das verstanden haben. Wir brauchen das ewige Leben, wir brauchen eine Heimat, wo wir hingehören. Das ist unvorstellbar wichtig für uns. Ohne Heimat sind wir verlorene Leute, ewig verloren. In der Wüste haben wir vorhin schon gesehen, an den allgemeinen Beispielen, dass es darauf ankommt, dass man sich richtig verhält. Jetzt komme ich zurück zu der Geschichte, die wir am Anfang gehört haben aus dem Alten Testament. Und da wird uns zweierlei deutlich gemacht. Das richtige und das falsche Verhalten in der Wüste. Schauen wir uns zunächst einmal das falsche Verhalten an. Da heißt es, das Volk reagiert mit Verdrossenheit, mit Undankbarkeit, mit Ungehorsam, mit Abfall und mit Warum-Fragen. Warum hast du uns aus Ägypten geführt, dass wir sterben in der Wüste? Denn hier ist kein Brot und kein Wasser und uns ekelt vor dieser mageren Speise. Sie rebellieren gegen Gott. Warum, Mose, hast du uns hier rausgeführt? Wären wir doch in Ägypten geblieben, an den Fleischtöpfen. Da ging es uns gut. Plötzlich geht es ihnen gut aus der Entfernung. Als sie dort waren in der Knechtschaft, da sagten sie, es geht uns schlecht. So sind wir Menschen. Immer das, was wir gerade haben, da sind wir nicht mehr zufrieden. Dann wollen wir es anders haben, wie es die anderen haben. Gucken auf den anderen, wie der es hat. Und jetzt in der Wüste genauso, da erinnern sich, da haben sie irgendwann mal Fleisch gegessen. Da wären wir doch an diesen riesigen Fleischtöpfen, die hatten sie ja gar nicht. Da erinnern sich daran. Und sie kommen mit ihren Warum-Fragen. Stellen wir nicht auch oft solche Warum-Fragen? Warum hört mich Gott jetzt nicht? Warum bin ich krank? Warum ist das und warum ist das? Warum, warum, warum? Bei Mose lernen wir die richtige Verhaltensweise. Er verhält sich richtig in der Wüste. Was tut er? Er betet zu Gott und erwartet von Gott alles. Und die Antwort Gottes ist eine doppelte. Gott verheißt erstmal in der Wüste das irdische Leben, dass sie nicht sterben müssen von den Schlangen. Und Gott tut etwas ganz Merkwürdiges. Er hätte ja sagen können, die stärksten Männer werden wir jetzt mal versammeln, hätte er ja sagen können zu dem Mose, nehmt euch die stärksten Männer, die mit den dicksten Muskeln, und dann nehmt eure Spitzhaken und Spaten und alles, was ihr habt, und dann geht auf die Schlangen zu und erschlagt die Schlangen. Dann seid ihr die Schlangen los, hätte ja Gott sagen können. Nein, das tut Gott nicht. Gott tut etwas ganz Außergewöhnliches. Er sagt, mach da mal so eine Stange und hängt da oben so eine eherne Schlange dran. Und wer da wohl hinguckt, der bleibt am Leben. Das Gift der Schlangen wirkt dann nicht. Geht gegen jede wissenschaftliche Vorstellung. Wo ist denn das Gift? Die waren ja gestochen von giftigen Schlangen. Und es war nur noch eine Frage der Minuten, bis sie tot umfielen. Nun gucken die hin, dann in die Wüste, auf diese eherne Schlange und bleiben am Leben. Gott tut oft etwas, was wir nicht verstehen können. Ich muss sagen, ich kann auch nicht verstehen, warum das Kreuz Jesu retten soll. Warum das unbedingt uns in den Himmel bringt. Warum nicht irgendetwas anderes? Warum bringt uns genau das in den Himmel, dass wir an den Gekreuzigten glauben? Dass wir daran glauben, dass er gekreuzigt wurde und auferstanden ist um unserer Sünde willen. Ich kann es nicht begreifen. Gott tut da auch etwas, was durch meinen Verstand nicht reingeht. Kann ich nicht fassen. Aber ich glaube es ihm. Wenn Gott das sagt, dann stimmt das. Und wir haben hier viele Beispiele aus der Bibel. Immer dann, wenn die Menschen das getan haben, was Gott gesagt hat, waren sie gut beraten. Auch wenn sie es nicht verstanden haben. Es wird ja nicht daran gemessen, ob wir das verstanden haben. Gott misst auch uns nicht daran, ob wir alles verstanden haben. Gott fragt, ob du gehorsam bist, ob du das tust, was er sagt. Das ist die Frage, die ansteht. Aber Gott tut noch ein zweites hier in der Wüste. Er verheißt den Retter, der uns aus der ewigen Wüste erretten kann. Das ist die doppelte Botschaft dort in der Wüste. Die eine Botschaft, schau hin zu der Schlange und du bleibst am Leben. Aber auch hier wird symbolhaft gesagt schon, dass da eine kommen wird, Jesus Christus, der uns retten wird aus der ewigen Wüste. Im Neuen Testament wird darauf auch Bezug genommen. Die Wüste ist also ein ganz besonderer Ort. Die Wüste, jetzt kommt das Erstaunliche, ist sogar Gott gewollt. Gott will die Wüste. Warum? Wegen der Gefahren, wegen der Not, dass wir ganz bewusst durch eine Zeit der Not gehen, durch eine Zeit von Gefahren, will Gott das? Es hat einen anderen Grund. Und das lesen wir bei Hosea im Alten Testament, Kapitel 2, Vers 16 bis 17. Da heißt es, darum siehe, ich will sie locken und will sie in eine Wüste führen und freundlich mit ihr reden, sagt Gott. Da will ich ihr geben, ihre Weinberge aus demselben Ort und das Tal Achor zum Tor der Hoffnung. Und da selbst wird sie singen wie zur Zeit ihrer Jugend, da sie aus Ägypten zog. In der Wüste schaut man nicht mehr auf Menschen. In der Wüste schaut man auf Gott. Das sehen wir hier. Können wir bei Mose lernen. Und so gibt Gott dort in der Wüste Errettung. Nirgendwo sonst erkennen wir unsere Begrenztheit wie gerade in der Wüste. Da sind wir hilflos. Da suchen wir die Nähe Gottes. In der Wüste kann sich Gott aus Steinen Kindern erwecken, wie es in Matthäus 3, Vers 9 heißt. Aus einem harten Felsen, da kann Gott frisches Wasser quellen lassen, wie das Mose dort auch erlebt hat in der Wüste. Nur in der Wüste erlebt man das. Gegen giftige Schlangen errichtet Gott das rettende Zeichen. In der Wüste erhält Gott die Chance, uns den Tisch zu bereiten. In der Wüste, nicht wenn es uns gut geht. Da denken wir nicht an Gott. Aber dort in der Wüste, da denken wir daran. Denken wir an Psalm 23, Vers 5, wo es heißt, du bereitest vor mir einen Tisch im Angesicht meiner Feinde. Es ist manchmal gut, dass wir Feinde haben, dass wir Leute haben, die sind gegen uns, die gegen uns argumentieren, die uns auslachen und die unseren Glauben in Frage stellen. Das ist Wüste. Das tut uns in dem Augenblick, gefällt uns das überhaupt nicht. Und wir möchten uns am liebsten irgendwo vielleicht verkriechen, aber das nicht gefragt. In der Wüste können wir lernen, umzugehen mit der Anfechtung. In der Wüste, da bereitet uns Gott einen Tisch im Angesicht der Feinde, im Angesicht der Probleme, im Angesicht der Wüste. Das ist es. Paulus hatte einen fahlen Fleisch. Und das war sehr hinderlich für seine Verkündigung. Ich könnte mir vorstellen, wenn der so richtig voller Kraft gewesen hätte er vielleicht noch mehr erreichen können. Stimmt nicht. Gott ließ diesen Mann ein Stück weit durch die Wüste gehen und ließ ihn diesem Pfahl im Fleisch. Und dieser Pfahl im Fleisch, das war hinderlich. Aber diese Wüstensituation hat den Paulus erzogen, so dass Gott ein Werkzeug zu ihm machen konnte, aus ihm machen konnte, ja sogar den größten Missionar aller Zeiten. Er ging zu den Heiden, hat die Botschaft gebracht. Und wenn wir heute hier sitzen und daran glauben, was in der Bibel steht, dann verdanken wir das diesem Mann, den Gott berufen hat und den Gott in die Wüste geschickt hat. Und in der Wüste hat der Mann gepredigt, dass er das verstehen konnte. Dass das jeder verstehen konnte, was er sagte. Er sagt, das habe ich alles selbst erlebt. Da hat kein Theoretiker gesprochen, der irgendwo am grünen Tisch sich etwas ausgedacht hat. Der hat selbst die Wüsten erlebt. Er wurde geschlagen und verprügelt und verfolgt und verleumdet. Alles hat er erlebt. Und so hat er gepredigt. Und da konnte er in Vollmacht reden. Wenn wir nachdenken über die schönsten Lieder, die wir singen, die Gott verherrlichen, wo Gott groß herausgebracht wird, Wo sind diese Lieder entstanden, wenn wir einmal in der Kirchengeschichte nachdenken? Die schönsten Lieder wurden in der Wüste gedichtet, nicht am grünen Tisch, wo die dicken Hähnchen gebracht wurden und die gebratenen Enten und Sauerkraut und alles, was einem gereicht wurde. Da sind die Lieder nicht entstanden. In der Wüste sind sie entstanden. Dort, wo es einem gut geht, da entstehen Lieder wie Gottes Liebe ist wie Gras und Ufer. Nicht? Das ist so ein Lied, nicht? Das ist so ein Lied, nicht wahr? Das wird so bei Gänseschenkel und Sauerkraut oder was weiß ich gedichtet. Ich kann mich immer wundern, wie man so ein Lied nur schreiben kann. Gottes Liebe ist doch nicht wie Gras und Ufer. Das Gras verdorrt, sagt die Bibel. Heute blüht's, heute ist grün und morgen ist es verdorrt. Gottes Liebe ist doch nicht von der Art. Gottes Liebe ist doch bleibend. In jeder Situation, in jeder Not, in jeder Wüste ist die Liebe Gottes da. Das ist doch die Botschaft. In der Wüste werden ganz andere Lieder geschrieben. In der Wüstensituation entstehen Lieder, wie Luther geschrieben hat, eine feste Burg ist unser Gott. Stellen wir uns mal vor, was eine Wüste der durchlebt hat, wenn er schreibt, und wenn die Welt voll Teufel wäre und wollt uns gar verschlingen, so fürchten wir uns nicht so sehr, es soll uns doch gelingen. Der Fürst dieser Welt, wie sauer er sich stellt, tut er uns doch nicht. Das macht, er ist Gericht. Ein Wörtlein kann ihn fällen. Das ist Glaube. Und dieser Glaube entsteht in der Wüste, nicht irgendwo im bewahrten Platz. Das hat er durchlebt und darum konnte er so schreiben. Wir sehen, die Wüste tut uns gut.
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1: Wir hören das Wort, das wir heute betrachten wollen. Es steht im 2. Korintherbrief, Kapitel 13, Vers 13. Die Gnade unseres Herrn Jesu Christi und die Liebe Gottes und die Gemeinschaft des Heiligen Geistes sei mit euch allen. Herr, heilige uns in deiner Wahrheit. Dein Wort ist die Wahrheit. Amen. Also da es in diesem Jahr nicht Sommer werden will, hält sich mit Beharrlichkeit auch jede Frühjahrserkältung und ist das Zeitalter des Hustens und Schnupfens gekommen, nicht wahr? Also wieder so ein Moment, wo ich sagen muss, husten sich bitte alle vorher mal aus. Und hälten sich im Übrigen aus mit Hustenbonbons, die Hälfte ist damit equipiert, nicht wahr? Hälten sich damit aus. So, aber jetzt lassen Sie mich versuchen, meine Stimme durch diese Hustenorgie durchzudringen. Sehen Sie, vor kurzem fragt mich einer, ein Pfarrer wird ja manchmal das komische Zeug gefragt, fragt mich einer, Pastor Busch, wie stellen Sie sich eigentlich Gott vor? Was sollen wir da antworten? Also mir fuhr nur raus, lieber Freund, außerordentlich sympathisch. Ich glaube, er hat den Eindruck, die Antwort wäre nicht erschöpfend. Und er hatte ja dann auch recht. Ich hätte mit demselben Recht sagen können, wie ich mir Gott vorstelle, außerordentlich majestätisch. Oder ich hätte ebenso gut sagen können, ich stelle mir ihn schrecklich vor. Schrecklich. Wenn die Boten des lebendigen Gottes, seine Engel, schon die Hirten und Kriegsknechte an Ostern in Schrecken versetzen, wie erschreckend muss der Anblick Gottes für Menschenkinder sein. Ich hätte mit demselben Recht auch antworten können auf diese etwas dümmliche Frage, ich stelle mir Gott völlig unbegreiflich vor. Das heißt, ich kann mir nicht vorstellen, nicht? Das ist ein Paradox. Ich stelle mir ihn völlig unbegreiflich vor. Und damit nähern wir uns dem, was ich heute Morgen sagen muss. Unbegreiflich. Sehen Sie, zu den Unbegreiflichkeiten Gottes gehört vor allem, dass er sich geoffenbart hat. Sonst wüssten wir ja gar nichts von ihm, nicht? Wenn er sich nicht geoffenbart hätte. Dass er sich geoffenbart hat als dreieiniger Gott. Also er selber sagt, höre Israel, der Herr dein Gott ist ein einiger Gott. Und du sollst keine anderen Götter haben neben mir. Und dann offenbart er sich als Vater, als Sohn und als Heiliger Geist. Das passe, wer es kann. Und wer nun an Kurzschlüssen geistiger Art leidet, der sagt, also ist das ganze Quatsch, sage ich Unsinn. Mensch, ein Gott, den ich mir vorstellen könnte, von dem hätte ich den Verdacht, dass er von Menschen ausgedacht ist und ein Götze ist. Aber sowas, was unseren Verstand einfach sprengt, das ist nicht ausgedacht, verstehen Sie? Das ist gerade durch seine Unerhörtheit erwiesen als geoffenbart. So ist nun die Wirklichkeit Gottes. Ein einiger Gott, Vater, Sohn und Geist. Ich fasse es nicht. Sie auch nicht. Gar nicht nötig. Gott ist größer als der Fingerhut unseres Geistes. Aber so ist die Wirklichkeit Gottes. Und meine Freunde, damit wir das nicht vergessen, damit die Kirche an diesem Unfassbaren bleibt, hat die Kirche von Urzeiten schon einen Dreieinigkeitssonntag eingerichtet, wo sich darauf besinnt, dass die Gott ein einiger Gott ist, Vater, Sohn und Geist. Dreieinigkeitssonntag, den begehen wir heute. Das ist eins von den verschollenen christlichen Festen, nicht? Wir waren ja auch schon eine ganze Menge, man kann ja ruhig mal pausieren, nicht? Aber uns darauf besinnen, dass also heute Dreieinigkeitssonntag ist, am Sonntag nach Pfingsten. Und da man in der Kirche immer Lateinisch gesprochen hat und schlecht davon loskommt, hat man Lateinisch gesagt, Trinitatis Sonntag. Trinitatis, das heißt Dreieinigkeitssonntag. Nun, meine Freunde, für einen anständig gebildeten Menschen ist die Trinität, die Dreieinigkeit Gottes, ein Problem. Ist nicht ein Problem? Kann man im Religionsunterricht stundenlang drüber diskutieren. Da kann man ganze Akademietagungen drüber machen, was denn Dreieinigkeit Gottes sei. Es hat mich so gepackt, dass der Apostel Paulus, wenn er an dieses Geheimnis der Dreieinigkeit Gottes geht, ein einiger Gott, Vater, Sohn, wenn er an dieses Geheimnis kommt, absolut nicht anfängt, und sehen wir, also ein kluger Mann war der Paulus, absolut nicht anfängt zu sagen, ein Problem, sondern dass er sofort anfängt, was soll ich sagen, zu rühmen die Lieblichkeit der Trinität. So kann ich es nur ausdrücken. Ich habe eine Woche Zeit gehabt, meine Freunde, diesen Text in meinem Herzen zu bewegen. Und war immer wieder überwältigt, wie lieblich der Paulus hier spricht. Die Gnade unseres Herrn Jesu Christi und die Liebe Gottes des Vaters und die Gemeinschaft des Heiligen Geistes sei mit euch. Sehen Sie, Paulus problematisiert nicht, sondern er bezeugt die Lieblichkeit der Trinität. Also das heilige Wort Trinität versteht ihr jetzt, Dreieinigkeit, nicht? Wir müssen langsam lernen, so ein bisschen Fremdsprachen, alt und neu, nicht wahr? Lieblichkeit der Trinität, das ist unserer Betrachtung wert, meine Freunde. Jetzt lese ich den Text nochmal, damit Sie gut folgen können. Die Gnade unseres Herrn Jesu Christi und die Liebe Gottes und die Gemeinschaft des Heiligen Geistes sei mit euch allen. Wir beschreiben die Predigt, die Lieblichkeit der Trinität. Ich habe wie üblich drei Teile. Erster Teil. Hier widerspricht aber nun doch die Vernunft. Hier widerspricht nun doch die Vernunft. Gnade unseres Herrn Jesu Christi. Stopp, sagt unerleuchte Vernunft. Stopp, sagt Weltmensch. Lieblich soll das sein. Moment mal. Ich höre immer Gnade. Gnade, das ist so ein Wort, das wittert um Gerichtssäle, um Gefängnisse. Begnadigung. Was soll Gnade? Braucht doch keine Gnade. Ich bin doch kein Verbrecher. Sind Sie Verbrecher? Du brauchst doch keine Gnade, nicht? Was heißt Gnade sein mit euch allen? Das heißt ja, wir sind Verbrecher. So sagt die Vernunft. Sehen Sie, ein moderner Schriftsteller, der hat in diesen Tagen mal folgende außerordentliche Geistreichkeit losgelassen. Er hat gesagt, im Mittelalter, da fühlte sich der Mensch als Angeklagter Gottes. Da quält ihn seine Sünde und Gott klagt ihn an. Und er fragt, wie kann ich Gott versöhnen? Heutzutage, sagt der Schriftsteller, nach allem, was wir erlebt haben, nach allem Schrecklichen, ist Gott der Angeklagte. Und das ist ja wohl auch richtig und verständlich. Wie kann Gott sowas zulassen? Und wenn wir jetzt so weit der Schriftsteller, wenn ich jetzt da fortfahre, dann heißt das eigentlich, dass Gott Gnade braucht von uns, ja? Der Angeklagte Gott. Und sehen Sie, ist ja so, in östlichen Bereichen, da versagt man ihm die Gnade, hat man ihn zum Tode verurteilt. Nee, hat man ihn zum Tode verurteilt. Gott existiert nicht mehr. Bei uns im Westen, soll ich sagen, hat man ihn begnadigt, man lässt ihn leben, nicht? Wenn er sich gegen den Papst anständig benimmt, dann darf er leben bleiben. Ja, ist sehr schwer, nicht zu spotten, nicht? Wenn schon der unerleuchte Vernunft, so sagt die unerleuchte Vernunft, nicht, wenn sie über uns Text kommt. Gnade, Unsinn. Und wenn nun die unerleuchte Vernunft den Text schon bespricht, dann macht sie weiter. Und die Liebe Gottes, was soll das lieblich sein? Mensch, das ist doch gerade das Problem heute. Liebe Gottes, wenn ich sowas höre. Ich sehe um mich rum bloß, dass die über die Hälfte der Menschheit hungert und die andere Hälfte die Butterbrote in Mülleimer wirft. Ich sehe um mich rum Atombomben. Ich sehe um mich rum, dass Menschen an Krebs sterben und man kommt da nicht bei. Ich sehe Ungerechtigkeit und Hundsgemeinheit und Tränen. Was heißt Liebe Gottes? Sagt die Vernunft. Die unerleuchte Vernunft. Frag mich einer, was das ist, da sage ich Vernunft, die nicht vom Geiste Gottes erleuchtet ist, nicht? Das Köpfchen so, wie es ist, das sagt Liebe Gottes. Entweder ist diese Liebe sehr fragwürdig oder viel zu schwach, um sie durchzusetzen. Nicht? So sagt die unerleuchte Vernunft. Das ist doch nicht lieblich. Na, und wenn die unerleuchte Vernunft an unseren Text schon kommt, dann macht sie weiter und sagt, und Gemeinschaft des Heiligen Geistes, ach, das wischen wir vom Tisch, das versteht die Menschen im Jahr 1961 überhaupt nicht mehr. Neulich wurde in der Zeitung berichtet von einem Prozess, dass ein paar Soldaten einen Unteroffizier nachts verhauen haben. Man nennt das beim Kommis, jetzt kommt der Heilige Geist. Das ist die einzige Form, in der wir den Heiligen Geist noch kennen, nicht? Was sollen wir also? Gemeinschaft des Heiligen Geistes. Doch nicht lieblich. Doch nicht lieblich, wie die den Keller totgeschlagen haben da. Doch nicht lieblich, nicht? Der Heilige Geist kam. Sehen Sie, so sagt die unerleuchte Vernunft und sagt Pastor Busch, Quatsch ist das mit Lieblichkeit. Das sind so pastorale Übertreibungen. Und nun sage ich Ihnen, meine Freunde, ich bleibe dabei. Hier ist herrlich gesprochen von der Lieblichkeit der Trinität. Allerdings, um das zu sehen, muss man richtig gucken. Lassen Sie ein Beispiel brauchen. Also wie ich noch ein kleiner Junge im zarten Alter war, so von vielleicht 8 Jahren, schön und alle Haare noch im Kopf und so lange, lange her, nicht wahr? Da durfte ich meinem Vater mal eine Wanderung machen durch den Schwarzwald, das war herrlich. Und da kamen wir auf die Hornisgrinde, das ist so einer der höchsten Berge des Schwarzwaldes, und da stand ein Fernrohr. Und wenn man da einen Groschen reinwarf, dann macht es Klick und dann konnte man also angeblich die ganzen Schönheiten des Schwarzwaldes durch dieses Rohr von der Nähe betrachten. Na, natürlich sagt mein Papa, gib mir auch einen Groschen, nicht? Und der Papa gibt den Groschen und ich werfe rein und gucke und bin grenzenlos enttäuscht. Ich sehe nur ein verschwommenes Grün. Aber da sieht man ja gar nichts. Ist ja alles bloß hässlich. Und mein kluger Vater, nicht, der mir immer eine Nasenlänge voraus war, dreht an dem Okular. Ah, und auf einmal sieht man die ganze Schönheit des Schwarzwaldes so rangeholt. Meine Freunde, das unerleuchte Auge. Wenn das hört, Gnade unseres Herrn Jesu Christi, Liebe Gottes, Gemeinschaft des Geistes, sagt es, ach, es ist verschwommener Unsinn, von wegen Lieblichkeit. Es muss am Okular unseres Herzens etwas geschehen, meine Freunde. Es muss in uns etwas geschehen, wenn wir entdecken wollen, wie unerhört lieblich das ist. Und jetzt will ich mit einem Wort sagen, was geschehen muss. Ein zerbrochenes Herz, das den heiligen Gott fürchtet und Angst gekriegt hat, in die Hölle zu kommen. Ein zerbrochenes Herz, das seinen verlorenen Zustand vor Gott erkennt. Das entdeckt die Lieblichkeit dieses Wortes. Gnade unseres Herrn Jesu Christi. Liebe Gottes. Gemeinschaft des Heiligen Geistes. Ich denke, Sie kennen die Geschichte vom verlorenen Sohn, ne? Kennen Sie die? Wer sie nicht kennt, soll sich genieren. Heute Nachmittag lesen, Lukas 15 steht sie. Der verlorene Sohn war blind, innerlich blind, bis er bei den Schweinen in sich schlug, oder wie es wörtlich heißt, da kam er zu sich. Da wurde an seinem Herzensokular gedreht. Und da sieht er auf einmal, wie weit bin ich vom Vaterhaus. Ach Gott, ich habe Heimweh nach Hause. Jetzt kann er sagen, ganz nüchtern, ich habe gesündigt. Sehen Sie, wenn wir endlich so in die Wirklichkeit kommen, dass wir vor dem heiligen Gott sagen, ich habe gesündigt, ich möchte verloren gehen in Zeit und Ewigkeit. Ich bin so fern von Gott, ich kann ja nicht mal beten und habe keine Lust zur Bibel, ich bin ja tot für ihn, ich bin ja vielleicht verworfen. Sieh, wenn du so in die Wirklichkeit kommst, in die Wirklichkeit, dann kommt die Herzensokulareinstellung. Dann geht dir das Herz über, wenn du hörst, Gnade unseres Herrn Jesu Christi. Begnadigung, Liebe Gottes, Gemeinschaft des Heiligen Geistes. Ja, da wird's Herz fröhlich. Meine Freunde, in diesem wundervollen Wort kommt ja die ganze Trinität, Vater, Sohn und Geist, einem verlorenen Sohn entgegen. Und ich bin einer, sind Sie keiner? Da kommt uns die ganze Trinität entgegen. Das nicht lieblich ist. Aber ich komme zum zweiten Teil. Die Lieblichkeit der Trinität. Sehen Sie, die Gnade unseres Herrn Jesu Christi, die Liebe Gottes, des Vaters, Gemeinschaft des Heiligen Geistes. Das sind drei Teile und es wäre natürlich gegeben gewesen, hätte die drei Teile nacheinander gesprochen, nicht? Aber ich muss erst zum Generalüberblick geben. Der zweite Teil, den möchte ich sagen, die erstaunliche Reihenfolge zeigt Ihnen die Lieblichkeit der Trinität von der neuen Seite. Die erstaunliche Reihenfolge zeigt die Lieblichkeit der Trinität von der neuen Seite. Ich will es erklären.

meines Persönlichen einfach gestört. Ich dachte, hatte nur recht, Paulus war die Fahrer, ne? Das hat mich gestört. Warum wirft der Paulus die Ordnung in den Haufen? Ist doch folgerichtig Vater, Sohn, Heiliger Geist. Und nun möchte ich Ihnen sagen, wenn Sie das begreifen lernen, dann geht Ihnen die Lieblichkeit der Trinität neu auf. Ich möchte Ihnen ein Bild klar machen. Sehen Sie, das geistliche Vaterhaus, zu dem wir berufen sind, wie so nach Hause kommt, ne? Wie der verlorene Sohn nach Hause kommt. Das geistliche Vaterhaus sieht Paulus wie ein Schloss. Ein Schloss, in das kommt man rein durch ein Portal. Wie so eine olle Haustür, wie bei uns, ein kurzes Portal durch ein Schloss, ne? Das Portal, in das man ins geistliche Vaterhaus kommt, heißt Gnade unseres Herrn Jesu Christi. Es kommt niemand zu Gott, er sei denn durch Jesus begnadigt. Er erfahre denn die Vergebung der Sünden durch Jesu Blut. Wer von Ihnen sagt, ich bin gut, ich brauche keine Begnadigung, ich bin kein Verbrecher, dem versichere ich, ich kann es Ihnen schriftlich geben mit Kirchensiegel, der bleibt draußen, in Zeit und Ewigkeit draußen. Ich kann das gar nicht deutlich genug sagen. Es gibt keinen anderen Eingang in das göttliche Vaterhaus, als durch die Gnade unseres Herrn Jesu Christi. Gnade brauchen Sünder, Verbrecher. Das ist ein hartes Wort. Ein hartes Wort für stolze, selbstgerechte Leute. Selbstgerechte Leute kommen höchstens dreimal in den Gottesdienst, dann bleiben sie da weg. Es sei denn, Gott tut ein Wunder und zerbricht ihr stolzes Herz. Aber, meine Freunde, es ist ein tröstliches Wort. Ein tröstliches Wort für beladene Gewissen und unruhige Herzen. Das ist ein tröstliches Wort für verlorene Söhne und Schächer am Kreuz. Und die große Sünderin und den Petrus, der sein Heiland verleugnet hat. Und die Jünger, die ihn verlassen haben. Und für euch und mich ist es ein tröstliches Wort. Das Portal in das geistliche Vaterhaus heißt Gnade unseres Herrn Jesu Christi. Heißt, Jesus nimmt die Sünde an. Heißt, mir ist Erbarmung widerfahren. Erbarmung, der ich nicht wird. Wissen Sie, unsere ganze Bibel und Gesangbuch ist ja voll von diesem Ruhm dieses Gnadenportals. Und nun stellen Sie sich vor, Sie wären durchs Portal durch. Sie können singen mit allen Heiligen, Jesus nimmt die Sünde an. Die Sünde an mich hat er auch angenommen. Wenn ich in ein Schloss gehe durch ein Portal, dann kommt man gewöhnlich in eine schöne Halle. Wissen Sie, da stehen so Ritterrüstungen, hängen Geweihe von so irgendwelchen wilden Tieren und so. Das hängen Gobelins, nicht? Wenn ich durch ein Portal ins Schloss gehe, ist eine Halle. Der Führer hat mindestens 10 Minuten zu erklären, aber schön diese Halle. Genauso ist mit dem geistlichen Vaterhause. Wenn ich durch das Portal der Gnade Jesu Christi gehe, dann komme ich in die Halle. Und die Liebe Gottes des Vaters. Das ist eine Halle. Die Liebe Gottes des Vaters. Als ich in meiner Vorbereitung hier war, habe ich gedacht, ich müsste eine extra Predigt anfangen darüber. Gott ist die Liebe. Und dann will ich es nur mit einem Satz sagen, wie es Paulus etwa erklärt. Liebe Gottes des Vaters in dieser Halle sein, bedeutet, dass ich zu dem Gott, der wirklich ist, der mit einem Wort die Welt ins Leben ruft und mit einem Wort die ganzen Welten vergehen lässt, dass ich diesem Gott, vor dem kein Sünder bestehen kann, der eine heilige Glut genannt wird, dass ich zu diesem Gott sagen kann, aber lieber Vater. Im 18. Jahrhundert lebte in Württemberg ein Pfarrer Flattich, der den Beinamen hat, der originelle Pfarrer Flattich. Und der war mal beim König von Württemberg. Da erlebte etwas, was eben auch nur an württembergischen Königshöfen möglich ist. Nicht wahr, in Preußen bestimmt nicht. Da ist also Audienzsaal und dann erstarrt alles, als seine Majestät, der König, kurz, klein und ziemlich gewichtig, hereinkommt. Wie Friedrich Wilhelm, ich will mir wieder hieß, oder Ulrich. Und dann setzt sich der König feierlich auf den Thron da, auf so einen wunderschönen Stuhl, nicht wahr, unbequem, aber prächtig, um nun die Audienz da abzuhalten. Und im Augenblick fliegt eine Tür auf und ein kleines Büblein rennt durch alle Leute durch und springt dem König auf den Schoß. Flattich sagt, ich erstarrte vor Schreck. Was riskiert dies Kind? Wir, würdige Männer, waren alle erstarrt, nicht? Und dann flüstert ihm einer zu, das ist der Sohn des Königs. Und da sagt Flattich, auf dem Heimweg habe ich mir überlegt, welches Vorrecht die Kinder haben und welches Vorrecht die Kinder Gottes haben. Eine Welt erschrickt, die Cherubim liegen vor Gott auf dem Angesicht. Und wer durch brutale Gnade Jesu reingegangen ist, sitzt in des Vaters Schoß und sagt, aber lieber Vater. Und wir haben von dem Portal gesprochen, mit der Halle. Und in dem Schloss, meine Freunde, im herrlichsten Schloss möchte ich nicht wohnen, wenn ich nicht ein nettes, kleines, ganz privates

0: Zimmer hätte, wo ich für mich arbeiten kann, wo ich abdrehen kann, wo kein Telefon drin ist, wo ich nicht. Und sehen Sie in diesem Vaterhaus auch so ein privatestes Zimmer, die Gemeinschaft des Heiligen Geistes. Ich weiß nicht, ob Sie das schon kennen. Hiob sagt mal, dass das Geheimnis Gottes über seiner Hütte war. Vergesse nicht, Professor Schniewind mal sagte, es ist wichtig, dass christliche Hausväter Hausandacht halten, aber wehe, wenn nicht Mann und Frau jeder für sich noch die Bibel liest und sein Geheimnis mit Gott hat, in das keiner hineinschaut, haben sie ihr Geheimnis mit Gott. Geheimnis mit Gott, die Gemeinschaft des Heiligen Geistes. Paul Gerhardt spricht davon so wundervoll. Sein Geist spricht meinem Geiste manch süßes Trostwort zu, wie Gott dem Hilfe leiste, der bei ihm Suche trug. Wissen Sie, wenn man verzweifelt ist an der Welt, an ihren Katastrophen oder an sich selber und dann erfahren darf, sein Geist spricht meinem Geiste manch süßes Trostwort zu. Und wie er habe erbaut eine helle neue Stadt, der Aug und Herz schaut, was geglaubet hat. Sein Geist wohnt mir im Herzen, regiert meinen Sinn. Nun, meine Freunde, kommen Sie bitte in dieses geistliche Vaterhaus. Es sitzen Menschen hier, die lassen sich das vorerzählen und bleiben ein Leben lang draußen. Und bleiben ein Leben lang draußen. Ich habe Angst, dass hier im Gottesdienst Menschen ja aus hier ein durchgehen und nie durch die Pforte der Gnade Jesu in die Liebe Gottes gekommen sind und zu einem persönlichen Geistesleben durchgedrungen sind. Bitte kommen Sie. Und nun noch kurz ein drittes. Die Lieblichkeit der Trinität. Ich sag, die Vernunft protestiert, die Unerleuchte. Und die seltsame Reihenfolge zeigt uns die Lieblichkeit von der neuen Seite. Und jetzt noch ein dritter Teil. Es ist alles viel lieblicher beim dreieinigen Gott, als ich sagen konnte. Meine Freunde, sehen Sie, ich hatte diese Woche eine große Evangelisation im Hinterland. Weiß kein Mensch von Ihnen, das ist Biedenkopflo, die Gegend da hinten. Da ist die Welt mit Bretter zugenagelt. Aber da ist geistliches Leben, richtig eine Erweckung. Wundervoll. Und nebenher hatte ich eine Freizeit mit höheren Schülern und da bleibt einem nicht viel Zeit. Und so war ich sehr froh, wie ich bei meiner Predigtvorbereitung dieses schöne Bild von dem Schloss fand, durch Portal und die Halle und mein Privatzimmer, Gemeinschaft des Geistes Gottes. Und dann, als ich am nächsten Tag nochmal überdachte, fiel mir ein, das Bild ist doch schlecht. Das muss ich jetzt im dritten Teil Ihnen noch beichten. Dass das Bild schlecht ist, aber schlecht. Es stimmt nicht ganz. Es hinkt wie alle Gleichnisse. Und ich will Ihnen sagen, warum. Das sieht jetzt aus, wenn einer die Gnade Jesu Christi hinter sich hat, da kommt er zur Liebe Gottes, braucht er Gnade Jesu Christi nicht mehr. Und wenn er die Gemeinschaft des Geistes hat, so sieht es außerhalb der Halle der Liebe Gottes hinter sich. So ist er aber gar nicht. Sondern ein Kind Gottes hat das alles zugleich. Gnade Jesu Christi, Begnadigung, ich stehe an dem Strom deines Blutes, damit ich täglich begnadigt. Und Liebe Gottes ist starke, herrliche Liebe, aber lieber Vater und Gemeinschaft des Geistes. Hat ein Christ immer alles zu gleicher Zeit. Lieben Freunde, die ganze Dreieinigkeit Gottes umschließt, umfängt, tröst, erzieht, arbeitet in einem Kind Gottes unablässig. Welch ein Großeinsatz, um einen Menschen selig zu machen. Wer in die Hölle kommt, meine Freunde, der hat so widerstrebt, dass er dokumentiert hat, ich will nicht selig werden. Nicht! Die ganze Trinität, Vater, Sohn und Geist, sind dran, um ein Kind Gottes zu brechen, begnadigen, Liebe einzuhüllen und zur Gemeinschaft des Geistes zu bringen. Das überwältigt einen, nicht? Der Dreieinige Gottes am Werk, so einen kümmerlichen Burschen wie mich, wirklich zu retten, bloß zu retten. Wie dich, nicht? Jetzt muss ich das noch sagen. Sehen Sie, das Neue Testament ist griechisch geschrieben. Und im griechischen Text wird nicht deutlich, ob das heißt, die Gnade und die Liebe und die Gemeinschaft sei mit euch allen oder ist mit euch allen. Im Griechen heißt es bloß, die Gnade unseres Herrn Jesu Christi, die Liebe Gottes, die Gemeinschaft des Heiligen Geistes mit euch allen. Metimon. Ist also nach dem griechischen Text jetzt gar nicht festzustellen, ob das heißt, sei mit euch oder ist mit euch. Berühmte Professoren wie Schlatter übersetzen, die ist mit euch. Soll ich das so sagen? Die Gnade Jesu Christi ist mit euch. Andere übersetzen, sei mit euch. Was ist richtig? Meine Freunde, ich glaube, es gilt beides. Es gilt beides. Sehen Sie, da komme ich zu einem und sage, die Gnade unseres Herrn Jesu Christi und die Liebe Gottes und die Gemeinschaft des Geistes sei mit dir. Da sagt der Lieber, ich kenne das Wort, bei mir heißt, ist schon mit mir, ist schon mit mir. Dann antworte ich, und jetzt wünsche ich dir trotzdem, es sei noch viel reicherer Fülle mit dir, die Gnade und die Liebe Gottes und die Gemeinschaft des Geistes. Ich wünsche euch, dass ihr in geistlichen Dingen unersättlich würdet. Unersättlich. Und nun wollen wir beten. Herr, unser Heiland, wir danken dir von ganzem Herzen, dass dein Evangelium uns nicht unter ein düstes Gesetz ruft, sondern in das Vaterhaus mit all seinem Reichtum. Zieh mich, o Vater, zu dem Sohn, damit dein Sohn mich wieder zieht zu dir. Dein Geist in meinem Herzen wohne und meine Sinne und Verstand dir, dass ich den Frieden Gottes schmeck und fühle und dir darauf im Herzen sing und spiele. Amen.
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1: Es ist wieder Zeit für die gute Nachricht aus Gottes Wort. Unser Wochenvers steht in Galater Kapitel 2, Vers 20. Ich lebe aber, doch nun nicht ich, sondern Christus lebt in mir. Denn was ich jetzt lebe im Fleisch, das lebe ich in dem Glauben des Sohnes Gottes, der mich geliebt hat und sich selbst für mich dargegeben. Das war unser Merkvers aus Galater Kapitel 2, Vers 20.
2: Dein Wort ist meines Fußes Leuchte und ein Licht auf meinem Wege.
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2: Kapitel 52. Sedekia war 21 Jahre alt, als er König wurde, und er regierte 11 Jahre zu Jerusalem. Seine Mutter hieß Hamutal, eine Tochter Jeremias aus Libna. Und er tat, was dem Herrn missfiel, gleich wie Joachim getan hatte. Denn so geschah es mit Jerusalem und Juda um des Zornes des Herrn willen, bis er sie von seinem Angesicht wegstieß. Zedekia fiel ab vom König von Babel. Im 9. Jahr seiner Herrschaft, am 10. Tage des 10. Monats, kam Nebukadnezar, der König von Babel, mit seinem ganzen Heer vor Jerusalem, und sie belagerten es und machten Bollwerke ringsumher. Und die Stadt blieb belagert bis ins 11. Jahr des Königs Zedekia. Aber am 9. Tage des 4. Monats nahm der Hunger überhand in der Stadt, und das Volk des Landes hatte nichts mehr zu essen. Da brach man in die Stadt, und alle Kriegsleute wandten sich zur Flucht und zogen zur Stadt hinaus bei Nacht durch das Tor zwischen den zwei Mauern auf dem Wege, der zum Garten des Königs geht. Aber die Chaldäer lagen rings um die Stadt her, und als sie den Weg zum Jordantal nahmen, jagte das Heer der Chaldäer dem König nach, und sie holten Zedekia ein im Jordantal von Jericho. Da zerstreute sich sein ganzes Heer, und sie nahmen den König gefangen und brachten ihn hinauf zum König von Babel nach Ribla, das im Lande Hamat liegt. Der sprach das Urteil über ihn. Allda ließ der König von Babel die Söhne Zedekias vor dessen Augen töten, und tötete auch alle Oberen von Juda in Ribla. Aber Zedekia ließ er die Augen ausstechen und ihn in Ketten legen. So führte ihn der König von Babel nach Babel und legte ihn ins Gefängnis, bis er starb. Am 10. Tage des 5. Monats, das ist das 19. Jahr Nebukadnezars, des Königs von Babel, kam Nebusaradan, der Oberste der Leibwache, der stets um den König von Babel war, nach Jerusalem und verbrannte das Haus des Herrn und das Haus des Königs und alle Häuser von Jerusalem. Alle großen Häuser verbrannte er mit Feuer. Und das ganze Heer der Chaldäer, das bei dem Obersten der Leibwache war, riss alle Mauern Jerusalems ringsumher nieder. Aber das niedere Volk und was vom Volk noch übrig war in der Stadt, und die zum König von Babel abgefallen waren, und was übrig geblieben war von den Werkleuten, führte Nebusaradan, der Oberste der Leibwache, gefangen weg. Vom niederen Volk auf dem Lande ließ Nebusaradan, der Oberste der Leibwache, Weingärtner und Ackerleute zurück. Aber die kupfernen Säulen am Hause des Herrn und die Gestelle und das kupferne Meer am Hause des Herrn zerbrachen die Chaldäer und brachten alles Kupfer nach Babel. Und die Töpfe, Schaufeln, Messer, Becken, Schalen und alle kupfernen Gefäße, die man im Gottesdienst zu gebrauchen pflegte, nahmen sie weg. Dazu nahm der Oberste der Leibwache, was golden und silbern war, an Bechern Räuchergefäßen, Becken, Töpfen, Leuchtern, Löffeln und Schalen. Die zwei Säulen, das Meer, die 12 kupfernen Rinder darunter und die Gestelle, welche der König Salomo hatte machen lassen für das Haus des Herrn, das Kupfer aller dieser Geräte war unermesslich viel. Von den zwei Säulen aber war jede 18 Ellen hoch. Eine Schnur 12 Ellen lang reichte um sie herum. Jede Säule war 4 Finger dick und inwendig hohl. Auf jeder stand ein kupferner Knauf, 5 Ellen hoch, und ein Gitterwerk und Granatäpfel waren an jedem Knauf ringsumher, alles aus Kupfer. Und eine Säule war wie die andere, die Granatäpfel auch. Es waren 96 Granatäpfel daran. Im Ganzen waren es 100 Granatäpfel rings um das Gitterwerk herum. Und der Oberste der Leibwache nahm den obersten Priester Seraja und den zweitobersten Priester Zephania und die drei Hüter der Schwelle und aus der Stadt einen Kämmerer, der über die Kriegsleute gesetzt war, und 7 Männer, welche stets um den König sein mussten, die man in der Stadt fand, dazu den Schreiber des Feldhauptmanns, der das Volk des Landes zum Heer aufbot, und 60 Mann vom Volk des Landes, die man in der Stadt fand. Diese nahm Nebusaradan, der Oberste der Leibwache, und brachte sie zum König von Babel nach Ribla. Und der König von Babel schlug sie tot zu Ribla, das im Lande Hamat liegt. So wurde Juda aus seinem Lande weggeführt. Dies ist das Volk, das Nebukadnezar weggeführt hat. Im 7. Jahr 3023 Judäer, im 18. Jahr aber des Nebukadnezar 832 Leute aus Jerusalem und im 23. Jahr des Nebukadnezar führte Nebusaradan, der Oberste der Leibwache, 745 Leute aus Juda weg. Alle zusammen sind 4600. Aber im 37. Jahr, nachdem Jojachin, der König von Juda, weggeführt war, am 25. Tage des 12. Monats, ließ Evil-Merodach, der König von Babel, im Jahr, da er König wurde, Jojachin, den König von Juda, aus dem Kerker holen und redete freundlich mit ihm und setzte seinen Sitz über die Sitze der Könige, die bei ihm in Babel waren. Und Jojachin legte die Kleider seiner Gefangenschaft ab und aß bei dem König sein Leben lang. Und ihm wurde stets sein Unterhalt vom König von Babel gegeben, wie es für ihn verordnet war, sein ganzes Leben lang, bis an sein Ende. Die Klagelieder Jeremias. Kapitel 1. Wie liegt die Stadt zu verlassen, die voll Volks war? Sie ist wie eine Witwe, die Fürstin unter den Völkern. Und die eine Königin in den Ländern war, muss nun dienen. Sie weint des Nachts, dass ihr die Tränen über die Backen laufen. Es ist niemand unter allen ihren Liebhabern, der sie tröstet. Ihre Freunde sind ihr untreu und ihre Feinde geworden. Juda ist gefangen in Elend und schwerem Dienst. Es wohnt unter den Heiden und findet keine Ruhe. Alle seine Verfolger kommen heran und bedrängen es. Die Straßen nach Zion liegen wüst, weil niemand auf ein Fest kommt. Alle Tore der Stadt stehen öde. Ihre Priester seufzen. Ihre Jungfrauen sehen jammervoll drein. Und sie ist betrübt. Ihre Widersacher sind obenauf. Ihren Feinden geht's gut. Denn der Herr hat über die Stadt Jammer gebracht, um ihre großen Sünden willen. Und ihre Kinder sind gefangen vor dem Feind dahingezogen. Es ist von der Tochter Zion aller Schmuck dahin. Ihre Fürsten sind wie Hirsche, die keine Weide finden und matt vor dem Verfolger herlaufen. Jerusalem denkt in dieser Zeit, da sie elend und verlassen ist, wie viel Gutes sie von alters her gehabt hat. Wie aber all ihr Volk da niedersank unter des Feindes Hand und ihr niemand half. Ihre Feinde sehen auf sie herab und spotten über ihren Untergang. Jerusalem hat sich versündigt, darum muss sie sein wie ein unreines Weib. Alle, die sie ehrten, verschmähen sie jetzt, weil sie ihre Blöße sehen. Sie aber seufzt und hat sich abgewendet. Ihr Unflat klebt an ihrem Saum. Sie hätte nicht gemeint, dass es ihr zuletzt so gehen würde. Sie ist ja greulich heruntergestoßen und hat dazu niemand, der sie tröstet. Ach Herr, sieh an mein Elend, denn der Feind triumphiert. Der Feind hat seine Hand gelegt an alle ihre Kleinode. Ja, sie musste zusehen, dass die Heiden in ihr Heiligtum gingen, während du geboten hast, sie sollten nicht in deine Gemeinde kommen. Alles Volk seufzt und geht nach Brot. Es gibt seine Kleinode um Speise, um sein Leben zu erhalten. Ach Herr, sieh doch und schau, wie verachtet ich bin. Euch allen, die ihr vorübergeht, sage ich, schaut doch und seht, ob irgendein Schmerz ist wie mein Schmerz, der mich getroffen hat. Denn der Herr hat Jammer über mich gebracht am Tage seines grimmigen Zorns. Er hat ein Feuer aus der Höhe in meine Gebeine gesandt und lässt es wüten. Er hat meinen Füßen ein Netz gestellt und mich rückwärts fallen lassen. Er hat mich zur Wüste gemacht, dass ich für immer Siech bin. Schwer ist das Joch meiner Sünden. Durch seine Hand sind sie zusammengeknüpft. Sie sind mir auf den Hals gekommen, so dass mir alle meine Kraft vergangen ist. Der Herr hat mich in die Gewalt derer gegeben, gegen die ich nicht aufkommen kann. Der Herr hat zertreten alle meine Starken, die ich hatte. Er hat gegen mich ein Fest ausrufen lassen, um meine junge Mannschaft zu verderben. Der Herr hat die Kelter getreten der Jungfrau, der Tochter Juda. Darüber weine ich so, und mein Auge fließt von Tränen. Denn der Tröster, der meine Seele erquicken sollte, ist ferne von mir. Meine Kinder sind dahin, denn der Feind hat die Oberhand gewonnen. Zion streckt ihre Hände aus, und doch ist niemand da, der sie tröstet. Denn der Herr hat gegen Jakob seine Feinde ringsum aufgeboten, so dass Jerusalem zwischen ihnen sein muss wie ein unreines Weib. Der Herr ist gerecht, denn ich bin seinem Worte ungehorsam gewesen. Höret, alle Völker, und schaut meinen Schmerz. Meine Jungfrauen und Jünglinge sind in die Gefangenschaft gegangen. Ich rief meine Freunde, aber sie ließen mich im Stich. Meine Priester und meine Ältesten sind in der Stadt verschmachtet. Sie gehen nach Brot, um ihr Leben zu erhalten. Ach Herr, sieh doch, wie bange ist mir, dass mir's im Leibe davon wehtut. Mir dreht sich das Herz im Leibe um, weil ich so ungehorsam gewesen bin. Draußen hat mich das Schwert und im Hause mich der Tod meiner Kinder beraubt. Man hört's wohl, dass ich seufze, und doch habe ich keinen Tröster. Alle meine Feinde hören mein Unglück und freuen sich, dass du es gemacht hast. So lass doch den Tag kommen, den du verkündet hast, dass es ihnen gehen soll wie mir. Lass alle ihre Bosheit vor dich kommen und richte sie zu, wie du mich zugerichtet hast, um aller meiner Missetat willen. Denn meiner Seufzer sind viel und mein Herz ist betrübt. Kapitel 2. Wie hat der Herr die Tochter Zion mit seinem Zorn überschüttet? Er hat die Herrlichkeit Israels vom Himmel auf die Erde geworfen. Er hat nicht gedacht an seinen Fußschemel am Tage seines Zorns. Der Herr hat alle Wohnungen Jakobs ohne Erbarmen vertilgt. Er hat die Burgen der Tochter Juda abgebrochen in seinem Grimm und geschleift. Er hat entweiht ihr Königreich und ihre Fürsten. Er hat alle Macht Israels in seinem grimmigen Zorn zerbrochen. Er hat seine rechte Hand zurückgezogen, als der Feind kam, und hat in Jakob gewütet wie ein flammendes Feuer, das alles ringsum verzehrt. Er hat seinen Bogen gespannt wie ein Feind. Seine rechte Hand hat er geführt wie ein Widersacher und hat alles getötet, was lieblich anzusehen war im Zelt der Tochter Zion. Und hat seinen Grimm wie Feuer ausgeschüttet. Der Herr ist wie ein Feind geworden. Er hat Israel vertilgt. Er hat zerstört alle Paläste und hat die Burgen vernichtet. Er hat der Tochter Juda viel Jammer und Leid gebracht. Er hat sein eigenes Zelt zerwühlt wie einen Garten und seine Wohnung vernichtet. Der Herr hat in Zion Feiertag und Sabbat vergessen lassen, und in seinem grimmigen Zorn ließ er König und Priester schänden. Der Herr hat seinen Altar verworfen und sein Heiligtum entweiht. Er hat die Mauern ihrer Paläste in des Feindes Hände gegeben, dass sie im Hause des Herrn Geschrei erhoben haben, wie an einem Feiertag. Der Herr gedachte zu vernichten die Mauer der Tochter Zion. Er hat die Messschnur über die Mauern gezogen und seine Hand nicht abgewendet, bis er sie vertilgte. Er ließ Mauer und Wall trauern und miteinander fallen. Ihre Tore sind tief in die Erde gesunken. Er hat ihre Riegel zerbrochen und zunichte gemacht. Ihr König und ihre Fürsten sind unter den Heiden, wo sie das Gesetz nicht üben können, und ihre Propheten haben keine Gesichter vom Herrn. Die Ältesten der Tochter Zion sitzen auf der Erde und sind still. Sie werfen Staub auf ihre Häupter und haben den Sack angezogen. Die Jungfrauen von Jerusalem senken ihre Köpfe zur Erde. Ich habe mir fast die Augen ausgeweint. Mein Leib tut mir weh. Mein Herz ist auf die Erde ausgeschüttet über dem Jammer der Tochter meines Volks, weil die Säuglinge und Unmündigen auf den Gassen in der Stadt verschmachten. Zu ihren Müttern sprechen sie: Wo ist Brot und Wein? Da sie auf den Gassen in der Stadt verschmachten, wie die tödlich Verwundeten, und in den Armen ihrer Mütter den Geist aufgeben. Ach, du Tochter Jerusalem, wem soll ich dich vergleichen, und wie soll ich dir zureden? Du Jungfrau, Tochter Zion, wem soll ich dich vergleichen, damit ich dich tröste? Denn dein Schaden ist groß wie das Meer. Wer kann dich heilen? Deine Propheten haben dir trügerische und törichte Gesichter verkündet und dir deine Schuld nicht offenbart, wodurch sie dein Geschick abgewandt hätten, sondern sie haben dich Worte hören lassen, die Trug waren und dich verführten. Alle, die vorübergehen, klatschen in die Hände, pfeifen und schütteln den Kopf über die Tochter Jerusalem. Ist das die Stadt, von der man sagte, sie sei die allerschönste, an der sich alles Land freut? Alle deine Feinde reißen ihr Maul auf über dich, pfeifen und knirschen mit den Zähnen und sprechen: Ha, wir haben sie vertilgt. Das ist der Tag, den wir begehrt haben. Wir haben es erlangt. Wir haben es erlebt. Der Herr hat getan, was er vorhatte. Er hat sein Wort erfüllt, das er längst zuvor geboten hat. Er hat ohne Erbarmen zerstört, er hat den Feind über dich frohlocken lassen und hat die Macht deiner Widersacher erhöht. Schreie laut zum Herrn, klage, du Tochter Zion. Lass Tag und Nacht Tränen herabfließen wie einen Bach. Höre nicht auf damit und dein Augapfel lasse nicht ab. Steh des Nachts auf und schreie zu Beginn jeder Nachtwache. Schütte dein Herz aus vor dem Herrn wie Wasser. Hebe deine Hände zu ihm auf um des Lebens deiner jungen Kinder willen, die vor Hunger verschmachten an allen Straßenecken. Herr, schaue und sieh doch, wen du so verderbt hast. Sollen denn die Frauen ihres Leibes Frucht essen, die Kindlein, die man auf Händen trägt? Sollen denn Propheten und Priester in dem Heiligtum des Herrn erschlagen werden? Es lagen in den Gassen auf der Erde Knaben und Alte. Meine Jungfrauen und Jünglinge sind durchs Schwert gefallen. Du hast getötet am Tage deines Zorns. Du hast ohne Erbarmen geschlachtet. Du hast von allen Seiten her meine Feinde gerufen wie zu einem Feiertag, so dass niemand am Tage des Zorns des Herrn entronnen und übrig geblieben ist. Die ich auf den Händen getragen und großgezogen habe, die hat der Feind umgebracht.
0: Sie hörten soeben aus Jeremia den Kapitel 52 und aus dem Buch Klagelieder die Kapitel 1 und 2. 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

liebe Zuhörer. Hier meldet sich wieder Radio Doppeldecker mit einer spannenden Kindersendung. Heute hört ihr die Geschichte von einem jungen Sportler, dem erfolgreichen Läufer Hans Krebs. Und diese Geschichte hat sich tatsächlich so zugetragen. Viel Spaß beim Zuhören. Der kleine Hans ist ein ganz flottes Bürschchen. Obwohl er ziemlich kurze Beine hat, ist er flink wie ein Wiesel. Beim Fangenspielen erwischt ihn so leicht keiner. Er ist zwar erst 10 Jahre alt, aber er verdient sich schon ein ordentliches Taschengeld. Durchs Laufen. Und zwar so. Jeden Morgen um 6 Uhr steht er auf, sprintet zur Bäckerei gegenüber und holt einen großen Korb Brötchen ab. Dann verteilt er die frischen Backwaren in seinem Viertel. Und zwar alles im Laufschritt. Das ist ein super Konditionstraining. Nach und nach trägt Hans für 5 Bäckereien aus. Als die Eltern seine Sportbegeisterung bemerken, melden sie ihn im Turnverein an. Dort ist er bald so erfolgreich, dass er beim Deutschen Turnfest in München mitturnen darf. Das größte Talent von Hans liegt im Langstreckenlauf. Sonntag für Sonntag nimmt er an Sportfesten und Wettkämpfen teil. Hierbei räumt er manche Preise ab. Sein Zimmer kann er bald mit Urkunden, Plaketten und Pokalen pflastern. Die Erfolge im Sport machen den Knirps stolz und glücklich. Doch dann stirbt ganz plötzlich und unerwartet sein Vater an Magenbluten. Puh, dem Tod kann man nicht so einfach davonrennen. Das begreift auch Hans. Aber sein Leben ändert sich trotzdem nicht. Er ist ja noch jung. Und Hans trainiert jetzt für den Marathon. Jeden Tag läuft er locker 10 Kilometer. Seit die Mutter von Hans Witwe ist, muss sie ganz allein für die Familie sorgen. In ihrem Kummer sucht sie nach Trost und findet ihn bei Gott. Das kann Hans überhaupt nicht nachvollziehen. Was hat seine Mama denn von langweiligen Bibel- und Gebetsstunden? Also ihm ist das alles zu öde. Aber die gläubig gewordene Mutter lässt nicht locker. Sie möchte Hans auch für Jesus gewinnen, aber der hat nur das Laufen im Kopf. »Hans, ich bete, dass du keine Pokale mehr gewinnst, sondern das ewige Leben«, sagt seine Mutter eines Tages. »Aber ich bete, dass ich weiter siege«, antwortet Hans ganz keck. Offenbar wird nur das Gebet von Hans erhört, denn er gewinnt auch weiterhin. Auf keinen Fall will er still in irgendeiner Kirchenbank hocken und langweilige Predigten anhören. Das ist doch nur was für alte Leute. Es ist Pfingstsonntag. Über die freien Tage gibt es in der Heimatstadt von Hans eine Jugendkonferenz. Das ist ein großes Treffen von über 1000 Mädchen und Jungs, die etwas von Gott hören wollen. Wegen des schönen Wetters soll der Jugendtag diesmal unter freiem Himmel stattfinden. Hans Mutter möchte so gern, dass ihr Sohn auch zu dem Jugendtag geht und von Jesus hört. Aber der winkt genervt ab. Oh, hör bloß auf, bei dem Wetter fromm stillsitzen, nur das nicht. Hans hat kein Interesse, er will viel lieber Sport treiben. Schon früh morgens trifft sich Hans mit seinen Sportkameraden zum Training. Sie wollen gemeinsam für den Marathon üben. Das sind ungefähr 42 Kilometer Dauerlauf. In einem normalen Stadion wären das über 100 Runden. Aber Hans trainiert nicht gern im Stadion, sondern viel lieber in der freien Natur. Gerade heute, an so einem herrlichen Frühlingstag, ist das ein Genuss. Die Freunde entschließen sich zu einem Querfeldeinlauf rund um ihre Heimatstadt. Sie nehmen sich 3 Runden vor. Vorbei an den Schrebergärten, dann quer über den Bach, hinauf zum Stadtwald und von dort wieder zurück zum Ausgangspunkt. Und dann das Gleiche noch 2-mal. Als sie nach 10 Minuten verschwitzt am Waldrand ankommen, ist der ganze Berg übersät mit jungen Leuten. Eine riesige Menschenmenge hat sich unter freiem Himmel mit Klappstühlen bewaffnet. »Was denn hier los?«, fragt einer der Mitläufer. »Ist das eine Demo?« Anscheinend wissen die anderen nichts von der Jugendkonferenz. Also gibt Hans eine geringschätzige Auskunft.
Ach, das ist irgend so ein Christenquatsch. Da wird die Jugend verdummt und einseitig beeinflusst. Ha, die sollten mal lieber in der schönen Frühlingsluft Sport treiben, als hier regungslos herumzusitzen. Wer es im Leben zu etwas bringen will, der muss seinen Körper fit halten. Stattdessen klemmen diese Leute stundenlang im Klappstuhl und hören sich eine öde Predigt an. Als Hans mit seinen Freunden ganz nah an der Zuhörermenge vorbeitrabt, wird er richtig ärgerlich. Gerade besteigt ein komischer Kauz mit langem Bart das Podium. Was ist das denn für eine Lusche? Lassen Sie sich von so einer Witzfigur was erzählen? Hans wird übermütig und zischt seinen Freunden zu. Passt auf, bei der nächsten Runde verstecke ich mich hinter dem Busch, da, bei dem Podium. Dann warte ich einen günstigen Moment ab, springe hervor und unterbreche seine Ansprache. Ich werde lauthals rufen, hör doch auf, die Jugend zu verdummen. Hans Krebs ist ein Kerl, der immer durchzieht, was er sich vornimmt. Auch wenn es das Verrückteste ist, das man sich vorstellen kann. Seine Freunde glucksen schon jetzt vor Vergnügen. Das wird eine Gaudi. Hey, du bist echt cool, Hans. Eine Runde später steuern die Marathonläufer wieder auf den Stadtwall zu. Oh Mann, da sitzen die 1000 Leute immer noch stocksteif wie eine blöde Schafherde. Und der Kerl predigt auch immer noch. Nach der langen Joggingrunde verschnauft Hans erstmal hinter dem Dickicht und wartet auf einen geeigneten Moment. Er ist innerlich ganz schön aufgebracht. Gleich wird er hervortreten und seinen Zwischenruf wagen. Während er sich noch seine Worte zurechtlegt, hört er den Worten des Redners zu. Er liest gerade irgendetwas aus der Bibel vor. Was ist das denn? Steht etwas über das Laufen in der Bibel? Wisst ihr nicht, dass alle, die in der Rennbahn laufen, zwar alle laufen, aber nur einer den Preis empfängt? Lauft so, dass sie ihn gewinnt. Dann ruft der Redner, habt ihr vorhin die Langstreckenläufer gesehen? Ups, der Prediger hat sie gesehen. Was wird er jetzt über sie sagen? Hans denkt, gleich wird er über den Sport herziehen und kein gutes Haar dran lassen. Bestimmt wird er gegen uns wettern, weil wir den Sonntag entheiligen und am Feiertag trainieren, anstatt zum Gottesdienst zu gehen. Aber nein, das alles tut der Redner nicht. Das Gegenteil ist der Fall. Der Prediger lässt sich keineswegs über die Sportler aus, sondern stellt sie den Zuhörern als Vorbilder hin. Hans wundert sich schon, dass der Kerl überhaupt den Unterschied zwischen Langstrecken- und Kurzstreckenläufern kennt. Da predigt er weiter. Habt ihr euch die Langstreckenläufer angesehen? Sie waren schlammbespritzt und nass geschwitzt. Einer hatte sogar sein Trikot ausgezogen, weil es ihm lästig geworden war. So müsst ihr es auch machen. Macht es den Langstreckenläufern nach. Werft alles weg, was euch hindert, das Ziel zu erreichen. Wie spannend der Mann spricht. Alle hängen an seinen Lippen. Keiner schläft, am wenigsten der heimliche Horcher hinter dem Busch. Los, Hans, mach schon, knufft ihm ein Freund in die Rippen. Geh nach vorn und hau auf die Pauke. Aber Hans ist längst von der Botschaft gepackt. Er hat kein Interesse mehr, dem Redner das Wort abzuschneiden. Nun spricht der Bärtige von Jesus und dann aus seinem eigenen Leben. Er wurde von Jugend an christlich erzogen, aber das fand er nur lästig. Dann wurde er Mitglied im Turnverein Nürnberg. Da spitzt Hans die Ohren. Aha, darum weiß er also so gut Bescheid über den Sport. Ich habe Preise, Plaketten und Pokale gewonnen, berichtet der Prediger. Doch dann traf ich einen, der mir begeistert von Jesus berichtete. Von dem Sohn Gottes, der freiwillig den Himmel verließ, um uns die Liebe Gottes zu zeigen. Und diese Botschaft traf mich mitten ins Herz. Ich wurde Christ. Dann erzählt der Mann mit dem Bart weiter. Als ich damals nach Hause kam, habe ich in meinem Zimmer alle Siegeskränze, Urkunden und Plaketten betrachtet. Da dachte ich, alle diese Preise haben mich nur von dem wichtigsten Ziel abgehalten. Ich habe ja nur für den Sport gelebt und Gott ganz vergessen. Also weg mit dem Kram, hinein in den Ofen. Und wisst ihr, was davon übrig geblieben ist? Eine Handvoll Asche und ein bisschen Draht. Das war die ganze Errungenschaft von 4 Jahren Wettkampf.
Mehr blieb nicht übrig. Und ich meinte, diese Asche könnte mein ganzes Leben ausfüllen. Hans hinter dem Busch zuckt innerlich zusammen. Genauso war es auch bei ihm. Er muss dem Mann auf der Kanzel recht geben. Er spricht in so einer anziehenden Art, dass Hans auch Christ werden möchte. Hans dreht sich zu seinen Sportsfreunden um und sagt, »Ich laufe nicht mehr mit. Ich glaube, ich habe jetzt ein wichtigeres Ziel gefunden. Ich beginne ein neues Leben mit Jesus.«

Könnt ihr euch vorstellen, was da los war? Die Freunde hörten sofort auf, Hans Freunde zu sein. Sie nannten ihn Feigling, fromme Memme und Klappstuhlhocker. Aber das war Hans egal. Er wollte von jetzt an so laufen, dass er den wichtigsten Lauf gewinnt. Tja, lieber Zuhörer, lauf so, dass du den Hauptpreis gewinnst. Das ewige Leben. Alle anderen Dinge sind nur Nebensache. Pass auf, dass sie dich nicht gefangen nehmen und von dem wichtigsten Ziel abhalten. Mach es wie Hans Krebs. Wende dich von falschen Sachen ab und fang ein Leben mit Jesus Christus an. Bekenne ihm, dass du bisher an ihm vorbeigelebt hast. Bete zu ihm, dann wirst du das wichtigste Ziel erreichen. Das ewige Leben bei Gott im Himmel. Wenn du mehr darüber wissen möchtest, kannst du uns gerne schreiben. 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Und vergiss nicht, lauf so, dass du den Hauptpreis gewinnst, das ewige Leben.

Hattest du schon das Gefühl gehabt, du bist alleine? Vielleicht war es eine bestimmte Situation, in der du einfach nicht weiter wusstest. Oder du hast so empfunden, als gäbe es keinen Ausweg. Als könnte dir niemand helfen oder als würde sich niemand wirklich um dich kümmern. Ich habe mich schon manches Mal so gefühlt. Doch dieses Gefühl drückt nicht aus, was wirklich wahr ist. Wenigstens jemand ist immer bei mir und auch bei dir. Und dieser jemand ist Gott. Im Psalm 139 lesen wir: Wo soll ich hingehen vor deinem Geist und wo soll ich hinfliehen vor deinem Angesicht? Führe ich gen Himmel, so bist du da. Bettete ich mir in die Hölle, siehe, so bist du auch da. Nehme ich Flügel der Morgenröte und bliebe am äußersten Meer, so würde mich doch deine Hand daselbst führen und deine Rechte mich halten. Spräche ich, Finsternis möge mich decken, so muss die Nacht auch Licht um mich sein, denn auch Finsternis ist nicht finster bei dir, und die Nacht leuchtet wie der Tag, Finsternis ist wie das Licht.

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1: Es ist wieder Zeit für die gute Nachricht aus Gottes Wort. Unser Wochenvers steht in Galater Kapitel 2, Vers 20. Ich lebe aber, doch nur nicht ich, sondern Christus lebt in mir. Denn was ich jetzt lebe im Fleisch, das lebe ich in dem Glauben des Sohnes Gottes, der mich geliebt hat und sich selbst für mich dargegeben. Das war unser Merkvers aus Galater Kapitel 2, Vers 20.

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1: Ich begrüße Sie zu einer weiteren Ausgabe der Sendereihe durch die Bibel. Herzlich willkommen. Wir sind im alttestamentlichen Buch des Propheten Daniel angelangt und haben bereits davon gehört, dass der große babylonische König Nebukadnezar einen Traum gehabt hat, der ihn sehr beunruhigte. Dabei muss man wissen, dass solchen Träumen damals eine sehr große Bedeutung zugemessen wurde. Nebukadnezar hegte keinen Zweifel daran, dass dieser Traum eine wichtige Botschaft für die Zukunft seines riesigen Reiches oder auch für ihn persönlich als König enthält. Deshalb trommelte er alle Zeichendeuter, alle Weisen sowie Zauberer und Wahrsager zusammen, um von ihnen die treffende Deutung zu bekommen. Doch Fehlanzeige. Ob Daniel, ein junger Mann, der als Gefangener nach Babylon gekommen war, ihm wohl weiterhelfen kann? In dieser Sendung werden Sie es erfahren. König Nebukadnezar ist beunruhigt. Er muss unbedingt herausbekommen, was dieser Traum, den er des Nachts hatte, zu bedeuten hat. Seltsamerweise hat er es sich in den Kopf gesetzt, den herbeigerufenen Zeichendeutern, Zauberern und Wahrsagern den Inhalt des Traumes nicht zu verraten. Hat er ihn selbst vergessen? Oder will er damit sicherstellen, dass man ihn nicht übers Ohr haut? Ob ein Deutungsversuch stimmt oder nicht, das lässt sich kaum überprüfen. Aber wenn ihm jemand den Inhalt des Traumes erzählen könnte, und ein Wahrsager zum Beispiel müsste nach dem Kalkül des Königs dazu eigentlich in der Lage sein, dann und nur dann könnte Nebukadnezar mit einiger Wahrscheinlichkeit davon ausgehen, dass auch die Deutung des Traumes stimmt. Aber niemand ist dazu in der Lage. Aus lauter Wut gibt er daraufhin den Befehl, alle Weisen in Babylon umzubringen. Und zu denen gehören eben auch Daniel und seine Freunde Hanania, Mischael und Asaja. Dass diese bisher überhaupt noch nichts vom Traum des Königs erfahren hatten, spielte aus Sicht des königlichen Hofes keine Rolle. Aber immerhin, Daniel schafft es, zuerst den Obersten der Leibwache des Königs und dann den König selbst zu bereden. Er, Daniel, könne dem König vielleicht weiterhelfen. Die brutale Tötungsaktion wird bis auf Weiteres ausgesetzt und Daniel und seine Freunde wenden sich im Gebet an ihren Gott. Was dann geschieht, wird in Kapitel 2 des Danielbuches ab Vers 24 beschrieben. Da ging Daniel hinein zu Arioch, der vom König Befehl hatte, die Weisen von Babel umzubringen, und sprach zu ihm, »Du sollst die Weisen von Babel nicht umbringen, sondern führe mich hinein zum König. Ich will dem König die Deutung sagen.« Daniel möchte das sinnlose Abschlachten der Weisen verhindern, aber er erzählt nicht Arioch von dem Traum und dessen Deutung, sondern er bittet um eine Audienz beim König. Diese wird ihm auch gewährt. So lesen wir in Vers 25, Arioch brachte Daniel eilends hinein vor dem König und sprach zu ihm, »Ich habe einen Mann gefunden unter den Gefangenen aus Juda, der dem König die Deutung sagen kann.« Die Sache war dringend, also wurde Daniel sofort zum König gebracht. Dabei rühmt sich Arioch, dass er selbst Daniel gefunden habe, was in Wirklichkeit nicht stimmte. Denn Daniel selbst hatte sich an Arioch gewandt. Wir hören Vers 26. Der König antwortete und sprach zu Daniel, den sie Belshazzar nannten, »Bist du es, der mir den Traum, den ich gesehen habe, und seine Deutung kundtun kann?« Daniel wird hier mit seinem neuen babylonischen Namen Belshazzar genannt. Er sollte offenbar nicht mehr an seine hebräische Herkunft erinnert werden. Der König ist skeptisch. Dieser junge Mann, ein Nicht-Babylonier und Gefangener des Königs, soll ihm seinen Traum erzählen können? Seine eigenen Wahrsager und Zeichendeuter konnten es schließlich alle nicht. In den Versen 27 und 28 begründet Daniel seine zuversichtliche Haltung. Daniel fing an vor dem König und sprach, »Das Geheimnis, nach dem der König fragt, vermögen die Weisen, Gelehrten, Zeichendeuter und Wahrsager dem König nicht zu sagen. aber es ist ein Gott im Himmel, der kann Geheimnisse offenbaren. Der hat dem König Nebukadnezar kundgetan, was in künftigen Zeiten geschehen soll. Mit deinem Traum und deinen Gesichten, als du schliefst, verhielt es sich so. Daniel unterscheidet also zwischen der Weisheit der Babylonier und der Weisheit Gottes. Ganz klar grenzt er beides voneinander ab. Er betont, dass die Weisen, Gelehrten, Zeichendeuter und Wahrsager mit ihrer menschlichen Weisheit am Ende sind. Das erinnert mich an den Apostel Paulus, der im 1. Korintherbrief, Kapitel 1, Folgendes schrieb: Hat nicht Gott die Weisheit der Welt zur Torheit gemacht? Und einige Verse weiter: Denn die göttliche Torheit ist weiser als die Menschen sind, und die göttliche Schwachheit ist stärker als die Menschen sind. Zurück zu Daniel. Er hat nun das einzigartige Privileg, diesem heidnischen König den lebenden und wahren Gott vorzustellen. Er sagt: Aber es ist ein Gott im Himmel, der kann Geheimnisse offenbaren. Der hat dem König Nebukadnezar kundgetan, was in künftigen Zeiten geschehen soll. Nur Gott hat die Macht, solche Geheimnisse zu offenbaren. Gleichzeitig ist er den Menschen nah und teilt sich ihnen mit. Das ist ein großes Thema im Alten Testament. Und dieser Gott hat nun auch den heidnischen König Nebukadnezar eine Botschaft mitgeteilt, der diese freilich noch nicht ganz erfasst hat. Gott ist also nicht nur für sein Volk Israel da, sondern er möchte alle Menschen erreichen. Auch das wird bereits im Alten Testament deutlich. Daniel ist nun gewissermaßen der Bote, der dem König und damit uns allen aufzeigt, was am Ende geschehen soll. Diese zukünftigen Zeiten werden im Buch des Propheten Daniel sehr betont. Sie sind das Hauptthema. Nebukadnezar wusste, dass es auch um die Zukunft seines eigenen Reiches ging. Nicht umsonst hatte er oft die Wahrsager und Zeichendeuter um sich herum versammelt, damit sie ihm die Zukunft voraussagen sollten. Daniel spricht nun weiter zum König, Vers 29. Du König dachtest auf deinem Bett, was dir einst geschehen würde, und der, der Geheimnisse offenbart, hat dir kundgetan, was geschehen wird. Ganz nüchtern erzählt Daniel hier, was der König in seinem Inneren empfindet, dass er sich um seine Zukunft sorgt. Er war einmal ein ziemlich unbedeutender König gewesen und hatte nun aber inzwischen ein großes Reich. Seine sorgenvollen Gedanken flossen deshalb beim Einschlafen mit in den Traum ein. Wieder verweist Daniel darauf, dass Gott die Geheimnisse offenbart und seinen Willen den Menschen verkündet. Daniel fährt fort in Vers 30. Mir aber ist dies Geheimnis offenbart worden, nicht als wäre meine Weisheit größer als die Weisheit aller, die da leben, sondern damit dem König die Deutung kund würde und du deines Herzens Gedanken erführest. Der König soll also nicht nur die Gedanken seines Herzens erfahren, sondern ihm wird auch die Deutung mitgeteilt. Dies hat Gott so vorgesehen, denn er regiert die Welt. Der Traum handelte von der Zukunft von Nebukadnezars Königreich, das inzwischen ein großes Weltreich geworden war. Nebukadnezar machte sich Sorgen, wie es weitergehen würde. Der Traum war Gottes Antwort auf seine Sorgen. Daniel sagt hier demütig und bescheiden, dass seine Weisheit nicht größer sei als die der anderen. Gott selbst hatte ihm den Traum offenbart und die Deutung erläutert. Das Leben der Weisen wurde dadurch gerettet und Nebukadnezars Neugierde befriedigt. Liebe Hörer, Gott spricht offenbar in einer Art und Weise zu Nebukadnezar, die dieser verstehen wird. Es ist die Sprache des äußerlichen Reichtums und der Herrlichkeit seines Königreiches. Das wurde Nebukadnezar ganz bildlich vor Augen geführt, denn in seinem Traum zeigte ihm Gott das Bild einer Statue. Nebukadnezar hatte schon vorher Statuen angebetet. Ja, in diesem Land des Götzendienstes war eine solche Vision die einzige Sprache, die Nebukadnezar wirklich verstehen konnte. Babylon galt als eine der Quellen der heidnischen Religion und als ein Geburtsort der Götzen. Letztendlich erblicken wir in diesem Bibelabschnitt die Geschichte der heidnischen Weltherrschaft. Das Haus Davids hatte versagt, und so nimmt Gott nun das Zepter des Universums den Nachkommen Davids aus der Hand und legt es in die Hände der Heiden. Dort wird es bleiben, bis Jesus wieder auf die Erde kommt. Dann wird Christus das Zepter nehmen und als König aller Könige und Herr aller Herren über diese Welt herrschen. Kommen wir zurück zu Nebukadnezars Traum, der in Vers 31 nun konkret beschrieben wird. Du, König, hattest einen Traum, und siehe, ein großes und hohes und hell glänzendes Bild stand vor dir, das war schrecklich anzusehen. Nebukadnezar hat in seinem Traum etwas Großes und Unheimliches gesehen. Es wird als schrecklich anzusehen beschrieben. Glanz und Furcht stehen nebeneinander. Das Bild, wie es hier genannt wird, ist eine menschenähnliche riesige Statue. Vielleicht stellt sich Nebukadnezar so sein zukünftiges Reich vor, ein riesiger Organismus. Das Bild, diese Statue, wird nun in den Versen 32 und 33 genauer beschrieben. Das Haupt dieses Bildes war von feinem Gold, seine Brust und seine Arme waren von Silber. Sein Bauch und seine Lenden waren von Kupfer, seine Schenkel waren von Eisen, seine Füße waren teils von Eisen und teils von Ton. Bibelausleger gehen oft davon aus, dass damit vier Weltreiche gemeint sind, aber eigentlich unterscheidet Daniels Beschreibung fünf Teile, nämlich erstens das Haupt, zweitens Brust und Arme, drittens der Bauch und die Lenden, viertens die Beine, und fünftens die Füße. Da aber das vierte Reich in das fünfte übergeht, wird es mitunter als eine Einheit betrachtet. Die Abfolge der Metalle deutet auf eine Verschlechterung hin. Von Gold, Silber und Kupfer bzw. Bronze über Eisen bis hin zu dem Gemisch aus Eisen und Ton. Das Ganze kann auch ein Bild dafür sein, dass es keine Höherentwicklung der Menschheit gibt, so wie es der Wunschtraum des Humanismus ist, sondern eine zunehmende Gottlosigkeit. Die Statue wird als groß und schrecklich anzusehen beschrieben, aber noch steht sie nur da, es gibt keine Bewegung in dem Bild. Das ändert sich nun in den folgenden Versen 34 und 35. Daniel beschreibt dem König Folgendes. Das sahst du, bis ein Stein herunterkam, ohne Zutun von Menschenhänden. Der traf das Bild an seinen Füßen, die von Eisen und Ton waren, und zermalmte sie. Da wurden miteinander zermalmt Eisen, Ton, Kupfer, Silber und Gold, und wurden wie Spreu auf der Sommertenne, und der Wind verwehte sie, dass man sie nirgends mehr finden konnte. Der Stein aber, der das Bild zerschlug, wurde zu einem großen Berg, so dass er die ganze Welt füllte. Nebukadnezar hat in seinem Traum also die unbewegliche Statue angeschaut, bis es plötzlich zu einer Veränderung kam. Ein Stein trifft die Statue an ihrer schwächsten Stelle, nämlich an den Füßen, die aus der instabilen Verbindung aus Eisen und Ton bestehen. Doch der Stein wurde nicht von Menschenhänden bewegt, und plötzlich werden diese edlen Metalle gleichzeitig zu Pulver zermalmt. Die fünf Bestandteile Eisen, Ton, Kupfer, Silber und Gold werden noch einmal einzeln aufgeführt. Dies verstärkt den Eindruck, dass wir es mit fünf Epochen zu tun haben und nicht nur mit vier. Die zermalmten Metalle sind wie Spreu auf der Sommertenne und der Wind verwehte sie. Diese Worte erinnern an den biblischen Begriff der Ernte, mit dem schon im Alten Testament das göttliche Gericht beschrieben wird. Der Stein, der das Bild zerschlug, wächst zu einem großen Berg heran und füllt die ganze Erde. Der Stein ist also lebendig. Im Matthäusevangelium Kapitel 21 bezeichnet Jesus sich selbst als einen lebendigen Stein. Und in Vers 44 heißt es dort, und wer auf diesen Stein fällt, der wird zerschellen. Auf wen aber er fällt, den wird es zermalmen. Manch einer wird es für vermessen halten, diese Brücke ins Neue Testament zu schlagen. Aber vieles deutet darauf hin, dass Nebukadnezars Traum von dieser unheimlichen Statue weit in die Zukunft weist. Und wie ich vorhin schon dargelegt habe, letztendlich erblicken wir in diesem Bibelabschnitt die Geschichte der heidnischen Weltherrschaft. Das Haus Davids hatte versagt und so nimmt Gott nun das Zepter des Universums den Nachkommen Davids aus der Hand und legt es in die Hände der Heiden. Dort wird es bleiben, bis Jesus wieder auf die Erde kommt. Dann wird Christus das Zepter nehmen und als König aller Könige und Herr aller Herren über diese Erde herrschen. An dieser Stelle ein kurzer Rückblick auf das, worum es in dieser Sendung gegangen ist. Gott hat Nebukadnezar in einem Traum offenbart, was in zukünftigen Zeiten geschehen wird. Doch Nebukadnezar hat den Traum nicht ganz verstanden oder ihn sogar vergessen. Seine babylonischen Weisen, die Wahrsager und Zeichendeuter, können ihm jedoch den Traum nicht offenbaren. Daniel hingegen weist darauf hin, dass nur der eine Gott, nämlich der Gott des Himmels, die Macht hat, Geheimnisse zu offenbaren. Und dieser Gott hat Daniel nun sowohl den Traum als auch dessen Deutung mitgeteilt. Nebukadnezar sah eine Statue aus verschiedenen Metallen und aus Ton, die von einem größer werdenden Stein zermalmt wurde. Was dies genau bedeuten könnte, werden wir uns in der nächsten Folge aus der Reihe durch die Bibel genauer ansehen. Bis dahin, auf Wiederhören und Gottes Segen mit Ihnen.
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1: Es ist wieder Zeit für die gute Nachricht aus Gottes Wort. Unser Wochenvers steht in Galater Kapitel 2, Vers 20. Ich lebe aber, doch nun nicht ich, sondern Christus lebt in mir. Denn was ich jetzt lebe im Fleisch, das lebe ich in dem Glauben des Sohnes Gottes, der mich geliebt hat und sich selbst für mich dargegeben. Das war unser Merkvers aus Galater Kapitel 2, Vers 20.
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2: Niemals umkommen heißt heute unser Thema. Und es geht um den guten Hirten. Ich lese aus dem Kapitel Johannes 10 von Vers 11 bis Vers 16 und dann 27 bis 30. Da sagt Jesus, ich bin der gute Hirte. Der gute Hirte lässt sein Leben für die Schafe. Der Mietling aber, der nicht Hirte ist, dem die Schafe nicht gehören, sieht den Wolf kommen und verlässt die Schafe und flieht. Und der Wolf stürzt sich auf die Schafe und zerstreut sie. Denn er ist ein Mietling und kümmert sich nicht um die Schafe. Ich bin der gute Hirte und kenne die Meinen und die Meinen kennen mich. Wie mich mein Vater kennt und ich kenne den Vater und ich lasse mein Leben für die Schafe und ich habe noch andere Schafe, die sind nicht aus diesem Stall, auch sie muss ich herführen und sie werden meine Stimme hören und es wird eine Herde und ein Hirte sein. Meine Schafe hören meine Stimme, und ich kenne sie, und sie folgen mir, und ich gebe ihnen das ewige Leben, und sie werden nimmermehr umkommen, und niemand wird sie aus meiner Hand reißen. Mein Vater, der mir sie gegeben hat, ist größer als alles, und niemand kann sie aus des Vaters Hand reißen. Ich und der Vater sind eins. Ein berühmter Mann verglich einmal das Leben der Menschen mit einem launisch herumgeworfenen Spielball. Er sagte, unbekannte Mächte treiben den einen hoch hinauf in den üppigsten Reichtum, 100 andere werden dafür umso tiefer hinabgestoßen in großes Elend. Die Weltgeschichte läuft weiter und geht über sie hinweg, der Zufall spielt Ball, und die Menschen sind es, die in diesem Spiel als Bälle dienen. Die Bibel kann ganz ähnlich reden. Als der Mensch gegen Gottes Herrschen sich auflehnte, hat Gott ihn freigegeben. Wir dürfen alle ohne Gott leben. Aber in diesen leeren Raum stürzen sich andere Mächte, die nun ungehindert wüten und Menschen knechten. Gott hat den Menschen dahingegeben, ein furchtbares Wort. Schafe ohne Hirten, so hat Jesus das Elend des mündigen Menschen umrissen. Schafe sind dumme Tiere. Die merken gar nicht, wie schlimm das ist, keinen Hirten zu haben. Irgendeinem Leittier rennen sie triebhaft nach. Wenn einer Mäh schreit, machen es die anderen nach. Das neue Leben, das Jesus anbietet, liegt in der Führerrolle von Jesus als Hirte begründet. Er will uns wirklich nicht auf unseren krummen Wegen hinten nachtrotteln. Nein, er will Herr sein, Entscheidungen fällen, über uns bestimmen und verfügen. Darum sprach Jesus, meine Schafe hören meine Stimme und ich kenne sie und sie folgen mir und ich gebe ihnen das ewige Leben. Und sie werden nimmermehr umkommen und niemand wird sie mir aus meiner Hand reißen. Raue Wege liegen vor uns, aber wenn uns Jesus, der gute Hirte, führt, kann man selbst durch das dunkelste Tal in großer Ruhe ohne Angst wandern. Er geht ja mit, der gute Hirte. Sein Wort ermutigt immer neu. Selbst die dunkle Todesnacht verliert da ihre Schrecken. Wenn Jesus bei uns ist, kann uns nichts mehr aus seinen Händen herausreißen. Dafür ließ Jesus sein Leben, das irrende Schafe unter seinem Wort zum ewigen Leben heimfinden. Wohin wollen wir nun gehen? Es gibt nur einen Weg, auf dem wir vom guten Hirten wunderbar und vollkommen bewahrt werden. Es ist der Weg, den er uns heute durch sein Wort führen will. Wir schauen uns wieder Stellen der Bibel an. Da ist zunächst der Psalm 95, Vers 7. Das ist der Aufruf zur Anbetung und zum Gehorsam. Fängt an, kommt, lasst uns anbeten und knien und niederfallen vor dem Herrn, der uns gemacht hat. Und dann kommt die Begründung, denn er ist unser Gott. Und wir das Volk seiner Weide und Schafe seiner Hand. Jesaja 50, Vers 4 und 5. Wir wollen auf das Wort des guten Hirten hören, so wie Jesus auf das Wort des Vaters hört. Gott, der Herr, hat mir eine Zunge gegeben, wie sie Jünger haben, dass ich wisse, mit den Müden zur rechten Zeit zu reden. Alle Morgen weckte mir das Ohr, dass ich höre, wie Jünger hören. Gott, der Herr, hat mir das Ohr geöffnet, und ich bin nicht ungehorsam und weiche nicht zurück. In Johannes 5, Vers 24, da steht dieses wichtige Wort: im Hören auf die Stimme von Jesus und im Glauben an ihn dringt man heute schon vom Tod zum Leben hindurch. Wahrlich, wahrlich, ich sage euch, wer mein Wort hört und glaubt dem, der mich gesandt hat, der hat heute schon das ewige Leben und kommt nicht ins Gericht, sondern er ist vom Tod zum Leben hindurchgedrungen. Und Johannes 6, Vers 39, da ist das so schön gesagt, dass Jesus darüber wacht, dass keins seiner Schafe aus seiner Hand gerissen werden kann. Das ist aber der Wille dessen, der mich gesandt hat, schon des Vaters Wille, dass ich nichts verliere von allem, was er mir gegeben hat, sondern dass ich es auferwecke am jüngsten Tag. Und in Johannes 8, Vers 12 heißt es, ich bin das Licht der Welt. Wer mir nachfolgt, der wird nicht wandeln in der Finsternis, sondern wird das Licht des Lebens haben. Das schenkt der gute Hirte. Im Hören auf sein Wort empfangen wir das. Und Johannes 17, Vers 12 im hohen priesterlichen Gebet betet Jesus, solange ich bei ihnen war, erhielt ich sie in deinem Namen, den du mir gegeben hast. Und ich habe sie bewahrt und keiner von ihnen ist verloren, außer dem Sohn des Verderbens, damit die Schrift erfüllt würde. Und dann lesen wir im 1. Petrusbrief, Kapitel 1, Vers 5, von dieser Behütung und Bewahrung, die ihr aus Gottes Macht durch den Glauben bewahrt werdet zur Seligkeit, die bereit ist, dass sie offenbar werdet zu der letzten Zeit. Der gute Hirte will uns durchführen bis zum großen Ziel, vor dem wir stehen, dass wir heimkommen in die Ewigkeit, in die bereiteten Wohnungen. Hebräer 6, Vers 5, da wird gesagt, dass wir nicht abfallen sollen von Jesus und bei dem Hirten bleiben. Und das ist schlimm, wenn man das gute Wort Gottes und die Kräfte der zukünftigen Welt geschmeckt hat und dann doch abfällt, wieder, wie soll man dann wieder erneuert werden zur Buße, da sie für sich selbst den Sohn Gottes abermals kreuzigen und zum Spott machen. Darum ist so wichtig, in dieser Treue zum guten Hirten zu bleiben, der uns alles gibt, was wir zum Leben brauchen. Wir beten. Du weißt allein die Friedenswege, auch das, was mir den Frieden stört. Drum lass mich meiden alle Stege, wo Welt und Sünde mich betört. Ach, dass ich nimmer von dir irrte, noch durch Zerstreuung mich verwirrte, auch nicht durch einen guten Schein. Amen.

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Viele lassen sich leider von Nebensächlichkeiten ablenken, wenn man über das Heil spricht. Man ist immer wieder versucht, vom Evangelium abzulenken und das Grundsätzliche der Errettung zu vernachlässigen oder gar zu vergessen. In Philipper 3 wird uns durch das Zeugnis des Apostel Paulus nochmals klargemacht, worauf die Errettung, das Heil in Christus, begründet ist. Aber was mir Gewinn war, das habe ich um Christi willen für Schaden geachtet. Ja, ich achte es noch alles für Schaden, gegen die überschwängliche Erkenntnis Christi Jesu, meines Herrn, um welches Willen ich alles habe für Schaden gerechnet, und dachte es für Kot, auf das ich Christum gewinne und die nie mehr erfunden werde, dass ich nicht habe meine Gerechtigkeit, die aus dem Gesetz, sondern die durch den Glauben an Christum kommt, nämlich die Gerechtigkeit, die von Gott dem Glauben zugerechnet wird.

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1: Es ist wieder Zeit für die gute Nachricht aus Gottes Wort. Unser Wochenvers steht in Galater Kapitel 2, Vers 20. Ich lebe aber, doch nur nicht ich, sondern Christus lebt in mir. Denn was ich jetzt lebe im Fleisch, das lebe ich in dem Glauben des Sohnes Gottes, der mich geliebt hat und sich selbst für mich dargegeben. Das war unser Merkvers aus Galater Kapitel 2, Vers 20.

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1: Also wenn wir durch die Wahrheit des Wortes Gottes unser Herz eben korrigieren und ausrichten lassen, dann kommen wir zu dem Punkt, wo schließlich unser Herz uns nicht verurteilt. Und dann haben wir Freimütigkeit. Was bedeutet das Wort Freimütigkeit? Freiheit zu reden. Das ist genau die Bedeutung des griechischen Wortes. Also Freiheit zu haben, um zu sprechen. Und hier zu Gott. Gott ist absolut heilig. Wir haben gesehen, 1. Johannes 1, Vers 5. Gott ist Licht und gar keine Finsternis in ihm, wohnt in ihm, ist in ihm. Und da müssen wir eigentlich, wenn wir in die Gegenwart Gottes kommen, nur erschrecken. Aber jetzt sagt er, wir können Freimütigkeit haben zu Gott. Das heißt, die Freiheit, zu Gott zu sprechen, in seiner heiligen Gegenwart. Das Wort kommt wiederholt vor im ersten Johannesbrief. Wir hatten das schon in Kapitel 2, 28, wo es um die Wiederkunft Christi geht. Liest du uns das nochmals vor? 2, 28.
2: Und nun, Kinder, bleibt in ihm, damit wir, wenn er offenbart wird, Freimütigkeit haben und nicht vor ihm beschämt werden bei seiner Ankunft.
1: Ja. Wenn man sich vorstellen würde, heute würde die Entrückung stattfinden, der Herr kommt. Wie wäre es dann? Müssten wir uns schämen über Dinge in unserem Leben, die wir nicht geordnet haben vor Gott? Oder haben wir dann Freiheit zu sprechen? Das ist der Punkt. Also, er sagt, bleibt in ihm, also pflegt diese andauernde Gemeinschaft mit dem Herrn und dann, wenn er kommt, werdet ihr Freiheit haben zu sprechen und werdet nicht beschämt bei seiner Ankunft. Wir müssen dann alle von Richterstuhl Christi gestellt werden. Und hier erklärt er, wenn unser Herz uns nicht verurteilt, wenn wir es also nach den Geboten der Bibel ausrichten, dann kommen wir so zur Ruhe und dann haben wir Freiheit, zu Gott zu sprechen. Und dann sind wir eben auch in der Gemeinschaft mit dem Herrn, mit seinen Gedanken, sodass dann eben unsere Gebete auch erhört werden können. Und was irgendwie erbitten, empfangen wir von ihm, weil es eben nicht törichte Bitten sind, sondern Bitten, die mit ihm übereinstimmen. Und das dritte Mal, Freimütigkeit, weiß jemand gerade wo? Ja, gut, 4 Vers 17.
2: Hierin ist die Liebe mit uns vollendet worden, damit wir Freimütigkeit haben an dem Tag des Gerichts, dass, wie er ist, auch wir sind in dieser Welt.
1: Das ist ein ganz gewaltiger Vers. Am Tag des Gerichts Freimütigkeit haben. Wie geht das? Ich habe das öfters in Evangelisationsvorträgen so erklärt, wo ich versucht habe, deutlich zu machen, wie heilig Gott ist. Und wenn wir einmal vor Gott stehen müssten, und wir auf tausend, wie Hiob 9 sagt, nicht eins antworten könnten. Ist ein erschreckender Gedanke. Einmal wird jeder Mensch Jesus Christus begegnen müssen. Ob bei seiner Wiederkunft oder einmal vor dem großen weißen Thron, wenn alle Toten ab Kain auferstehen werden zum letzten Gericht. Offenbarung 20 am Schluss. Jeder Mensch wird einmal vor Gott stehen. Und dann habe ich versucht zu erklären, dieser Gedanke ist eigentlich erschreckend. Jesus Christus kommt wieder und wird einmal mit dieser Welt abrechnen. Aber das Wunderbare ist, wenn man Jesus Christus als seinen Retter kennt, seinen persönlichen Retter, dann muss man keine Angst haben davor. Weil, wenn ich einmal vor dem Richter stehen werde, und alle werden vor ihm stehen, sei es beim Richterstuhl Christi im Himmel, die Gläubigen, oder vor dem weißen Thron, Ungläubige, oder vor dem Thron des Gerichts, Matthäus 25, 31, wenn der Jesus bei seiner Wiederkunft alle, die noch leben, versammeln wird und sie richten wird, die Böcke von den Schafen scheiden wird. Aber wenn ich vor ihm stehen werde, weiß ich, der Richter auf dem Thron ist mein Retter. Mhm. Er hat alle meine Schuld selber getragen an seinem Leib auf dem Holz. In den 3 Stunden der Finsternis, er hat das Gericht Gottes erduldet und darum weiß ich, ich werde frei ausgehen. Nicht, weil ich mich so gut bemüht habe, sondern weil er alles gut gemacht hat. Und das sagt Johannes hier so. Hierin ist die Liebe Gottes, mit uns zum Ziel gekommen. Das heißt vollendet oder zum Ziel gekommen. Damit wir Freimütigkeit haben an dem Tag des Gerichts. Dass wenn wir einmal vor dem Richter stehen, sprechen können. Dass wie er ist, auch wir sind in dieser Welt. Er ist der Vollkommene, aber durch den Glauben wird jedem, der Jesus Christus als seinen Retter annimmt, die Gerechtigkeit von Christus geschenkt. So sagt es 2. Korinther 5, 21. Den, der Sünde nicht kannte, hat er Gott für uns zur Sünde gemacht, damit wir Gottes Gerechtigkeit würden in ihm. Die Gerechtigkeit Gottes wird durch den Glauben einem zugerechnet, als Geschenk. Und darum können wir dann Freimütigkeit haben. Keine Angst vor Gott. Und die Angst vor Gott ist ja das, was begonnen hat nach dem Sündenfall unmittelbar. Adam und Eva haben sich versteckt nach dem Sündenfall, als sie die Stimme Gottes im Garten hörten. Und Adam sagt, ich hatte Angst. Angst vor Gott und seiner Gerechtigkeit. Und diese Angst vergeht und wird ersetzt durch Freimütigkeit. Adam hatte keine Freimütigkeit, als Gott ihn ans Licht brachte. Aber dieses Wort ist also etwas ganz Grandioses. Diese 3 Stellen über die Freimütigkeit. Freimütigkeit zu Gott. Und dann wird noch etwas gesagt in Vers 24. Lies ihn nochmals.
2: Und wer seine Gebote hält, bleibt in ihm und er in ihm. Und hierin erkennen wir, dass er in uns bleibt, durch den Geist, den er uns gegeben hat.
1: Ja, also das, was immer mit Präsenz übersetzt ist hier, wer seine Gebote hält, ist jedes Mal ein Durativ, also kontinuierlich, gewohnheitsmäßig, immer wieder hält, bleibt in ihm und er in ihm. Und hieran erkennen wir, dass er in uns bleibt, kontinuierlich, wohnt, durch den Geist, den er uns gegeben hat. Der Heilige Geist gibt jemandem, der sich bekehrt hat, in seinem Herzen die tiefe Überzeugung, du bist ein Kind Gottes. Und das sagt der Apostel Paulus ganz ausdrücklich in Römer 8 mit anderen Worten, aber es ist gerade eben die Erklärung für unseren Vers. Können wir es aufschlagen? Römer 8, Vers 16.
2: Der Geist selbst bezeugt mit unserem Geist, dass wir Kinder Gottes sind.
1: Ja, und eine noch bessere Übersetzung wäre hier, der Geist selbst bezeugt unserem Geist, dass wir Kinder Gottes sind. Der Heilige Geist bewirkt das also im Gläubigen, dass er die Sicherheit und die Gewissheit bekommt, ich bin ein Kind Gottes. Nun, Johannes hat ja seinen Brief geschrieben an Kinder Gottes. Und er spricht ja immer wieder darüber, die aus Gott geboren sind. Aber es ist ihm klar, dass es möglich ist, dass man aus Gott geboren ist, ewiges Leben hat und trotzdem unsicher ist. Und darum nochmals, Kapitel 5, Vers 13, dies habe ich euch geschrieben, damit ihr wisst, dass ihr ewiges Leben habt, die ihr glaubt an den Namen des Sohnes Gottes. Er hat seinen Brief geschrieben, um zu zeigen, was sind die Kennzeichen von jemandem, der wiedergeboren ist. Und er sagt nicht, das ist einer, der nicht mehr sündigt. Der nicht mehr sündigen, nicht mehr fähig wäre zum Sündigen. Aber wir haben gesehen, er macht klar, das sind nicht solche, die in der Sünde fortdauernd leben. Er sagt ja in 1. Johannes 2, Vers 1, meine Kinder, ich schreibe euch dies, damit ihr nicht sündigt. Und wenn jemand gesündigt hat, wir haben einen Sachwalter bei dem Vater Jesus Christus, den Gerechten. Das haben wir ja schon betrachtet. Also, es geht nicht um Vollkommenheit, aber es geht darum, diese Kennzeichen machen deutlich, das ist ein Kind Gottes. Und wie macht das der Heilige Geist, der eben bezeugt, dass wir Kinder Gottes sind? Das ist nicht einfach etwas Mystisches, sondern es geschieht durch das Wort. Also der Heilige Geist benutzt das Wort Gottes, so wie es da geschrieben ist, dass jemand schließlich erkennt, jawohl, das trifft auf mich zu. Und so innerlich zur Ruhe kommt. Und das haben die Reformatoren genannt, das Testimonium Spiritus Sancti Internum. Die haben nicht mehr Lateinisch gesprochen, ja, weil das damals noch üblich war, so wie Englisch. Und dann haben sie gesagt, sola scriptura, allein die Schrift oder allein durch die Schrift, sola fide, allein durch Glauben und so weiter. Aber dann haben sie eben gesagt, dieses innere Zeugnis des Heiligen Geistes, dass der Heilige Geist ein das innerlich bezeugt. Und da können wir noch zum Schluss etwas anhängen. In Römer 8, dieses innere Zeugnis des Heiligen Geistes, das ist nicht nur wichtig im Zusammenhang mit der Gewissheit, ich bin ein Kind Gottes, ich bin errettet, sondern für den Alltag. Römer 8, Vers 14, also kurz vorher.
2: Denn so viele durch den Geist Gottes geleitet werden, diese sind Söhne Gottes.
1: Danke. Geleitet werden, das ist auch wieder ein Durativ. Das heißt also, so viele durch den Geist Gottes gewohnheitsmäßig geleitet werden. Und da geht es um die Führung im Alltag. Wie weiß jemand, wen soll ich heiraten? Das sind so grundsätzlich entscheidende Entscheidungen im Leben, das prägt den ganzen weiteren Verlauf des Lebens, ganz grundlegend, zum Guten oder zum Schlechten. Wie kann man das wissen? Und weniger wichtig, aber auch ganz wichtig, welchen Beruf soll ich erlernen? Warum sage ich den Beruf weniger wichtig? Weil den Beruf kann man wechseln, die Frau nicht mehr. Das geht gar nicht. Aber eben ganz wichtige Entscheidungen, und dann gibt es auch ganz alltägliche, kleinere Entscheidungen. Aber wenn wir so in Gemeinschaft mit dem Herrn leben, dann erlebt man eben dieses innere Zeugnis des Heiligen Geistes, auch in solchen Entscheidungen. Da wird das Glaubensleben ganz konkret. Und wichtig ist aber, dass der Heilige Geist nie ein inneres Zeugnis gibt, im Widerspruch zur Heiligen Schrift. Ja, also ich hatte mal jemand in der Seelsorge, also zusammen mit meiner Frau, und die hat uns erklärt, ja, es sei ja schon klar, dass man nicht einen Ungläubigen heiraten dürfe. Aber sie hatte da Bestätigung durch einen Traum und sie hatte noch eine Bestätigung da Und darum war es ihr klar, dass in ihrem Fall war das ausnahmsweise richtig, dass sie diesen Moslem geheiratet hat. Boah, das geht überhaupt nicht. Der Heilige Geist widerspricht sich selber nicht. Also 2. Korinther 6 macht ganz klar, seid nicht in einem ungleichen Joch mit Ungläubigen. Das geht nicht. Und der Heilige Geist gibt nicht ein inneres Zeugnis und eine Bestätigung, die im Widerspruch wäre mit dem Wort Gottes. Das ist etwas ganz Wichtiges. Aber es steht natürlich in der Bibel nicht, dass ich Miriam heiraten sollte. Ja, und auch nicht so. 4. Mose 12, Miriam. Das ist sie. Ja. Nein, so geht das nicht. Das ist Wahrsagerei. Aber das Glaubensleben ist eben nicht Wahrsagerei, sondern wirklich die Realität. Der Heilige Geist wohnt in Gläubigen und gibt ein inneres zur Ruhe kommen. Im Blick auf meine Errettung und dann auch im Blick auf konkrete Entscheidungen, dass man innerlich zur Ruhe kommt. Und wenn diese Ruhe nicht kommt, dann sollte man nicht einen Schritt weitergehen. Ja. Ich weiß noch, ich war an einem Punkt, da haben wir gesagt, wie soll es weitergehen? Und soll ich mein Musikstudium weiterführen oder gehe ich zum Beispiel nach Kanada in die Wälder und übersetze die Bibel für einen Indianerstamm? Wäre auch nicht schlecht gewesen, oder? Aber ich bekam keine Ruhe. Und heute bin ich froh. Ja, jeder bekommt seinen Auftrag und zu einem Indianerstamm, da mussten andere gehen und ich hatte wieder einen anderen Auftrag bekommen. Aber das ist doch wunderbar, der Herr gibt einem dann keine Ruhe. Und dann kann man so den richtigen Weg finden. Und das ist eben manchmal etwas, was längere Zeit braucht, eine innere Übung ist, aber das ist so wunderbar, dass das wirklich so funktioniert im Glaubensleben. Durch den Geist Gottes geleitet werden, diese sind Söhne Gottes.
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Es ist erschreckend, wie leicht wir uns selbst täuschen können, sogar im Glauben. Als ich das Johannesevangelium Kapitel 2 las, wurde mir das wieder mal sehr deutlich. Als er aber zu Jerusalem war, am Osterfest, glaubten viele an seinen Namen, da sie die Zeichen sahen, die er tat. Aber Jesus vertraute sich ihnen nicht, denn er kannte sie alle und bedurfte nicht, dass jemand Zeugnis gebe von einem Menschen, denn er wusste wohl, was im Menschen war. Diese Erzählung hilft uns zu verstehen, wie wichtig es ist, dass wir erkennen und erfahren, was der Herr Jesus dem frommen Nikodemus lehrte, im nächsten Kapitel. Jesus antwortete: Wahrlich, wahrlich, ich sage dir, es sei denn, dass jemand geboren werde aus Wasser und Geist, so kann er nicht in das Reich Gottes kommen.

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1: König Nebukadnezar vergaß es nicht. Der goldene Kopf in seinem Traum war er. Er war der mächtigste König der Welt, mächtiger als alle, die nach ihm kommen sollten. Jeden Tag dachte er daran. Sein Ruhm und seine Herrlichkeit machten ihn überheblich. Er, der so viel Macht über die Menschen hatte, war er nicht eigentlich ein Gott? Und schließlich wurde er so hochmütig, dass er dachte,
2: »Ich will allen zeigen, dass ich der goldene Kopf der Welt bin. Sie sollen alle vor mir niederknien.«
1: Da ließ er ein goldenes Standbild anfertigen, 30 Meter hoch, und in der Ebene von Dura nahe bei Babel aufrichten. Alle Vornehmen aus seinem Reich wurden eingeladen, die Statthalter und ihre Stellvertreter, die Staatsräte und Richter, Tausende und Abertausende. Und als sich alle vor dem glänzenden Riesenbild eingefunden hatten, rief ein Ausrufer mit lauter Stimme:
3: Der König befiehlt, wenn ihr die Musik hört, so sollt ihr niederfallen und das goldene Bild anbeten, das der König Nebukadnezar hat aufstellen lassen. Wer nicht niederfällt und anbetet, der soll augenblicklich in den brennenden Feuerofen geworfen werden.
1: Totenstill standen die Tausende da. In dem Ofen, der dicht neben dem Götzenbild erbaut war, hörte man die Flammen knistern. Stolz und schweigend saß der König auf einem kostbaren Thron. Das Standbild glänzte. Da ertönten Hörner, Flöten und Harfen, andere Instrumente fielen ein und alle Menschen sanken zur Erde, alle Rücken beugten sich, alle Menschen beteten das goldene Bild an, weil es dem König eingefallen war.

0: Nur drei junge Männer standen aufrecht, als hätten sie den Befehl nicht gehört. Wer war so tollkühn und wagte es, sich dem Willen Nebukadnezars zu widersetzen? Schadrach, Meschach und Abednego waren es, Daniels Freunde. Ihre Namen wurden dem König sofort gemeldet. Zornig befahl dieser, die Ungehorsamen zu ihm zu bringen. Sie kamen und verneigten sich und sahen ihn ruhig an, als wüssten sie nicht, dass sie mit ihrem Leben spielten. Drohend fragte der König:
1: Wie, Schadrach, Meschach und Abednego, wollt ihr meinen Gott nicht ehren und das goldene Bild nicht anbeten, das ich habe aufstellen lassen? Ich gebe euch eine letzte Gelegenheit. Wenn ihr bei der Musik niederfallt, ist es gut. Wenn ihr das Bild aber nicht anbetet, so sollt ihr in den glühenden Ofen geworfen werden. Lasst sehen, wer der Gott ist, der euch aus meiner Hand erretten wird.
0: Aber sie standen aufrecht und entschlossen vor ihm, als würden sie auf wunderbare Weise gestärkt. Und sie antworteten ruhig:
2: Wir haben es nicht nötig, dir hierauf eine Antwort zu geben. Wenn unser Gott, den wir verehren, uns befreien will, dann wird er es tun. Aber selbst wenn er es nicht tun will, so sollst du dennoch wissen, dass wir deine Götter nicht verehren und das goldene Bild nicht anbeten werden.
0: Das Gesicht des Königs verzerrte sich vor Wut. Wie konnten sie es wagen, ihn so zu beleidigen, als ob jemand mächtiger sein könnte als er? Er befahl, den Ofen 7-mal heißer zu machen als sonst. Und den stärksten Männern seines Heeres gab er Befehl, die drei jungen Männer zu fesseln und in die Flammen zu werfen. Er selber stieg von seinem Thron, um sich aus der Nähe ihre Qualen anzusehen. Weißglühend stand der Ofen da, als Schadrach, Meschach und Abednego vor ihm hingeworfen wurden. Der König trieb die Knechte mit Flüchen und Drohungen an. Ihn fürchteten sie mehr als die lodernden Flammen. Das Feuer griff nach ihnen, als sie die Gefangenen aufhoben und hineinschleuderten, und sie verbrannten lebendig zu Füßen ihres grausamen Herrn. Aber sie hatten ihre Pflicht getan. Dann war alles vorbei. Schadrach, Meschach und Abednego würden schon tot sein. Aber der stolze Herrscher Nebukadnezar, der noch vor keinem Menschen gezittert hatte, begann plötzlich vor Angst zu beben. Er schrie seine Räte an:
1: Haben wir nicht drei Männer gefesselt ins Feuer geworfen?
0: Sie antworteten ihrer Sache ganz sicher:
1: Ja, sicher. Aber jetzt sind es vier,
0: rief der König.
1: Vier Männer sehe ich. Sie gehen mitten durch das Feuer und sind ganz unverletzt. Und der vierte dort, das ist überhaupt kein Mensch. Das ist ein Engel.
0: Er ging noch näher heran. Seine entsetzten Augen weiteten sich und er flehte:
1: Schadrach, Meschach, Abednego, ihr Diener des allerhöchsten Gottes, kommt heraus zu mir!
0: Da kamen drei Männer aus dem Feuer. Der vierte aber war verschwunden. Alle umringten die drei Freunde und sahen, dass das Feuer ihnen nichts getan hatte, dass ihr Haar nicht versengt und ihre Mäntel kein Feuer gefangen hatten. Ja, man konnte nicht einmal Brandgeruch an ihnen bemerken. Der König rief:
1: Gelobt sei der Gott Schadrachs, Meschachs und Abednegos. Er hat seinen Engel gesandt und seine Knechte errettet, die sich auf ihn verlassen haben. Deshalb erlasse ich nun dieses Gebot. Wer über den Gott Schadrachs, Meschachs und Abednegos etwas Verächtliches sagt, der soll in Stücke gehauen werden.
0: Von nun an kümmerte sich der König nicht mehr um das goldene Götzenbild. Es hatte für ihn keinen Wert mehr. Er hatte gelernt, einer war noch mächtiger als er. Doch er blieb grausam und gewalttätig und wurde immer hochmütiger. Tausende buckelten, wenn er nur winkte, und sie zitterten, wenn er bloß auf sie zeigte. Sie schmeichelten ihm mit allerlei schönen Namen.
3: König der Könige,
0: flüsterten sie ehrerbietig.
3: Herr, der Welt«, stammelten sie,
0: und sie knieten nieder, wenn er in all seiner Pracht vorüberfuhr. Seine Heere zogen jedes Jahr aus, um sein Reich noch größer zu machen. Seine Sklaven schmachteten unter der glühenden Sonne beim Bau von Palästen und Tempeln. Sein Reich war unübersehbar groß. Seine Stadt wurde ein Wunder an Pracht. Und in diesem gewaltigen Reich wohnte er, Nebukadnezar, und lenkte es mit einem Wort, mit einem Wink seiner mächtigen Hand. Er ließ töten, wen er wollte. Er fragte nicht nach Gut und Böse. Wer hätte ihn auch für seine Sünden bestrafen sollen? Er selbst war sein oberster Richter.
3: »Ich bin der Herr der Welt«,
0: dachte er. Noch einmal warnte Gott ihn. Er sah im Traum einen Baum groß und stark, dessen Gipfel bis an den Himmel reichte und der bis ans Ende der Erde zu sehen war. Die Tiere des Feldes ruhten in seinem Schatten und die Vögel unter dem Himmel nisteten in seinen Zweigen und alles, was lebte, wurde durch den Baum ernährt. Aber ein Engel kam vom Himmel und rief,
1: »Haut den Baum um und stutzt ihm die Äste. Den Baum stumpf aber lasst in der Erde stehen, doch legt ihnen eiserne Ketten. Der Stumpf wird wieder grünen, wenn 7 Jahre vorüber sind.«
0: Keiner der Weisen im Königreich konnte diesen seltsamen Traum deuten. Und Daniel wurde gerufen. Als er hörte, was der König geträumt hatte, stand er einen Augenblick ganz erschüttert da. Dann rief er,
4: »Mein König! Der Herr schickt dir eine harte Botschaft. Der Baum bist du. Gott wird alle Macht für eine Weile von dir nehmen. Man wird dich aus der Gemeinschaft der Menschen verstoßen, und dein Reich wird erst dann wieder dir gehören, wenn du erkannt hast, dass der Allerhöchste Macht hat über die Reiche der Menschen. Und diese Reiche geben kann, wem er will.«
0: Und Daniel beschwor den Herrscher, sich zu bekehren und demütig und barmherzig zu werden. Dann würde Gott ihn vielleicht noch einmal verschonen, aber davon wollte Nebukadnezar nichts wissen. Und so kam denn ein Jahr darauf die Strafe, wie Daniel es vorausgesagt hatte. Der König ging gerade auf dem flachen Dach seines Palastes spazieren und blickte hinaus über seine Stadt und sein Land, soweit er sehen konnte, und noch viel, viel weiter. Alles war sein. Das fruchtbare Land mit dem breiten Euphrat und allen Kanälen, die er hatte graben lassen. Die gewaltige Stadt mit ihren starken Mauern, ihren Teichen und Springbrunnen, ihren Palästen und Tempeln, alles erbaut von ihm. Und seine starke Königsburg, eine Stadt in der Stadt, eine uneinnehmbare Festung, das alles war sein Werk. Er war der Gott des großen Reiches. Seine Augen leuchteten vor Hochmut, seine Hände wiesen auf die schöne Welt zu seinen Füßen.
3: »Ist das nicht das große Babel, das ich erbaut habe?«
0: rief er stolz.
3: »Habe ich das nicht alles gebaut?« durch die Stärke meiner Macht und zur Ehre meines Namens.
0: Da antwortete Gott selber auf diese überhebliche Frage. Eine Stimme kam vom Himmel und sprach,
5: dir, König Nebukadnezar, wird gesagt, deine Herrschaft ist zu Ende.
0: Da wurde es dem König ganz dunkel im Kopf. Er konnte nicht mehr richtig denken und eine seltsame Glut trat in seine Augen. Sein Verstand hatte ihn verlassen. Er war wahnsinnig geworden. Nun konnte er nicht mehr König sein. Er kroch auf der Erde und fraß Gras wie ein Tier. Er schlief auf freiem Feld. Seine Nägel und Haare wurden lang. Aber er wusste es nicht einmal. Gar nichts wusste er mehr. Er hatte mehr sein Wollen als ein Mensch. Nun war er weniger als ein Tier. 7 Jahre dauerte es. Dann war ihm, als erwachte er aus einem langen, schweren Traum. Er hob die Augen zum Himmel und sein Verstand kehrte allmählich zurück. Er schämte sich sehr, als er merkte, wie er gewesen war. Nun sah er auch, wie klein und unbedeutend er eigentlich war. Und er lobte den Allerhöchsten, der ihn erniedrigt hatte, um ihn weise zu machen. Dann wurde er wieder König.
5: Seine Berater und vornehmen Hofbeamten kamen zu ihm und krönten ihn noch einmal. Er wurde sogar noch mächtiger, als er zuvor gewesen war. Doch niemals vergaß er, dass er, obwohl er mächtiger und angesehener als alle war, doch nur ein Mensch wie alle war und Macht und Ehre nur von Gott empfangen hatte.
6: Das war gerade die Geschichte im Feuerofen aus dem großen Erzählbuch zur biblischen Geschichte. Ich hoffe, ihr kommt wieder, denn es gibt noch viele spannende Geschichten für euch.

Gott, der Herr, ist hoch erhoben. Er ist der Schöpfer und Erhalter aller Dinge. Er ist gerecht und richtet mit Gerechtigkeit. Er ist heilig und hasst das Böse. Er ist gut und barmherzig. Er herrscht souverän über alles und alle. Und er interessiert sich für uns. Er neigt sich gnädigerweise zu uns. Im Psalm 113 heißt es: Der Herr ist hoch über alle Heiden. Seine Ehre geht, so weit der Himmel ist. Wer ist wie der Herr, unser Gott, der sich so hoch gesetzt hat und auf das Niedrige sieht im Himmel und auf Erden, der den Geringen aufrichtet aus dem Staube und erhöht den Armen aus dem Kot, dass er ihn setze neben die Fürsten seines Volkes.

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1: Es ist wieder Zeit für die gute Nachricht aus Gottes Wort. Unser Wochenvers steht in Galater Kapitel 2, Vers 20. Ich lebe aber, doch nun nicht ich, sondern Christus lebt in mir. Denn was ich jetzt lebe im Fleisch, das lebe ich in dem Glauben des Sohnes Gottes, der mich geliebt hat und sich selbst für mich dargegeben. Das war unser Merkvers aus Galater Kapitel 2, Vers 20.

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1: Wir waren dort auch in der Etosha-Pfanne im Norden der Nami-Wüste und da habe ich das sogar gesehen. Dann sieht man in der Ferne etwas glitzern und das Glitzernde, da sind dann vielleicht Bäume oder irgendetwas, was man dort sieht. Und man denkt, mitten in der Wüste ist da plötzlich ein Ort, man kann dort hingehen, da gibt es sicher auch Wasser und zu essen, also auf und nichts wieder hin. Für uns war das kein Problem, wir waren mit einem Bus unterwegs, da war genug Wasser mitgegeben, war ein ganzer Behälter, ein großer Behälter mit vielen Cola-Dosen und anderen Dosen. Und es wurde uns gesagt, Leute, ihr müsst hier in der Wüste sehr viel trinken, weil ihr sehr viel Wasser verdunstet. Also wir waren nicht in der Gefahr, aber es gibt diese Gefahr, wenn man unterwegs ist als Fußgänger in der Wüste, die Fata Morgana, man denkt, da ist Leben, man geht dorthin und plötzlich verschwindet diese Fata Morgana wieder. Es ist berichtet worden von einigen Männern, die waren unterwegs in der Wüste, und sie sahen plötzlich in der Ferne da ein Dattelhain. Was tun sie? Sie machen sich auf den Weg, gehen dorthin. Und sie kommen immer näher. Und sie hören schon das sprudelnde Wasser. Und jetzt sagen sie, das ist eine Fata Morgana. Und jetzt, was noch das Schlimme dabei ist, es kommt noch dazu die Gehörhalluzination. Nicht nur, dass wir die Oase sehen, wir hören es auch noch. Sie kannten eine Fata Morgana und sie dachten jetzt, sie sind mitten in der Fata Morgana. Aber weit gefehlt. Sie waren wirklich in einer Oase, wo das Wasser nur so sprudelte. Aber sie haben nicht getrunken. Und sie fielen um und waren tot, weil sie nicht getrunken haben, weil sie ausgedörrt waren. Sie haben sich falsch verhalten. Das ist das große Problem. Es kamen Beduinen dann dahin, die sahen das. Die sagten, was für eine Tragik. Sie sind mitten im Wasser und trinken nicht und sterben. Das ist das Problem, das es auch in der Wüste gibt. Hoffentlich geht es nicht uns auch so, dass wir mitten in der Oase uns befinden, geistlich gesehen, wo das Wort Gottes geredet wird und gepredigt wird. Und wir greifen nicht zu und wir sterben daran. Das wäre eine Not, das wäre eine Tragik, dass wir dann in der ewigen Wüste verbleiben. Und das will uns hier dieser Text auch zeigen, den wir vorhin gelesen haben. Die schlimmste Gefahr in der Wüste ist noch eine andere. Man meint, man befindet sich überhaupt nicht in der Wüste, obwohl man mitten in der Wüste drin ist. Das gibt es auch. In der Bibel wird uns von solchen Leuten berichtet, das waren die Pharisäer und die Sadduzäer. Sie dachten, sie sind die angesehensten Leute bei Gott, weil sie alle möglichen Dinge des Gesetzes erfüllt hatten, so meinten sie jedenfalls. Und sie sind bei Gott ganz groß angeschrieben. Und sie waren der Meinung, dass sie überhaupt nicht in der Wüste sich befinden, sondern ganz unmittelbar in der Nähe Gottes. So glaubten sie. Und Jesus sagt ihnen und bescheinigt ihnen, weh euch, die ihr das Himmelreich zuschließt vor den Menschen. Ihr geht nicht hinein und die hinein wollen, die lasst ihr nicht hineingehen. Er bescheinigt ihnen, dass sie dem Reiche Gottes ganz ferne sind und sie werden das Reich Gottes niemals sehen. Welch eine Tragik! Und diese meinten genau, sie sind mitten in der Oase. Das ist schlimm. Das kann uns vielleicht auch so gehen. Wir meinen vielleicht, wir sind ganz in der Nähe Gottes, weil wir hier und da zur Kirche gehen. Wir meinen, wir besuchen Gottesdienste, wir tun jenes und alles, tun sogar mancherlei Gutes und denken so im Geheimen, das alles wird uns Gott einmal anrechnen, wir sind ja gebucht für den Himmel. Und doch, es stimmt nicht. Das wäre eine Tragik, weil wir nie an die Quelle gegangen sind, weil wir nie getrunken haben von dem Wasser, von dem lebendigen Wasser, wo Jesus sagt, ich bin dieses lebendige Wasser. Und wenn wir von diesem lebendigen Wasser nicht trinken, dann sind und bleiben wir in der Wüste und sterben in der Wüste den ewigen Tod. Das ist die Tragik in einer Wüste, in der wir uns auch befinden können. Und die Bibel sagt, es kommt einmal eine Zeit, die steht vor uns irgendwann, Da werden wir laufen von einem Ende zum anderen, um das Wort Gottes zu hören. Und es wird nicht mehr zu finden sein. Der Prophet Amos spricht von dieser Dürre in Amos 8, Vers 11 bis 12. Siehe, es kommt die Zeit, spricht der Herr, dass ich einen Hunger ins Land schicken werde, nicht einen Hunger nach Brot oder Durst nach Wasser, sondern nach dem Wort des Herrn zu hören, dass sie hin und her von einem Meer zum anderen von Mitternacht gegen Morgen umlaufen und des Herrn Wort suchen und es doch nicht finden. Es kommt eine Wüste uns auch auf uns zu, wo man das Wort Gottes nicht mehr hören kann. Man kann hingehen und laufen, wohin man will. Es wird nicht mehr zu finden sein. Es ist absolut verschlossen. Ich freue mich, dass wir heute noch in einer Zeit leben, wo wir ganz frei die Botschaft sagen können und können viele Leute einladen und sagen, kommt her, hört die Botschaft, dass ihr lebendiges Wasser kriegen könnt, dass ihr ewiges Leben haben könnt. Es gibt eine Zeit, da ist das nicht möglich. So wollen wir uns freuen, dass wir diese Zeit haben und wollen uns freuen, dass wir diese Zeit nutzen können, um möglichst vielen Menschen diese Botschaft zu sagen und ihnen zuzurufen, kommt raus aus eurer Wüste, aus der Wüste eures Lebens, aus der Wüste eures Denkens, aus allen möglichen Wüsten, wo wir leben können und kommt zur Quelle des Lebens. Das ist großartig, dass wir in einer solchen Zeit leben, dass wir das so sagen können. In Offenbarung 21, Vers 6, da lesen wir, ich will dem Durstigen geben von der Quelle des lebendigen Wassers umsonst. Das ist das, was Gott tut. Das können wir vielleicht gar nicht verstehen, dass Gott uns umsonst dieses Wasser gibt. Wir müssen nichts dafür zahlen, überhaupt nichts. Wir müssen nur unsere Lumpen mitbringen. Er nimmt uns an mit allem, was wir getan haben in unserem Leben. Mit all unseren Sünden, das nimmt er. So nimmt er uns an und er vergibt uns das und er reicht uns lebendiges Wasser, das uns zum ewigen Leben gereicht. Das ewige Leben kannst du heute geschenkt kriegen. Und wenn du es nicht geschenkt annimmst, wenn du es verdienen willst, wirst du es nie kriegen. Das ewige Leben kann man nur geschenkt bekommen. Hier lesen wir es, das lebendige Wasser, und das ist Jesus Christus selbst, bekommst du nur umsonst. Aber du musst hinkommen. Du musst hinkommen in diese Oase, wo es das Wasser gibt. Du musst es annehmen, du musst es trinken, damit du lebendig wirst. Sonst verdurstest du und du gehst in das ewige Leben und hast keine Heimat, wenn du in die ewige Verlorenheit gehst. Wir brauchen das ewige Leben dort, wo Jesus ist, wo er selbst das Leben in Person ist. Ich bin das Leben, hat er gesagt. Ich bin das ewige Leben in Person. Wer Jesus hat, hat darum automatisch das ewige Leben. So ist das angelegt, so hat Gott das gemacht. Und wenn wir ihn nicht haben, dann sind wir heimatlos. Nietzsche hat das beklagt in diesem Gedicht, wenn er geschrieben hat, die Welt ein Tor zu tausend Wüsten, stumm und kalt. Wer das verlor, was du verlorst, macht nirgends Halt. Nun stehst du bleich zur Wüstenwanderschaft verflucht, weh dem, der keine Heimat hat. Er hat erkannt, wie schlimm das ist, wenn man keine Heimat hat. Wir brauchen eine ewige Heimat, wo wir hingehören. Und Gott hat eine Heimat bereitet. Vor einigen Jahren waren wir im Bereich Kaliningrad, früher Königsberg. Das ist der Bereich, wo ich einmal geboren bin. So etwa 10 Kilometer von der litauischen Grenze entfernt. Das ist heute russisch. Und dort haben wir in Königsberg eine Evangelisation gehabt. Und dann hatten wir einen Tag frei. Und da habe ich gesagt, ich würde ganz gerne mal, wenn das möglich ist, einmal dorthin fahren, wo ich geboren bin, in Rheineck. Dort in der äußersten Ecke von dem früheren Ostpreußen. Und die Russen haben uns einen ganz alten Bus bereitgestellt. Und dann sind wir dort mit einem ganz klapprigen Ding hingekommen. Nachdem der zweimal unterwegs ausgefallen war. Aber es hat geklappt. Wir kamen hin und kamen auch wieder zurück. Aber dort an der Stelle, wo ich geboren bin, wo meine Wiege stand, oder genauer, wo mein Körbchen stand, ich habe nie in einer Wiege gelegen. Das war so ein Körbchen, das man da geflochten hat für Rüben und was weiß ich alles. Und dann war ich gerade da und dann kam ich da mal rein. Und so bin ich da aufgewachsen. Gar keine Frage, ist alles möglich. Aber dort ist nichts mehr zu sehen von dem Dorf. Es ist absolut plattgewalzt. Die Leute haben dort alles abgerissen. Warum, weiß ich nicht. Die umliegenden Dörfer, die stehen noch. Aber Rheineck stand offenbar in der Mitte und hat man eine große Kolchose gemacht und hat also eine riesige Fläche gemacht. Vielleicht wollte man das mal anbauen. Nie hat man da etwas angebaut. Jedenfalls, es war alles Wildnis und wucherte alles da nur so dahin. Das Einzige, was ich dort fand, war ein Scharnier von einem Hoftor, von unserem Bauernhof. Nichts war sonst zu finden, kein Stein, gar nichts. Natürlich habe ich das Ding mitgenommen und liegt bei uns jetzt zu Hause im Garten und vergammelt dort weiter. So ist das. Und dann kamen wir zurück am nächsten Tag in Königsberg, die Evangelisation ging weiter. Dann habe ich den Leuten erzählt, ich sage, gestern waren wir dort an dem Ort, wo ich geboren bin. Dort in der Steppe. Aber ich sage, das ist nicht mehr meine Heimat. Das war mal meine Heimat, ist nicht mehr. Jetzt seid ihr hier. Aber es ist auch nicht eure Heimat. Es ist nur für ein Stück, wo ihr hier seid, solange ihr hier lebt. Was wir brauchen, und darin sind wir alle gleich, wir und ihr auch, wir brauchen eine ewige Heimat. Kommt zu diesem Jesus, dass ihr ewige Heimat habt. Ich bin so froh, dass damals, an dem Abend, sich etliche auf den Weg gemacht haben zu diesem Jesus, dass sie das verstanden haben. Wir brauchen das ewige Leben, wir brauchen eine Heimat, wo wir hingehören. Das ist unvorstellbar wichtig für uns. Ohne Heimat sind wir verlorene Leute. Ewig verloren. In der Wüste haben wir vorhin schon gesehen, an den allgemeinen Beispielen, dass es darauf ankommt, dass man sich richtig verhält. Jetzt komme ich zurück zu der Geschichte, die wir am Anfang gehört haben aus dem Alten Testament. Und da wird uns zweierlei deutlich gemacht. Das Richtige und das falsche Verhalten in der Wüste. Schauen wir uns zunächst einmal das falsche Verhalten an. Da heißt es, das Volk reagiert mit Verdrossenheit, mit Undankbarkeit, mit Ungehorsam, mit Abfall und mit Warum-Fragen. Warum hast du uns aus Ägypten geführt, dass wir sterben in der Wüste? Denn hier ist kein Brot und kein Wasser und uns ekelt vor dieser mageren Speise. Sie rebellieren gegen Gott. Warum, Mose, hast du uns hier rausgeführt? Wären wir doch in Ägypten geblieben, an den Fleischtöpfen. Da ging es uns gut. Plötzlich geht es ihnen gut aus der Entfernung. Als wir dort waren in der Knechtschaft, da sagten sie, es geht uns schlecht. So sind wir Menschen. Immer das, was wir gerade haben, da sind wir nicht mehr zufrieden. Dann wollen wir es anders haben, wie es die anderen haben. Gucken auf den anderen, wie der es hat. Und jetzt in der Wüste genauso, da erinnern sich, da haben sie irgendwann mal Fleisch gegessen. Da wären wir doch an diesen riesigen Fleischtöpfen, die hatten sie ja gar nicht. Da erinnern sich daran. Und sie kommen mit ihren Warum-Fragen. Stellen wir nicht auch oft solche Warum-Fragen? Warum hört mich Gott jetzt nicht? Warum bin ich krank? Warum ist das und warum ist das? Warum, warum, warum? Bei Mose lernen wir die richtige Verhaltensweise. Er verhält sich richtig in der Wüste. Was tut er? Er betet zu Gott und erwartet von Gott alles. Und die Antwort Gottes ist eine doppelte. Gott verheißt erstmal in der Wüste das irdische Leben, dass sie nicht sterben müssen von den Schlangen. Und Gott tut etwas ganz Merkwürdiges. Er hätte ja sagen können, die stärksten Männer werden wir jetzt mal versammeln, hätte er ja sagen können zu dem Mose, nehmt euch die stärksten Männer, die mit den dicksten Muskeln, und dann nehmt eure Spitzhaken und Spaten und alles, was ihr habt, und dann geht auf die Schlangen zu und erschlagt die Schlangen. Nicht? Dann seid ihr die Schlangen los, hätte ja Gott sagen können. Nein, das tut Gott nicht. Gott tut etwas ganz Außergewöhnliches. Er sagt, mach da mal so eine Stange und hängt da oben so eine eherne Schlange dran. Und wer da wohl hinguckt, der bleibt am Leben. Das Gift der Schlangen wirkt dann nicht. Geht gegen jede wissenschaftliche Vorstellung. Wo ist denn das Gift? Die waren ja gestochen von giftigen Schlangen. Und es war nur noch eine Frage der Minuten, bis sie tot umfielen. Nun gucken die hin, dann in die Wüste, auf diese eherne Schlange und bleiben am Leben. Gott tut oft etwas, was wir nicht verstehen können. Ich muss sagen, ich kann auch nicht verstehen, warum das Kreuz Jesu retten soll. Warum das unbedingt uns in den Himmel bringt. Warum nicht irgendetwas anderes? Warum bringt uns genau das in den Himmel, dass wir an den Gekreuzigten glauben? Dass wir daran glauben, dass er gekreuzigt wurde und auferstanden ist um unserer Sünde willen. Ich kann es nicht begreifen. Gott tut da auch etwas, was durch meinen Verstand nicht reingeht. Kann ich nicht fassen. Aber ich glaube es ihm. Wenn Gott das sagt, dann stimmt das. Und wir haben hier viele Beispiele aus der Bibel. Immer dann, wenn die Menschen das getan haben, was Gott gesagt hat, waren sie gut beraten. Auch wenn sie es nicht verstanden haben. Es wird ja nicht daran gemessen, ob wir das verstanden haben. Gott misst auch uns nicht daran, ob wir alles verstanden haben. Gott fragt, ob du gehorsam bist, ob du das tust, was er sagt. Das ist die Frage, die ansteht. Aber Gott tut noch ein zweites hier in der Wüste. Er verheißt den Retter, der uns aus der ewigen Wüste erretten kann. Das ist die doppelte Botschaft dort in der Wüste. Die eine Botschaft, schau hin zu der Schlange und du bleibst am Leben. Aber auch hier wird symbolhaft gesagt schon, dass da eine kommen wird, Jesus Christus, der uns retten wird aus der ewigen Wüste. Im Neuen Testament wird darauf auch Bezug genommen. Die Wüste ist also ein ganz besonderer Ort. Die Wüste, jetzt kommt das Erstaunliche, ist sogar Gott gewollt. Gott will die Wüste. Warum? Wegen der Gefahren, wegen der Not, dass wir ganz bewusst durch eine Zeit der Not gehen, durch eine Zeit von Gefahren, will Gott das? Es hat einen anderen Grund. Und das lesen wir bei Hosea im Alten Testament, Kapitel 2, Vers 16 bis 17. Da heißt es, darum siehe, ich will sie locken und will sie in eine Wüste führen und freundlich mit ihr reden, sagt Gott. Da will ich ihr geben, ihre Weinberge aus demselben Ort und das Tal Achor zum Tor der Hoffnung. Und da selbst wird sie singen wie zur Zeit ihrer Jugend, da sie aus Ägypten zog. In der Wüste schaut man nicht mehr auf Menschen. In der Wüste schaut man auf Gott. Das sehen wir hier. Können wir bei Mose lernen. Und so gibt Gott dort in der Wüste Errettung. Nirgendwo sonst erkennen wir unsere Begrenztheit wie gerade in der Wüste. Da sind wir hilflos. Da suchen wir die Nähe Gottes. In der Wüste kann sich Gott aus Steinen Kindern erwecken, wie es in Matthäus 3, Vers 9 heißt. Aus einem harten Felsen, da kann Gott frisches Wasser quellen lassen, wie das Mose dort auch erlebt hat in der Wüste. Nur in der Wüste erlebt man das. Gegen giftige Schlangen errichtet Gott das rettende Zeichen. In der Wüste erhält Gott die Chance, uns den Tisch zu bereiten. In der Wüste, nicht wenn es uns gut geht. Da denken wir nicht an Gott. Aber dort in der Wüste, da denken wir daran. Denken wir an Psalm 23, Vers 5, wo es heißt, du bereitest vor mir einen Tisch im Angesicht meiner Feinde. Es ist manchmal gut, dass wir Feinde haben, dass wir Leute haben, die sind gegen uns, die gegen uns argumentieren, die uns auslachen und die unseren Glauben in Frage stellen. Das ist Wüste. Das tut uns in dem Augenblick, gefällt uns das überhaupt nicht. Und wir möchten uns am liebsten irgendwo vielleicht verkriechen, aber das nicht gefragt. In der Wüste können wir lernen, umzugehen mit der Anfechtung. In der Wüste, da bereitet uns Gott einen Tisch im Angesicht der Feinde, im Angesicht der Probleme, im Angesicht der Wüste. Das ist es. Paulus hatte einen Pfahl im Fleisch. Und das war sehr hinderlich für seine Verkündigung. Ich könnte mir vorstellen, wenn der so richtig voller Kraft gewesen wäre, hätte er vielleicht noch mehr erreichen können. Stimmt nicht. Gott ließ diesen Mann ein Stück weit durch die Wüste gehen und ließ ihn diesem Pfahl im Fleisch. Und dieser Pfahl im Fleisch, das war hinderlich. Aber diese Wüstensituation hat den Paulus erzogen, sodass Gott ein Werkzeug zu ihm machen konnte, aus ihm machen konnte, ja sogar den größten Missionar aller Zeiten. Er ging zu den Heiden, hat die Botschaft gebracht. Und wenn wir heute hier sitzen und daran glauben, was in der Bibel steht, dann verdanken wir das diesem Mann, den Gott berufen hat und den Gott in die Wüste geschickt hat. Und in der Wüste hat der Mann gepredigt, dass er das verstehen konnte. Dass das jeder verstehen konnte, was er sagte. Er sagt, das habe ich alles selbst erlebt. Da hat kein Theoretiker gesprochen, der irgendwo am grünen Tisch sich etwas ausgedacht hat. Der hat selbst die Wüsten erlebt. Er wurde geschlagen und verprügelt und verfolgt und verleumdet. Alles hat er erlebt. Und so hat er gepredigt. Und da konnte er in Vollmacht reden. Wenn wir nachdenken über die schönsten Lieder, die wir singen, die Gott verherrlichen, wo Gott groß herausgebracht wird, Wo sind diese Lieder entstanden, wenn wir einmal in der Kirchengeschichte nachdenken? Die schönsten Lieder wurden in der Wüste gedichtet, nicht am grünen Tisch, wo die dicken Hähnchen gebracht wurden und die gebratenen Enten und Sauerkraut und alles, was einem gereicht wurde. Da sind die Lieder nicht entstanden. In der Wüste sind sie entstanden. Dort, wo es einem gut geht, da entstehen Lieder wie Gottes Liebe ist wie Gras und Ufer. Nicht? Das ist so ein Lied, nicht? Das ist so ein Lied, nicht wahr? Das wird so bei Gänseschenkel und Sauerkraut oder was weiß ich gedichtet. Ich kann mich mal wundern, wie man so ein Lied nur schreiben kann. Gottes Liebe ist doch nicht wie Gras und Ufer. Das Gras verdorrt, sagt die Bibel. Heute blüht's, heute ist grün und morgen ist es verdorrt. Gottes Liebe ist doch nicht von der Art. Gottes Liebe ist doch bleibend. In jeder Situation, in jeder Not, in jeder Wüste ist die Liebe Gottes da. Das ist doch die Botschaft. In der Wüste werden ganz andere Lieder geschrieben. In der Wüstensituation entstehen Lieder, wie Luther geschrieben hat, eine feste Burg ist unser Gott. Stellen wir uns mal vor, was eine Wüste der durchlebt hat, wenn er schreibt, und wenn die Welt voll Teufel wäre und wollt uns gar verschlingen, so fürchten wir uns nicht so sehr, es soll uns doch gelingen. Der Fürst dieser Welt, wie sauer er sich stellt, tut er uns doch nicht. Das macht, er ist Gericht. Ein Wörtlein kann ihn fällen. Das ist Glaube. Und dieser Glaube entsteht in der Wüste, nicht irgendwo im bewahrten Platz. Das hat er durchlebt und darum konnte er so schreiben. Wir sehen, die Wüste tut uns gut.
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Himmlischer Vater, hilf mir, mich an den Schätzen der Bibel heute zu erfreuen. Wiederentdeckt. Im Jahr 1970 erfuhr ein Automobilmanager, der Dänemark besuchte, dass ein 19

0: Formen annehmen. Und im Buch der zweiten Chronik lesen wir von einer weiteren Entdeckung eines verlorenen Schatzes. 18 Jahre nach seinem Amtsantritt als König von Israel und Juda beginnt Josia mit der Reparatur des Tempels in Jerusalem. Dabei findet der Priester Hilkia das Buch des Bundes im Haus Gottes, Kapitel 34, Vers 15. Das Buch des Bundes, die ersten fünf Bücher des Alten Testaments, ist wahrscheinlich Jahrzehnte zuvor versteckt worden, um es vor einfallenden Armeen zu schützen. Im Laufe der Zeit ist es dann einfach in Vergessenheit geraten. Als König Josia von dieser Entdeckung erfährt, erkennt er die Bedeutung des Fundes. Er ruft das ganze Volk Israel zusammen und sie lesen das gesamte Buch des Bundes, damit sie sich verpflichten können, alles, was darin geschrieben steht, zu befolgen. Verse 30 bis 31. Der Zugang zu allen 66 Büchern der Bibel, ein Schatz von unschätzbarem Wert, ist auch heute noch wichtig für unser Leben. Nun hören wir 2. Chronik 34, die Verse 29 bis 31.
1: Da rief der König die Ältesten in Juda und Jerusalem zusammen. Dann zog er mit ganz Juda und Jerusalem, mit den Priestern und Leviten und dem ganzen Volk, vom wichtigsten Mann bis zum unbedeutendsten, hinauf zum Haus des Herrn. Dort las der König ihnen das ganze Buch des Bundes vor, das im Haus des Herrn entdeckt worden war. Er nahm seinen Platz ein und erneuerte den Bund in der Gegenwart des Herrn. Er gelobte dem Herrn zu gehorchen und alle seine Gebote, Vorschriften und Gesetze von ganzem Herzen und ganzer Seele zu halten. Er versprach, alle Bedingungen des Bundes, die in dem Buch niedergelegt waren, zu erfüllen.
2: Der Bibeltext wurde gelesen aus Neues Leben, die Bibel. Erhältlich bei SCM Brockhaus. Copyright 2020, Our Daily Bread Ministries.

Wenn die Bibel über den wahren Glauben spricht, wird einem deutlich, dass Glauben viel mehr beinhaltet als nur etwas für wahr halten. Deswegen denke ich immer wieder darüber nach, wie sehr ich mich wohl mit Christus identifiziere, da ich doch behaupte, dass ich an ihn glaube. Machen auch Sie sich solche Gedanken? Im Lukas-Evangelium Kapitel 9 lesen wir: Da sprach er zu ihnen allen: Wer mir folgen will, der verleugne sich selbst und nehme sein Kreuz auf sich täglich und folge mir nach. Denn wer sein Leben erhalten will, der wird es verlieren. Wer aber sein Leben verliert um meinetwillen, der wird es erhalten. Und welchen Nutzen hätte der Mensch, ob er die ganze Welt gewönne und verlöre sich selbst oder beschädigte sich selbst? Wer sich aber mein und meiner Worte schämt, des wird sich des Menschen Sohn auch schämen, wenn er kommen wird in seiner Herrlichkeit und seines Vaters und der heiligen Engel.

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1: Es ist wieder Zeit für die gute Nachricht aus Gottes Wort. Unser Wochenvers steht in Galater Kapitel 2, Vers 20. Ich lebe aber, doch nur nicht ich, sondern Christus lebt in mir. Denn was ich jetzt lebe im Fleisch, das lebe ich in dem Glauben des Sohnes Gottes, der mich geliebt hat und sich selbst für mich dargegeben. Das war unser Merkvers aus Galater Kapitel 2, Vers 20.

0: Ich begrüße Sie herzlich zur Radiosendung des Biblischen Hörfunks. Schön, dass Sie eingeschaltet haben. In unserem Programm BBN Bibelkonferenz spricht zu Ihnen heute Johannes Vogel. Johannes Vogel wurde 65 in Hagen geboren. Er ist verheiratet und hat 4 Kinder. Nach einer Ausbildung als Fotokaufmann und nach einer theologischen Ausbildung an der Freien Theologischen Fachschule Breckerfeld wurde er später erster Vorsitzender des Bibelcenters Freie Theologische Fachschule Breckerfeld. Ich wünsche Ihnen eine gesegnete Zeit beim Zuhören. Hier nun Johannes Vogel mit seiner Botschaft. Richtige Priorität, richtiger Sieg. Teil 1.
1: Ich möchte zu Anfang noch mit uns beten und dass wir uns konzentrieren auf das, was der Herr zu sagen hat. Treuer Gott und Vater, wir kommen jetzt zu dir und wir möchten dich bitten, dass du all das Störende wegnimmst, was uns vielleicht ablenken möchte von diesem Gottesdienst. Ob das die Temperaturen sind, ob das Gedanken der letzten Woche sind oder irgendetwas anderes, was unsere Gedanken gefangen nimmt, dass wir uns jetzt auf dich konzentrieren können, was du uns zu sagen hast, aus deinem Wort. Und Herr, schenke du Gnade zum Reden und zum Hören. Amen. Es brennt. Habt ihr das schon mal erlebt? Dass jemand kommt und zu dir sagt, es brennt. Und zwar nicht nebenan, sondern in deinem Haus. Was tun? Evakuieren? Erstmal meine Sachen in Sicherheit bringen? Oder Feuer löschen? Oder vielleicht doch zuerst den Notruf absetzen? Innerhalb von einigen Bruchteilen von Sekunden müssen jetzt die richtigen Entscheidungen getroffen werden. Was ist zu tun? Es brennt. Die Priorität muss klar sein. Was tust du? Und es ist genau so geschehen bei uns vor genau 7 Jahren an der Bibelschule. Am 19.12.2005, morgens um 6.45 Uhr, kommt ein Bibelschüler, klingelt an der Wohnung bei uns und ruft nur noch, es brennt! Und nicht irgendwo, sondern in der Heizungszentrale, direkt nebendran, sind große Öltanks und Gastanks. Was ist jetzt zu tun? Es war an diesem Tag auch noch unsere mündliche Prüfung an der Bibelschule. Als wir den Notruf absetzten, kriegten wir sofort auch dann kurzer Zeit später Besuch von der Kriminalpolizei, weil man gedacht hat, Schüler und Prüfung, die wollen die Prüfung nicht machen. Was sollen wir tun? Was ist dran für einen persönlich? Ich habe neu darüber nachgedacht, auch für mich als Familie, für uns als Familie, was sollen wir jetzt nehmen aus dem Haus? Was ist wichtig? Was ist das, was für später Bestand haben soll? Wenn alles in die Luft geht, alles dem Feuer preisgegeben wird, was ist dir persönlich wichtig? Meiner Frau, ich weiß es noch wie heute, ich habe gesagt, ich bin runter zum Heizungskeller und habe gesagt, geh in mein Büro, hol die Festplatte und meine Studienbibel. Was ist wichtig in so einer Situation? Entscheidungen müssen fallen, die dann aber auch Konsequenzen haben. Und zwar nicht nur für den Moment, sondern weit darüber hinaus. Je nachdem, welche Priorität ich setze, kann ich etwas retten. Ich kann aber auch viel verlieren. Da kommt zutage auf einmal, was mir tatsächlich wichtig ist im Leben. Und das Setzen von Prioritäten, das hat dann sichtbare Auswirkungen, ganz sichtbare Auswirkungen. Ihr fangt in der Schweiz jetzt am Montag, so habe ich gehört, mit der Schule neu wieder an, ja? Normale Schule beginnt wieder am Montag. Ja, einige gucken schon komisch. Wieder früher aufstehen und allem drum und dran. Tja, Prioritäten setzen. Ich habe es meinem Kurzen auch gesagt, wir fangen am Dienstag an. Ich habe ihm gesagt, du musst Prioritäten setzen. Entweder hörst du zu oder du hörst nicht zu. Du kannst dich entscheiden. Aber du wirst dann hinterher auch sitzen bleiben, oder nicht? Es wäre jetzt verkehrt zu sagen, bei euch in der Schweiz 6 Sätzen. Ja? Bei uns in Deutschland ist ja die 6 das Schlechteste. Ja? 6 Sätzen heißt es bei uns immer. Aber er muss die Priorität setzen. Die Schüler müssen die Prioritäten setzen. Und auch in unserem Glaubensleben müssen wir ständig Entscheidungen treffen, Prioritäten setzen. Mach ich da mit? Soll ich bei dem Reden auch mitmachen, hinhören oder einfach nur so dabei stehen? Schlechtes Reden über andere? Rumquatschen über andere? Wäre Rumquatschen über andere eine göttliche Gabe, die im Himmel oder die himmlisch ist, dann wären, ich glaube, die meisten Christen schon im Himmel entrückt. Und ich wahrscheinlich auch. Weil ich mich da nicht von freisprechen kann, weil ich das auch manchmal tue. Ich rede und es ist nicht okay. Setzt sich die richtige Priorität? Gerade im Glaubensleben fällt es uns nicht immer so leicht, die richtigen Prioritäten zu setzen. Vielleicht auch deshalb, weil die Folgen nicht gleich so sichtbar sind. Es ist nicht sofort ersichtbar wie bei so einem Heizungsbrand. Aber auch im geistlichen Leben können unsere Entscheidungen dazu führen, dass wir viel gewinnen oder viel verlieren. Unsere Prioritäten in diesem Bereich verschaffen uns entweder Sieg oder Niederlage. Eins von diesen beiden. Es soll heute darum gehen, unsere Prioritäten in der Gottesbeziehung zu prüfen, die wir haben, zu überdenken und vielleicht auch neue Prioritäten zu setzen. Richtige Priorität, richtiger Sieg, das ist die Überschrift über diesen Gottesdienst. Heute frage ich uns, frage ich dich und mich. Leben wir, du und ich, im richtigen Sieg? Der Herr, der Gott, der Himmel und Erde geschaffen hat, verheißt uns Sieg. Aber wie viel verschenken wir? Um wie viel geistlichen Segen bringen wir uns selber, weil wir die Priorität nicht mehr im Blick haben? Zwischen Unzufriedenheit und Sieg, so erlebte das damals das Volk Israel. Und wir haben es in der Schriftlesung in 1. Samuel 7 gelesen. Ihnen, dem Volk Israel damals, fehlte die richtige Ausrichtung. Die richtige Perspektive. Samuel damals als Leiter, er war nicht mehr der Leiter des Volkes. Er war nicht mehr der, der vor dem Volk stand. Er war in die zweite Reihe gegangen. Sie hatten die eigentliche Priorität, den Herrn. Das Volk Israel hatte den Herrn aus dem Auge verloren. Sie brauchten jetzt eine Neuorientierung. Und deswegen mein erster Punkt heute Morgen, Neuorientierung. Neuorientierung. Bitte schau mal in den Abschnitt hinein, 1. Samuel 7, Vers 3. Samuel aber redete zu dem ganzen Hause Israel und sprach: Wenn ihr von ganzem Herzen zum Herrn zurückkehren wollt, dann tut die fremden Götter und Astarten aus eurer Mitte und richtet euer Herz zu dem Herrn. Und dient ihm allein. Richtet euer Herz dem Herrn zu. Die gelesenen Worte erinnern uns an diese Richterzeit des Volkes Israels. Eine Zeit, in der die Kinder Israels in der Knechtschaft ihrer Feinde waren, weil sie fremden Göttern dienten, immer wieder. Sie fielen immer wieder in die gleichen Sünden zurück. Doch die Geduld und das Erbarmen Gottes, sie dauern an. Sie haben angedauert. Und er lässt ihnen durch Samuel jetzt etwas sagen, nämlich, dass er sie aus der Hand der Philister erretten wird. Er tut das, wenn sie die fremden Götter aus ihrer Mitte entfernen. Nach Kirjat Jearim, so heißt es hier, war die Bundeslade gekommen, nachdem sie bei den Philistern gestanden hatte. Kirjat Jearim, übersetzt, heißt Waldstadt. Waldstadt, also es gab viele Bäume dort. Waldstadt. Bereits 20 Jahre lang stand die Bundeslade dort in Kiriat Jearim. Kannst du lesen hier in Vers 2a, bis 20 Jahre um waren. Sie hatte einfach gestanden in Kiriat Jearim. Der Herr, er war eigentlich so nah dem Volk, zum Greifen nah. Die Bundeslade war mitten unter dem Volk Israel. Aber das Volk sah vor lauter Bäumen den Wald nicht. Waldstadt, baumreich, Kiriat Jearim. Ihr Blick war auf die Götzen gerichtet, auf totes Holz, was keine Hilfe bietet. Weil Israel den Blick von dem Herrn abgewandt hatte, ganz bewusst weg. Deswegen hatte er sich auch von ihnen abgewandt. Gott hatte sich zurückgezogen. Was ist das? Schrecklich. Stell dir mal vor, Gott zieht sich zurück aus deinem und meinem Leben. Stell dir einmal vor, Gott würde sich zurückziehen aus dem Erdengeschehen. Wir haben ja manchmal den Eindruck, als wäre Gott nicht da. Aber liebe Geschwister, ich sage euch, wenn Gott nicht da wäre, sähe es ganz anders aus. Dann wäre das noch harmlos, was im Moment da ist. Wenn die gute Hand Gottes nicht über deinem und meinem Leben stehen würde. Gott hatte sich zurückgezogen. Die Folge sehen wir bei Israel, was passiert ist. Guck rein in Vers 2. Was heißt es da? Und das ganze Haus Israel rief wehklagend nach dem Herrn. Sie klagten, sie trauerten. Kann es sein, dass wir auch oft klagen, dass wir oft trauern, dass wir meckern, unzufrieden sind, weil sich nicht bewegt irgendwo in deinem Leben, in deinem geistlichen Leben, auch es geht nicht voran? Und dann fangen wir an, ungeduldig zu werden, wir fangen an zu meckern. Es klappt auf einmal nicht mehr in den Beziehungen. Weil Gott fehlt. Wir können so fantastisch auf so einem hohen Niveau gerne klagen. Ne? Mensch, was haben wir für schlechtes Wetter gehabt. Ne? Das war ein Sommer. Noch so ein Sommer und es wird wieder Eiszeit. Ja? Jetzt ist Sonne da. Und was machen wir? Es ist so heiß. Die Geschwister aus Südamerika da sind oder auch der Bruder Lea, ich denke mal, ihr habt ganz andere Temperaturen. Ja? Also ich glaube, die hätten ruhig noch den Kittel anlassen können. Ja? Und wir sind sofort am Stöhnen. Irgendwo sind wir immer wieder, wir haben immer wieder diese Meckertour drauf. Ich kenne das ja auch. Selbst Bibelschüler meckern, weil sie die Bibel studieren müssen, dürfen, sollen. Du meckerst über deinen Zimmernachbarn, mit dem du das Zimmer teilst. Also ehemäßig oder auch sonst so, wenn du in einer WG bist. Oder du meckerst immer am Meckern. Ich kenne das. Wir sind am Meckern. Warum haben die nur 4 Medaillen geholt, die Schweizer? Wir sind immer am Meckern. Sei doch froh, dass ihr überhaupt eine habt. Sieh es doch mal von der anderen Seite. Die bloße Anwesenheit der Bundeslade, die sicherte Israel nicht Gottes Zuwendung zu. Da ist nicht automatisch Gott am Handeln. Nein, absolut nicht. So geht's nicht. Das mussten sie schon mal erfahren, wo sie gedacht haben, oh komm, wir holen die Bundeslade und dann klappt das. Schlag mal auf 1. Samuel 4, ist nur ein paar Kapitel vorher. Da haben sie das schon mal so gedacht. Wir haben ja die Bundeslade, dann funktioniert das. 1. Samuel 4, ab Vers 3. Und als das Volk ins Lager zurückkam, da sprachen die Ältesten von Israel, warum hat uns der Herr heute vor den Philistern geschlagen? Lasst uns die Bundeslade des Herrn von Shiloh zu uns herholen. Da stand die Stiftshütte damals. Ja? So wird er in unserer Mitte kommen und aus der Hand uns unserer Feinde erretten. Und das Volk sandte nach Shiloh und ließ die Bundeslade des Herrn, der Heerscharen über den Cherubim thront, von dort holen und die beiden Söhne Elis Hophnia und Phinehas waren dort bei der Bundeslade Gottes. Und es geschah, als die Bundeslade des Herrn in das Lager kam, da jauchzte ganz Israel mit großem Jauchzen, sodass die Erde bebte. Als aber die Philister den Schall dieses Jauchzens hörten, sprachen sie, was bedeutet der Schall eines so großen Jauchzens im Lager der Hebräer? Und sie erfuhren, dass die Lade des Herrn in das Lager gekommen war. Und da fürchteten sich die Philister, denn sie sprachen, Gott ist in das Lager gekommen. Und sie sprachen, wehe uns, denn so etwas ist bisher noch nicht geschehen. Wehe uns, wer wird uns von der Hand dieser mächtigen Götter erretten? Das sind die Götter, welche die Ägypter in der Wüste mit allerlei Plagen schlugen. So seid nun tapfer und erweist euch als Männer, ihr Philister, damit ihr den Hebräern nicht dienen müsst, wie sie euch gedient haben. Seid Männer und kämpft. Da kämpften die Philister und Israel wurde geschlagen und jeder floh in sein Zelt und die Niederlage war sehr groß, da aus Israel 30.000 Mann Fußvolk fielen. Ja, Entschuldigung mal, die hatten doch die Bundeslade. Kann doch wohl nicht sein. Sie hatten die doch extra geholt. Jetzt haben wir doch den Kasten da bei uns. Jetzt geht's doch. Es bedeutet noch lange nichts, wenn du deine Bibel nur auf dem Schreibtisch liegen hast. Ich hatte auch mal so einen Chef, der hatte seine Bibel auf dem Schreibtisch liegen. Aber er hat ganz anders gehandelt. Es nutzt auch nichts, wenn du sonntags morgens hochheilig deine MacArthur-Studienbibel. Das nutzt dir überhaupt nichts. Das bringt nichts. Hier sehen wir ganz deutlich, dass die Äußerlichkeiten, also Symbole, Rituale, Zeremonien, dass das alleine gar nicht reicht. Das geht nicht. Das geht nicht. Dadurch passiert noch gar nichts. Regelmäßig in den Gottesdienst gehen. Das musst du. Dadurch passiert noch nichts. Ob du beim Abendmahl mit dabei bist oder ob du die ordentliche, angemessene Kleidung hast. Die richtige Rocklänge, die richtige Haarlänge. Dadurch passiert noch überhaupt nichts in deinem Leben. Ich denke, wenn dein Herz, wenn unser Herz nicht involviert ist in die Sache, passiert gar nichts. Da kannst du dich anziehen, kannst ein Häubchen auf dem Kopf haben, kannst die richtigen Schuhe anhaben, dann passiert gar nichts in deinem Leben, wenn das nicht involviert ist. Damit will ich das andere nicht klein machen, weil der Herr sieht aufs Herz, wenn es darum geht, in die Ewigkeit zu kommen. Aber der Herr möchte auch dein Heiligungsleben sehen. Und ich komme nicht daher wie ein Schlunz. Die Bundeslade alleine zurückholen, das ist ein Holzkasten mit Gold, der überzogen war mit Gold. Das macht es nicht aus bei diesem unbußfertigen Volk Israel. Dem Herrn ging es damals um die Herzenshaltung Israels. Genau wie es bei dir und bei mir heute um deine Herzenshaltung geht. Gott, ja, sicher. Aber merk dir bitte eins, Gott ist ein eifersüchtiger Gott. Bitte schlag mal auf, 5. Mose 5. Weil wenn ich das sage, ist das eine Geschichte, aber wenn das aus dem Wort Gottes kommt, ist das noch viel besser. Dann hat das göttliche Autorität. 5. Mose 5, Vers 9, bitte. Bete sie nicht an. Diene ihnen nicht, denn ich, der Herr, dein Gott, bin ein eifersüchtiger Gott. Hoho, er ist ein eifersüchtiger Gott. Wisst ihr, wir saßen zusammen beim Geburtstag meiner Tochter. Sie sind aus Bayern gekommen. Meine älteste Tochter ist mit ihrem Mann unten in Bayern in der Gemeindegründungsarbeit in einer Mennonitengemeinde dort und sind dort in der Nähe von Passau tätig und sie haben uns besucht und am Geburtstag saßen wir zusammen, Geburtstagstisch war schön, gab meine Lieblingstorte, obwohl sie Geburtstag hatte, aber sie hat den gleichen Geschmack wie ich. Und wir saßen so zusammen und dann kamen wir ins Gespräch so und dann über einige Leute waren wir, ja, da erinnerst du dich noch an den und den und dann sagte ich einen Namen und dann sagte ich so, ach ja, weißt du noch, da war doch dieser junge Mann damals und sie, ja damals, da warst, war doch mit 16, das weiß ich doch noch bei dir, ja, und dann sie, und auf einmal ihr Mann sagte so, ach, interessant, erzähl mal weiter, sagte er so zu mir. Davon habe ich noch gar nichts gehört. Davon hattest du mir noch nie was gesagt. Und du merktest auf einmal dieses Eifersüchtige, auf einmal so, war da wohl ein anderer? Ich fand das klasse. Sie haben nachher noch lange miteinander gesprochen. Eifersüchtig. Jetzt wollen wir es mal hier drauf beziehen. Jetzt überleg dir mal, Gott ist eine ganz andere Ebene. Wenn wir uns abwenden, wie Gott eifersüchtig ist, wenn wir mit anderen Dingen uns beschäftigen, wenn wir die Priorität aus dem Auge verlieren, ihn nicht ganz im Blick zu haben. Er möchte deine und meine Aufmerksamkeit. Er möchte angebetet werden. Er möchte, dass wir auf ihn schauen und hören und den Blick auf ihn gerichtet haben. Wenn wir ihn im Blick behalten, gehen wir geradeaus. Und diese richtige Herzenshaltung brachte in Israel jetzt eine Neuausrichtung, eine Neuorientierung. Hier, guck rein in 1. Samuel 7. Wir gehen wieder zurück zu unserem Ausgangstext. 1. Samuel 7, in Vers 3. Hier fordert der Samuel diese Neuausrichtung. Samuel aber redet zu dem ganzen Haus Israel und sprach, wenn ihr von ganzem Herzen zum Herrn zurückkehren wollt, dann. Ich habe mir das in meiner Bibel unterstrichen. Dann. Also, da kommt jetzt was nach. Dann tut die fremden Götter und Astarten aus eurer Mitte. Das ist eine Bedingung. Das Volk Israel und die Einwohner von Kirjat Jearim lebten also 20 Jahre lang mit einer falschen Sichtweise. Mit einer verkehrten Ausrichtung. Jetzt war das Volk Israel bereit, sich neu auszurichten. Dazu musste aber alles weg, was ihre Aufmerksamkeit auf Gott ablenken wollte. Nachdem sie die Götzen entfernt hatten, jetzt war die Grundlage wieder da für die Nachfolge. Sie war ganz neu gelegt. Ihr Herz konnte sich jetzt wieder auf das Wesentliche konzentrieren. Wie viele, und erinnere dich daran, was Kirjat Jearim heißt, Waldstadt, wie viele Bäume gibt es bei uns, bei dir und bei mir noch im Blick, die uns den Blick versperren, die uns ablenken auf das Eigentliche? Haben wir den Schritt heraus aus dem Alltagstrott getan, unser Herz neu ausgerichtet auf den Herrn? Warum bist du heute Morgen hier? Um dich berieseln zu lassen? Dann bist du verkehrt an dieser Stelle. Lasst uns bereit sein, neu Prioritäten zu setzen und uns neu ausrichten zu lassen. Liebe Geschwister, ich muss das erzählen, auch wenn ich weiß, dass es vielleicht an einigen Stellen komisch klingen wird. Aber, und vielleicht auch einige ihre Anfragen an diese Person haben. Aber wisst ihr, ich habe vor kurzem im Fernsehen, in Bibel TV, den großen Feldzug von Dr. Billy Graham gesehen, den Atlantic Crusade, wo er damals in Kanada, in Halifax, gesprochen hat. Es war 1979. George Beverly Shee, sein Sänger, er stand vorne und dann hat er gesungen, Blessed Assurance, seligstes Wissen, Jesus ist mein. Und dann stimmte der Chor mit 1500 Sängern hinten ein und sie sangen, wenn Friede mit Gott meine Seele durchdringt. Und dann rief Billy Graham auf, und zigtausende von Menschen sind nach vorne gekommen und haben ihr Leben Jesus Christus übergeben. Und wisst ihr was? Da habe ich innerlich geheult und äußerlich. Menschen sind zum Kreuz gekommen und haben Buße getan. Und ich habe mich neu gefragt, Herr, bei mir, was muss ich tun, Herr? Wie weit bin ich von dir entfernt? Wo muss ich zum Kreuz neu kommen? Und sie sind zu Tausenden geströmt bei Billy Graham. Du kannst denken über Billy Graham, was du willst. Es werden zig Millionen Menschen in der Ewigkeit auf Billy Graham zeigen, weil er ihnen den Weg in die Ewigkeit gewiesen hat. Haben wir den Schritt aus dem Alltagstrott herausgetan? Wie sieht es bei dir und bei mir wirklich aus? Ist Gott in deinem Blickfeld? Ist er und sein Reden dir wirklich wertvoll? Lasst uns das Gebet aus Psalm 86 täglich beten. Bitte schlagt's auf, Psalm 86. Lasst uns das täglich miteinander beten. Psalm 86, Vers 11. Weise mir, Herr, deinen Weg, damit ich wandle in deiner Wahrheit und richte mein Herz auf die vielen Dinge im Leben. Ist das falsch? Habt ihr eine andere Übersetzung? Richte mein Herz auf das eine, dass ich deinen Namen fürchte. Darauf kommt es an. Eine Herzensausrichtung in die Richtung, in die richtige Richtung, das ist das Entscheidende und stellt die Grundlage in unserem Leben als Christen dar. Und nicht nur das, nicht nur die Orientierung muss da sein, sondern auch die Sehnsucht nach Gott und seinem Wirken in unserem Herzen ist der erste Schritt in die richtige Richtung. Hast du Sehnsucht nach dem Herrn, seine Gebote zu tun? Ich habe das gestern bei der Wochenendbibelschule gesagt. Ich freue mich, dass ich heute hier bei euch sein darf in Dübendorf. Und ich verkündige jedes Mal gerne bei euch hier in Dübendorf das Wort. Aber ich freue mich noch mehr, wenn ich heute nach Hause gehen darf, weil meine Frau dort ist. Und ich freue mich, sie zu sehen. Ich habe Sehnsucht nach meiner Familie, obwohl wir schon so lange verheiratet sind. Ich freue mich drauf. Haben wir Sehnsucht im Herzen nach ihm? Wir dürfen nicht einfach nur bei der Neuorientierung stehen bleiben. Die Umsetzung ist gefragt. Für Israel damals hieß das Umkehr. Umkehren bedeutet die eingeschlagene Richtung, die wir haben, aufgeben und in die genau entgegengesetzte Richtung jetzt zu gehen. Das ist Umkehr. Neuorientierung kann sehr schmerzhaft sein. Denn es heißt, sich von etwas zu lösen, etwas abzuwenden, wo man sonst immer ausgerichtet war drauf, jetzt auf einmal in die andere Richtung zu gehen. Es ist unmöglich, sich in beide Richtungen zu bewegen. Kennst du das? Du machst zwei Schritte vorwärts und dann machst du wieder zwei zurück. Stell dir mal vor, das wäre eine Bergtour. Immer zwei nach vorne, zwei zurück. Wie weit kommst du? Irgendwann hast du dann das Tal. So sind die Täler wahrscheinlich in der Schweiz entstanden. Irgendwann ist es ausgewaschen. Du hast definitiv nicht. Du bleibst auf der Stelle stehen. Manche denken, sie können so ein bisschen umkehren und doch so, aber ja, von der herkömmlichen Ausrichtung, die ich hatte, doch so einiges mitnehmen. Nicht unbedingt gerade gehen, sondern schräg. Das geht nicht. Das funktioniert nicht. Wir können in unserem Leben nur in einer Richtung unterwegs sein. Nicht in zwei oder drei oder vier. Ist es bei dir vielleicht dran, umzukehren? Und etwas wegzutun, das nicht gut für dich ist? Oder das dem Herrn seinen Platz streitig macht? Wir haben in 14 Tagen nicht nur die Einweihung unserer Jerusalemhalle, sondern wir haben auch die Absolvierung eines Kurses, der 3 Jahre lang jetzt bei uns war und die Bibel studiert hat. 18 junge Menschen werden eingesegnet für den vollzeitigen Dienst. Und das ist noch viel wichtiger als die Einweihung der Jerusalemhalle. Junge Menschen gehen raus, um das Evangelium in diese Welt zu bringen. Einer dieser jungen Männer, die absolvieren werden, sind auch Ehepaare dabei, diesmal sogar ganz viele, und auch Schwestern, junge Frauen, gar kein Thema. Aber einer dieser jungen Männer, der absolviert, er kam in der Hälfte seiner Ausbildung zu mir und hatte ein großes Paket mit. Und da sagte ich, was hast du da? Er sagte, das muss weg aus meinem Studierzimmer. Da sage ich, Haben wir das da reingestellt? Nein, nein, sagt er, das gehört mir. Aber das muss weg. Und deswegen schenke ich es euch. Sag ich, oh, danke. Abfall, ne? Ganze Müll da reingekippt. Ich mache das Paket auf, da ist da ein PC drin. Mit einem richtig tollen Monitor. Super Auflösung. Super Grafikkarte. Mit allem, was dazugehört. Und die Spiele. So richtig schöne Ballerspiele. Alles, was dazugehört. Er sagte, ich kann das nicht mehr. Ich kann mich nicht konzentrieren auf mein Studium. Ich kann nicht darauf hören, was Gott mir zu sagen hat, weil ich immer nur an dem Ding hänge. Und ich komme nicht dazu, darauf mich zu konzentrieren, was Gott mir zu sagen hat. Und deswegen muss das weg. Wow. Ich habe mich gefreut. Nicht, weil ich den Computer geschenkt bekommen habe. Natürlich auch. Aber das, was mich viel mehr gefreut hat, war, dass dieser junge Mann diese Entscheidung getroffen hat und gemerkt hat, ich muss hier etwas verändern. Und das Gleiche gilt für die Älteren. Find endlich den Knopf am Kasten, an der Flimmerkiste. Oder für manch anderen vielleicht, lass auch mal ein gutes Buch liegen. Entschuldigung, das nicht, das Kauf, ja, also vom Roger Libby und so weiter. Aber es gibt auch Leute, die das sind Bücherwürmer. Aber die Bibel haben sie noch nicht ein einziges Mal durchgelesen. Jeder hat so sein Steckenpferd, wo er so dranbleibt. Bitte, passt auf, lasst uns gemeinsam wachsam sein an der Stelle. Was hat unseren ersten Platz im Leben? Hier, 1. Samuel 7, Vers 3. Bitte, guck noch mal rein. Hier erklärt Samuel was? Was sagt er? Dient ihm allein. Dient ihm allein. Schreib dir klein daneben, wenn das deine Bibel ist, kannst du dir klein daneben schreiben, 1. Könige 8, Vers 61. 1. Könige 8, Vers 61. Ich lese es dir vor. Euer Herz aber sei ungeteilt mit dem Herrn, unserem Gott, dass ihr in seinen Satzungen wandelt und seine Gebote bewahrt, wie an diesem Tag.

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Es gibt so viele hoffnungslose Fälle in dieser Welt, von der menschlichen Perspektive aus gesehen. Doch für Gott ist kein Fall hoffnungslos unmöglich. Im 1. Timotheusbrief Kapitel 1 lesen wir diese herrlichen Worte. Das ist gewisslich wahr und ein teuer wertes Wort, dass Christus Jesus gekommen ist in die Welt, die Sünder selig zu machen, unter welchen ich der Vornehmste bin. Aber darum ist mir Barmherzigkeit widerfahren, auf das an mir vornehmlich Jesus Christus erzeigte alle Geduld, zum Vorbild denen, die an ihn glauben sollten, zum ewigen Leben.

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1: Es ist wieder Zeit für die gute Nachricht aus Gottes Wort. Unser Wochenvers steht in Galater Kapitel 2, Vers 20. Ich lebe aber, doch nur nicht ich, sondern Christus lebt in mir. Denn was ich jetzt lebe im Fleisch, das lebe ich in dem Glauben des Sohnes Gottes, der mich geliebt hat und sich selbst für mich dargegeben. Das war unser Merkvers aus Galater Kapitel 2, Vers 20.
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2: Kapitel 52. Sedekia war 21 Jahre alt, als er König wurde, und er regierte 11 Jahre zu Jerusalem. Seine Mutter hieß Hamutal, eine Tochter Jeremias aus Libna. Und er tat, was dem Herrn missfiel, gleich wie Jojakim getan hatte. Denn so geschah es mit Jerusalem und Juda um des Zornes des Herrn willen, bis er sie von seinem Angesicht wegstieß. Zedekia fiel ab vom König von Babel. Im 9. Jahr seiner Herrschaft, am 10. Tage des 10. Monats, kam Nebukadnezar, der König von Babel, mit seinem ganzen Heer vor Jerusalem, und sie belagerten es und machten Bollwerke ringsumher. Und die Stadt blieb belagert bis ins 11. Jahr des Königs Zedekia. Aber am 9. Tage des 4. Monats nahm der Hunger überhand in der Stadt, und das Volk des Landes hatte nichts mehr zu essen. Da brach man in die Stadt, und alle Kriegsleute wandten sich zur Flucht und zogen zur Stadt hinaus bei Nacht durch das Tor zwischen den zwei Mauern auf dem Wege, der zum Garten des Königs geht. Aber die Chaldäer lagen rings um die Stadt her, und als sie den Weg zum Jordantal nahmen, jagte das Heer der Chaldäer dem König nach, und sie holten Zedekia ein im Jordantal von Jericho. Da zerstreute sich sein ganzes Heer, und sie nahmen den König gefangen und brachten ihn hinauf zum König von Babel nach Ribla, das im Lande Hamat liegt. Der sprach das Urteil über ihn. Allda ließ der König von Babel die Söhne Zedekias vor dessen Augen töten, und tötete auch alle Oberen von Juda in Ribla. Aber Zedekia ließ er die Augen ausstechen und ihn in Ketten legen. So führte ihn der König von Babel nach Babel und legte ihn ins Gefängnis, bis er starb. Am 10. Tage des 5. Monats, das ist das 19. Jahr Nebukadnezars, des Königs von Babel, kam Nebusaradan, der Oberste der Leibwache, der stets um den König von Babel war, nach Jerusalem und verbrannte das Haus des Herrn und das Haus des Königs und alle Häuser von Jerusalem. Alle großen Häuser verbrannte er mit Feuer. Und das ganze Heer der Chaldäer, das bei dem Obersten der Leibwache war, riss alle Mauern Jerusalems ringsumher nieder. Aber das niedere Volk und was vom Volk noch übrig war in der Stadt, und die zum König von Babel abgefallen waren, und was übrig geblieben war von den Werkleuten, führte Nebusaradan, der Oberste der Leibwache, gefangen weg. Vom niederen Volk auf dem Lande ließ Nebusaradan, der Oberste der Leibwache, Weingärtner und Ackerleute zurück. Aber die kupfernen Säulen am Hause des Herrn und die Gestelle und das kupferne Meer am Hause des Herrn zerbrachen die Chaldäer und brachten alles Kupfer nach Babel. Und die Töpfe, Schaufeln, Messer, Becken, Schalen und alle kupfernen Gefäße, die man im Gottesdienst zu gebrauchen pflegte, nahmen sie weg. Dazu nahm der Oberste der Leibwache, was golden und silbern war, an Bechern, Räuchergefäßen, Becken, Töpfen, Leuchtern, Löffeln und Schalen. Die zwei Säulen, das Meer, die 12 kupfernen Rinder darunter und die Gestelle, welche der König Salomo hatte machen lassen für das Haus des Herrn. Das Kupfer aller dieser Geräte war unermesslich viel. Von den zwei Säulen aber war jede 18 Ellen hoch. Eine Schnur 12 Ellen lang reichte um sie herum. Jede Säule war 4 Finger dick und inwendig hohl. Auf jeder stand ein kupferner Knauf, 5 Ellen hoch. Und ein Gitterwerk und Granatäpfel waren an jedem Knauf ringsumher. Alles aus Kupfer. Und eine Säule war wie die andere, die Granatäpfel auch. Es waren 96 Granatäpfel daran. Im Ganzen waren es 100 Granatäpfel rings um das Gitterwerk herum. Und der Oberste der Leibwache nahm den obersten Priester Seraja und den zweitobersten Priester Zephania und die drei Hüter der Schwelle und aus der Stadt einen Kämmerer, der über die Kriegsleute gesetzt war, und 7 Männer, welche stets um den König sein mussten, die man in der Stadt fand, dazu den Schreiber des Feldhauptmanns, der das Volk des Landes zum Heer aufbot, und 60 Mann vom Volk des Landes, die man in der Stadt fand. Diese nahm Nebusaradan, der Oberste der Leibwache, und brachte sie zum König von Babel nach Ribla. Und der König von Babel schlug sie tot zu Ribla, das im Lande Hamat liegt. So wurde Juda aus seinem Lande weggeführt. Dies ist das Volk, das Nebukadnezar weggeführt hat. Im 7. Jahr 3023 Judäer, im 18. Jahr aber des Nebukadnezar 832 Leute aus Jerusalem und im 23. Jahr des Nebukadnezar führte Nebusaradan, der Oberste der Leibwache, 745 Leute aus Juda weg. Alle zusammen sind 4600. Aber im 37. Jahr, nachdem Jojachin, der König von Juda, weggeführt war, am 25. Tage des 12. Monats, ließ Evil-Merodach, der König von Babel, im Jahr, da er König wurde, Jojachin, den König von Juda, aus dem Kerker holen und redete freundlich mit ihm und setzte seinen Sitz über die Sitze der Könige, die bei ihm in Babel waren. Und Jojachin legte die Kleider seiner Gefangenschaft ab und aß bei dem König sein Leben lang. Und ihm wurde stets sein Unterhalt vom König von Babel gegeben, wie es für ihn verordnet war, sein ganzes Leben lang, bis an sein Ende. Die Klagelieder Jeremias. Kapitel 1. Wie liegt die Stadt zu verlassen, die voll Volks war? Sie ist wie eine Witwe, die Fürstin unter den Völkern. Und die eine Königin in den Ländern war, muss nun dienen. Sie weint des Nachts, dass ihr die Tränen über die Backen laufen. Es ist niemand unter allen ihren Liebhabern, der sie tröstet. Ihre Freunde sind ihr untreu und ihre Feinde geworden. Juda ist gefangen in Elend und schwerem Dienst. Es wohnt unter den Heiden und findet keine Ruhe. Alle seine Verfolger kommen heran und bedrängen es. Die Straßen nach Zion liegen wüst, weil niemand auf ein Fest kommt. Alle Tore der Stadt stehen öde. Ihre Priester seufzen. Ihre Jungfrauen sehen jammervoll drein. Und sie ist betrübt. Ihre Widersacher sind obenauf. Ihren Feinden geht's gut. Denn der Herr hat über die Stadt Jammer gebracht, um ihre großen Sünden willen. Und ihre Kinder sind gefangen vor dem Feind dahingezogen. Es ist von der Tochter Zion aller Schmuck dahin. Ihre Fürsten sind wie Hirsche, die keine Weide finden und matt vor dem Verfolger herlaufen. Jerusalem denkt in dieser Zeit, da sie elend und verlassen ist, wie viel Gutes sie von alters her gehabt hat. Wie aber all ihr Volk da niedersank unter des Feindes Hand und ihr niemand half. Ihre Feinde sehen auf sie herab und spotten über ihren Untergang. Jerusalem hat sich versündigt, darum muss sie sein wie ein unreines Weib. Alle, die sie ehrten, verschmähen sie jetzt, weil sie ihre Blöße sehen. Sie aber seufzt und hat sich abgewendet. Ihr Unflat klebt an ihrem Saum. Sie hätte nicht gemeint, dass es ihr zuletzt so gehen würde. Sie ist ja greulich heruntergestoßen und hat dazu niemand, der sie tröstet. Ach Herr, sieh an mein Elend, denn der Feind triumphiert. Der Feind hat seine Hand gelegt an alle ihre Kleinode. Ja, sie musste zusehen, dass die Heiden in ihr Heiligtum gingen, während du geboten hast, sie sollten nicht in deine Gemeinde kommen. Alles Volk seufzt und geht nach Brot. Es gibt seine Kleinode um Speise, um sein Leben zu erhalten. Ach Herr, sieh doch und schau, wie verachtet ich bin. Euch allen, die ihr vorübergeht, sage ich, schaut doch und seht, ob irgendein Schmerz ist wie mein Schmerz, der mich getroffen hat. Denn der Herr hat Jammer über mich gebracht am Tage seines grimmigen Zorns. Er hat ein Feuer aus der Höhe in meine Gebeine gesandt und lässt es wüten. Er hat meinen Füßen ein Netz gestellt und mich rückwärts fallen lassen. Er hat mich zur Wüste gemacht, dass ich für immer siech bin. Schwer ist das Joch meiner Sünden. Durch seine Hand sind sie zusammengeknüpft. Sie sind mir auf den Hals gekommen, so dass mir alle meine Kraft vergangen ist. Der Herr hat mich in die Gewalt derer gegeben, gegen die ich nicht aufkommen kann. Der Herr hat zertreten alle meine Starken, die ich hatte. Er hat gegen mich ein Fest ausrufen lassen, um meine junge Mannschaft zu verderben. Der Herr hat die Kelter getreten der Jungfrau, der Tochter Juda. Darüber weine ich so, und mein Auge fließt von Tränen. Denn der Tröster, der meine Seele erquicken sollte, ist ferne von mir. Meine Kinder sind dahin, denn der Feind hat die Oberhand gewonnen. Zion streckt ihre Hände aus, und doch ist niemand da, der sie tröstet. Denn der Herr hat gegen Jakob seine Feinde ringsum aufgeboten, so dass Jerusalem zwischen ihnen sein muss wie ein unreines Weib. Der Herr ist gerecht, denn ich bin seinem Worte ungehorsam gewesen. Höret, alle Völker, und schaut meinen Schmerz. Meine Jungfrauen und Jünglinge sind in die Gefangenschaft gegangen. Ich rief meine Freunde, aber sie ließen mich im Stich. Meine Priester und meine Ältesten sind in der Stadt verschmachtet. Sie gehen nach Brot, um ihr Leben zu erhalten. Ach Herr, sieh doch, wie bange ist mir, dass mir's im Leibe davon wehtut. Mir dreht sich das Herz im Leibe um, weil ich so ungehorsam gewesen bin. Draußen hat mich das Schwert und im Hause mich der Tod meiner Kinder beraubt. Man hört's wohl, dass ich seufze, und doch habe ich keinen Tröster. Alle meine Feinde hören mein Unglück und freuen sich, dass du es gemacht hast. So lass doch den Tag kommen, den du verkündet hast, dass es ihnen gehen soll wie mir. Lass alle ihre Bosheit vor dich kommen und richte sie zu, wie du mich zugerichtet hast, um aller meiner Missetat willen. Denn meiner Seufzer sind viel und mein Herz ist betrübt. Kapitel 2. Wie hat der Herr die Tochter Zion mit seinem Zorn überschüttet? Er hat die Herrlichkeit Israels vom Himmel auf die Erde geworfen. Er hat nicht gedacht an seinen Fußschemel am Tage seines Zorns. Der Herr hat alle Wohnungen Jakobs ohne Erbarmen vertilgt. Er hat die Burgen der Tochter Juda abgebrochen in seinem Grimm und geschleift. Er hat entweiht ihr Königreich und ihre Fürsten. Er hat alle Macht Israels in seinem grimmigen Zorn zerbrochen. Er hat seine rechte Hand zurückgezogen, als der Feind kam, und hat in Jakob gewütet wie ein flammendes Feuer, das alles ringsum verzehrt. Er hat seinen Bogen gespannt wie ein Feind, seine rechte Hand hat er geführt wie ein Widersacher und hat alles getötet, was lieblich anzusehen war im Zelt der Tochter Zion, und hat seinen Grimm wie Feuer ausgeschüttet. Der Herr ist wie ein Feind geworden, er hat Israel vertilgt. Er hat zerstört alle Paläste und hat die Burgen vernichtet. Er hat der Tochter Juda viel Jammer und Leid gebracht. Er hat sein eigenes Zelt zerwühlt wie einen Garten und seine Wohnung vernichtet. Der Herr hat in Zion Feiertag und Sabbat vergessen lassen, und in seinem grimmigen Zorn ließ er König und Priester schänden. Der Herr hat seinen Altar verworfen und sein Heiligtum entweiht. Er hat die Mauern ihrer Paläste in des Feindes Hände gegeben, dass sie im Hause des Herrn Geschrei erhoben haben, wie an einem Feiertag. Der Herr gedachte zu vernichten die Mauer der Tochter Zion. Er hat die Messschnur über die Mauern gezogen und seine Hand nicht abgewendet, bis er sie vertilgte. Er ließ Mauer und Wall trauern und miteinander fallen. Ihre Tore sind tief in die Erde gesunken. Er hat ihre Riegel zerbrochen und zunichte gemacht. Ihr König und ihre Fürsten sind unter den Heiden, wo sie das Gesetz nicht üben können, und ihre Propheten haben keine Gesichter vom Herrn. Die Ältesten der Tochter Zion sitzen auf der Erde und sind still. Sie werfen Staub auf ihre Häupter und haben den Sack angezogen. Die Jungfrauen von Jerusalem senken ihre Köpfe zur Erde. Ich habe mir fast die Augen ausgeweint. Mein Leib tut mir weh. Mein Herz ist auf die Erde ausgeschüttet über dem Jammer der Tochter meines Volks, weil die Säuglinge und Unmündigen auf den Gassen in der Stadt verschmachten. Zu ihren Müttern sprechen sie: Wo ist Brot und Wein? Da sie auf den Gassen in der Stadt verschmachten, wie die tödlich Verwundeten, und in den Armen ihrer Mütter den Geist aufgeben. Ach, du Tochter Jerusalem, wem soll ich dich vergleichen, und wie soll ich dir zureden? Du Jungfrau, Tochter Zion, wem soll ich dich vergleichen, damit ich dich tröste? Denn dein Schaden ist groß wie das Meer. Wer kann dich heilen? Deine Propheten haben dir trügerische und törichte Gesichter verkündet und dir deine Schuld nicht offenbart, wodurch sie dein Geschick abgewandt hätten, sondern sie haben dich Worte hören lassen, die Trug waren und dich verführten. Alle, die vorübergehen, klatschen in die Hände, pfeifen und schütteln den Kopf über die Tochter Jerusalem. Ist das die Stadt, von der man sagte, sie sei die allerschönste, an der sich alles Land freut? Alle deine Feinde reißen ihr Maul auf über dich, pfeifen und knirschen mit den Zähnen und sprechen: Ha, wir haben sie vertilgt. Das ist der Tag, den wir begehrt haben. Wir haben's erlangt. Wir haben's erlebt. Der Herr hat getan, was er vorhatte. Er hat sein Wort erfüllt, das er längst zuvor geboten hat. Er hat ohne Erbarmen zerstört, er hat den Feind über dich frohlocken lassen und hat die Macht deiner Widersacher erhöht. schreie laut zum Herrn. Klage, du Tochter Zion. Lass Tag und Nacht Tränen herabfließen wie einen Bach. Höre nicht auf damit, und dein Augapfel lasse nicht ab. Steht es nachts auf und schreie zu Beginn jeder Nachtwache. Schütte dein Herz aus vor dem Herrn wie Wasser. Hebe deine Hände zu ihm auf um des Lebens deiner jungen Kinder willen, die vor Hunger verschmachten an allen Straßenecken. Herr, schaue und sieh doch, wen du so verderbt hast. Sollen denn die Frauen ihres Leibes Frucht essen, die Kindlein, die man auf Händen trägt? Sollen denn Propheten und Priester in dem Heiligtum des Herrn erschlagen werden? Es lagen in den Gassen auf der Erde Knaben und Alte. Meine Jungfrauen und Jünglinge sind durchs Schwert gefallen. Du hast getötet am Tage deines Zorns. Du hast ohne Erbarmen geschlachtet. Du hast von allen Seiten her meine Feinde gerufen wie zu einem Feiertag, so dass niemand am Tage des Zorns des Herrn entronnen und übrig geblieben ist, die ich auf den Händen getragen und großgezogen habe. Die hat der Feind umgebracht.
3: Sie hörten soeben aus Jeremia den Kapitel 52 und aus dem Buch Klagelieder die Kapitel 1 und 2. 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

0: Ich grüße Sie herzlich zur Radiosendung des Missionswerkes Werner Heukelbach. 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
1: Liebe Hörer, stellen Sie sich vor, Menschen sitzen im Theater, ein Stück in 2 Akten wird gegeben. Der 1. Akt ist vorbei, der Vorhang ist gefallen. Zum 2. Akt muss die Bühne umgebaut werden, denn die kommende Szene ist ganz anders. Doch den Theaterbesuchern dauert das zu lange. Etliche stehen auf und gehen nach Hause. Bleiben Sie bitte, wird Ihnen gesagt. Der 2. Akt kommt bestimmt, und er ist weit schöner als der 1. Doch die Menschen hören nicht und gehen. Sag jetzt bitte nicht, Menschen, die sich so verhalten, gibt es nicht. In unseren Theatern sicherlich nicht, aber in unseren Gemeinden. Diese Menschen sind nämlich wir selbst. Wir haben den 1. Akt gesehen. Er hat uns die Verheißung des kommenden Messias gezeigt und seine Geburt wohl zu der halben Nacht. Wir haben seinen Heilandsweg gesehen, sein Lieben und Leiden, sein Auferstehen und Heimgehen zum Vater. Und wir haben geschaut, wie seine Verheißung, den Tröstergeist zu senden, Wahrheit und kirchengründende Wirklichkeit geworden ist. Damit ist der 1. Akt zu Ende und der Vorhang gefallen. Mit dem 2. Akt rechnen wir nicht oder viele von uns nicht. Der hat den Passus zum Inhalt, der im Bekenntnis unseres Glaubens lautet, er, Jesus, wird kommen, zu richten die Lebenden und die Toten. Der gekommene Jesus wird der wiederkommende Christus sein. Wer an Jesus nicht als an den Auferstandenen glauben kann, für den ist das Wort von der Wiederkehr Christi ohne rettende, nicht aber ohne richtende Bedeutung. Glauben wir seine Auferstehung, dann haben wir Jesus vor uns. Dann ist Gemeinde Christi nach vorn ausgerichtet, wie einer, der Hoffnung hat. Dann sind wir Gemeinde im Wartestand der Hoffnung, nicht wie jemand, der auf den Sankt-Nimmerleins-Tag wartet. Wir werden schauen, was Johannes, der Seher von Patmos, gleichsam in einer Vorschau hat sehen dürfen. In Offenbarung 19, Verse 11 bis 16 berichtet er davon. Ich sah den Himmel offen, und siehe ein weißes Pferd, und der darauf saß, hieß treu und wahrhaftig. Seine Augen sind wie eine Feuerflamme, und auf seinem Haupte viele Kronen. Und er trug einen Namen geschrieben, den niemand wusste als er selbst. Sein Name heißt das Wort Gottes, König aller Könige und Herr aller Herren. Was Johannes hier als vorausgezeigte Wirklichkeit zu sehen bekommt, könnte man in dem Refrain aus Christoph Blumhardts Lied »Dass Jesus siegt, bleibt ewig ausgemacht« überschreiben. Ja, Jesus siegt, sein wird die ganze Welt, denn alles muss vor dir sich beugen, bis auch der letzte Feind wird schweigen. Ja, Jesus siegt. Und wie sieht er aus, dieser Sieger? Was nimmt Johannes an ihm wahr? Er sieht ihn als Reiter auf weißem Pferde. Nicht wie ein Zacharja, der mit prophetischem Blick sein Volk vom kommenden Messias wissen ließ, du, Tochter Zion, freue dich sehr, und du, Tochter Jerusalem, jauchze, siehe, dein König kommt zu dir, ein Gerechter und ein Helfer, arm und reitet auf einem Esel. Schon das Reittier ist ein Stück Botschaft. Es ist kein Reiterstandbild aus Bronze oder Stein. Es ist alles so deutlich, dass der Seher nicht fragen muss, wer diese Gestalt sein könnte. Das Tier des armen Mannes ist der Esel. Johannes sieht den Christus Gottes in seiner Wiederkunft auf einem weißen Ross, wie zu seiner Zeit und noch später die Sieger daherzukommen pflegen. Nicht, dass Jesus erst jetzt in seiner endzeitlichen Wiederkunft der Sieger wäre. Das war er schon auf dem Esel während seiner Erdenwirksamkeit. Er war Sieger über Sünde, Tod und Teufel. Doch als König aller Königreich und Heiland aller Welt zugleich war seine Königswürde verborgene Herrlichkeit allein dem Glauben offenbar. In seiner Wiederkunft jedoch ist das anders. Nicht mehr der Esel, nicht mehr arm, elend und gering und ohne Gestalt, die uns gefallen hätte. Nicht mehr der allerverachtetste und unwerteste, voller Schmerzen und Krankheit, sondern in majestätischer Größe und Herrlichkeit, auf weißem Ross und jedermann sichtbar als Sieger. Ja, Jesus siegt. Noch einige Gedanken zu seinem Namen. Ohne Zweifel, Johannes sieht Jesus, den Christus Gottes. Wir können das Ereignis seines Kommens nicht realistisch genug verstehen. Der Tag seiner ersten Ankunft in Bethlehem war ein bestimmter Tag in der Zeitlinie unserer Weltgeschichte. Der Tag, von dem an unsere Zeitrechnung nach vorwärts und rückwärts datiert. So wird auch der Tag der Wiederkunft unseres Herrn in Macht und Herrlichkeit ein bestimmter Tag sein, an dem unsere Zeitrechnung zu Ende geht. Der jüngste Tag, dem kein weiterer Erdentag folgen wird. Gewiss, wir können uns das nicht vorstellen. Unser menschliches Denken kann nicht hinausgelangen über die Denkkategorien von Raum und Zeit. Aber rechnen wir mit diesem letzten Datum der Weltgeschichte? Sind wir uns dessen bewusst, dass wir ihn mit jedem gewöhnlichen Erdentag einen Schritt näher kommen? Erwarten wir den wiederkommenden Christus? Der Name des Reiters auf dem weißen Pferd heißt treu und wahrhaftig. Er ist treu, vor allem in seiner Liebe, Güte und Barmherzigkeit. Und er ist wahrhaftig. Falscher Schein ist ihm fremd. Trug und List sind nicht seine Art. Er sagte während seines Erdenwandels, ich bin die Wahrheit. Johannes erkennt den zweiten Namen, das Wort Gottes. Schon im ersten Kapitel seines Evangeliums hat Johannes diesen Namen gebraucht. Das Wort ward Fleisch und wohnte unter uns. Da der Name das Wesen meint, will diese Mitteilung besagen, Jesus ist das Wort Gottes, eben jenes, das im Anfang bei Gott war und das Fleisch geworden ist. Er ist nicht ein Wort Gottes, er ist es total. Er hat nicht dieses und jenes Gotteswort, das er der Welt zu sagen hat, sondern der ganze Jesus ist eine einzige Gottesverkündigung. Er ist es mit dem, was er sagt und tut, mit allem, was er ist. Wer ihn hört, der hört den Vater. Sieht Johannes die Augen des Christus-Siegers wie Feuerflammen, so werden wir dadurch an den Gott erinnert, der ein verzehrend Feuer ist, dessen Blicken nichts verborgen bleibt und dessen Wort dem Schwert gleich, das mit seiner Zweischneidigkeit auch ein Richter der Gedanken ist. Er wird als Gottes Wort die Völker schlagen, so dass an seinem Gewand ihr Blut ist. Nicht das Blut des Lammes, der Schmuck der Gläubigen, sondern das Blut der Feinde Christi. alles in allem ein düsteres Bild für die Welt des Unglaubens, so dass viele meinen, dieser zweite Akt finde so nicht statt, weshalb sie sich mit dem ersten, wenn überhaupt, begnügen. Doch er wird stattfinden. Unser Herr kommt, und er kommt als Sieger, er kommt als Richter. Wer an ihn glaubt, wird nicht gerichtet. Wer aber nicht glaubt, der ist schon gerichtet. Er, der im Anfang das Wort Gottes war, ist es auch am Ende, den einen zum Heil, den anderen zum Gericht. Doch Heil und Gericht bestätigen, ja, Jesus siegt. Lieber Hörer, ein dritter Name wird uns noch gesagt vom wiederkommenden König der Könige und Herr der Herren. Dieser dritte Name jedenfalls bezeugt seine letzte Überlegenheit über alle Mächte und Gewalten dieser Erde. König der Könige und Herr der Herren kann er nur heißen, weil er ein Königtum haben und seine Herrschaft wirklich antreten wird. Dieser wunderbare Name macht deutlich, dass der wiederkommende Christus, der Weltenrichter, der Weltversöhner und auch der Weltvollender ist, der den ursprünglichen Plan Gottes mit seiner Welt und seiner Menschheit zum Ziele bringt. Das Tier und der falsche Prophet werden entlarvt und ergriffen und in den Feuersee geworfen. So lesen wir weiter in diesem Abschnitt vom Ende unserer Zeit. Wichtig ist hier nur die eine Aussage, die in Gestalt dieses dunklen Bildes erfolgt. Der Traum der selbstherrlichen Menschheit ist ausgeträumt, und zwar endgültig. Ein für allemal ist offenbar geworden, dass Jesus der Sieger ist, dass alle Macht von unten erlogene Macht war. Es ist diese Gewissheit, die die ersten Christen auch durch schwerste Verfolgungszeiten hindurchgetragen hat. Sie will auch uns begleiten und erfüllen. Schon heute dürfen wir Zeichen dieses Sieges erkennen. Am Ende der Zeiten aber wird der Sieg Jesu offenbar.

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Unser Wochenvers steht in Galater Kapitel 2, Vers 20. Ich lebe aber, doch nun nicht ich, sondern Christus lebt in mir. Denn was ich jetzt lebe im Fleisch, das lebe ich in dem Glauben des Sohnes Gottes, der mich geliebt hat und sich selbst für mich dargegeben. Das war unser Merkvers aus Galater Kapitel 2, Vers 20.

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1: Also wenn wir durch die Wahrheit des Wortes Gottes unser Herz eben korrigieren und ausrichten lassen, dann kommen wir zu dem Punkt, wo schließlich unser Herz uns nicht verurteilt. Und dann haben wir Freimütigkeit. Was bedeutet das Wort Freimütigkeit? Freiheit zu reden. Das ist genau die Bedeutung des griechischen Wortes. Also Freiheit zu haben, um zu sprechen. Und hier zu Gott. Gott ist absolut heilig. Wir haben gesehen, 1. Johannes 1, Vers 5. Gott ist Licht und gar keine Finsternis in ihm, wohnt in ihm, ist in ihm. Und da müssen wir eigentlich, wenn wir in die Gegenwart Gottes kommen, nur erschrecken. Aber jetzt sagt er, wir können Freimütigkeit haben zu Gott. Das heißt, die Freiheit, zu Gott zu sprechen, in seiner heiligen Gegenwart. Das Wort kommt wiederholt vor im ersten Johannesbrief. Wir hatten das schon in Kapitel 2, 28, wo es um die Wiederkunft Christi geht. Liest du uns das nochmals vor? 2, 28.
2: Und nun, Kinder, bleibt in ihm, damit wir, wenn er offenbart wird, Freimütigkeit haben und nicht vor ihm beschämt werden bei seiner Ankunft.
1: Ja. Wenn man sich vorstellen würde, heute würde die Entrückung stattfinden, der Herr kommt. Wie wäre es dann? Müssten wir uns schämen über Dinge in unserem Leben, die wir nicht geordnet haben vor Gott? Oder haben wir dann Freiheit zu sprechen? Das ist der Punkt. Also, er sagt, bleibt in ihm, also pflegt diese andauernde Gemeinschaft mit dem Herrn und dann, wenn er kommt, werdet ihr Freiheit haben zu sprechen und werdet nicht beschämt bei seiner Ankunft. Wir müssen dann alle von Richterstuhl Christi gestellt werden. Und hier erklärt er, wenn unser Herz uns nicht verurteilt, wenn wir es also nach den Geboten der Bibel ausrichten, dann kommen wir so zur Ruhe und dann haben wir Freiheit, zu Gott zu sprechen. Und dann sind wir eben auch in der Gemeinschaft mit dem Herrn, mit seinen Gedanken, sodass dann eben unsere Gebete auch erhört werden können. Und was irgendwie erbitten, empfangen wir von ihm, weil es eben nicht törichte Bitten sind, sondern Bitten, die mit ihm übereinstimmen. Und das dritte Mal, Freimütigkeit, weiß jemand gerade wo? Ja, gut, 4 Vers 17.
2: Hierin ist die Liebe mit uns vollendet worden, damit wir Freimütigkeit haben an dem Tag des Gerichts, dass, wie er ist, auch wir sind in dieser Welt.
1: Das ist ein ganz gewaltiger Vers. Am Tag des Gerichts Freimütigkeit haben. Wie geht das? Ich habe das öfters in Evangelisationsvorträgen so erklärt, wo ich versucht habe, deutlich zu machen, wie heilig Gott ist. Und wenn wir einmal vor Gott stehen müssten und wir auf tausend, wie Hiob 9 sagt, nicht eins antworten könnten, ist ein erschreckender Gedanke. Einmal wird jeder Mensch Jesus Christus begegnen müssen. Ob bei seiner Wiederkunft oder einmal vor dem großen weißen Thron, wenn alle Toten ab Kain auferstehen werden zum letzten Gericht. Offenbarung 20 am Schluss. Jeder Mensch wird einmal vor Gott stehen. Und dann habe ich versucht zu erklären, dieser Gedanke ist eigentlich erschreckend. Jesus Christus kommt wieder und wird einmal mit dieser Welt abrechnen. Aber das Wunderbare ist, wenn man Jesus Christus als seinen Retter kennt, seinen persönlichen Retter, dann muss man keine Angst haben davor. Weil, wenn ich einmal vor dem Richter stehen werde, und alle werden vor ihm stehen, sei es beim Richterstuhl Christi im Himmel, die Gläubigen, oder vor dem weißen Thron, Ungläubige, oder vor dem Thron des Gerichts, Matthäus 25, 31, wenn der Jesus bei seiner Wiederkunft alle, die noch leben, versammeln wird und sie richten wird, die Böcke von den Schafen scheiden wird. Aber wenn ich vor ihm stehen werde, weiß ich, der Richter auf dem Thron ist mein Retter. Mhm. Er hat alle meine Schuld selber getragen an seinem Leib auf dem Holz in den 3 Stunden der Finsternis. Er hat das Gericht Gottes erduldet und darum weiß ich, ich werde frei ausgehen. Nicht, weil ich mich so gut bemüht habe, sondern weil er alles gut gemacht hat. Und das sagt Johannes hier so. Hierin ist die Liebe Gottes, mit uns zum Ziel gekommen. Das heißt vollendet oder zum Ziel gekommen. Damit wir Freimütigkeit haben an dem Tag des Gerichts. Dass wenn wir einmal vor dem Richter stehen, sprechen können. Dass wie er ist, auch wir sind in dieser Welt. Er ist der Vollkommene, aber durch den Glauben wird jedem, der Jesus Christus als seinen Retter annimmt, die Gerechtigkeit von Christus geschenkt. So sagt das 2. Korinther 5, 21. Den, der Sünde nicht kannte, hat er Gott für uns zur Sünde gemacht, damit wir Gottes Gerechtigkeit würden in ihm. Die Gerechtigkeit Gottes wird durch den Glauben einem zugerechnet, als Geschenk. Und darum können wir dann Freimütigkeit haben. Keine Angst vor Gott. Und die Angst vor Gott ist ja das, was begonnen hat nach dem Sündenfall unmittelbar. Adam und Eva haben sich versteckt nach dem Sündenfall, als sie die Stimme Gottes im Garten hörten. Und Adam sagt, ich hatte Angst. Angst vor Gott und seiner Gerechtigkeit. Und diese Angst vergeht und wird ersetzt durch Freimütigkeit. Adam hatte keine Freimütigkeit, als Gott ihn ans Licht brachte. Aber dieses Wort ist also etwas ganz Grandioses. Diese 3 Stellen über die Freimütigkeit. Freimütigkeit zu Gott. Und dann wird noch etwas gesagt in Vers 24. Lies ihn nochmals.
2: Und wer seine Gebote hält, bleibt in ihm und er in ihm. Und hierin erkennen wir, dass er in uns bleibt, durch den Geist, den er uns gegeben hat.
1: Ja, also das, was immer mit Präsenz übersetzt ist hier, wer seine Gebote hält, ist jedenfalls ein Durativ, also kontinuierlich, gewohnheitsmäßig, immer wieder hält, bleibt in ihm und er in ihm. Und hieran erkennen wir, dass er in uns bleibt, kontinuierlich wohnt, durch den Geist, den er uns gegeben hat. Der Heilige Geist gibt jemandem, der sich bekehrt hat, in seinem Herzen die tiefe Überzeugung, du bist ein Kind Gottes. Und das sagt der Apostel Paulus ganz ausdrücklich in Römer 8 mit anderen Worten. Aber es ist gerade eben die Erklärung für unseren Vers. Können wir es aufschlagen? Römer 8, Vers 16.
2: Der Geist selbst bezeugt mit unserem Geist, dass wir Kinder Gottes sind.
1: Ja, und eine noch bessere Übersetzung wäre hier, der Geist selbst bezeugt unserem Geist, dass wir Kinder Gottes sind. Der Heilige Geist bewirkt das also im Gläubigen, dass er die Sicherheit und die Gewissheit bekommt, ich bin ein Kind Gottes. Nun, Johannes hat ja seinen Brief geschrieben an Kinder Gottes. Und er spricht ja immer wieder darüber, die aus Gott geboren sind. Aber es ist ihm klar, dass es möglich ist, dass man aus Gott geboren ist, ewiges Leben hat und trotzdem unsicher ist. Und darum nochmals, Kapitel 5, Vers 13, dies habe ich euch geschrieben, damit ihr wisst, dass ihr ewiges Leben habt, die ihr glaubt an den Namen des Sohnes Gottes. Er hat seinen Brief geschrieben, um zu zeigen, was sind die Kennzeichen von jemandem, der wiedergeboren ist. Und er sagt nicht, das ist einer, der nicht mehr sündigt. Der nicht mehr sündigen, nicht mehr fähig wäre zum Sündigen. Aber wir haben gesehen, er macht klar, das sind nicht solche, die in der Sünde fortdauernd leben. Er sagt ja in 1. Johannes 2, Vers 1, meine Kinder, ich schreibe euch dies, damit ihr nicht sündigt. Und wenn jemand gesündigt hat, wir haben einen Sachwalter bei dem Vater Jesus Christus, den Gerechten. Das haben wir schon betrachtet. Also, es geht nicht um Vollkommenheit, aber es geht darum, diese Kennzeichen machen deutlich, das ist ein Kind Gottes. Und wie macht das der Heilige Geist, der eben bezeugt, dass wir Kinder Gottes sind? Das ist nicht einfach etwas Mystisches, sondern es geschieht durch das Wort. Also der Heilige Geist benutzt das Wort Gottes, so wie es da geschrieben ist, dass jemand schließlich erkennt, jawohl, das trifft auf mich zu. Und so innerlich zur Ruhe kommt. Und das haben die Reformatoren genannt, das Testimonium Spiritus Sancti Internum. Die haben immer Lateinisch gesprochen, ja, weil das damals noch üblich war, so wie Englisch. Und dann haben sie gesagt, sola scriptura, allein die Schrift oder allein durch die Schrift, sola fide, allein durch Glauben und so weiter. Aber dann haben sie eben gesagt, dieses innere Zeugnis des Heiligen Geistes, dass der Heilige Geist einem das innerlich bezeugt. Und da können wir noch zum Schluss etwas anhängen. In Römer 8, dieses innere Zeugnis des Heiligen Geistes, das ist nicht nur wichtig im Zusammenhang mit der Gewissheit, ich bin ein Kind Gottes, ich bin errettet, sondern für den Alltag. Römer 8, Vers 14, also kurz vorher.
2: Denn so viele durch den Geist Gottes geleitet werden, diese sind Söhne Gottes.
1: Danke. Geleitet werden, das ist auch wieder ein Durativ. Das heißt also, so viele durch den Geist Gottes gewohnheitsmäßig geleitet werden. Und da geht es um die Führung im Alltag. Wie weiß jemand, wen soll ich heiraten? Das sind so grundsätzlich entscheidende Entscheidungen im Leben, das prägt ja den ganzen weiteren Verlauf des Lebens, ganz grundlegend, zum Guten oder zum Schlechten. Wie kann man das wissen? Und weniger wichtig, aber auch ganz wichtig, welchen Beruf soll ich erlernen? Warum sage ich den Beruf weniger wichtig? Weil den Beruf kann man wechseln, die Frau nicht mehr. Das geht gar nicht. Aber eben ganz wichtige Entscheidungen, und dann gibt es auch ganz alltägliche, kleinere Entscheidungen. Aber wenn wir so in Gemeinschaft mit dem Herrn leben, dann erlebt man eben dieses innere Zeugnis des Heiligen Geistes, auch in solchen Entscheidungen. Da wird das Glaubensleben ganz konkret. Und wichtig ist aber, dass der Heilige Geist nie ein inneres Zeugnis gibt, im Widerspruch zur Heiligen Schrift. Ja, also ich hatte mal jemand in der Seelsorge, also zusammen mit meiner Frau, und die hat uns erklärt, ja, es sei ja schon klar, dass man nicht einen Ungläubigen heiraten dürfe. Aber sie hatte da Bestätigung durch einen Traum, und sie hatte noch eine Bestätigung da, Und darum war es ihr klar, dass in ihrem Fall war das ausnahmsweise richtig, dass sie diesen Moslem geheiratet hat. Boah, das geht überhaupt nicht. Der Heilige Geist widerspricht sich selber nicht. Also 2. Korinther 6 macht ganz klar, seid nicht in einem ungleichen Joch mit Ungläubigen. Das geht nicht. Und der Heilige Geist gibt nicht ein inneres Zeugnis und eine Bestätigung, die im Widerspruch wäre mit dem Wort Gottes. Das ist etwas ganz Wichtiges. Aber es steht natürlich in der Bibel nicht, dass ich Miriam heiraten sollte. Ja, und auch nicht so. 4. Mose 12, Miriam. Das ist sie. Ja. Nein, so geht das nicht. Das ist Wahrsagerei. Aber das Glaubensleben ist eben nicht Wahrsagerei, sondern wirklich die Realität. Der Heilige Geist wohnt in Gläubigen und gibt ein inneres Zurruhekommen. Im Blick auf meine Errettung und dann auch im Blick auf konkrete Entscheidungen, dass man innerlich zur Ruhe kommt. Und wenn diese Ruhe nicht kommt, dann sollte man nicht einen Schritt weitergehen. Ja, ich weiß noch, ich war an einem Punkt, da haben wir gesagt, wie soll es weitergehen? Und soll ich mein Musikstudium weiterführen oder gehe ich zum Beispiel nach Kanada in die Wälder und übersetzt die Bibel für einen Indianerstamm. Wäre ja auch nicht schlecht gewesen, oder? Aber ich bekam keine Ruhe. Und heute bin ich froh. Ja? Jeder bekommt seinen Auftrag und zu einem Indianerstamm, da mussten andere gehen und ich hatte wieder einen anderen Auftrag bekommen. Aber es ist doch wunderbar, der Herr gibt einem dann keine Ruhe. Und dann kann man so den richtigen Weg finden. Und das ist eben manchmal etwas, was längere Zeit braucht, eine innere Übung ist, aber das ist so wunderbar, dass das wirklich so funktioniert im Glaubensleben. Durch den Geist Gottes geleitet werden, diese sind Söhne Gottes.

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Seit dem Sündenfall unserer Vorfahren Adam und Eva ist die ganze Menschheit in Sünde, das heißt in offener Auflehnung gegen den Schöpfer, durch Gottes feindlichen Gedanken, Worten und Taten. Nicht unsere menschliche Schwachheit ist der Grund unserer Not und des Elends auf dieser Welt, sondern unsere Auflehnung gegen den guten, heiligen, gerechten Gott, der uns nicht nur alles zum Leben schenkt, sondern selbst die Quelle des Lebens ist. Deswegen heißt es in Apostelgeschichte Kapitel 3, Gott aber, was er durch den Mund aller seiner Propheten zuvor verkündigt hat, wie Christus leiden sollte, hat's also erfüllet. So tut nun Buße und bekehrt euch, dass eure Sünden vertilgt werden, auf dass da komme die Zeit der Erquickung von dem Angesichte des Herrn.

Hallo, liebe Zuhörer. Hier meldet sich wieder Radio Doppeldecker mit einer spannenden Kindersendung. Heute hört ihr die Geschichte von einem jungen Sportler, dem erfolgreichen Läufer Hans Krebs. Und diese Geschichte hat sich tatsächlich so zugetragen. Viel Spaß beim Zuhören. Der kleine Hans ist ein ganz flottes Bürschchen. Obwohl er ziemlich kurze Beine hat, ist er flink wie ein Wiesel. Beim Fangenspielen erwischt ihn so leicht keiner. Er ist zwar erst 10 Jahre alt, aber er verdient sich schon ein ordentliches Taschengeld. Durchs Laufen, und zwar so. Jeden Morgen um 6 Uhr steht er auf, sprintet zur Bäckerei gegenüber und holt einen großen Korb Brötchen ab. Dann verteilt er die frischen Backwaren in seinem Viertel, und zwar alles im Laufschritt. Das ist ein super Konditionstraining. Nach und nach trägt Hans für 5 Bäckereien aus. Als die Eltern seine Sportbegeisterung bemerken, melden sie ihn im Turnverein an. Dort ist er bald so erfolgreich, dass er beim Deutschen Turnfest in München mitturnen darf. Das größte Talent von Hans liegt im Langstreckenlauf. Sonntag für Sonntag nimmt er an Sportfesten und Wettkämpfen teil. Hierbei räumt er manche Preise ab. Sein Zimmer kann er bald mit Urkunden, Plaketten und Pokalen pflastern. Die Erfolge im Sport machen den Knirps stolz und glücklich. Doch dann stirbt ganz plötzlich und unerwartet sein Vater an Magenbluten. Puh, dem Tod kann man nicht so einfach davonrennen. Das begreift auch Hans. Aber sein Leben ändert sich trotzdem nicht. Er ist ja noch jung. Und Hans trainiert jetzt für den Marathon. Jeden Tag läuft er locker 10 Kilometer. Seit die Mutter von Hans Witwe ist, muss sie ganz allein für die Familie sorgen. In ihrem Kummer sucht sie nach Trost und findet ihn bei Gott. Das kann Hans überhaupt nicht nachvollziehen. Was hat seine Mama denn von langweiligen Bibel- und Gebetsstunden? Also ihm ist das alles zu öde. Aber die gläubig gewordene Mutter lässt nicht locker. Sie möchte Hans auch für Jesus gewinnen, aber der hat nur das Laufen im Kopf. »Hans, ich bete, dass du keine Pokale mehr gewinnst, sondern das ewige Leben«, sagt seine Mutter eines Tages. »Aber ich bete, dass ich weiter siege«, antwortet Hans ganz keck. Offenbar wird nur das Gebet von Hans erhört, denn er gewinnt auch weiterhin. Auf keinen Fall will er still in irgendeiner Kirchenbank hocken und langweilige Predigten anhören. Das ist doch nur was für alte Leute. Es ist Pfingstsonntag. Über die freien Tage gibt es in der Heimatstadt von Hans eine Jugendkonferenz. Das ist ein großes Treffen von über 1000 Mädchen und Jungs, die etwas von Gott hören wollen. Wegen des schönen Wetters soll der Jugendtag diesmal unter freiem Himmel stattfinden. Hans Mutter möchte so gern, dass ihr Sohn auch zu dem Jugendtag geht und von Jesus hört. Aber der winkt genervt ab. Oh, hör bloß auf, bei dem Wetter fromm stillsitzen, nur das nicht. Hans hat kein Interesse, er will viel lieber Sport treiben. Schon früh morgens trifft sich Hans mit seinen Sportkameraden zum Training. Sie wollen gemeinsam für den Marathon üben. Das sind ungefähr 42 Kilometer Dauerlauf. In einem normalen Stadion wären das über 100 Runden. Aber Hans trainiert nicht gern im Stadion, sondern viel lieber in der freien Natur. Gerade heute, an so einem herrlichen Frühlingstag, ist das ein Genuss. Die Freunde entschließen sich zu einem Querfeldeinlauf rund um ihre Heimatstadt. Sie nehmen sich 3 Runden vor. Vorbei an den Schrebergärten, dann quer über den Bach, hinauf zum Stadtwald und von dort wieder zurück zum Ausgangspunkt. Und dann das Gleiche noch 2-mal. Als sie nach 10 Minuten verschwitzt am Waldrand ankommen, ist der ganze Berg übersät mit jungen Leuten. Eine riesige Menschenmenge hat sich unter freiem Himmel mit Klappstühlen bewaffnet. »Was denn hier los?«, fragt einer der Mitläufer. »Ist das eine Demo?« Anscheinend wissen die anderen nichts von der Jugendkonferenz. Also gibt Hans eine geringschätzige Auskunft.
Ach, das ist irgend so ein Christenquatsch. Da wird die Jugend verdummt und einseitig beeinflusst. Ha, die sollten mal lieber in der schönen Frühlingsluft Sport treiben, als hier regungslos herumzusitzen. Wer es im Leben zu etwas bringen will, der muss seinen Körper fit halten. Stattdessen klemmen diese Leute stundenlang im Klappstuhl und hören sich eine öde Predigt an. Als Hans mit seinen Freunden ganz nah an der Zuhörermenge vorbeitrabt, wird er richtig ärgerlich. Gerade besteigt ein komischer Kauz mit langem Bart das Podium. Was ist das denn für eine Lusche? Lassen die sich von so einer Witzfigur was erzählen? Hans wird übermütig und zischt seinen Freunden zu. Passt auf, bei der nächsten Runde verstecke ich mich hinter dem Busch, da, bei dem Podium. Dann warte ich einen günstigen Moment ab, springe hervor und unterbreche seine Ansprache. Ich werde lauthals rufen, hör doch auf, die Jugend zu verdummen. Hans Krebs ist ein Kerl, der immer durchzieht, was er sich vornimmt. Auch wenn es das Verrückteste ist, das man sich vorstellen kann. Seine Freunde glucksen schon jetzt vor Vergnügen. Das wird eine Gaudi. Hey, du bist echt cool, Hans. Eine Runde später steuern die Marathonläufer wieder auf den Stadtwall zu. Oh Mann, da sitzen die 1000 Leute immer noch stocksteif wie eine blöde Schafherde. Und der Kerl predigt auch immer noch. Nach der langen Joggingrunde verschnauft Hans erstmal hinter dem Dickicht und wartet auf einen geeigneten Moment. Er ist innerlich ganz schön aufgebracht. Gleich wird er hervortreten und seinen Zwischenruf wagen. Während er sich noch seine Worte zurechtlegt, hört er den Worten des Redners zu. Er liest gerade irgendetwas aus der Bibel vor. Was ist das denn? Steht etwas über das Laufen in der Bibel? Wisst ihr nicht, dass alle, die in der Rennbahn laufen, zwar alle laufen, aber nur einer den Preis empfängt? Lauft so, dass ihr ihn gewinnt. Dann ruft der Redner, habt ihr vorhin die Langstreckenläufer gesehen? Ups, der Prediger hat sie gesehen. Was wird er jetzt über sie sagen? Hans denkt, ha, gleich wird er über den Sport herziehen und kein gutes Haar dran lassen. Bestimmt wird er gegen uns wettern, weil wir den Sonntag entheiligen und am Feiertag trainieren, anstatt zum Gottesdienst zu gehen. Aber nein, das alles tut der Redner nicht. Das Gegenteil ist der Fall. Der Prediger lässt sich keineswegs über die Sportler aus, sondern stellt sie den Zuhörern als Vorbilder hin. Hans wundert sich schon, dass der Kerl überhaupt den Unterschied zwischen Langstrecken- und Kurzstreckenläufern kennt. Da predigt er weiter. Habt ihr euch die Langstreckenläufer angesehen? Sie waren schlammbespritzt und nass geschwitzt. Einer hatte sogar sein Trikot ausgezogen, weil es ihm lästig geworden war. So müsst ihr es auch machen. Macht es den Langstreckenläufern nach. Werft alles weg, was euch hindert, das Ziel zu erreichen. Wie spannend der Mann spricht. Alle hängen an seinen Lippen. Keiner schläft, am wenigsten der heimliche Horcher hinter dem Busch. Los, Hans, mach schon, knufft ihm ein Freund in die Rippen. Geh nach vorn und hau auf die Pauke. Aber Hans ist längst von der Botschaft gepackt. Er hat kein Interesse mehr, dem Redner das Wort abzuschneiden. Nun spricht der Bärtige von Jesus und dann aus seinem eigenen Leben. Er wurde von Jugend an christlich erzogen, aber das fand er nur lästig. Dann wurde er Mitglied im Turnverein Nürnberg. Da spitzt Hans die Ohren. Aha, darum weiß er also so gut Bescheid über den Sport. Ich habe Preise, Plaketten und Pokale gewonnen, berichtet der Prediger. Doch dann traf ich einen, der mir begeistert von Jesus berichtete. Von dem Sohn Gottes, der freiwillig den Himmel verließ, um uns die Liebe Gottes zu zeigen. Und diese Botschaft traf mich mitten ins Herz. Ich wurde Christ. Dann erzählt der Mann mit dem Bart weiter. Als ich damals nach Hause kam, habe ich in meinem Zimmer alle Siegeskränze, Urkunden und Plaketten betrachtet. Da dachte ich, alle diese Preise haben mich nur von dem wichtigsten Ziel abgehalten. Ich habe ja nur für den Sport gelebt und Gott ganz vergessen. Also weg mit dem Kram, hinein in den Ofen. Und wisst ihr, was davon übrig geblieben ist? Eine Handvoll Asche und ein bisschen Draht. Das war die ganze Errungenschaft von 4 Jahren Wettkampf.
Mehr blieb nicht übrig. Und ich meinte, diese Asche könnte mein ganzes Leben ausfüllen. Hans hinter dem Busch zuckt innerlich zusammen. Genauso war es auch bei ihm. Er muss dem Mann auf der Kanzel recht geben. Er spricht in so einer anziehenden Art, dass Hans auch Christ werden möchte. Hans dreht sich zu seinen Sportsfreunden um und sagt, »Ich laufe nicht mehr mit. Ich glaube, ich habe jetzt ein wichtigeres Ziel gefunden. Ich beginne ein neues Leben mit Jesus.«

Könnt ihr euch vorstellen, was da los war? Die Freunde hörten sofort auf, Hans Freunde zu sein. Sie nannten ihn Feigling, fromme Memme und Klappstuhlhocker. Aber das war Hans egal. Er wollte von jetzt an so laufen, dass er den wichtigsten Lauf gewinnt. Tja, lieber Zuhörer, lauf so, dass du den Hauptpreis gewinnst. Das ewige Leben. Alle anderen Dinge sind nur Nebensache. Pass auf, dass sie dich nicht gefangen nehmen und von dem wichtigsten Ziel abhalten. Mach es wie Hans Krebs. Wende dich von falschen Sachen ab und fang ein Leben mit Jesus Christus an. Bekenne ihm, dass du bisher an ihm vorbeigelebt hast. Bete zu ihm, dann wirst du das wichtigste Ziel erreichen. Das ewige Leben bei Gott im Himmel. Wenn du mehr darüber wissen möchtest, kannst du uns gerne schreiben. Wir werden dir auf jeden Fall antworten. Schick einfach eine Karte an das Missionswerk Werner Heukelbach in 517 00 Bergneustadt. Ich wiederhole nochmal. Missionswerk Werner Heukelbach in 517 00 Bergneustadt. Oder hör einfach nächste Woche wieder rein bei Radio Doppeldecker. Und vergiss nicht, lauf so, dass du den Hauptpreis gewinnst, das ewige Leben.

Hallo, liebe Kinder. Manche Menschen denken, dass sie nicht so wichtig sind, damit sich Gott um sie kümmert. Wer bin ich, denken sie, dass Gott mir Aufmerksamkeit gibt? Wisst ihr, liebe Kinder, wer so denkt, der denkt ganz falsch. Denn Jesus hat gesagt, verkauft man nicht 5 Sperlinge oder Spatzen für 2 Groschen? Dennoch ist vor Gott nicht einer von ihnen vergessen. Aber auch die Haare auf eurem Haupt sind alle gezählt. Darum fürchtet euch nicht, ihr seid besser als viele Sperlinge.

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Es ist wieder Zeit für die gute Nachricht aus Gottes Wort. Unser Wochenvers steht in Galater Kapitel 2, Vers 20. Ich lebe aber, doch nur nicht ich, sondern Christus lebt in mir. Denn was ich jetzt lebe im Fleisch, das lebe ich in dem Glauben des Sohnes Gottes, der mich geliebt hat und sich selbst für mich dargegeben. Das war unser Merkvers aus Galater Kapitel 2, Vers 20.

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1: Alle und jeder sind gefragt. Und da gibt es eben verschiedene Gnadengaben. Gnadengaben, sie werden nachher aufgelistet, das heißt nicht vollständig, sondern einfach beispielsweise, um zu zeigen, wie vielfältig das sein kann. Es gibt noch andere Stellen, Römer 12 listet noch andere Gaben auf, dann Epheser 4 nochmals andere Gaben, dort zum Beispiel wird von Evangelisten, Hirten und Lehrer gesprochen, aber es wird deutlich, jeder hat eine Gnadengabe bekommen. Das ist ganz wichtig. Und wer das nicht glaubt, aufgrund dieser Stelle, der sei verwiesen auf 1. Petrus 4, dort ist es noch ausdrücklicher. 1. Petrus 4, Vers 10, dort heißt es, je nachdem ein jeder eine Gnadengabe empfangen hat, dienet einander damit als gute Verwalter der mancherlei Gnade Gottes.
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1: Ich danke dir, du hast es den Weisen und Klugen verborgen, hast es den Unmündigen geoffenbart. Leute, die nicht mehr weiterkommen, die um Hilfe schreien, die Jesus, den Heiland brauchen, die werden es erkennen. Und so heißt es dann im Vers 27, alles ist mir übergeben, sagt Jesus, von meinem Vater. Und niemand kennt den Sohn als nur der Vater. Und niemand kennt den Vater als nur der Sohn und wem es der Sohn offenbaren will. Und dann lädt Jesus alle die Unmündigen ein. Das sind wir ja, wir, die wir ohne Jesus nicht zurechtkommen. Kommt her zu mir, alle, die ihr mühselig und beladen seid. Ich will euch erquicken. Er öffnet uns die Augen. Er öffnet uns das Verständnis. In Johannes 6, Vers 45 lesen wir, sie werden alle von Gott gelehrt sein. Ja, es kann niemand zu Jesus kommen, es sei denn, ihn ziehe der Vater, der Jesus gesandt hat, und Jesus wird ihn aufwecken am jüngsten Tag. Und sie werden alle von Gott gelehrt sein. Wir brauchen diese Lehre, die Gott uns schenkt, diese Unterweisung. Und im ersten Johannesbrief, Kapitel 5, Vers 20 steht, wir wissen, dass der Sohn Gottes gekommen ist und uns den Sinn dafür gegeben hat, dass wir den wahrhaftigen Jesus erkennen.
0: 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Seien Sie herzlich willkommen zu BBN Bibelkunde mit Benedikt Peters. Unser Sprecher besuchte eine Bibel- und Missionsschule in der Schweiz und danach studierte er griechische und hebräische Philologie an der Universität Zürich. Seit 1993 ist Benedikt Peters vollzeitlich im übergemeindlichen und konfessionell ungebundenen Dienst als Bibellehrer tätig. Im gesamten deutschsprachigen Raum, sowie in Süd- und Osteuropa. 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Ich wünsche Ihnen eine gesegnete Zeit beim Zuhören.
2: Ich liebe ihn. Ich will da sein, wo er ist, und ich will teilhaben an dem, was sein Los war und sein Weg war, durch diese Welt der Sünde, der Feindschaft, der Ablehnung. Und Weihrauchhügel, ich will dein Angesicht suchen im Gebet und in Anbetung. Gemeinschaftlich, aber auch persönlich. Das persönliche Gebet, der Umgang mit dem Herrn in der stillen Kammer ist durch gar nichts zu ersetzen, durch gar nichts. Das gehört vielleicht zu dem, was am allermeisten vernachlässigt wird. Und das ist eine der Erklärungen, weshalb die Liebe des Herrn, wer er ist und was er ist und was er uns geworden ist, dass das uns doch so wenig bewegt. Viel zu wenig. Das ist einer der Gründe. Darum wollen wir das ganz ernst nehmen und genau das tun, was hier die Braut sagt. Bis der Tag sich kühlt, bis die Schatten fliehen, will ich zum Myrrenberg gehen und zum Weihrauchhügel. Diese Antwort lässt den Bräutigam wieder sagen, ganz schön bist du, meine Freundin, und kein Makel ist an dir. Und dann ruft er sie, mit ihm zu kommen auf den Libanon herab, meine Braut, mit mir vom Libanon sollst du kommen, vom Gipfel des Amana herab sollst du schauen, vom Gipfel des Senir und Hermon, von den Lagerstätten der Löwen, von den Bergen der Panther. Nun, es ist ja alles nicht leicht zu verstehen, aber ich vermute, dass es jetzt in der geistlichen Bedeutung so zu verstehen sei, der Herr will uns mitnehmen, dahin, wo er ist, damit wir auf seiner Warte sein Volk sehen. Wie Mose auf den Berg steigen sollte und das ganze Land der Verheißung sehen sollte. Wie Johannes auf einen hohen Berg geführt wurde und dort die Braut, das himmlische Jerusalem und ihre zukünftige Herrlichkeit und die Herrlichkeit des Lammes sah. Oder Kapitel 4, Vers 1, komm hier herauf. Nun wie auch immer, dann in Vers 9, du hast mir das Herz geraubt, meine Schwester, meine Braut, du hast mir das Herz geraubt. Das Herz ist ja der Sitz der Zuneigungen. So kann man das Herz umschreiben. Der verborgene Teil des Menschen ganz allgemein, im Gegensatz zum sichtbaren Teil des Menschen, also der Mensch sieht auf das Äußere, Gott sieht das Herz, dort geht es um diesen Gegensatz. Aber noch präziser gefasst ist das Herz der Sitz der Zuneigungen. Und so hat hier die Schwester die ganzen Zuneigungen des Bräutigams, also stärker kann man es nicht ausdrücken und jemandem sagen, ich liebe dich, du hast mein Herz geraubt. Meine ganzen Zuneigungen gelten dir. Nun, das hebräische Verb ist sehr stark. Im Hebräischen steht ein Verb, das ist abgeleitet von Herz und dann im sogenannten Faktitivstamm. Also etwas salopp gesagt, du hast mein Herz zum Wallen gebracht oder etwas salopp gesagt, zum Galoppieren gebracht. An einigen Stellen lesen wir das in den Propheten, dass Gott in seinem Denken an sein Volk, in seinem Handeln mit seinem Volk, dass sein ganzes Innere aufgewühlt ist. Sein ganzes Innere erregt ist. Und das sagt hier der Bräutigam zur Braut. Du hast mein Herz geraubt. Und welche Dinge sind es? Es sind zwei Dinge. Mit einem deiner Blicke. Wie sind ihre Augen? Die Augen der Braut? Wie Tauben. Ein Blick, der nur den Herrn sieht. Einfältig auf ihn gerichtet. Nichts freut ihn mehr. Das sucht er bei seinem Volk. Ein Volk, das nur ihn will. Nur ihn sieht. Ein Volk, das ihm alles andere, oder verglichen mit ihm, alles andere hintanstellt. Herabstuft. Letztlich für nichtig erachtet. Paulus sagt, dass er gemessen und verglichen mit der Vortrefflichkeit der Erkenntnis Christi alles für Kot, für Dreck erachtet. I count it but dung, auf Englisch, dung, Mist, ist das. Das ist der erste Grund. Der zweite Grund, mit einer Kette von einem Halsschmuck, wisst ihr noch, die Verbindung, Halsschmuck ist die Auszeichnung für Gehorsam, genau, Sprüche 1, Vers 9. Und das ist es, was das Herz des Herrn in Wallung versetzt. Das einfältige Auge seiner Geliebten und dieser Gehorsam, der seinen Willen annimmt, was dieser Wille auch sei. Und dann sagt er, wie schön ist deine Liebe, meine Schwester, meine Braut, wie viel besser ist deine Liebe als Wein? Kommt uns dieser Satz bekannt vor? Deine Liebe ist besser als Wein? Über Jonathan gesungen und gesagt, ja, deine Liebe war mir besser als Frauenliebe. Aber ich meine, direkt diese Formulierung, kommt das uns bekannt vor, deine Liebe ist besser als Wein? Bitte? Richtig, in Kapitel 1 kommt das schon vor. Wer ist dort der Sprechende? Richtig. Wir wollen deine Liebe ist besser als Wein, im Vers 2 und nachher nochmal im Vers 4. Also im Vers 2, deine Liebe ist besser als Wein. Sie also empfindet die Liebe des Bräutigams zu ihr besser als jeder sinnliche Genuss. Aber auch der Bräutigam sagt von ihr, deine Liebe bedeutet mir mehr als alles in der Welt. Und so haben sie Gemeinschaft in der gegenseitigen Wonne aneinander. Das ist Gemeinschaft. Die höchste und tiefste Gemeinschaft, die es geben kann, ist die Liebesgemeinschaft. und Liebesgemeinschaft mit unserem Gott. Ja, wir müssen sagen, wenn wir darüber nachdenken, wir ahnen ein wenig, wie groß, wie tief das sein muss. Und wir ahnen auch ein wenig, wie wenig wir davon gekostet haben. Dann, ich lese jetzt einfach weiter und sage dann noch einiges zu den letzten paar Versen. Wie schön ist deine Liebe, meine Schwester, meine Braut, wie viel besser ist deine Liebe als Wein und der Duft deiner Salben, als alle Gewürze. Auch das hatte die Braut schon gesagt. Der Duft deiner Salben ist wie lieblich ein Geruch sind deine Salben, 1 Vers 3. Also sie haben wirklich Gemeinschaft in der gegenseitigen Wertschätzung aneinander. Honig sein Träufeln deine Lippen, meine Braut, Honig und Milch ist unter deiner Zunge, der Duft deiner Gewänder ist wie der Duft des Libanon, ein verschlossener Garten ist meine Schwester, meine Braut, ein verschlossener Born, eine versiegelte Quelle. Und wenn wir hier jetzt an das Volk Gottes denken, was bedeutet das? Das Volk Gottes, ein verschlossener Born, eine versiegelte Quelle. Nun, vielleicht war das konkret so zu verstehen, es gibt ja solche Stellen, wo irgendein Brunnen ist oder eine Quelle ist, dass man Mauern darum baut oder ein Häuschen und das zumacht, damit niemand dahin kommt und die Quelle irgendwie verunreinigen kann oder Wasser da wegleiten kann. Das hat man offensichtlich auch im alten Israel so gemacht. Aber jetzt ist das Volk Gottes, wird so bezeichnet, verschlossener Garten, verschlossener Born. Sowohl das Irdische als auch das himmlische Jerusalem hatte Mauern. Ein Mann Gottes empfindet ebenso, wie Nehemia empfand, als er hörte, wie es Jerusalem erging, die Mauern eingerissen und die Tore verbrannt, dann hat er geweint und Leid getragen und begann zum Herrn zu flehen und zu rufen darum, dass die Mauern wieder errichtet und die Tore wieder eingesetzt werden. Denn die Stadt braucht Mauern und Tore. Das irdische Jerusalem hatte Mauern und Tore. Und das himmlische Jerusalem? Auch. Mauern und Tore. Offenbarung 21, Vers 12. Ja, wir lesen von Vers 10 an, Offenbarung 21, Verse 10, 11 und 12. Und er führte mich im Geist hinweg auf einen großen und hohen Berg und zeigte mir die heilige Stadt Jerusalem herniederkommend aus dem Himmel von Gott. Und sie hatte die Herrlichkeit Gottes. Das heißt, alle Vollkommenheiten Gottes wurden durch die Stadt widerspiegelt, erstrahlten vom Bau der Stadt. Alle Herrlichkeiten, alle Vollkommenheiten Gottes. Und dann steht im Vers 12, und sie hatte eine große und hohe Mauer und hatte 12 Tore. Und diese beiden Dinge sind ein wichtiger Bestandteil eben dieser Tatsache, dass das Volk Gottes die Herrlichkeit Gottes erstrahlen lässt. Mauern. Tore braucht es auch, damit man ein- und ausgehen kann in die Stadt. Aber es braucht Mauern, damit das nicht hineinkommt, was nicht hinein darf. Auch jede örtliche Gemeinde, sie muss Tore haben, wir müssen Zugang haben zu Menschen und sie auch aufsuchen. Und dann müssen wir Menschen durch die Tore hineinführen können. Aber nur die, die hinein sollen und dürfen. Das macht das Buch der Offenbarung sehr deutlich. Drinnen und draußen wird scharf geschieden. Offenbarung 22, Verse 14 und 15. Offenbarung 22, Verse 14 und 15. Glückselig, die ihre Kleider waschen, auf dass sie ein Recht haben am Baum des Lebens und durch die Tore in die Stadt eingehen. Draußen sind die Hunde, die Zauberer, die Huren und die Mörder und die Götzendiener. Also alle, die andere und anderes mehr lieben als Gott. Draußen. Und jeder, der stattdessen die Lüge liebt und tut. Auch das Neue Testament unterscheidet und lehrt die Gläubigen ganz deutlich, scharf zu unterscheiden zwischen drinnen und draußen. Ein Beispiel, 1. Korinther 5, Verse 12 und 13. Denn was habe ich auch zu richten, die draußen sind? Ihr richtet ihr nicht, die drinnen sind. Die aber draußen sind, richtet Gott, tut den Bösen von euch selbst hinaus. Was drinnen ist und unrein ist, müsst ihr hinaustun. Was draußen ist, Gott wird das richten. Das ist nicht unsere Sache. Das, was draußen ist, zu richten, das wird Gott richten. Drinnen und draußen, ein verschlossener Garten, ein versiegelter Born. Und von Zeit zu Zeit müssen wir uns das wieder in Erinnerung rufen. Diese klare Trennung, Scheidung zwischen Gemeinde und Welt, Reich Gottes und Reich der Welt. Galater 1, Vers 4, der sich für uns hingegeben hat, auf dass er uns herausnehme aus dem gegenwärtigen bösen Zeitlauf. Und Johannes 17, Vers 11, die hohe priesterliche Fürbitte des Herrn. Johannes 17, Vers 11, ich bin nicht mehr in der Welt, diese sind in der Welt und ich komme zu dir. Vater, bewahre sie. Wovor denn? Verse 14 und 15. Ich habe ihnen dein Wort gegeben und die Welt hat sie gehasst, weil sie nicht von der Welt sind, gleich wie ich nicht von der Welt bin. Ich bitte nicht, dass du sie aus der Welt wegnehmest, sondern dass du sie bewahrest vor dem Bösen. Vor dem Geist der Welt, vor dem Fürsten der Welt. Vor dem Bösen. Ich lese einige Sätze aus den Erinnerungen von Jonathan Edwards. Ich habe schon einmal etwas gelesen aus der Zeit, kurz nach seiner Bekehrung. Da schrieb er unter anderem auch Folgendes. Heiligkeit schien mir von wonnevoller, lieblicher, gewinnender, heiterer und friedvoller Art zu sein. Und sie brachte eine unaussprechliche Reinheit, Klarheit, Frieden und Ergötzen in die Seele. Mit anderen Worten, sie macht die Seele wie ein Feld oder einen Garten Gottes mit aller Art lieblicher Blumen. Ich nehme an, dass er diese Gedanken genau hier aus dem Hohen Lied hat. Ein verschlossener Born, ein versiegelter Quell ist meine Schwester. Und dann heißt es eben als nächstes, im Vers 14, Hohelied 4, Vers 14, Würzrohr und Zimmet, nebst allerlei Weihrauch, Gehölz, Myrrhe und Aloe, nebst den vortrefflichsten Gewürzen. Eine Gartenquelle, ein Brunnen lebendigen Wassers, Bäche, die vom Libanon fließen. Und jetzt kommt der Vers 16, jetzt redet wieder die Braut, wache auf, Nordwind, komm, Südwind, durchwehe meinen Garten, lass träufeln seine Wohlgerüche. Und ich meine, das dürfen wir so deuten, die Braut fleht um das Wehen des Heiligen Geistes. Dass der Geist Gottes wehe und wirke, dass alles, was Christus in uns, in sein Volk, durch sein Werk hineingelegt hat, dass es wirksam werde und seine Wirkung sich verbreite. Komm, wache auf, Nordwind, komm! Südwind, durchwehe meinen Garten, lass träufeln seine Wohlgerüche und dann noch eine Bitte, mein Geliebter komme in seinen Garten und esse ihm köstliche Frucht. Und diese Bitte wird sogleich beantwortet. Kapitel 5, Vers 1. Ich bin in meinen Garten gekommen, meine Schwester, meine Braut. Ich habe meine Myrrhe gepflückt, samt meinem Balsam, habe meine Wabe gegessen, samt meinem Honig, meinen Wein getrunken, samt meiner Milch. Esst, Freunde, trinkt, berauscht euch, geliebt. Auch hier wissen wir nicht, wer der Sprechende ist. Mit einem Mal kommt so eine Aufforderung, Mehrzahl, esst, Geliebte, Freunde. Nun etwas ist doch auffällig jetzt im Vergleich zum Neuen Testament. Diese Bitte, Vers 16, wache auf, Nordwind, komm, Südwind. Ein Gebet um das Wirken des Heiligen Geistes. Und direkt im Anschluss, mein Geliebter, er komme in seinen Garten und danach sagt er, ich bin in meinen Garten gekommen. Wenn wir Johannes 14 lesen, haben wir genau den gleichen Zusammenhang. Die Liebe zu unserem Herrn, das Wirken des Heiligen Geistes, das Kommen des Geistes. Und wenn er kommt, wer kommt dann? Dann kommt der Herr selbst. Johannes 14, Verse 15 bis 17. Oder bis 18. Johannes 14, Verse 15 bis 18. Wenn ihr mich liebt, so haltet meine Gebote. Und ich werde den Vater bitten, und er wird euch einen anderen Sachwalter geben, dass er bei euch sei in Ewigkeit, den Geist der Wahrheit, den die Welt nicht empfangen kann. Wieder diese Unterscheidung, ihr und die Welt. Die Welt kann ihn nicht empfangen. Welt und Volk Gottes sind scharf geschieden, den die Welt nicht empfangen kann, weil sie ihn nicht sieht, noch ihn kennt. Ihr aber kennt ihn. Denn er bleibt bei euch und wird in euch sein. Ich werde euch nicht das weisen lassen. Ich komme zu euch. Und so kommt der Herr selbst. Wenn wir jetzt von einem Garten hören und lesen, und da spricht der Bräutigam, eben letztlich unser Herr, von einem Garten und wie er in einen Garten kommen will und dort bleiben wird. Ob Salomo auch an das gedacht habe, ich weiß es nicht. Aber ich kann nicht anders, als hier meinen Gedanken folgen. Wenn wir ja als Bibelleser durch die Bibel gehen, dann, wenn wir von Garten hören, dann wandern unsere Gedanken zurück zum ersten Garten. Und dieser Garten war auch voll von schönen Bäumen und lieblichen Früchten. Und da war ein Menschenpaar drin. Und durch die Sünde haben sie alles verloren, alles verdorben. Hier wird von einem Garten geredet, in den der Bräutigam, der Geliebte, kommt. Und wenn wir jetzt das Neue Testament lesen, er kommt und bleibt. Der zweite Mensch vom Himmel, Christus, er wird eben nicht wie Adam alles verderben.

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1: Es ist wieder Zeit für die gute Nachricht aus Gottes Wort. Unser Wochenvers steht in Galater Kapitel 2, Vers 20. Ich lebe aber, doch nur nicht ich, sondern Christus lebt in mir. Denn was ich jetzt lebe im Fleisch, das lebe ich in dem Glauben des Sohnes Gottes, der mich geliebt hat und sich selbst für mich dargegeben. Das war unser Merkvers aus Galater Kapitel 2, Vers 20.

0: 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Lohnt es sich? Eine häufig gestellte Frage. Jeder hätte gerne heute und jetzt eine Antwort auf seine brennenden Fragen. Jeder Mensch hat aber auch Fragen, die über das Materielle hinausgehen. Wo komme ich her? Wo gehe ich hin? Hat mein Leben einen Sinn? Was heißt es, Christ zu sein? Überhaupt, lohnt es sich, Christ zu sein? Auf diese Frage können Sie heute und jetzt eine Antwort bekommen. Am Ende dieses Programms hören Sie, wie Sie dieses Gratisbuch beziehen können. Wir wünschen Ihnen beim Hören dieser Sendung Gottes reichen Segen. Es liest für Sie Andreas Klinner.
1: Jesus, einzigartig, unvergleichlich, wunderbar. In seinem Wort. Der Historiker Philipp Schaff schrieb unter anderem über Jesus: Er sprach Worte des Lebens, wie sie nie vorher und nach ihm nie wieder gesprochen wurden. Er erzielte damit eine Wirkung wie kein anderer Redner oder Dichter. Ohne selbst eine einzige Zeile zu schreiben, setzte er mehr Federn in Bewegung und lieferte Stoff für mehr Predigten, Reden, Diskussionen, Lehrwerke, Kunstwerke und Lobgesänge als das gesamte Heer großer Männer der Antike und Moderne. Und jemand anders äußerte sich über Jesu Worte: Es sind die Worte eines vollkommenen Menschen, die, wenn sie einmal gesagt sind, nicht mehr verklingen. Im Gegenteil, ihr Tönen wird immer stärker. Ihr Hall reicht bis in unsere Zeit und bewegt noch heute die Herzen. Sein Evangelium wird als Gottes Kraft, als Dynamit beschrieben, in Römer 1, Vers 16. Jesus hat auch nie ein leeres Wort gesagt. Bei ihm hat selbst das geringste Wort das Gewicht eines Felsblocks. Es dringt bis auf den Grund, schlägt auf und weckt den Widerhall. In Offenbarung 19 wird die Wiederkunft Jesu beschrieben. Unter anderem wird gesagt, dass er als Herr aller Herren und König aller Könige wiederkommen wird. In diesem Zusammenhang heißt es auch: Und er ist bekleidet mit einem in Blut getauchten Gewand, und sein Name heißt das Wort Gottes. Nachzulesen in Offenbarung 19, Vers 13. Jesus selbst prophezeite, dass sein Evangelium bis an das Ende der Welt getragen würde, was bis heute geschieht. Matthäus 24, Vers 14. Das sagte Jesus zu einer Zeit, als er lediglich auf 12 versagende Jünger blicken konnte. Er wusste, dass einer ihn verraten, ein anderer ihn verleugnen und fast alle aus Angst fliehen würden. Wie konnte Jesus in solch einer Situation eine derartige Prophezeiung machen? Nur weil er selbst die Wahrheit ist und die Kraft besitzt, dafür zu sorgen, dass seine Prophezeiungen in Erfüllung gehen. Napoleon bekannte am Ende seines Lebens: Ich sterbe vor der Zeit, und mein Leib wird der Erde wiedergegeben werden, um in derselben eine Speise der Würmer zu werden. Das ist das bevorstehende Schicksal des großen Napoleon. Welch mächtiger Abstand zwischen meinem tiefen Elend und dem ewigen Reich Christi, das gepredigt, geliebt, gepriesen und über die ganze Erde ausgebreitet wird. Jesus verhieß, dass die Pforten der Hölle seine Gemeinde nicht überwältigen können. Matthäus 16, Vers 18. Königreiche, Machtblöcke und Weltreiche sind untergegangen. Viele von ihnen waren den Christen gegenüber feindlich eingestellt. Aber sie konnten das Christentum nicht auslöschen. Im Gegenteil, es ist gewachsen. Bedenken wir, dass Jesus dieses Versprechen gab, als es noch gar keine Gemeinde gab. Wie also wusste er, dass die Pforten der Hölle seine Gemeinde nicht überwältigen können? Weil Jesus unendlich weit mehr ist als nur ein Mensch. Jesus sagte die Zerstörung Jerusalems und die Zerstreuung der Juden unter alle Völker voraus. Aber ebenso auch ihre Wiederherstellung vor seiner Wiederkunft. Nachzulesen in Lukas, Kapitel 21, Vers 24. Unsere Generation ist Augenzeuge eines wiederentstandenen jüdischen Staates. Jesus sagte auch voraus, dass die nationale Identität des jüdischen Volkes trotz der jahrhundertelangen Zerstreuung Israels nicht verloren gehen würde. Nachzulesen in Jeremia Kapitel 31, Vers 36 oder auch in Matthäus Kapitel 24, Vers 34. Joachim Langkammer schreibt, Israel ist ein lebendiges Wunder. Es ist ein Volk, das seit 4000 Jahren von allen Völkern gehasst und bekämpft, bekriegt und vernichtet wurde und doch nicht vernichtet werden konnte. Im Gegenteil. Es gibt kein Volk auf Erden, das gegenwärtig so stark im Mittelpunkt der Weltgeschichte steht, wie das Volk Israel. Jesus sprach, Himmel und Erde werden vergehen, meine Worte aber werden nicht vergehen. Markus 13, Vers 31. Sein Wort steht wie ein Fels in der Brandung. Jahrtausende alte Feindschaft gegenüber seinem Wort konnte nichts daran ändern. Zu obigem Satz aus dem Munde Jesu in Markus 13 heißt es in einem biblischen Kommentar sinngemäß, wenn dieses Wort nicht wahr ist, dann ist der Mann, der die Aussage machte, weder gut noch heilig, sondern er ist einer der größten Narren der Welt. Ist es aber wahr, dann ist Jesus all das, als was er sich ausgab. Schöpfer, Herr aller Zeiten, Sohn Gottes und somit Gott selbst. Er überblickte ein Universum strahlender Sonnen und Kreisen der Galaxien und sagte, dass dies alles vergehen werde. Anders aber als sterbende Sonnen und explodierende Sternenwelten würde sein Wort nie vergehen. Wie kann das Würmlein Mensch sich solchen Aussagen entziehen? Baron von der Robb, ein Ingenieur und Geologe, schrieb, das Wort Jesu, mir ist gegeben alle Gewalt im Himmel und auf Erden, hat mich veranlasst, die ganze Weltgeschichte durchzustudieren. Es fällt jedem auf, dass Christus die bei weitem einflussreichste Persönlichkeit in ihr ist. Meine Studien endeten mit der Erkenntnis, dass alte und neue Zeit in ihm tatsächlich ihren Sinn findet, dass nur er der Schlüssel ist für die Schau der Geschichte, ja, dass sie ohne ihn überhaupt keinen erkennbaren Sinn hat. Aber auch bezüglich der alttestamentlichen Prophezeiungen auf den Messias ist Jesus die Erfüllung. So wurde unter anderem bis etwa 1500 Jahre vor seinem Erscheinen geweissagt, dass er aus dem Stamm Juda kommen werde, 1. Mose 49, Vers 10, dass er aus dem Hause Davids stammen werde, Jesaja 11, Vers 1 und Jeremia 33, Vers 21, dass er von einer Jungfrau geboren werde, Jesaja 7, Vers 14, dass er in einem kleinen Dorf namens Bethlehem zur Welt gebracht werde, Micha 5, die Verse 1 und 2, dass er eines Opfertodes sterben werde, Jesaja 53, die Verse 1 bis 12, dass er durch Kreuzigung sein Leben verlieren werde, Psalm 22, die Verse 1 bis 21, dass er von den Toten auferstehen werde, Psalm 16, die Verse 8 bis 11 und Jesaja Kapitel 53, die Verse 10 bis 12, dass er zur Erde zurückkehren werde, Sacharja Kapitel 14, Vers 4, dass er auf den Wolken des Himmels erscheinen werde, Daniel 7, Vers 13. Insgesamt gibt es 330 erstaunlich genaue und äußerst differenzierte Prophezeiungen auf das erste Kommen Jesu, die sich alle buchstäblich erfüllt haben und nachprüfbar sind. Solche Voraussagen suchen wir bei irgendeiner anderen Größe oder Religion vergeblich. So gibt es zum Beispiel keinerlei Weissagung auf das Kommen des Propheten Mohammed oder Buddha und anderer mehr. Nur auf den einen können all diese Verheißungen zutreffen. Er hat sie bereits zum größten Teil erfüllt und wird die noch Ausstehenden gleichermaßen erfüllen. Jesus, der Mann von Nazareth, der Sohn des lebendigen Gottes. Heinrich Heine soll gesagt haben, die Christen haben ihre Dogmen, wir haben nur Meinungen. Aber mit Meinungen baut man keine Dome. Und Nietzsche hat gesagt, ich würde mich für meine Meinung nicht verbrennen lassen. Dafür bin ich ihrer nicht sicher genug. Jesus jedoch sagte, ich bin die Wahrheit. Nachzulesen in Johannes 14, Vers 6. Niemand anders in der Weltgeschichte kann diesen Anspruch für sich erheben. Und er, dieser einzigartige, unvergleichliche und wunderbare Herr, ruft ihnen zu: Wer zu mir kommt, den werde ich nicht hinausstoßen. Johannes Kapitel 6, Vers 37. Wo wollen wir denn hingehen, wenn nicht zu ihm? Jesus, einzigartig, unvergleichlich, wunderbar, in dem, was er an den Seinen und für die Seinen tut. Um Missverständnisse oder gar Selbstbetrug auszuräumen, muss zunächst die Frage geklärt werden, wer sich zu den Seinen zählen darf. Die Bibel gibt uns eine ganz klare Antwort. Der auferstandene Herr spricht: Siehe, ich stehe vor der Tür und klopfe an. Wenn jemand meine Stimme hören wird und die Tür auftun, zu dem werde ich hineingehen und das Abendmahl mit ihm halten und er mit mir. Offenbarung Kapitel 3, Vers 20. Wie viele ihn aber aufnahmen, denen gab er Macht, Gottes Kinder zu werden, denen, die an seinen Namen glauben. Johannes Kapitel 1, Vers 12. Wer den Sohn hat, der hat das Leben. Wer den Sohn Gottes nicht hat, der hat das Leben nicht. 1. Johannesbrief, Kapitel 5, Vers 12. Wer sich also ganz bewusst entscheidet, Jesus in sein Herz und Leben aufzunehmen, der ist sein Eigentum, über das er Verfügungsrecht hat und gehört somit zu den Seinen. Solch ein Mensch ist ein Kind Gottes. Sind Sie das? Wenn nicht, dann sollten Sie diese Entscheidung noch heute treffen. Denn jeder Tag ohne ihn ist ein armseliger und in Wahrheit ein verlorener Tag. Wer Jesu Eigentum ist, der darf ihn im Alltag erfahren. Sie haben da nicht nur eine herrliche Hoffnung für die Zukunft, sondern eine Gegenwart, die unendlichen Reichtum in sich birgt. Wer sich für den Herrn Jesus entscheidet, erlebt Gewaltiges. Erstens, das Verhältnis zu Gott ist nicht mehr das eines Sünders, einem gerechten Richter gegenüber, sondern das Verhältnis eines Kindes zu seinem Vater. Heißt es doch im 1. Johannesbrief Kapitel 3, Vers 1, Seht doch, wie groß die Liebe ist, die der Vater uns schenkt. Denn wir dürfen uns nicht nur seine Kinder nennen, sondern wir sind es wirklich. Als seine Kinder sind wir Fremde für diese Welt, weil Gott für sie ein Fremder ist. Zweitens, Kinder Gottes sind Geliebte des himmlischen Vaters. Die Liebe, die er den Seinen entgegenbringt, ist nicht eine unbeständige, von Launen abhängige Liebe, sondern eine ewige Liebe. Wenn Sie morgens die Augen aufschlagen und abends schließen, darf Ihr erster und letzter Gedanke sein: Ich bin von Gott angenommen und werde mit einer ewigen Liebe geliebt. Wie umfassend diese Liebe ist, steht in Römer Kapitel 8, die Verse 38 und 39. Denn ich bin gewiss, dass weder Tod noch Leben, weder Engel noch Mächte noch Gewalten, weder Gegenwärtiges noch Zukünftiges, weder Hohes noch Tiefes, noch eine andere Kreatur unterscheiden kann von der Liebe Gottes, die in Christus Jesus ist, unserem Herrn. Drittens, Sie haben eine vollkommen neue Stellung erlangt, denn Sie sind ein neuer Mensch geworden. Noch einmal ganz von vorn beginnen, das ist doch der Wunsch unzähliger Menschen. Durch die Hingabe an Jesus wird das möglich. Darum ist jemand in Christus, so ist er eine neue Kreatur. Das Alte ist vergangen, siehe, Neues ist geworden. In 2. Korinther 5, Vers 17. Viertens, Sie dürfen nun täglich alle Ihre Sorgen und Nöte, ja alle Anliegen im Gebet zu Jesus bringen. Macht euch keine Sorgen, ihr dürft Gott um alles bitten. Sagt ihm, was euch fehlt und dankt ihm. Gott wird euch seinen Frieden schenken, den Frieden, der all unser Verstehen, all unsere Vernunft übersteigt, der unsere Herzen und Gedanken im Glauben an Jesus Christus bewahrt. Philipper 4, die Verse 6 und 7. Wer außer Jesus könnte ihnen ein solches Angebot machen? Fünftens, sie dürfen wissen, ich habe einen Gott, der treu ist und bleibt und seine Zusagen erfüllt. Die Garantie, das Ziel zu erreichen, liegt nicht in ihnen, sondern in ihm. Sie dürfen ihm in guten und in schlechten Tagen völlig vertrauen. Er lässt sie nicht im Stich. Deshalb bin ich auch ganz sicher, dass Gott sein Werk, das er bei euch durch den Glauben begonnen hat, zu Ende führen wird. Bis zu dem Tag, an dem Jesus Christus wiederkommt. Philipper 1, Vers 6. Sechstens, sie dürfen die Gewissheit haben, dass jede kleine, große, leichte und schwere Sünde der Vergangenheit ausgetilgt ist, wenn sie sie aufrichtig bekannt und um Vergebung gebeten haben. Durch diese vollkommene Vergebung sind sie auch von jeder okkulten oder gar dämonischen Verstrickung befreit. Sie stehen von nun an nicht mehr unter dem Eigentumsanspruch und Bann des Teufels, sondern unter der Herrschaft Jesu. Gott hat den Schuldschein, der uns mit seinen Forderungen so schwer belastete, eingelöst und auf ewig vernichtet, indem er ihn ans Kreuz nagelte. Auf diese Weise wurden die finsteren dämonischen Mächte entmachtet und in ihrer Ohnmacht bloßgestellt, als Christus über sie am Kreuz triumphierte. Kolosser Kapitel 2, die Verse 14 und 15. Luther übersetzt den Vers 15 so: Er hat die Mächte und Gewalten ihrer Macht entkleidet und sie öffentlich zur Schau gestellt und hat einen Triumph aus ihnen gemacht in Christus. Wenn sie, nachdem sie ein Kind Gottes geworden sind, sich irgendwie versündigen, was einem Unfall gleichkommt, dann ist das zwar eine traurige Niederlage, aber sie brauchen dennoch nicht zu verzweifeln. Vielmehr dürfen sie über dieses Versagen Buße tun, den Herrn Jesus Christus um Vergebung bitten und dann im Aufblick zu ihm vorwärts gehen. Meine Kinder, ich schreibe euch dies, damit ihr nicht sündigt. Und wenn jemand sündigt, wir haben einen Beistand bei dem Vater, Jesus Christus, den Gerechten. So lesen wir es im 1. Johannesbrief, Kapitel 2, Vers 1. Siebtens, ihr Leben hat einen Sinn bekommen. Viele Menschen sind ihr Leben lang auf der Suche nach dem Sinn des Lebens. Der wahre Sinn eines Lebens liegt darin, Gott und seinen Sohn Jesus Christus zu erkennen, in ungetrübter Gemeinschaft mit ihm zu leben und des ewigen Lebens teilhaftig zu sein. Wir wissen aber, dass der Sohn Gottes gekommen ist und uns den Sinn dafür gegeben hat, dass wir den Wahrhaftigen erkennen. Und wir sind in dem Wahrhaftigen, in seinem Sohn Jesus Christus. Dieser ist der wahrhaftige Gott und das ewige Leben. 1. Johannesbrief, Kapitel 5, Vers 20. Achtens, ein Mensch, der Jesus in sein Leben aufgenommen hat, darf sich seines ewigen Heiles gewiss sein. Das habe ich euch geschrieben, damit ihr wisst, dass ihr das ewige Leben habt, die ihr glaubt an den Namen des Sohnes Gottes. 1. Johannesbrief, Kapitel 5, Vers 13. Neuntens, wer innig mit Jesus verbunden ist, der darf auch wissen, dass der Herr ihm die Kraft zur Bewältigung des Alltags mit all seinen kleinen und großen Sorgen und Nöten gibt. Solch ein Mensch ist nicht mehr ausschließlich auf sich selbst und seine natürlichen Kräfte und Begabungen angewiesen, denn es steht geschrieben, er gibt dem Müden Kraft und Stärke genug dem Unvermögenden. Jesaja 40, Vers 29. Zehntens, der Herr schenkt auch Frieden und Freude. Das Leben eines Christen ist keineswegs langweilig, wie manche meinen. Im Gegenteil, der Glaube an Jesus und die praktische Nachfolge machen das Leben interessant. Man darf Glaubenserfahrungen machen, man kann Gott im Alltag erleben. Der Herr hat uns diesen Frieden und diese Freude versprochen. Auch wenn ich nicht bei euch bleibe, sollt ihr doch Frieden haben. Es ist mein Friede, den ich euch gebe, ein Friede, den sonst keiner geben kann. Seid deshalb ohne Sorge und Furcht. Johannes Kapitel 14, Vers 27. Das alles sage ich euch, damit meine Freude euch ganz erfüllt und eure Freude dadurch vollkommen wird. Johannes Kapitel 15, Vers 11. Es ist und bleibt wahr, was Jesus sagt: Ich bin gekommen, damit sie das Leben und volle Genüge haben sollen. Johannes Kapitel 10, Vers 10. Und jetzt frage ich Sie, lohnt es sich denn nicht, Christ zu sein? Es wäre nun allerdings ein Trugschluss zu meinen, das Leben eines Christen sei durchwegs auf Rosen gebettet. Jeder Tag bringe lauter Sonnenschein, Probleme gebe es keine mehr und alles laufe wie am Schnürchen. Nein, die Wahrheit ist, dass das Leben eines Christen, der in der kompromisslosen Nachfolge Jesu steht, sehr angefochten und angefeindet werden kann. Kinder Gottes werden auch nicht automatisch vor Schmerzen, Krankheiten, Leid und sogenannten Schicksalsschlägen bewahrt. Aber schwere Zeiten werden erträglich, weil wir die Gewissheit haben, dass nichts, was geschieht, Gottes Zusagen in Frage stellen kann. Wir wissen aufs Gewisseste, dass unser Leben in seiner Hand geborgen ist, dass er uns durch die Krisen hindurchträgt. Und darüber hinaus haben wir eine lebendige Hoffnung, das Wissen, dass nicht das Schwere, das ein Christ unter Umständen durchzustehen hat, das Letzte ist, sondern die Herrlichkeit danach gibt Kraft, Ruhe und Geborgenheit. Darum lohnt es sich, Christ zu sein.

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1: Damals gab es keine Identitätskrise. Der Mensch wusste, wer er war und wozu er auf der Welt war, und erfüllte seine gottgegebene Stellung gehorsam aus. Aber nicht nur der Mensch fand Erfüllung und volle Zufriedenheit an seinem Dasein in der Welt, auch Gott war zufrieden mit dem Menschen. Das wissen wir, weil die Bibel erzählt, dass nach Vollendung der Schöpfung mit der Erschaffung des Menschen Gott alles sah, was er gemacht hatte, und siehe, es war sehr gut. 1. Mose, Kapitel 1, Vers 31. Zu diesem Zeitpunkt der Weltgeschichte lebten vollkommene Menschen in einer vollkommenen Umgebung in Beziehung zueinander und in vollkommener Harmonie mit Gott. Das ist sicher keine Beschreibung für unsere Situation heute. Aber warum ist es nicht so geblieben? Diese Frage kann man ohne Zögern beantworten. Durch einen einzigen Menschen, durch Adam, ist die Sünde in die Welt gekommen und als Folge davon der Tod. Römerbrief, Kapitel 5, Vers 12. Die ersten Menschen, Adam und Eva, lebten in großer Freiheit. Aber Gott gab ihnen eine ernste Warnung. Von jedem Baum des Gartens darfst du essen, aber vom Baum der Erkenntnis des Guten und des Bösen, davon darfst du nicht essen. Denn an dem Tag, da du davon isst, musst du sterben. 1. Mose, Kapitel 2, Vers 17. So konnte Gott prüfen, ob der Mensch bereit war, seinen Anweisungen bedingungslos zu folgen. Aber der Teufel verführte Eva, Gottes Worten zu misstrauen und zu widerhandeln. Mit Erfolg. Und die Frau sah, dass der Baum gut zur Speise und dass er eine Lust für die Augen und dass der Baum begehrenswert war, Einsicht zu geben. Und sie nahm von seiner Frucht und aß. Und sie gab auch ihrem Mann bei ihr und er aß. 1. Mose, Kapitel 3, Vers 6. In diesem Moment kam die Sünde in die Welt. Durch bewussten Ungehorsam trennte sich der Mensch von Gott. Anstatt Gott zu lieben, hatten Adam und Eva nun Angst vor ihm und versteckten sich vor dem Angesicht Gottes des Herrn mitten zwischen den Bäumen des Gartens. 1. Mose, Kapitel 3, Vers 8. Anstatt sicher, zufrieden und glücklich zu sein, waren sie durch ihre Sünde nun beschämt, schuldbewusst und verängstigt.
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2. Timotheusbrief, Kapitel 4 lesen wir: Predige das Wort, halte an, es sei zu rechter Zeit oder zur Unzeit. Diese Anweisung ist heutzutage umso wichtiger, denn es wird eine Zeit sein, da sie die

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1: Es ist wieder Zeit für die gute Nachricht aus Gottes Wort. Unser Wochenvers steht in Galater Kapitel 2, Vers 20. Ich lebe aber, doch nur nicht ich, sondern Christus lebt in mir. Denn was ich jetzt lebe im Fleisch, das lebe ich in dem Glauben des Sohnes Gottes, der mich geliebt hat und sich selbst für mich dargegeben. Das war unser Merkvers aus Galater Kapitel 2, Vers 20.

0: Sie hören das Programm, wo die Familie im Mittelpunkt steht. Heute hören Sie Roger Polk und er spricht über ein Thema, was uns alle angeht, die, die verheiratet sind oder die, die vielleicht zusehen und vielleicht mithelfen wollen, dass eine Ehe beständig bleibt. Er spricht über die drei meistgenannten Gründe für zerrüttete Ehen. Und dies ist eine dreiteilige Reihe und Sie hören heute den zweiten Teil.
1: Sondern 100% von meinem ganzen Leben gehört Jesus Christus. Und mit diesem Umdenkprozess beginnt sich etwas in uns zu beruhigen. Eine Hetze hört auf, ich brauche nicht mehr, um einen Ruf zu jagen oder nach finanzieller Sicherheit zu jagen, als wäre das das Optimale im Leben. Ich werfe mich auf Christus und er trägt mich. Priorität ist Gottes Besitzer vom Ganzen. Priorität Nummer 1. Sprich mit deinem Ehepartner darüber. Ich würde mich nicht wundern, wenn es einige Ehen hier vertreten gibt, in denen das ein Problemgebiet ist. Neulich habe ich in der Seelsorge mit einem Paar gesprochen und es ging nicht direkt um das, was man verdient, als eine Sache der Erbschaft und wo man wohnt. Und die Schwiegermutter, die Mutter von dem Ehemann, wollte, dass der Junge im Haus wohnt und die Wohnung da ausbaut und einrichtet und da wohnt, wo die Oma war. Nur die Schwiegertochter hat eigentlich geblickt, dass wenn sie da wohnt, die Familie sehr darunter leidet. Und es hat solche Reibung gegeben in der Ehe, dass dieses junge Paar kurz vor der Frage der Scheidung stand. Das Wort war mehrmals schon gefallen in den Gesprächen, als sie dann zur Hilfe kamen. Das ist nicht so, als ob dieses Problem nicht vorkommt. Das ist nicht unbedingt Geld, sondern Besitz. Das ist unbedingt das Gleiche, die gleiche Ebene. Ich habe mich schon geeinigt mit meinen Geschwistern, wenn unsere Eltern sterben, ich bin bereit, wenn es sein muss, auf alles zu verzichten, was Erbschaft anbelangt, nur dass meine Beziehung zu meinen Geschwistern stimmt. Mir ist der Besitz, der uns gegeben wird, wenn unsere Eltern sterben sollten, total unwichtig. Die Beziehung zu meinen Geschwistern ist das Allerwichtigste. Nun, ich bin dankbar, sagen Sie können, das ist auch Ihre Einstellung. Und wir werden kein Problem haben. Davon bin ich überzeugt. Aber wie viel Mal in der Seelsorge habe ich mit Leuten gesprochen, die über Erbschaftsstreitereien gesprochen haben. Es geht um das Haben, das Besitzen, das Ergattern, an sich reißen. Meine Oma war sehr weise. Bevor sie starb, hat sie alle Kinder hergeholt und hat sie im Beisein aller ausgeteilt. Du bekommst so viel und so viel und so viel und so viel. Und als sie dann starb, war höchstens $1,000 übrig. Das hat's natürlich sehr leicht gemacht für alle. Keine Streitereien hat's gegeben. Ich bin so dankbar für dieses Vorbild in der Vergangenheit. An diesem Punkt möchte ich auch etwas sagen in Bezug auf das Geben an die Arbeit des Herrn. Wenn wir Christen sind, wollen wir es ernst nehmen damit, dass eine Gemeinde und Gemeindearbeit nicht existieren kann, ohne dass Gottes Kinder es tragen. Ich kann das hier offen sagen, denn das, was ich sage, beeinflusst das, was ich jetzt in diesen Tagen bekomme, gar nicht. Bitte denkt nicht daran, jetzt will er ein Opfer. Und wenn ihr so denkt, dann denkt ihr völlig falsch. Ich will das nicht. Ich freue mich, wenn ich hier dienen darf. Unser Einkommen ist durch Gemeinden in Amerika gesichert. Ich verzichte völlig darauf, nur dass ich die Gelegenheit habe, das Wort Gottes hier an diesem Punkt auszulegen. Wir müssen uns ernsthafte Gedanken machen, dass wir in Deutschland unwahrscheinlich viel Geld haben und das Potenzial haben, viel mehr zu tun im Reiche Gottes, als bisher getan wurde. Und ich glaube, es bedeutet, manche von uns müssen lernen zu opfern. Viele sagen, gut, das, was ich gebe, ist ein Zehnten. Ich gebe den Zehnten. Nun, ich weiß es nicht, ob du in der Schrift geschaut hast, im Alten Testament, wo das Wort Zehnten vorkommt. Es gibt, die Israeliten mussten 10% an den Herrn geben pro Jahr, 10% an die Priester und Leviten pro Jahr und 10% an die Waisen und Witwen verteilt über 3 Jahre. Zusammengezählt ist das 23 1/3%. Deswegen konnte Gott durch Maleachi sagen im Alten Testament, wo habt ihr mich betrogen? Ihr habt die Zehnten nicht bezahlt. Das war das Steuergeld von Israel. 10% an Gott, das war die Staatskasse. 10% an die Leviten und Priester, die waren die Staatsdiener. Verwaltungsgeld. 10% an die Waisen und Witwen verteilt über 3 Jahre, die sozialen Abgaben. Und im Alten Testament noch dazu kam das freiwillige Opfer. Im Neuen Testament ist es auch nicht anders. Gib dem Kaiser, was dem Kaiser gehört, und dazu noch das freiwillige Opfer. Wie viel Prozent kann man geben? Nun, manche können vielleicht 10% geben. Bei manchen ist 10% eventuell zu viel. Vielleicht nur 5%, je nach Einkunft, je nachdem, wie der Herr uns finanziell gesegnet hat. Aber andere könnten problemlos 20% geben. Andere könnten eventuell auch problemlos 30% geben. Manche sogar 40% von ihrem jährlichen Einkommen. Ohne dass es wirklich zu einem großartigen Opfer käme. Wenn wir uns überlegen, dass wir nicht alles haben müssen, was wir sehen. Als wir in der Verlobungszeit waren, habe ich mit meiner damaligen Verlobten gesprochen und ich sagte, Schatz, ich habe bisher hier 5 Cent und da 10 Cent und da einen Dollar gegeben. Ich war nicht so im Geben, wie ich sein wollte und ich dachte, wir wollen gemeinsam das ausarbeiten. Es war die Verlobungszeit, es ist Zeit, dass man über solche Dinge spricht und zur Einigkeit darüber kommt. Schatz, was denkst du, wie viel sollten wir geben? Wenn ich ihre Antwort gewusst hätte, bevor ich fragte, hätte ich sie nie gefragt. Sie sagte nämlich, nun, Roger, ich gebe bisher 20%, vielleicht fangen wir da an. Ich habe geschluckt, wollte nicht ungeistlich vorkommen und ich sagte, okay. Wir geben nicht 20% heute. Ich sage euch nicht, was wir geben. Aber das war ein Lernprozess. Ich sage euch, das war für mich ein Hammer. Aber etwas Gutes war's. Und wir haben im Laufe der ersten Jahre unserer Ehe sehen können, es ging ganz gut so. Problemlos. Wir konnten lernen, auf manche Dinge zu verzichten. Und gemeinsam gearbeitet. Wir haben keinen Schaden gelitten. Ich bin so dankbar für eine Frau, die mir ein Vorbild an dem Punkt war und ist. Sprecht darüber. Kommt zur Einheit in Bezug auf die Geldfrage. Das Wichtigste und das Wesentliche in der Geldfrage ist die Perspektive. Gott gehört alles. Und das Zweite ist, das, was wir gestern Abend gesagt haben, nämlich die Kommunikation. Sprecht drüber. Ich kann euch nicht sagen, wie viel ihr geben sollt. Was wir geben, ist nicht euer Maßstab. Ihr seid alle einzelne Christen und Ehepaare vor Gott und habt das zu finden vor Gott, was ihr zu geben habt. Es ist Gottes Auftrag an jeden. Wie viel können wir geben? Das ist unsere Entscheidung. Wir bitten um Gottes Hilfe, um Klarheit zu haben. Und ihr gebt, was Gott von euch will. Und es ist unterschiedlich, je nachdem, wie der Herr gesegnet hat. Und davon bin ich überzeugt, wenn jeder Christ beginnen würde zu opfern, da würde es keinen Mangel geben, weder in dieser Gemeinde, noch in guten Missionswerken jeglicher Art, noch an den guten Ausbildungsstätten, wenn Christen das treu verwalten würden zur Ehre Gottes, was Gott ihnen anvertraut hat. Da würde es keinen Mangel geben. Dazu bemerkt, manche christliche Werke sollten zurückschrauben. Manche christliche Werke frönen ein Leben, das nicht unbedingt in Ordnung ist. Und ich bin so dankbar, dass es solche Stellen gibt, wo solche Werke geprüft werden. In Deutschland gibt es auch so eine, wo christliche Werke sich anschließen können, dass man in ihre Bücher hineinschauen kann und sehen kann, wie viel geht für die Verwaltung. Man sollte das Geld nicht überall hingeben, sondern prüfend das Geld weitergeben. Denn wir sind ja Verwalter von dem uns anvertrauten Gut, das Gott gehört. dürfen einfach nicht so willkürlich und wahllos mit dem umgehen. Das ist das erste Gebiet, die Finanzen. Das zweite, das so viele Probleme und Schwierigkeiten verursacht bei vielen Leuten in ihren Ehen, ist das Gebiet der Geschlechtlichkeit. Jeder soll sich entspannen. Ich habe nicht vor, hier sehr offen und direkt zu reden, sodass es zu einer Peinlichkeit kommen könnte. Im Gegenteil möchte ich die Gabe, unsere Geschlechtlichkeit, die Gott uns gegeben hat, aus dem Dreck erheben. Satan hat diese Gabe genommen und in den Dreck zertrampelt. Das wunderbare Geschenk unserer Geschlechtlichkeit ist von Gott gegeben. Psalm 8, die Verse 4 bis 6 sagen Folgendes. Der Psalmist sagte, wenn ich deinen Himmel betrachte, das Werk deiner Finger, und den Mond und die Sterne, die du gemacht hast, was ist der Mensch, dass du seiner gedenkst? Und des Menschen Sohn, dass du auf ihn achtest. Du hast den Menschen ein wenig Gottes entbehren lassen, aber mit Ehre und Schmuck hast du ihn gekrönt. Wir Menschen sind mit Ehre und Schmuck von Gott gekrönt in unserem gesamten Wesen. Wir tragen das Ebenbild Gottes. Und dazu gehört unsere Geschlechtlichkeit. Sie ist eine Gabe von Gott. Und eine positive, biblische Einstellung dazu zu gewinnen, ist äußerst wichtig. Hebräer 13, Vers 4 sagt, die Ehe ist von allen in Ehren zu halten und das Ehebett unbefleckt. Die Ehe ist in Ehren zu halten, ist hoch zu halten. Auch die geschlechtliche Seite ist unbefleckt. In der Gott wohlgefälligen Ehe. Gott gab uns unsere Geschlechtlichkeit als eine heilige und hohe Gabe. Wofür? Erstens für die Fortpflanzung. Wir haben schon im Laufe dieser Tage gesehen, in 1. Mose Kapitel 1, jetzt heute in Vers 26, seid fruchtbar und mehret euch und füllet die Erde und machet sie euch untertan. Kinder gebären ist eine Gabe von Gott. Und wer dabei sein durfte, als ein Kind auf die Welt kam, kann nur staunend das Wunder betrachten, dass es sowas gibt. Ich durfte die Geburt unseres zweiten Kindes war eine normale Geburt und ich durfte dabei sein. Und ich ging aus dem Kreissaal nur kopfschüttelnd, denkend, wie kann jemand sowas beobachten und glauben, dass Evolution der Träger ist für die Menschheit, dass wir durch Zufall auf die Welt kamen. Die Geburt von Kindern, ein Geschenk von Gott über die Gabe unserer Geschlechtlichkeit. Zweitens, unsere Geschlechtlichkeit ist eine Dienstgabe. Ich möchte bitten, dass wir 1. Korinther Kapitel 7 aufschlagen. Sie ist eine Dienstgabe in der Ehe. In den meisten Listen von den Dienstgaben, die ich gesehen habe, steht die Gabe der Geschlechtlichkeit nicht drin. Aber wenn wir den Text von 1. Korinther 7 genau lesen, merken wir, dass Gott dem Mann die Gabe der Geschlechtlichkeit gegeben hat, um seiner Frau zu dienen. Und ihr ihre Weiblichkeit gegeben hat, um ihrem Mann zu dienen. Vers 3. Der Mann leiste der Frau die schuldige Pflicht. 1. Korinther 7, Vers 3. Ebenso aber auch die Frau dem Manne. Die Frau verfügt nicht selbst über ihren Leib, sondern der Mann. Gleicherweise verfügt aber auch der Mann nicht selbst über seinen Leib, sondern die Frau. Entzieht euch einander nicht, außer nach Vers 32, um den Zusammenhang zu bekommen. Paulus sagte, ich will aber, dass ihr ohne Sorgen seid, der Unverheiratete ist für die Sache des Herrn besorgt, wie er dem Herrn gefalle. Der Verheiratete aber sorgt für die Dinge der Welt, wie er seiner Frau gefalle, und er ist geteilt. So ist auch die Frau, die keinen Mann hat, und die Jungfrau besorgt um die Sache des Herrn, dass sie heilig sei am Leibe und am Geist. Die Verheiratete aber sorgt für die Dinge der Welt, wie sie dem Mann gefalle. Ich will meiner Frau zum Gefallen leben, ich will ihr gefallen, und sie mir auch. Paulus sagte nicht, in diesem Zusammenhang, dass die Ehe falsch ist. Er meinte es nur in Bezug auf die Not in der Welt ist es leichter, unverheiratet zu sein. sprach in diesen Tagen mit einer Person, die mir gesagt hat, ich als lediger Mensch bin unbekümmert, was die Ehe anbelangt. Ich nicht als Ehemann mit 4 Kindern. Ich muss daran denken, an die Not, die Situation meiner Frau und meiner Kinder. Ich muss sorgen um die Dinge der Welt. Und das ist nicht falsch, das ist gut. Ehepartner sollen zum Gefallen des anderen Ehepartners leben. Wir haben hier in dem Text der Schrift einen wunderbaren Plan Gottes. Auch die wunderbare sinnliche Freude, die Gott geplant hat für die Ehe, als wunderbares und positives Geschenk von Gott. Fortpflanzung, die Dienstgabe zur gegenseitigen sinnlichen Freude, viertens, um die Beziehung zwischen der Gemeinde und Jesus darzustellen. Um die Beziehung zwischen Jesus und der Gemeinde darzustellen. Dazu ist unsere Geschlechtlichkeit gegeben. Nun, denket bitte mit, schlaget bitte mit mir Johannes Evangelium Kapitel 4 auf. Johannes hat kein einziges Wort über Geschlechtlichkeit drin. Also Johannes Kapitel 4 in Bezug auf dieses Thema. Aber was ganz wichtig ist in Bezug auf unsere Beziehung zum Herrn. Johannes Kapitel 4, Jesus ist am Brunnen und spricht mit der verachteten Samariterin, die aus der Stadt Sichem gekommen war, um Wasser zu holen, 800 Meter außerhalb der Stadt am Brunnen. Jesus wartet auf seine Jünger, die in die Stadt gegangen waren, um das Essen zu holen. Und in diesem Gespräch stellte Jesus eine verheerende Ehelage bei dieser Frau fest. 5-mal verheiratet und lebt in wilder Ehe mit einem 6. Mann. Und Jesus spricht sie auf den Kern ihres Lebens an, nämlich, liebe Frau, Sie sind schon 5-mal verheiratet und der, mit dem Sie leben, ist nicht Ihr Mann. Und sie sagte als Reaktion darauf, ich erkenne, dass du ein Prophet bist. Und Jesus sprach dann über Anbetung und sagte in diesem Zusammenhang, in Vers 23, aber die Stunde kommt und ist schon da, wo die wahren Anbeter den Vater in Geist und in der Wahrheit anbeten werden. Denn der Vater sucht solche Anbeter. Bleibe mal darüber stehen, über das Letzte. Gott sucht dich. Gott sucht mich. Gott will Gemeinschaft mit uns haben. Gott ist unser himmlischer Bräutigam. Und er will, und ich übertrage ganz bewusst das Wort aus dem ehelichen Verkehr, er will Verkehr mit uns haben. Wir sind seine Braut. Er will intime Gemeinschaft mit uns. Und als ich einmal darüber nachdachte, über die Aussage dieses Textes, ist es mir klar geworden, er will diesen Verkehr viel, viel mehr als ich will. Er will Gemeinschaft mit mir viel mehr, als ich es mit ihm will. Ich schäme mich, dass ich so wenig den Drang habe, Gemeinschaft mit Gott zu pflegen. Und ich bitte den Herrn immer wieder, mein Feuer der Liebe für ihn immer wieder neu anzuzünden. Gott sucht Gemeinschaft mit seiner Braut. Wir sind seine Braut, wenn wir Jesus kennen. Und wenn der Ehemann zu seiner Frau kommt und Gemeinschaft mit ihr sucht, das verbildlicht irdisch, was Gott der Vater mit seiner Gemeinde will. Und wir als Ehepartner dürfen daran denken, unsere Geschlechtlichkeit darf uns immer wieder daran erinnern, an die Gemeinschaft mit dem Herrn. Im Mittelalter hat einer gesagt, wenn 2 Eheleute miteinander intimen Verkehr haben würden, würde der Heilige Geist den Raum verlassen. So negativ hat man gedacht über die Gabe der Geschlechtlichkeit. Das ist aber nicht biblisch. Christus will, dass wir diese Gabe als parallel sehen zu seiner Beziehung zu uns und unsere zu ihm. Und daher auch darin zu leben, dass wir ständig freudige, fröhliche Gemeinschaft mit ihm suchen. Christus freut sich über seine Braut, seine Gemeinde, und ich als Ehemann freue mich über meine Braut. Sie ist die wichtigste Person meines Lebens auf Erden. Wir in der Gemeinde Jesu sind die wichtigsten Persönlichkeiten auf Erden für Jesus Christus. Hast du je darüber nachgedacht, wenn Gott ganz oben vom Himmel die Stadt Pfullingen anschaut, ist ihm nicht das, was im Rathaus am wichtigsten, sondern ihm ist das Wichtigste, da wo Licht ist, wo seine Braut zusammenkommt. Hier ist der wichtigste Ort für Christus in Pfullingen, da wo die Gemeinde Jesu zusammenkommt. Als ich darüber nachdachte einmal, da dachte ich, oh, wenn wir bloß das als Gemeinde sehen würden. dass Christus vom Himmel seine Braut für so wichtig hält. Anstatt dass wir unsere Geschlechtlichkeit und diese Gabe in den Dreck ziehen lassen dürfen, müssen wir eine ganz neue, von Gott gegebene Einstellung dazu gewinnen. Und dann deswegen auch die göttliche Kontrolle darüber gewinnen. Manche Männer verstehen es nicht, welche Rücksicht sie auf die Frauen haben müssen, auf die Frau haben müssen. Und manche Frauen verstehen nicht, wie der Mann dabei denkt. Es ist äußerst wichtig, dass man in der Ehe miteinander darüber spricht. Ich habe zum Schluss 5 Lösungspunkte, die ich kurz erwähnen will. Erstens, erkenne, Gott sucht Gemeinschaft mit dir. Das ist das 3. Mal, dass ich das gesagt habe in dieser Predigt. Am Anfang, vorhin beim Geld und jetzt. Gott sucht Gemeinschaft mit dir. Viel intensiver als du und ich mit ihm. Er will unsere Gemeinschaft. Er sucht Anbeter. Zwischen dir und ihm, zwischen mir und ihm standen und stehen eventuell noch unsere Sünden. Bringen wir unsere Sündenlast zu Christus, so trennt uns nichts mehr. Und dann ist die Gemeinschaft, die intime Gemeinschaft mit ihm möglich. Auch geschlechtliche Sünden können zu ihm gebracht werden. In den vergangenen Tagen, in den vergangenen wenigen Wochen, habe ich einige erschreckende Geschichten von Inzucht gehört, dass man denkt, wie kann das bloß sein? Solche Sünden können dem Herrn gebracht werden. Ich habe mit einem Herrn gesprochen, der 6 Jahre lang die Stieftochter traktiert hat mit Inzucht, ohne dass seine eigene Frau, die Mutter des Kindes, davon wusste. Ich habe mit ihm gesprochen über die Vergebung Jesu. Leider hat es aus der Hand geschlagen. Leider hat er es abgelehnt. Leider hat er sich nicht retten lassen. Und leider ist die Ehe kaputt gegangen. Leider. Das Angebot Jesu, Vergebung für alle Sünden, gilt alle Sünden. Egal, was man getan hat. Ob es Homosexualität, Inzucht, Unzucht, Abtreibung, Selbstbefriedigung, vorehelichen Geschlechtsverkehr und wie auch die Sünden heißen können. Christus starb für alle Sünden. Und da gibt es einen neuen Anfang in Christus. Er wäscht uns rein von all unserer Sünde. Wir müssen aber Buße tun. Und an diesem Buß- und Bettag ist es gut, darüber nachzudenken. Dass wir Zugang haben zu einem Gott, der ein hörendes Ohr hat. Wenn wir zu ihm kommen, er stößt uns nicht hinaus. Er nimmt unsere Sünden an. Zweitens, erkenne deine Geschlechtlichkeit als eine Gabe Gottes an und gewinne dazu eine positive Einstellung zu deiner Geschlechtlichkeit und erkenne, sie ist eine Dienstgabe für die Ehe. Auch wenn man Opfer war von Misshandlung, bitte Gott um Hilfe. Ich habe mit der Tochter gesprochen in der vorher genannten Geschichte und habe mit ihr gesprochen über Vergebung. Sie sagte, ja, ich habe ihm vergeben, ich will vergeben. Sie ist 16 jetzt. Die größten Probleme kommen, wenn sie heiraten will. Und dazu noch zu ihrer Gabe, ihrer Geschlechtlichkeit eine positive Einstellung gewinnen will. Solche Leute brauchen Hilfe. Wenn du hier bist mit solch einer Vergangenheit, sucht Hilfe. Christus gibt dir Hilfe. Auch in der Gemeinde ist Hilfe zu bekommen. Drittens, sprich mit dem Ehepartner über mögliche Spannungen. Kommunikation ist das Herz der Ehe. Und auf der geschlechtlichen Ebene ist es möglich, zu sprechen. Ich habe einmal mit einem Ehepaar gesprochen, der war fremdgegangen in der Ehe und sie war fremdgegangen in der Ehe. Ich habe einmal ihn besucht in der Wohnung der anderen Frau und ihm gesagt, du gehörst nicht hier, sondern gehörst zu deiner Frau, komm doch mit. Und er kam mit. Eine halbe Stunde später waren wir bei seiner Frau in der Wohnung, Tränen der Buße und der Freude. Ein paar Wochen später saßen wir gemeinsam in der Wohnung zu dritt und ich sagte, sprechen wir über diese Gabe der Geschlechtlichkeiten, wo es schief ging. Und dann stellte ich die Frage, sie waren 10 Jahre verheiratet und hatten 3 Kinder, wann habt ihr das erste Mal über eure Geschlechtlichkeit gesprochen? Und sie sagten mir, heute Abend ist unser erstes Gespräch. Vor mir. Ich war geschockt über die Tatsache, dass dieses Ehepaar nicht darüber gesprochen hat. Sprecht miteinander darüber. Viertens, lest gute Literatur darüber. Es gibt ein gutes Buch von Tim LaHaye über dieses sehr wichtige Gebiet in der Ehe. Hilfreiche Antworten für Christen in der Ehe. Und fünftens, ein PS. Gott hat die Ehe gemacht, wie ich das auch gestern Abend gesagt habe, als Ort der Wärme oder Zärtlichkeit und Freundlichkeit. Habt Zeit füreinander in der Ehe. Nehmt Zeit, einander Interesse und Wärme und Zärtlichkeit zu geben in der Ehe. Gott gab es als ein gutes Geschenk, nicht als etwas Dreckiges und Negatives. Aber wartet, junge Leute, bis zur Ehe, dass Gott euch große Freude schenkt durch das Warten in Reinheit und der Kraft Jesu. Wenn wir warten, ist es eine ganz besondere Freude, eine Gabe, die Gott gegeben hat, so einzusetzen, wie er es gewollt hat. Hier hat der Teufel viel zu viel Raum gewonnen und hier ist es Zeit, dass wir als Christen dagegen kämpfen in der Kraft Jesu, dass Christus den Sieg gewinnt in unseren Ehen. Wir beten zusammen. Danke, Vater im Himmel, dass du in Christus Jesus das vollkommene Opfer geschenkt hast, damit wir aus der Gebundenheit unserer Sünde kommen dürfen und damit wir ewiges Leben, ein neues Leben in dir finden. Danke für die Gaben, die du gegeben hast, für die Gabe unserer Finanzen, das Geld, das du gegeben hast, für Arbeitsstelle und Verdienstmöglichkeit. Herr, hilf, dass wir mit dieser Gabe richtig umgehen. Und hilf, dass wir auch mit unserer Gabe der Geschlechtlichkeit richtig umgehen können, damit wir diese Spannungen ausschalten können und damit der Teufel auch hier nicht eine große Reibungsfläche in unseren Ehen bewirkt. Vater, schenke uns glückliche Ehen, die deinem Vorbild entsprechen, damit wir dir ein Zeugnis sein können. In Jesu Namen. Amen.
0: Sie hörten Familie im Blickpunkt. 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

Es lohnt sich und es ist so dringend notwendig, immer wieder die Bibelstellen zu lesen, die uns über die wunderbare Errettung und Hoffnung berichten, die Gott für uns durch Jesus Christus erwirkt hat und bereithält. Eine dieser Stellen ist 1. Petrus Kapitel 1. Gepriesen sei der Gott und Vater unseres Herrn Jesus Christus, der nach seiner großen Barmherzigkeit uns wiedergezeugt hat zu einer lebendigen Hoffnung, durch die Auferstehung Jesu Christi aus den Toten, zu einem unverweslichen und unbefleckten und unverwelklichen Erbteil, welches in den Himmeln aufbewahrt ist für euch, die ihr durch Gottes Macht, durch Glauben bewahrt werdet zur Errettung, die bereit ist, in der letzten Zeit geoffenbart zu werden. Worin ihr frohlocket, die ihr jetzt eine kleine Zeit, wenn es notwendig ist, betrübt seid durch mancherlei Versuchungen, auf dass die Bewährung eures Glaubens viel köstlicher als die des Goldes, das vergeht, aber durch Feuer erprobt wird, erfunden werde zu Lob und Herrlichkeit und Ehre in der Offenbarung Jesu Christi, welchen ihr, obgleich ihr ihn nicht gesehen habt, liebet, an welchen glaubend, obgleich ihr ihn jetzt nicht sehet, ihr mit unaussprechlicher und verherrlichter Freude frohlocket, indem ihr das Ende eures Glaubens, die Errettung der Seelen davontraget.

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